0: zwischen Bad Fallingbostel und Dorfmark. Die A14 Magdeburg Richtung Schwerin zwischen dem Kreuz Magdeburg und Dahlen-Warsleben. Die Autobahn 20 Rostock Richtung Kreuz Uckermark zwischen dem Kreuz Rostock und Dummersdorf. Die A30 Osnabrück-Bad Oeynhausen bleibt zwischen Gesmold und Melle-West in beiden Richtungen wegen Bauarbeiten um 5 gesperrt. Richtung Osnabrück geht's weiter über die U22 als Umleitung und Richtung Bad Oeynhausen nutzen Sie die U43. Die A42 Kamp-Lindfurt Richtung Dortmund ist zwischen Herne-Krange und Herne-Baukau wegen Brückenarbeiten gesperrt. Gesperrt auch wegen Brückenarbeiten die A43 Wuppertal-Recklinghausen zwischen Bochum-Riemke und dem Kreuz Recklinghausen. Betrifft beide Richtungen. Die A115 Berlin Richtung A10 ist zwischen Potsdam-Drewitz und Samund wegen Straßenschäden gesperrt. Und die A553 Bliesheim-Brühl bleibt zwischen Brühl-Ost und Nord in beiden Richtungen bis um 6 gesperrt. Also noch gute 4 Stunden. Dort wird weiterhin an den Hochspannungsleitungen gearbeitet. Das war's. Ich bin Ihr Mann im Ohr, Frank Beken. Wünsch eine gute Fahrt.
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0: Und uns allen einen schönen guten Morgen.

Hit gewesen für Queen, Killer Queen, hier in der ARD-Hitnacht. 11:11 haben wir es. 41,7 Grad heute, gestern in Brandenburg gemessen, ja. Deutschland schwitzt, ächzt und stöhnt und der Deutsche Wetterdienst, der warnt vor starkem Gewitter. In Sachsen hat er das Ganze jetzt ergänzt. Für die Stadt Chemnitz, für die Kreise Sächsische Schweiz, Osterzgebirge sowie für den Kreis Leipzig und Meißen warnt der Wetterdienst vor starkem Gewitter. Und dann gehen wir von Sachsen ins Saarland. Da gibt's eine Gefahreninformation für Sie, denn in Homburg, da brennt es momentan. Die Feuerwehr ist im Einsatz. Bitte, wenn Sie es nicht schon haben, schließen Sie Fenster und Türen.

In der vergangenen Stunde haben wir Johannes Oerding gehört. Da muss er natürlich folgen, Peter Maffay. Tiefer in der ARD-Hitnacht, denn beide machen sie gemeinsame Sache. Am 2. Oktober kommt von den beiden ein neues Album raus. Freuen wir uns sehr. In 8 Minuten haben wir es 2:30. Die ARD-Hitnacht. Einen schönen guten Morgen jetzt mit Smokey.

0: immer wenn ich sie höre, muss ich an eine richtig leckere Latte denken. Latte Macchiato, bei diesen Temperaturen hier bei mir aber im Studio, gerne eisgekühlt. 2:30. Gianna Nannini hatten wir gehört. Vor dem Verkehrsservice in der ARD-Hitnacht. Und jetzt sind wir auf den Straßen. Wir haben nach wie vor ein Problem auf der A72 Plauen-Zwickau. Aquaplaning-Gefahr zwischen Plauen-Ost und Treuen. Fahren Sie hier bitte äußerst vorsichtig. Die Hitze hat ihre Spuren hinterlassen, deshalb werden jetzt die Autobahnen repariert. Vorher sind sie aber gesperrt. Und zwar die A2 Hannover Richtung Berlin zwischen Thesen und Brandenburg an der Havel. Die A7 Hannover Richtung Hamburg zwischen Bad Fallingbostel und Dorfmark. Die A14 Magdeburg Richtung Schwerin zwischen dem Kreuz Magdeburg und Dahlen-Warsleben. Die A20 Rostock Richtung Kreuz Uckermark zwischen dem Kreuz Rostock und Dummerstorf. Die A30 Osnabrück-Bad Oeynhausen bleibt zwischen Gesmold und Melle-West wegen Bauarbeiten in beiden Richtungen bis um 5 gesperrt. Gibt eine Umleitung. Wenn Sie Richtung Osnabrück müssen, nehmen Sie die U22, Richtung Bad Oeynhausen die U43. Die Autobahn 42 Kamp-Lindfurt Richtung Dortmund ist zwischen Herne-Krange und Herne-Baukau wegen Brückenarbeiten gesperrt. Haben wir auch auf der A43 Wuppertal-Recklinghausen. Deshalb ist die Autobahn gesperrt zwischen Bochum-Riemke und dem Kreuz Recklinghausen in beiden Richtungen. Die A115 Berlin Richtung A10 ist zwischen Potsdam-Drewitz und Samund wegen Straßenschäden gesperrt. Und an den Hochspannungsleitungen wird gearbeitet, deshalb gesperrt die Autobahn 553 Bliesheim-Brühl zwischen Brühl-Ost und Nord, und zwar in beiden Richtungen bis um 6. Wenn Sie unterwegs sind, kommen Sie dennoch gut und sicher an.
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0: Aus Erfurt, aus Thüringen mit Frank Beken.

0: Everything I do it for you, Bryan Adams. Ja, und wenn er nicht gerade mal singt, dann macht er das ein oder andere Foto. Und bis vor kurzem waren einige seiner Werke bei uns sogar ausgestellt, und zwar im Hessischen Landesmuseum Darmstadt. Vielleicht hat der ein oder andere von Ihnen sicher die Fotos angeschaut. Und warum ich Ihnen das alles erzähle: Heute, Montag, der 29. Juni, ist Tag der Kamera. Ja, und da habe ich mir gedacht, schreiben Sie mir doch einfach mal ard-hitnacht@mdr.de. Wen würden Sie denn gerne mal so fotografieren? Also Bryan Adams, der schreckt davon niemanden zurück. Prominente hat er auch schon vor die Linse gekriegt. Wen würden Sie mal gerne fotografieren? Oder vielleicht sind Sie ja sogar Fotografin oder Fotograf. Wer ist Ihnen da denn schon mal vor die Linse gelaufen? Schreiben Sie es mir, ard-hitnacht@mdr.de.
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Jetzt haben wir doch mal was Positives in der ARD-Nacht. Entwarnung ins Saarland schicken wir. Genauer gesagt in Homburg, da brannte es ja vor ein paar Stunden. Die Feuerwehr hat den Brand unter Kontrolle gekriegt. Entwarnung also für Sie, wenn Sie in Homburg zu Hause sind. Im Saarland, da brennt es nicht mehr. 2.51 Uhr wird es in 9 Minuten das Neueste aus Deutschland und der Welt in den 3-Uhr-Nachrichten. Vorher schaffen wir allerdings noch die Mail von Silke aus Bad Hersfeld. Heute ja Montag, ein ganz besonderer Tag, Tag der Kamera. Brian Adams hatten wir vor ein paar Minuten, der fotografiert sehr gerne. Und da habe ich mir gedacht, frage ich Sie einfach mal, wollen Sie vielleicht demnächst Fotografin, Fotograf werden? Und wen würden Sie gerne fotografieren? Oder vielleicht haben Sie ja schon mal jemanden vor die Linse bekommen. ard-hitnacht@mdr.de. Silke hat's gemacht aus Bad Hersfeld. Sie schreibt, ich werde unseren kleinen Schatz, der bald auf die Welt kommt, fotografieren. Mein Mann Günther und ich freuen uns schon sehr drauf. Im September soll's soweit sein. Liebe Grüße ins Studio. Ja, wir drücken die Daumen, dass der kleine Schatz gesund und munter auf die Welt kommt und ein schönes Foto gemacht wird. Von diesen Jungs hier gibt es viele Fotos, ich habe nochmal nachgeschaut, ihrer Bärte. Aber sie machen auch coole Musik. Hier sind ZZ Top, Rough Boy.

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1: Um 3 Uhr mit Olaf Knapp. Die Hitzewelle hat an diesem Wochenende ihren Höhepunkt erreicht. Seit Freitag steigern sich täglich die Temperaturrekorde. Gestern wurden in Neißemünde im Osten Brandenburgs 41,7 Grad im Schatten gemessen, so viel wie noch nie in Deutschland. Zugleich gab es laut Polizei viele Badeunfälle. Mindestens 15 Menschen kamen dabei ums Leben. Der Volkswagen-Konzern will offenbar aus einer milliardenschweren Zusammenarbeit mit dem Zulieferer Bosch aussteigen. Wie die Bild-Zeitung berichtet, geht es um ein Projekt zum autonomen Fahren. Aus der Nachrichtenredaktion Jonas Valentin Weber.
2: Rund 1,5 Milliarden Euro sind demnach bereits in das Projekt geflossen. Trotzdem soll es beendet werden, wie es unter Berufung auf mehrere Quellen heißt. Grund dafür seien unter anderem mangelnde Fortschritte, sodass der Abstand zur Konkurrenz immer größer werde. Außerdem will der kriselnde Autobauer wohl Geld sparen. Statt die Assistenzsysteme mit Bosch gemeinsam weiterzuentwickeln, ist dem Bericht zufolge geplant, am Markt eine fertige Lösung einzukaufen. Die Zusammenarbeit war Anfang 2022 gestartet worden, um im Rennen um das autonome Fahren den Rückstand etwa auf Tesla, Mercedes oder chinesische Hersteller aufzuholen.
1: Bei erneuten russischen Angriffen in der Ukraine wurden nach Angaben örtlicher Behörden mindestens 5 Menschen getötet. In der Stadt Saporischschja kamen 2 Menschen ums Leben. In der nordöstlichen Grenzregion Charkiw wurde eine Person bei einem Raketenangriff getötet. Zudem starb nach Polizeiangaben ein Beamter bei der Evakuierung von Anwohnern in einer anderen Gemeinde der Region. In der ebenfalls an Russland grenzenden Stadt Sumy wurde nach Angaben des dortigen Gouverneurs eine ältere Frau getötet. Co-Gastgeber Kanada steht als erstes Team im Achtelfinale der Fußball-Weltmeisterschaft. Im Sechzehntelfinale haben die Kanadier mit 1:0 gegen Südafrika gewonnen. Aus dem ARD-WM-Team Hendrik Lückhoff.
3: Kanada und Südafrika hatten beide zum ersten Mal die K.O.-Phase einer WM erreicht und bis in die Nachspielzeit stand es 0:0. Dann aber traf Steffen Öztürk zum 1:0-Siegtreffer für die Kanadier. Im Achtelfinale bekommen es die Kanadier mit den Niederlanden oder Marokko zu tun. Für die deutsche Mannschaft steht am heutigen späten Montagabend deutscher Zeit ihr Sechzehntelfinale gegen Paraguay an. Und beim Team von Südkorea ist Trainer Hong Myung-bo nach dem überraschenden Vorrunden aus zurückgetreten.
1: Das Wetter in Deutschland. In der Nacht gebietsweise Schauer und Gewitter bei Tiefstwerten von 24 bis 16 Grad. Am Tage dann örtlich Starkregen, Hagel und Sturmböen, teils schwere Gewitter, im Nordwesten oft heiter, 22 Grad auf Sylt bis 32 Grad im Landkreis Passau. Am Dienstag zeitweise gewittrige Schauer, ganz im Norden freundlich, 21 bis 32 Grad. Es ist 3:03 Uhr.
4: Hier ist der Verkehrsservice in der ARD-Hitnacht. Vorsicht bitte weiterhin auf der A72 Plauen-Zwickau. Wir haben Aquaplaning zwischen Plauen-Ost und Treuen. Kaputte Straßen, kaputte Autobahnen, deshalb sind folgende Abschnitte gesperrt. Die A2 Hannover Richtung Berlin zwischen Thesen und Brandenburg an der Havel. Die A7 Hannover Richtung Hamburg zwischen Bad Fallingbostel und Dorfmark. Die A8 Salzburg-München zwischen Übersee und Bernau. Die A14 Magdeburg Richtung Schwerin zwischen dem Kreuz Magdeburg und Dahlen-Warsleben. Die A20 Rostock Richtung Kreuz Uckermark zwischen dem Kreuz Rostock und Dummersdorf. Die A30 Osnabrück-Bad Oeynhausen zwischen Gesmold und Melle-West und zwar in beiden Richtungen wegen Bauarbeiten noch bis um 5. Die Umleitung Richtung Osnabrück führt über die U22, Richtung Bad Oeynhausen geht's weiter über die U43. Dann ist die A42 Kamp-Lindfurt Richtung Dortmund wegen Brückenarbeiten gesperrt und zwar zwischen Herne-Krange und Herne-Baukau. Das gleiche auf der A43 Wuppertal-Recklinghausen zwischen Bochum-Riemke und dem Kreuz Recklinghausen in beiden Richtungen Grund Brückenarbeiten. Die Autobahn 115 Berlin Richtung A10 ist zwischen Potsdam-Drewitz und Saarmund wegen Straßenschäden gesperrt. Die A553 Bliesheim-Brühl ist zwischen Brühl-Ost und Nord in beiden Richtungen gesperrt. Dort wird immer noch an Hochspannungsleitungen gearbeitet. Ja, und dann kommt noch was rein von der A99 München-Nord Richtung München-Südwest. Der Tunnel Aubing ist dicht. Das war's. Wenn Sie unterwegs sind, kommen Sie dennoch gut und sicher an.
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4: mit Frank Beken. Ich bin Ihr Mann im Ohr. Einen schönen Montagmorgen wünsche ich.

Ich hätte daraus heute Daddy Pool gemacht. Daddy Cool war das Bonnie M. in der ARD-Hitnacht. Und wenn Sie jetzt um 3:12 wach werden, weil es irgendwie kracht da draußen, ja, dann sind da starke Gewitter. Der Deutsche Wetterdienst warnt davor momentan für die Bereiche Thüringen, Sachsen, Sachsen-Anhalt, hier dann ganz besonders der Burgenlandkreis. Und es ist genau auch das eingetreten, was ich vor ein paar Stunden gesagt habe. Von Frankreich sind starke Gewitter und auch Regenschauer angekündigt worden und die ziehen jetzt über das Saarland und auch Rheinland-Pfalz hinweg. Also schön vorsichtig machen, wenn Sie unterwegs sein müssen um diese Zeit.

0: seit Mitte der 80er wird er gerufen, der Engel 07. Hubert K. war das in der ARD-Nacht um 3:07. Heute Tag der Kamera und es scheint wirklich viele von Ihnen zu geben, die gerne fotografieren oder durch Zufall zur Kamera gekommen sind. Kurt hat mir geschrieben, hallo, ich bin mit zweitem Standbein Fotograf. Dann schreibt er, aber Menschen sind normalerweise nicht so mein Ding, sondern primär Natur und Sehenswürdigkeiten. Aber als in der Sehenswürdigkeit Hessenpark niemand Geringeres als seine Heiligkeit, der Dalai Lama, auf mich zukam, war das einer der größten Momente meines Lebens. Schreibt Kurt und hat mir dann auch noch das Foto hinten dran gepackt vom Dalai Lama. Und als er den Kurt gesehen hat, was hat der Dalai Lama gemacht? Richtig, gelacht. So, ich lache jetzt nicht. Der Computer will nicht. Okay, Seal, kannst du aushelfen?
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0: Ich danke dir.
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0: Ein Knopf hat geklemmt hier.
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0: Solange mich meine Fans sehen und singen hören wollen, mache ich das, hat sie vor kurzem gesagt. Sandra war das. In the heat of the night, 3:30. Hier ist der Verkehrsservice in der ARD-Hitnacht. Liebe Autofahrer, weiterhin Vorsicht, wenn Sie unterwegs sind auf der A72 Plauen-Zwickau. Da haben wir immer noch Aquaplaning zwischen Plauen-Ost und Treuen. Es gilt nach wie vor eine Unwetterwarnung, die betrifft Baden-Württemberg. Im Rems-Murr-Kreis ist mit heftigen Starkregen, Hagel, Sturmböen und auch Gewittern zu rechnen. Und wie gerade auch schon auf der A72 Aquaplaning-Gefahr. Ja, es war und es ist auch vielerorts noch sehr heiß. Das hinterlässt Spuren auf den Autobahnen. Da müssen jetzt die Fahrbahnen gemacht werden. Vorher sind die Autobahnen gesperrt. Und zwar wie folgt. Die A2 Hannover Richtung Berlin zwischen Thesen und Brandenburg an der Havel. Die A7 Hannover Richtung Hamburg zwischen Bad Fallingbostel und Dorfmark. Dann ist die A8 Salzburg-München zwischen Übersee und Bernau wegen eines Waldbrandes gesperrt. Bitte der Polizei unbedingt die Umleitung nutzen. Und die ist ausgeschildert. Straßenschäden der Grund, dass die A14 Magdeburg Richtung Schwerin zwischen dem Kreuz Magdeburg und Dahlen-Warsleben gesperrt bleibt. Gesperrt auch die A20 Rostock Richtung Kreuz Uckermark zwischen dem Kreuz Rostock und Dummersdorf. Die A30 Osnabrück-Bad Oeynhausen ist zwischen Gesmold und Melle West wegen Bauarbeiten noch bis um 5 in beiden Richtungen gesperrt. Wenn Sie Richtung Osnabrück unterwegs sein müssen, dann nutzen Sie die U22 als Umleitung Richtung Bad Oeynhausen, die U43. Die Autobahn 42 Kamp-Lindfurt Richtung Dortmund ist zwischen Herne-Krange und Herne-Baukau wegen Brückenarbeiten gesperrt. Die haben wir auch auf der A43 Wuppertal-Recklinghausen. Deshalb ist die Autobahn gesperrt in beiden Richtungen zwischen Bochum-Riemke und dem Kreuz Recklinghausen. Die A115 Berlin Richtung A10 ist zwischen Potsdam-Drewitz und Samund wegen Straßenschäden gesperrt. Und es wird weiterhin an den Hochspannungsleitungen gearbeitet. Deshalb ist die A553 Bliesheim-Brühl zwischen Brühl-Ost und Nord in beiden Richtungen bis um 6 gesperrt. Das war's. Kommen Sie dennoch gut und sicher an.
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0: Einen schönen guten Morgen wünscht Frank Beken. What's the

Die Bee Gees singen gleich weiter. Wir müssen fix auf die Straßen. Hier ist der Verkehrsservice aktuell in der ARD-Nacht, denn wir haben einen Falschfahrer, der ist unterwegs auf der Autobahn 9, Halle-Leipzig-Nürnberg. Obacht, zwischen Schneitach und dem Kreuz Nürnberg, da kommt Ihnen ein Falschfahrer entgegen. Fahren Sie äußerst rechts und überholen Sie nicht auf der A9 Halle Leipzig-Nürnberg. Zwischen Schneitach und dem Kreuz Nürnberg, da ist ein Falschfahrer unterwegs. Vorsicht in beiden Richtungen. Ich werde Sie informieren, wenn die Gefahr vorüber ist.

0: Ladies, you win again. 20 Minuten vor 4. Schönen Montagmorgen. Wir wollen, dass Sie sicher an Ihr Ziel kommen, wenn Sie unterwegs sind. Und gut informiert geht's auch jetzt durch diesen Montag. Ein Verkehrsservice aktuell nochmal. Wir haben einen Falschfahrer, der ist unterwegs auf der A9 Halle Leipzig-Nürnberg. Zwischen Schneitach und dem Kreuz Nürnberg, da kommt Ihnen ein Falschfahrer entgegen. Fahren Sie bitte äußerst rechts und überholen Sie nicht auf der A9 Halle Leipzig-Nürnberg. Zwischen Schneitach und dem Kreuz Nürnberg, da ist ein Falschfahrer unterwegs. Vorsicht in beiden Richtungen, ich sag Ihnen Bescheid, wenn der Falschfahrer hoffentlich bald die Autobahn verlassen hat. Ja, aus einer Warnung vor starkem Gewitter ist jetzt eine Unwetterwarnung geworden, eine amtliche, herausgegeben vom Deutschen Wetterdienst. Ja, ich schaue mir auch die Karten an. Da sind einige Blitze unterwegs und auch schwere Gewitter, und zwar in Sachsen. Das betrifft jetzt den Kreis Mittelsachsen-Tiefland, den Kreis Sächsische Schweiz sowie das Osterzgebirge und auch den Kreis Meißen. Der Deutsche Wetterdienst warnt hier vor Blitzschlag, raschen Überflutungen, die auftreten können von Straßen und auch Unterführungen. Mögliche Erdrutsche sind ebenfalls nicht ausgeschlossen, wie auch Hagelschlag. Im restlichen Teil von Sachsen und Sachsen-Anhalt ebenfalls nach wie vor die Warnung vor starken Gewittern. Und die Gewitter haben wir auch momentan im Saarland, und zwar im kompletten Land. Und es ist ein bisschen hochgezogen, auch in Richtung Rheinland-Pfalz.
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Wir freuen uns. Sie ist wieder da und tourt und singt und gibt Konzerte. Celine Dion, gerade gehört in der ARD.net. Think Twice. Ja, wir mussten einen Hit von ihr spielen aus den, ja, ich muss mal gucken, wann hat sie den Song hier gesungen? 1994 war es, ja, aus den 90ern. Mussten wir uns bedienen, weil ein neuer Song von Celine Dion wird erst Anfang Juli erscheinen, und zwar am 3. haben wir uns also ein bisschen die Wartezeit verkürzt. In 7 Minuten haben wir es 4 Uhr, dann das Neueste aus Deutschland und der Welt in den Nachrichten. Vorher wollen wir aber, dass Sie sicher ankommen. Der Verkehrsservice aktuell nochmals, denn der Falschfahrer ist immer noch unterwegs auf der A9 Halle Leipzig-Nürnberg. Zwischen Schneitach und dem Kreuz Nürnberg, da kommt Ihnen immer noch ein Falschfahrer entgegen. Fahren Sie bitte äußerst rechts und überholen Sie nicht auf der A9 Halle Leipzig-Nürnberg. Immer noch ein Falschfahrer zwischen Schneitach und dem Kreuz Nürnberg.

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1: Um 4 Uhr mit Olaf Knapp. Die Hitzewelle hat Deutschland am Wochenende Extremtemperaturen beschert. Schon Freitagnachmittag hatte der Deutsche Wetterdienst in Saarbrücken mit 41,3 Grad die bis dahin höchste Temperatur in Deutschland registriert. Aus der Nachrichtenredaktion Marei Beermann.
2: Den nächsten Rekordwert gab es am Samstag mit 41,5 Grad in Möckern-Drewitz in Sachsen-Anhalt. Aber damit nicht genug. In Neiße-Münde im Osten Brandenburgs wurden gestern 41,7 Grad im Schatten gemessen. So viel wie noch nie in Deutschland. In der Hitze überschätzten offenbar viele ihre Kräfte. Bundesweit kamen mindestens 11 Menschen durch Badeunfälle ums Leben, darunter 2 Kinder im Alter von 6 und 8 Jahren sowie ein 14-Jähriger.
1: In Venezuela sind knapp 4 Tage nach den verheerenden Erdbeben ein Vater und sein Sohn gerettet worden. Laut der Nachrichtenagentur AFP haben französische und amerikanische Einsatzkräfte die beiden aus den Trümmern geholt. Unter den Helfern sind auch Mitglieder des Technischen Hilfswerks aus Deutschland. Allerdings schwindet langsam die Hoffnung, noch Überlebende zu finden. Die venezolanischen Behörden haben bislang 1.450 Tote registriert. Es werden noch Zehntausende Menschen vermisst. Volkswagen steigt offenbar aus einer Kooperation mit dem Zulieferer Bosch aus. Wie die Bild berichtet, geht es um eine Entwicklungspartnerschaft für autonomes Fahren. Wegen mangelnder Fortschritte und des herrschenden Sparzwangs will der VW-Konzern die Zusammenarbeit beenden. Obwohl schon rund 1,5 Milliarden Euro in das Projekt geflossen seien, gelte die Technik intern als nicht wettbewerbsfähig. Insbesondere bei hochentwickelten Assistenzsystemen hätten sich Markt und Technologie anders entwickelt als zu Beginn der Zusammenarbeit erwartet. Co-Gastgeber Kanada steht als erstes Team im Achtelfinale der Fußball-Weltmeisterschaft. Im Sechzehntelfinale haben die Kanadier mit 1:0 gegen Südafrika gewonnen. Aus dem ARD-WM-Team Hendrik Lückhoff.
3: Kanada und Südafrika hatten beide zum ersten Mal die K.O.-Phase einer WM erreicht und bis in die Nachspielzeit stand es 0:0. Dann aber traf Steffen Oesterk zum 1:0-Siegtreffer für die Kanadier. Im Achtelfinale bekommen es die Kanadier mit den Niederlanden oder Marokko zu tun. Für die deutsche Mannschaft steht am heutigen späten Montagabend deutscher Zeit ihr 16. Finale gegen Paraguay an. Und beim Team von Südkorea ist Trainer Hong Myung-bo nach dem überraschenden Vorrunden aus zurückgetreten.
1: Das Wetter in Deutschland. Am Tage örtlich Starkregen, Hagel und Sturmböen. Teils schwere Gewitter. Im Nordwesten oft heiter, bei 22 Grad auf Sylt bis 32 Grad im Landkreis Passau. Die Zeit, es ist gleich 4.03 Uhr.
4: Hier ist der Verkehrsservice in der ARD-Hitnacht und da gibt's was Erfreuliches von der A9 Halle-Leipzig-Nürnberg. Entwarnung, denn der Falschfahrer hat die Autobahn verlassen. Sie haben wieder freie Fahrt zwischen Schneitach und dem Kreuz Nürnberg. Also Entwarnung für die A9 Halle-Leipzig-Nürnberg. Kein Falschfahrer mehr zwischen Schneitach und dem Kreuz Nürnberg. Bevor wir weitermachen mit den Autobahnen, da gibt's einige Sperrungen, eine Unwettermeldung und zwar im gesamten Saarland, im Südwesten von Rheinland-Pfalz, im Osten von Baden-Württemberg und in weiten Teilen von Sachsen ist mit heftigem Starkregen, Hagel, Sturmböen und auch Gewittern zu rechnen. Wenn Sie unterwegs sind, denken Sie dran, wir haben vermehrt Aquaplaning-Gefahr. Jetzt die Sperrungen aufgrund der Hitzeschäden. Die A2 Hannover Richtung Berlin zwischen Thesen und Brandenburg an der Havel ist gesperrt. Gesperrt auch die A7 Hannover Richtung Hamburg zwischen Bad Fallingbostel und Dorfmark. Dann brennt es und zwar im Wald. Deshalb ist die A8 Salzburg-München zwischen Übersee und Bernau gesperrt. Hier hat die Polizei jetzt eine Umleitungsempfehlung für Sie. Nutzen Sie die U81 und U16. Gesperrt aufgrund von Fahrbahnschäden die A14 Magdeburg Richtung Schwerin zwischen dem Kreuz Magdeburg und Dahlen-Warsleben. Die A20 Rostock Richtung Kreuz Uckermark zwischen dem Kreuz Rostock und Dummersdorf. Dann ist die A42 Kamp-Lindfurt Richtung Dortmund zwischen Herne-Krange und Herne-Baukau wegen Brückenarbeiten gesperrt. Das ist auch der Grund, dass die A43 Wuppertal-Recklinghausen zwischen Bochum-Riemke und dem Kreuz Recklinghausen in beiden Richtungen gesperrt bleibt. Die A115 Berlin Richtung A10 ist zwischen Potsdam-Drewitz und Samund wegen Straßenschäden gesperrt. Und an den Hochspannungsleitungen wird weiterhin gearbeitet. Noch gute 2 Stunden, deshalb ist die A553 Bliesheim-Brühl zwischen Brühl-Ost und Nord in beiden Richtungen gesperrt. Also, wenn Sie unterwegs sind, denken Sie dran, wenn da was von oben runterkommt in Form von Hagel oder auch Regen, Aquaplaning-Gefahr, damit Sie gut und sicher Ihr Ziel erreichen.
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4: Mit Frank Beken, ich bin Ihr Mann im Ohr. Guten Morgen.

ist die Halbschwester von Nini Cherry, Titi Jo aus Schweden. Und es war ihr Hit aus Anfang der 2000er, Come Along, hier in der ARD-Hitnacht. Wenn Titi Jo gerade nicht auf der Bühne steht und singt, ja, neben Musik hat sie eine ausgeprägte Leidenschaft für den Weinanbau. Seit den 90ern bringt sie sogar ihren eigenen Wein unters Volk. Also wir können auch mit ihr zusammen anstoßen. Also vielleicht nicht gerade jetzt um diese Uhrzeit. 13 Minuten nach 4. Guten Morgen.

0: Er hatte einen Schwächeanfall vor ein paar Tagen. Jetzt ist er allerdings wieder da, hat sich in Lissabon zurückgemeldet. Rod Stewart. Und er hatte auch Lust, bei uns gleich zu singen. Gleich nach kurz nach 16:30 hier in der ARD-Hitnacht. Vorher der Verkehrsservice für Sie und da legen wir gleich los. Vorher gibt's allerdings eine Unwettermeldung im gesamten Saarland, im Südwesten von Rheinland-Pfalz, im Osten von Baden-Württemberg und auch in weiten Teilen von Sachsen ist mit heftigem Starkregen, Hagel, Sturmböen und auch Gewittern zu rechnen. Dadurch kommt es auf den Straßen auch vermehrt zu Aquaplaning. Der Deutsche Wetterdienst warnt auch weiterhin vor starken Gewittern. Das betrifft Thüringen, Sachsen und Sachsen-Anhalt, hier ganz besonders den Burgenlandkreis. Jetzt schauen wir auf die Autobahnen und da gibt es viele Straßenschäden, die müssen beseitigt werden. Deshalb sind folgende Abschnitte gesperrt. Die A2 Hannover Richtung Berlin zwischen Thesen und Brandenburg an der Havel. Die A7 Hannover Richtung Hamburg zwischen Bad Fallingbostel und Dorfmark. Dann die A8 Salzburg-München zwischen Übersee und Bernau. Hier gibt's eine Umleitung. Nutzen Sie die U81 und die U16. Gesperrt ist die A14 Magdeburg Richtung Schwerin zwischen dem Kreuz Magdeburg und Dahlen-Warsleben. Die A20 Rostock Richtung Kreuz Uckermark zwischen dem Kreuz Rostock und Dummersdorf. Die A42 Kamp-Lindfurt Richtung Dortmund ist gesperrt wegen Brückenarbeiten zwischen Herne-Krange und Herne-Baukau. Und die Brückenarbeiten haben wir auch auf der A43 Wuppertal-Recklinghausen. Deshalb ist die Autobahn auch hier zwischen Bochum-Riemke und dem Kreuz Recklinghausen in beiden Richtungen gesperrt. Die A115 Berlin Richtung A10 ist zwischen Potsdam-Drewitz und Saarmund wegen Straßenschäden gesperrt. Und die A553 Bliesheim-Brühl bleibt zwischen Brühl-Ost und Brühl-Nord in beiden Richtungen bis 18:00 gesperrt. Dort wird weiterhin an den Hochspannungsleitungen gearbeitet. Überall, wo es geht, kommen Sie gut und sicher an.
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0: Mit Frank Beken, guten Morgen.

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Ja, beim letzten La ist es 5:08 geworden. Eine Frau, die Laune macht. Aura Dione mit Geronimo. Hier gehört in der ARD-Hitnacht. Bis hierhin hat sich's wirklich gelohnt. Ich sag Dankeschön für Ihre vielen Mails, die mich erreicht haben. Hat richtig Spaß gemacht. Eine Mail muss ich allerdings noch loswerden, vor allen Dingen das, was da drin steht. Ich musste erstmal schmunzeln und dachte, ist das eine Spam oder ist das jetzt wirklich was wirklich ist, was Wahres? Ich habe Post bekommen aus dem Stuttgarter Rechenzentrum. Ja, überschrieben mit den statistischen Grüßen nach Thüringen. Hallo Frank, schreibt Roland. Und jetzt kommt's, das hat mich gefreut. Heute Nacht, die 2006. Hitnacht vom MDR. Und The Number of the Beast, schreibt er dann weiter, die 666. Hitnacht von MDR Thüringen. Und jetzt halten Sie sich fest, ich habe das nicht gezählt, Roland hat das gemacht. Es soll heute meine 48. Hitnacht sein als Moderator. Mensch, Roland, was Sie alles wissen. Also dann haben wir heute, wenn ich das richtig rechne, weil ich war in Mathe eine Niete, also dann haben wir heute, wenn wir uns wiederhören, die 49. und von Dienstag auf Mittwoch die 50. Oh je, da muss ich eine Runde ausgeben. Das wird gefeiert, Roland. Dankeschön und weiterhin schön aufpassen beim Zählen. Tschüss.

Cross mit All Right haben wir gerade gehört. Und dann gibt's auch liebe Grüße von Jan. Er möchte sich an dieser Stelle für die tolle ARD-Hitnacht bedanken. Liebe Grüße aus Berlin nach Thüringen schickt er uns. Ja, aber es war für viele von uns, von Ihnen, schon die ARD-Hitnacht für diesen Moment. Ihre Wachmacher werden nämlich gleich übernehmen, gleich nach den 5 Uhr Nachrichten. Ich bin Frank Beken, Ihr Mann im Ohr. Einen tollen Start in die neue Woche. Und vielleicht bringt Sie da ja jemand zum Lachen. Soll ja sogar Kalorien verbrennen, also das Lachen. Wenn nicht, reicht ja auch ein Lächeln für Ihren Liebsten, für den Kollegen auf Arbeit oder gleich, wenn Sie zum Bäcker gehen. Starten wir heute einfach mal mit einem Lächeln. Sängerin Shanice, würde es gefallen. Erinnern sich an ihren Hit I Love Your Smile? Ja? Schönen guten Morgen. In 8 Minuten haben wir es 5 Uhr. Und jetzt mal lächeln. Ja. Geht doch.

0: Vielen Dank an die ARD Hitnacht. Schönen guten Morgen mit dem Sachsenradio.
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0: Ja, es gibt eine amtliche Unwetterwarnung für den Kreis Meißen, Tiefland, Kreis Sächsische Schweiz, Osterzgebirge und Mittelsachsen. Heftig Starkregen und Hagel. Temperaturen hat maximal 25 bis 31 Grad.
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2: Um 5 Uhr mit Olaf Knapp. Mit Rekordtemperaturen um die 40 Grad hat die Hitzewelle Deutschland am Wochenende fest im Griff gehabt. Das hat nicht nur für aufgeplatzte Autobahnen und streikende Klimaanlagen bei der Bahn gesorgt. Für viele war die Extremhitze auch eine körperliche Herausforderung. Aus Berlin, Birte Sönnigsen.
3: Besonders Ältere, Kranke und Kinder sind durch die Hitze gefährdet. Die Feuerwehren haben am Wochenende teilweise bewusstlose Menschen aus ihren Wohnungen geholt und ins Krankenhaus gebracht. Die Dresdner Feuerwehr, die hat Rekordeinsatzzahlen für dieses Jahr gemeldet. Und auch an Badeseen und Flüssen sind mehrere Menschen verunglückt, teilweise tödlich. In Dormagen, da mussten Bewohner eines Seniorenheims verlegt und teilweise auch im Krankenhaus behandelt werden. Da sind die Temperaturen in den Räumen auf 35 Grad oder sogar noch höher angestiegen.
2: In Venezuela sind knapp 4 Tage nach dem verheerenden Erdbeben ein Vater und sein Sohn gerettet worden. Laut der Nachrichtenagentur AFP haben französische und amerikanische Einsatzkräfte die beiden aus den Trümmern geholt. Unter den Helfern sind auch Mitglieder des Technischen Hilfswerks aus Deutschland. Allerdings schwindet langsam die Hoffnung, noch Überlebende zu finden. Die venezolanischen Behörden haben bislang 1.450 Tote registriert. Es werden noch Zehntausende vermisst. Außenminister Wadefuhl wird heute in Washington seinen amerikanischen Kollegen Rubio treffen. Bei dem Gespräch wird es voraussichtlich um die Lage im Nahen Osten gehen und um die Frage, wie die Ukraine weiter unterstützt werden kann. Außerdem wollen Wadefuhl und Rubio über den NATO-Gipfel sprechen, der am 7. und 8. Juli in der türkischen Hauptstadt Ankara stattfindet. Co-Gastgeber Kanada steht als erstes Team im Achtelfinale der Fußball-Weltmeisterschaft. Im Sechzehntelfinale haben die Kanadier mit 1:0 gegen Südafrika gewonnen. Aus dem ARD-WM-Team Hendrik Lückhoff.
4: Kanada und Südafrika hatten beide zum ersten Mal die K.O.-Phase einer WM erreicht und bis in die Nachspielzeit stand es 0:0. Dann aber traf Steffen Öztürk zum 1:0-Siegtreffer für die Kanadier. Im Achtelfinale bekommen es die Kanadier mit den Niederlanden oder Marokko zu tun. Für die deutsche Mannschaft steht am heutigen späten Montagabend deutscher Zeit ihr Sechzehntelfinale gegen Paraguay an. Und beim Team von Südkorea ist Trainer Hong Myung-bo nach dem überraschenden Vorrunden aus zurückgetreten.
2: Das waren die Nachrichten.
0: Und jetzt der Blick auf Sachsenstraßen mit dem MDR Sachsen Verkehrsservice. Die A9 Berlin-München ist zwischen Dreußig und Eisenberg in beiden Richtungen nach einem Unfall gesperrt. Und B6 Richtung Dresden zwischen Rossendorf und Weißig, da liegt nach einem Unfall ein Baum auf der Fahrbahn. Für mehr Tipps unsere kostenlose Verkehrshotline 0800 637 5637. 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
0: Sagen wir eigentlich jetzt schon gleich Entschuldigung, dass wir beide müde sind heute?
5: Also irgendwie, das war ja ein Wetter heute Nacht. Eine
0: furchtbare Nacht. Und nicht, dass wir die zusammen verbracht hätten. Nein! Jeder für sich, unabhängig.
5: Unabhängig voneinander müssen wir feststellen, es war erst sehr warm und dann war sehr viel Gewitter. Hast du jemals so viele Blitze auf einen Haufen vorher gesehen?
0: Ich bin ja wach geworden dadurch. Ich dachte, ich bin auf einem Rockkonzert. Weißt du, ich träume noch so, mach die Augen auf und sehe nur Blitze. Okay, kommen Sie gut in diesen Morgen, auch wenn vielleicht selber ein bisschen müde. Schönen guten Morgen.
5: Morgen.

0: Also wir mögen ja, glaube ich, beide Sommer. Ich weiß nicht, wie es Ihnen ging, aber das war furchtbar.
1: Nee, ich sag mal so ganz ehrlich, Sommer ja, wenn er so sich im 25, 26 Grad Bereich abspielt, aber mit diesen 42, hast du jemals an deinem Auto wirklich die Zahl 42 Grad schon gesehen?
0: Du, bei meinem Auto konnte ich keine Zahl mehr sehen, weil es war im Innenraum so heiß, dass das ausgegangen ist vorne. Auf einmal wurde der Bildschirm schwarz, Radio aus, zack, und mein Auto hat gesagt, nee, dafür habe ich keine Energie mehr.
1: Und was ich ganz schlimm fand persönlich, war einfach, wenn man so eingeatmet hat, dass man nur warme Luft hatte. Ich habe echt zum allerersten Mal in meinem Leben mich an den Kühlschrank gestellt, den Kühlschrank einfach mal aufgemacht und einfach mal wieder so, ach guck mal, so fühlt sich's an, wenn man frische Luft bekommt.
0: Also ich bin auch nur froh, dass das vorbei ist. Sogar unsere Kaninchen haben überlebt.
1: Oh,
0: die waren
1: gut.
0: Das ganze Wochenende drin. Ey, das war ein Stress. Diese kleinen Fellmonster abzukühlen. Ich war den halben Tag nur mit Kaninchen runterkühlen.
1: Aber weißt du, was das Schöne ist? Alleine wir reden schon so lange über das Wetter. Das wird heute wahrscheinlich in jedem Büro, bei jeder Arbeit wird heute genau das passieren. Und wo hast du denn hier dein Schattenplätzchen gefunden?
2: Wir schlafen im Keller, und nass in den Rücken. Also ein feuchtes Tuch oben in den Nacken rein.
3: Wir gehen an den See und haben eisgekühlte Getränke. Also die sind noch gefroren. Die lagen über Nacht im Frost.
4: Ich hatte eine tiefgefrorene Capri-Sonne und Fruchtmus. Ich kühle mich von innen. Und ich hatte auf dem Weg hierher auch einen Kühlakku in der Hosentasche.
5: Ein Wasserplanscher bin ich nicht so, eine Nixe, aber ich will mich zu Hause aufhalten und dementsprechend etwas ruhiger treten. Wir haben schöne Schattenplätze im Garten und so weiter und da ist das eigentlich ganz gut geregelt, denke ich mal.
6: Wenig draußen bewegen und abends gehe ich an den See.
1: So,
0: gut, dass das alles vorbei ist.
1: Gute Nachricht, es kühlt sich ab und Elena, wann hätten wir mal gesagt, dass Abkühlung heißt 25 bis 31 Grad? Ich erinnere dich nächstes Jahr im Frühling, dann werden wir sagen, oh, das wird heiß, 25 bis 31, nee, es ist Abkühlung jetzt.
0: Nein, es ist ganz entspannt.

0: Guten Morgen mit dem Sachsenradio. 5:19 haben wir es. Und wie ist so dein Gefühl, was die WM-Stimmung angeht?
1: Ich habe irgendwie so den Eindruck, dass diese späten Spiele jetzt, dass die der Stimmung nicht so richtig gut tun. Ah, okay. Aber vielleicht ist das zu sehr Mama in Sicht. Also weil bei uns ist es natürlich dann weniger Thema, dadurch, dass die Kinder das eh nicht gucken können.
0: Okay, warte
1: dürfen.
0: Mal, dann frage ich anders. Was hat diese WM, was die anderen WMs sonst nicht hatten? Ist völlig umgedreht bei uns, weil ich gucke hier fast jedes Spiel und du gar keins, oder?
1: Ja, naja, die ganz späten halt nicht. Ja.
0: Gut, ich gucke die auch ein bisschen nach, bin ich ehrlich.
1: Wie?
0: Dann kann man halt auch nachgucken, die Spiele, verstehst du? Ich kann die ja dann am Nachmittag danach mir angucken.
1: Das macht doch keinen Spaß mehr, wenn man schon weiß, wie es ausgegangen ist.
0: Nee, weiß ich
1: ist.
0: Ja nicht. Man weiß ja manchmal nicht so, hier Tschechien und sowas, wie die gespielt haben.
1: Ach, sowas?
0: Ja, die deutschen Spiele gucke ich live. Also heute gucke ich wieder live, Elena. Ich kündige jetzt schon an, ich bin morgen auch wieder müde.
1: Okay. Ja, ja, also ich meine, ich glaube so, der Stimmung schadet es nichts, dass es jetzt in die K.O.-Spiele geht, weil das hat ja doch immer noch mal eine andere Anspannung.
0: Ach, da guckst du dann.
1: 16. Finale gegen Paraguay gucke ich natürlich nicht. 22.30 Uhr muss ich schlafen. So, wer jetzt noch ein bisschen Orientierung braucht, Dirk Henze gibt sich Mühe.
2: Keine Angst vor niemand. Mit wem sich die deutsche Nationalelf diesmal wieder anlegt. Heute
3: Paraguay. Na dann, gleich nochmal Südamerika. Das lief ja gerade schon so gut gegen Ecuador. Unsere Nationalelf hat aus diesem Vorbereitungsspiel unter Wettkampfbedingungen viel gelernt. Die Nagelsmänner wissen jetzt, wo der Hammer hängt. Natürlich ist es ein anderer Gegner, aber Paraguay würde nicht Paraguay heißen, wenn es nicht Parallelen gäbe. Wir sind mit diesem Gegner flüchtig bekannt. 2002 sind wir uns schon mal bei einer WM begegnet, damals im Achtelfinale. Wer könnte es vergessen? Ein Spiel, das so spannend war, dass bei den 4,5 Minuten Highlights auch 2 Rückpässe zum Torwart mit dabei waren. Deutschland gewann durch ein 1:0 in der 88. Minute. Der Jubel der Fans galt wohl auch der Erleichterung, dass diesem Spiel eine Verlängerung erspart blieb. Trotzdem spielt Paraguay auch diese WM mit dem Charme eines Unsichtbaren. Selbst nach 3 Spielen fragt man sich, sind die überhaupt mit dabei? Gegen die USA waren sie nicht wirklich auf dem Platz. Gegen die Türkei nur 2 Minuten und das Spiel gegen Australien hätte besser nie stattgefunden. Reicht trotzdem für die Teilnahme an der FIFA-Mathe-Olympiade mit 16. Finale. Das macht Paraguay zu einem Paradoxon mit der Paradedisziplin Beton anrühren im eigenen Strafraum. Ist ja gutes Recht, dagegen gibt's keinen Paragraphen. Unsere Elf darf sich davon nicht paralysieren lassen, muss einfach mit dem Paragleiter drüber weg und ein Tor parat haben, damit sich die Parameter des Spiels ändern. Natürlich wird das schwer, aber hinter Paraguay wartet das Paradies.
0: Ja, besten Dank an Dirk Henze und es ist so herrlich, ich habe gerade zu Elena gesagt, so Elena, du darfst mal ganz schnell noch einen Tipp abgeben für den Abend. Dieses Gesicht, schade, dass wir beim Radio sind.
1: 3-1.
0: Für?
1: Deutschland.
0: Gut, das wäre so eine Überraschung gewesen.

Schnelle Nachteile, unser MDR Sachsen-Verkehrsservice. Vorsicht auf der A13 Richtung Berlin. Zwischen Ortrand und Ruhland befindet sich eine ungesicherte Unfallstelle. Und das Ganze auf der mittleren Fahrspur.

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1: Schönen guten Morgen, es ist 5.31 Uhr und das sind die aktuellen Temperaturen hier in Chemnitz. 20 Grad, Auerbad Schlema meldet 20, in Mittweida 21 Grad und heute ist es wechselnd bewölkt. Es können weiterhin starke Schauer durchziehen. Gewitter auch möglich, zum Teil unwetterartig das Ganze. Die Höchsttemperaturen so um 27 Grad. Nach den schweren Unwettern im Erzgebirge ist die Feuerwehr weiter im Dauereinsatz. In Schwarzbach, einem Ortsteil von Elterlein, brennt seit kurz vor 3 Uhr eine Scheune, vermutlich nach einem Blitzeinschlag. In dem Gebäude standen mehrere Fahrzeuge, außerdem waren dort Tiere untergebracht. Die Feuerwehr ist noch mit den Löscharbeiten beschäftigt. Verletzt wurde nach Polizeiangaben niemand. Bereits gestern hatten die Unwetter in der Region zahlreiche Schäden verursacht, unter anderem durch umgestürzte Bäume und beschädigte Strommasten. Auch in Limbach-Oberfrohna schlug in der Nacht ein Blitz ein. Gegen 2:30 geriet dadurch ein Gartenhaus in einer Kleingartenanlage in Brand. Verletzt wurde niemand, Schaden rund 15.000 Euro. Der neue Wohnmobilstellplatz in Bad Elster ist fast fertig. Ab heute wird die Zufahrt zum Areal asphaltiert. Das teilte der Vogtlandkreis mit. MDR Sachsen-Reporter Bernd Schädlich berichtet.
2: Wegen der Bauarbeiten wird die Bahnhofstraße bis Mittwoch tagsüber voll gesperrt. Mitte Juli wird der Platz dann ans Trinkwassernetz angeschlossen. Auch dann werde es eine Vollsperrung geben, heißt es weiter. Der neue Wohnmobilstellplatz bietet insgesamt 20 Stellflächen. Stromanschlüsse, moderne Sanitäranlagen, Spülbecken sowie Ver- und Entsorgungsmöglichkeiten wird es ebenfalls geben. Die Gesamtkosten für das Projekt liegen bei 1,2 Millionen Euro. Die Eröffnung der Anlage ist für den 1. August vorgesehen und damit ein Jahr später als ursprünglich geplant.
1: In Zwickau beginnen heute die Bauarbeiten zur Umgestaltung des Bahnhofsvorplatzes. Dafür wird die Straße am Bahnhof voll gesperrt. Der Hauptbahnhof ist nur noch über die Bahnhofstraße erreichbar. Dort wurden zudem provisorische Haltestellen für den Busverkehr eingerichtet. Die erste Bauphase soll bis Mai kommenden Jahres dauern. Anschließend wird die Bahnhofstraße umgebaut und eine neue Straßenbahnhaltestelle errichtet. Und soweit Michael Langner für MDR Sachsen.
3: Hier kommt der MDR Sachsen Verkehrsservice. Die A9 Berlin-München ist zwischen Dreußig und Eisenberg in beiden Richtungen nach einem Unfall gesperrt. Und Vorsicht auf der A13 Richtung Berlin zwischen Ortrand und Ruhland befindet sich eine ungesicherte Unfallstelle auf der mittleren Fahrspur. B98 ist zwischen Klein-Thiemich und Großenhain wegen Überflutung gesperrt. Und im Erzgebirgskreis sind die Straßen zwischen Langenberg und Elterlein und zwischen Elterlein und Schwarzbach wegen Feuerwehreinsätzen gesperrt. Im Landkreis Meißen ist die Straße zwischen Nieska und Heidehäuser wegen eines Waldbrandes gesperrt und im Stadtverkehr Leipzig, da ist der Straßenbahnbetrieb wegen Hitzeschäden bis auf Weiteres eingestellt. Im Landkreis Meißen rund um Prausitz sind Pferde in der Nähe der Fahrbahn. Für mehr Tipps unsere kostenlose Verkehrshotline 0800 637 5637. Schnell und aktuell, das ist unser MDR Sachsen Verkehrsservice. Guten Morgen!

0: Robin Gibb und Juliet hier bei uns beim Sachsenradio, 5.41 Uhr. Guten Morgen.
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0: Mit Josefine Bechler und es kracht und donnert derzeit in Sachsen oder zieht's gerade ab?
2: Ja, es kracht immer noch. Also wir haben sogar eine Unwetterwarnung vom Deutschen Wetterdienst für den Kreis Bautzen und auch für den Kreis Meißen. Also da sind schwere Gewitter unterwegs. Okay. Also vor allem noch im Kreis Bautzen, auch in der Sächsischen Schweiz zieht da gerade noch was durch. Da kann halt auch mal Starkregen, Hagel und Sturmböen dabei sein. Ansonsten gibt es noch ein paar Schauer, wenn wir Richtung Raum Leipzig, Nordsachsen uns aufhalten. Und es werden dann auch im Verlauf heute noch mal von Westen her eine richtig schöne Schauer- und Gewitterfront hier wieder hineinziehen. Das ist dann die Kaltfront und die wird uns dann auch den Nachmittag, sage ich mal so, mit weiteren Schauern versorgen. Dazu gibt es dann Temperaturen zwischen 25 und vielleicht noch ganz im Osten eine maximal 31 Grad, aber das ist natürlich deutlich niedriger als gestern.
3: Ja, das ist sehr schön, dass wir bei bis zu 31 Grad jetzt von Abkühlung quasi gefühlt sprechen.
2: Ja, aber es sind 10 Grad.
3: Ja, allerdings. Und die Luft ist vor allen Dingen vielleicht ein bisschen frischer, dass man das Gefühl hat, man kann da auch wieder irgendwie was atmen. Und es wird ja im Lauf der Woche noch mal ein bisschen in Anführungsstrichen kühler, also weniger heiß.
2: Genau. Also es geht weiter nach unten, aber wir bleiben so im sommerlich warmen Bereich, über der 25 Grad Marke. Morgen zum Beispiel 25 bis 29 Grad oder am Mittwoch dann auch 25 bis 28 Grad. Da ändert sich also nicht ganz so viel. Die Luftfeuchtigkeit ist natürlich heute schon recht hoch, also das fühlt sich ein bisschen drückend an. Das wird auch in den nächsten Tagen immer noch so ein Thema bleiben, denn es sind auch in den nächsten Tagen wechselhafte Verhältnisse mit Schauern und Gewittern ein Thema.
0: Du meinst, mein Garten wird sich freuen?
2: Ja, also natürlich, man muss immer sagen, Schauer und Gewitter, es bedeutet nicht, dass jeder was abbekommt, aber hier und da gibt es dann immer noch mal ein Lächeln im Gesicht.
0: Okay, ich würde dir nochmal genau meine Koordinaten schicken, ja? Dass du bitte die Wetterfront genau über meinen Garten schickst. Besten Dank, Josefine Bechler, hier bei uns beim Sachsenradio.

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2: Zu einem verrückten Wettrennen haben sich vor einiger Zeit zwei junge Männer verabredet. Die beiden trafen sich in der Fußgängerzone einer Großstadt. Das Ziel ihres Wettlaufs lag in einem Stadtteil einige Kilometer entfernt. Der Clou: um von A nach B zu kommen, durften beide nicht selbstständig gehen oder selbst Rad fahren. Auch die Nutzung öffentlicher Verkehrsmittel war tabu. Zudem durften sie weder ein eigenes Handy noch ihr Portemonnaie nutzen, um sich die Fahrt zu organisieren. Die beiden Männer waren also auf Gedeih und Verderb darauf angewiesen, ihre Mitmenschen um Hilfe zu bitten. Eine Videokamera zeichnete auf, wie sie dabei vorgingen. Für beide galt es, Passanten anzusprechen. Überwindung kostete sichtlich die Erfahrung, sich von wildfremden Menschen tragen lassen zu müssen. Was mich überraschte? Beide Spielpartner fanden Helferinnen und Helfer, die sich darauf einließen und sie jeweils ein Stück weit voranbrachten. Einen Mann über den Gehsteig bis zur Straße zu tragen? Nach einigen Absagen fanden sich immer wieder Freiwillige, die sich auf das Abenteuer einließen. Manches Transportmittel überraschte besonders. So erwies sich gerade der Platz auf dem Schoß eines Rollstuhlfahrers als praktisches Fortbewegungsmittel. Auch Mitfahrgelegenheiten im Auto fanden sich, sodass es einem der beiden tatsächlich gelang, das Ziel zu erreichen. Nun war das Ganze letztlich ein Spiel, das neben vielen Erfahrungen für die beiden auch unterhaltsame Begegnungen mit sich brachte. Was mich freute: wenn die beiden Kontrahenten den Mut fanden, Passanten um Hilfe zu bitten, war früher oder später stets jemand bereit, weiterzuhelfen. Um Hilfe bitten und Hilfe annehmen zu können, manchmal hatte ich schon geglaubt, dass unsere Gesellschaft das verlernt hat. Das Wettrennen ohne Rennen hat mich eines Besseren belehrt.

0: Schönen guten Morgen mit dem Sachsenradio, 5.54 Uhr und wir haben schon den ersten Spieltipp des heutigen Abends. Und zwar 3:1, sagt Elena, geht das Spiel aus, Deutschland gegen Paraguay. Ist ja das erste K.O.-Spiel für Deutschland.
1: Das wirst du auf jeden Fall gewinnen. Das ist die Erwartung Nummer 1, ne?
2: Ich gehe davon aus, das wird gar kein Problem sein. Die werden heiß sein und wir werden das Ding gewinnen.
3: Ich glaube, wir sprechen schon alle über Frankreich. Lass uns erstmal gewinnen, dann reden wir weiter. Step by step, sagen die Amerikaner.
4: Die Mannschaft ist top und ich denke, wir sollten dieses Spiel auch gewinnen dann, ja.
2: Es zählt nur eins, ich habe einen Weltmeisterpokal in der Hand. Heißt, wir werden Weltmeister, sag ich.
5: Ja, bis dahin ist noch ein bisschen Weg. Anpfiff heute Abend, 22.30 Uhr.
0: Hm. Darf ich auch noch einen Tipp eigentlich abgeben? Ich überlege gerade. Ich sag 2:1.
5: 2:1.
0: 1:0. Nö, 1:0 für Deutschland.
5: Mhm.
0: So, wollen wir morgen kontrollieren?
5: Sein.
0: Gut.

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3: Ich hätte ja nie gedacht, dass wir von Abkühlung sprechen, wenn wir uns diese Temperaturen heute angucken. Aber im Vergleich zu dem, was wir die letzten Tage hatten, Josefine Bechler bei uns im MDR Sachsen-Wetterstudio, ist doch so ein bisschen Durchschnaufen angesagt.
4: Ja, 10 Grad weniger. Gestern hatten wir noch 41, sogar wenn man es aufrundet, knapp 42 Grad in Bad Muskau mit 41,5 Grad. Und heute 25 bis 31 Grad. Ja, es ist sommerlich warm, stellenweise auch heiß. Aber es ist deutlich kühler als gestern. Wir haben dazu recht wechselhafte Verhältnisse. Es ziehen immer wieder Schauer und auch Gewitter durch, die durchaus unwetterartig sein können, weil natürlich auch eine hohe Luftfeuchtigkeit besteht. Also da ist das Potenzial etwas größer und wir haben natürlich auch dadurch eine Schwüle.
3: Ja, besten Dank an Josefine Bechler bei uns im MDR Sachsen Wetterstudio. Jetzt geht's rüber zu unseren Nachrichten und die gibt's hier bei uns mit Andreas Kalb.
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6: Schönen guten Morgen. Der Brand in der Goroscheide im Landkreis Meißen ist unter Kontrolle. Die beiden Löschhubschrauber konnten ihren Einsatz am Abend früher als geplant beenden. Auch die Erfahrungen vom verheerenden Feuer aus dem vergangenen Jahr hätten bei dem Einsatz geholfen, sagte der Sprecher der Feuerwehr Zeithain, Reiko Riedel, MDR Sachsen.
7: Unsere Einsatztaktik war etwas besser und hat schneller funktioniert. Also wir sind sofort mit massiven Kräften an die Sache rangegangen. Und es handelt sich hier bei der Brandfläche um eine Fläche, die schon mal abgebrannt ist, 2022, und deshalb nicht so viel Brandlast vorhanden war. Das spielt vielleicht alles zusammen, sodass wir da das schnell auf diesen Bereich begrenzen konnten.
6: Zwischenzeitlich waren an den Löscharbeiten mehr als 200 Einsatzkräfte beteiligt. Die extremen Wetterbedingungen erschwerten den Einsatz. Zwei Feuerwehrleute wurden mit Kreislaufproblemen ins Krankenhaus gebracht. An der Talsperre Pöhl im Vogtlandkreis werden noch immer zwei Männer vermisst. Nach Angaben der Polizei waren die 28- und 41-Jährigen gestern Nachmittag auf einem Tretboot mit einer Frau unterwegs. Als die beiden Männer ins Wasser gingen, sollen sie von der Strömung abgetrieben und verschwunden sein. Die Frau schaffte es den Angaben nach mit dem Tretboot unverletzt zurück ans Ufer. Sie wurde zur Beobachtung in ein Krankenhaus gebracht. Einsatzkräfte suchten bis zum Einbruch der Dunkelheit nach den beiden vermissten Männern, konnten sie aber nicht finden. Die Suche wurde am Abend unterbrochen und soll heute fortgesetzt werden. Wegen Hitzeschäden ist der Straßenbahnverkehr in Leipzig auch heute noch eingeschränkt. Wie die Leipziger Verkehrsbetriebe mithalten, ist ein sicherer Fahrbetrieb noch nicht möglich. Die hohen Temperaturen hatten demnach an vielen Stellen im Netz dafür gesorgt, dass Fugenmasse für Asphalt und Beton in Weichen und Schienen lief und dort verklumpte. Betroffen seien sämtliche Straßenbahnlinien. Busse sollen aber weitgehend planmäßig fahren. Die LVB plane nach eigenen Angaben, den Betrieb der Straßenbahnen schrittweise wieder aufzunehmen. Bei der Fußball-Weltmeisterschaft ist Mitgastgeber Kanada als erste Mannschaft ins Achtelfinale eingezogen. Die Kanadier gewannen ihr 16. Finale gegen Südafrika mit 1:0. Das deutsche Team kämpft heute Abend gegen Paraguay um den Einzug in die nächste Runde. Zuvor treffen Brasilien und Japan aufeinander. Das waren Nachrichten von MDR Sachsen. 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
3: Und wir schauen, was auf den Straßen los ist. Hier kommt der MDR Sachsen Verkehrsservice mit einer Sofortmeldung. Vorsicht auf der A4 Frankfurt Richtung Dresden. Zwischen Berbersdorf und Siebenlehen ist eine Schafherde auf der Fahrbahn. Weiter geht's mit der A9 Berlin-München. Zwischen Dreußig und Eisenberg ist die in beiden Richtungen nach einem Unfall gesperrt. Zurzeit gibt's da Stau. Hier ist ein LKW durch die Leitplanke gefahren. Dann Vorsicht auf der A9 Richtung München. Zwischen Dittersdorf und Schleiz befindet sich eine ungesicherte Unfallstelle auf allen Spuren. Dann die A13 Richtung Berlin. Die ist zwischen Ortrand und Ruhland nach einem Unfall gesperrt und A17 Richtung Dresden zwischen Grenzübergang Breitenau-Schönwald und Bad Gottleuba Stau und stockender Verkehr. Da brauchen Sie 10 Minuten länger. Die B98, die ist zwischen Klein-Thiemich und Großenhain wegen Überflutung gesperrt. Dann im Erzgebirgskreis sind die Straßen zwischen Langenberg und Elterlein und zwischen Elterlein und Schwarzbach wegen Feuerwehreinsätzen gesperrt. Im Landkreis Meißen ist die Straße zwischen Nieska und Heidehäuser wegen eines Waldbrandes gesperrt und Landkreis Sächsische Schweiz-Osterzgebirge. Die Straße zwischen Waltersdorf und Hoburgdorf ist wegen umgestürzter Bäume gesperrt. Im Stadtverkehr Leipzig ist der Straßenbahnbetrieb wegen Hitzeschäden bis auf Weiteres eingestellt und im Landkreis Meißen rund um Prausitz sind Pferde auf der Fahrbahn oder in der Nähe der Fahrbahn. Und dann haben wir einen Blitzer in Leipzig in der Kirschbergstraße und das Ganze stadteinwärts. Für mehr Tipps unsere kostenlose Verkehrshotline 0800 637 5637. Schnell und aktuell der MDR Sachsen Verkehrsservice.
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4: Guten Morgen.
3: Guten Morgen. Ein bisschen müde heute, ne, nach dieser Nacht. Ich weiß nicht, wie Sie geschlafen haben zu Hause, aber Elena und ich getrennt voneinander. Trotzdem waren wir irgendwie...
4: Trotzdem beide eine heiße Nacht gehabt.
3: Ja. Schön wär's gewesen. So, 6:04 Uhr.

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0: 6:12. Schönen guten Morgen, hier ist das Sachsenradio und ab heute beginnt im Londoner Stadtteil Wimbledon das wohl berühmteste Tennisturnier. Wird von ganz, ganz vielen Prominenten besucht. Die meisten gucken dann von der königlichen Loge aus zu. Und sportlich ist halt das Besondere, dass auf Rasen gespielt wird. Kollegin Heike Fiedler hat mit einem Tennistrainer aus Leipzig gesprochen, der auch mal auf Rasen trainiert hat.
1: Genau, Gregor Baron heißt er. Er leitet in Leipzig eine Tennisschule. Gregor ist ein sehr guter Tennisspieler, aber bis nach Wimbledon hat er es nicht geschafft. Aber bis nach Bad Saarow am Scharmützelsee. Dort gibt's Rasenplätze und dort hat er trainiert. Und für ihn war das zunächst eine Umstellung. Fängt schon damit an, dass man nicht wie ein Schreitbagger ausholen sollte, sondern viel, viel kürzer.
2: Ja, du musst halt alles ein bisschen schneller machen als auf Sand. Du hast weniger Zeit, der Ball springt nicht so hoch. Ja, das ist wie so ein Wegrutschen. Ja, und du brauchst auch andere Schuhe. Also es gibt so spezielle Rasentennisschuhe, die haben ein anderes Profil als die Sandplatztennisschuhe. Das ist nicht so Fischgrätenprofil wie die normalen Tennisschuhe, sondern die Rasenplatzschuhe haben wie so Noppen, so kleine Noppen, dass man eben nicht so schnell wegrutscht.
1: Aber wer Tennis spielen kann, der würde nach ein paar Minuten auch auf Rasen klarkommen.
0: Okay, und muss man eigentlich auf Rasen immer ganz in Weiß spielen?
1: Nee, das gilt tatsächlich nur in Wimbledon. Selbst Schuhe, Basecaps, Stirnbänder und sogar die Unterwäsche müssen weiß sein. Nur die Frauen dürfen auch dunklere Sportunterhosen tragen, die dürfen aber nicht länger als der Rocksaum sein. Und die Werbelogos der Sportartikelmarken, also der Ausrüster, dürfen zwar farbig sein, aber nicht größer als 1 Zentimeter. Und wer sich nicht daran hält, bekommt eine satte Geldstrafe.
0: Wow, danke schön, Heike Fiedler. Also heute beginnt im Londoner Stadtteil Wimbledon das berühmte Tennisturnier.

0: Schönen guten Morgen mit dem Sachsenradio. 6.21 Uhr haben wir es. Und Norman aus Herrnhut, der macht's doch genau richtig.
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2: Ja, man kann sich doch jeden Tag freuen auf irgendwas. Nicht? Und so machen wir das. Wir teilen das jeden Tag ein. Und ich schaffe ja auch in der Freizeit ein bisschen ehrenamtlich beim Fastentuch in Zittau. Und deswegen ist mir Zittau sehr ans Herz gewachsen.
0: Ja, und ist er doch gleich bei der nächsten Freude, wenn es eben um Zittau geht?
2: Ja, ich habe Karten gekauft für Romeo und Julia hier auf dem Marktplatz in Zittau. Dass das Gerhard Hauptmann Theater jetzt hier das erste Mal im Freien anbietet. Einfach so Theater. Und wir hoffen auf gutes Wetter. Also sagen wir mal, auf dem Marktplatz ist ja Open Air. Bei schlechtem Wetter freuen wir uns und bei gutem Wetter freuen wir uns noch viel mehr.
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0: Guten Morgen, 6.24 Uhr und ich habe gestern einfach nur rumgelegen. Ich habe mich nicht bewegt und habe dabei trotzdem geschwitzt. Also diese Temperaturen, die waren wirklich absurd. Und jetzt stelle man sich mal vor, man müsse da in Feuerwehruniform irgendetwas regeln.
1: Ja, in der Gorischheide war ja am Wochenende wieder ein Brand ausgebrochen. Feuerwehrleiter Reiko Riedel.
2: Die hohen Temperaturen in unseren Sachen ist sehr unangenehm. Wenn man körperlich arbeiten muss, ist sehr schwierig. Wir hatten auch schon einen Kameraden, der uns ausgefallen ist, der ins Krankenhaus musste wegen einem Kreislaufzusammenbruch.
1: Ja, da können wir noch gute Besserung wünschen. Ne? So, nach den Gewittern kommt jetzt jedenfalls die Abkühlung und den Überblick, was bei Ihnen los ist, gibt's hier gleich um

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5: Der Brand in der Gorischheide im Landkreis Meißen ist weitgehend unter Kontrolle. Nach Angaben der Feuerwehr haben die Löschhubschrauber ihren Einsatz am Abend beendet. An der Talsperre Pöhl im Vogtlandkreis wird heute die Suche nach zwei vermissten Männern fortgesetzt. Sie waren gestern ins Wasser gegangen, von der Strömung abgetrieben und verschwunden. Bei der Fußball-Weltmeisterschaft ist Kanada als erste Mannschaft ins Achtelfinale eingezogen. Das Team gewann gegen Südafrika mit 1:0. Das deutsche Team kämpft heute Abend gegen Paraguay um den Einzug in die nächste Runde.
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6: Schönen guten Morgen, das sind die aktuellen Temperaturen. Hier in Chemnitz haben wir 20 Grad auf dem Thermometer. In Schwarzenberg auch 20 und Meran meldet 21 Grad. Heute ist es wechselnd bewölkt. Starke Schauer können durchziehen, Gewitter auch. Zum Teil unwetterartig, das Ganze bei Höchstwerten so um 27 Grad. Der Stadtrat von Reichenbach im Vogtland berät heute über einen möglichen Bürgerentscheid. Die Initiatoren wollen verhindern, dass die Grundschule im Ortsteil Mühlau zugunsten der beiden anderen Reichenbacher Grundschulen zeitnah geschlossen wird. Hintergrund ist ein Stadtratsbeschluss aus dem Februar. Oberbürgermeister Henry Ruß sagt dazu:
7: Wir haben einen Beschluss zum Schulbezirk gefasst und wir haben auch ganz klar gesagt, dass wir entsprechend weniger Kinderzahlen haben werden. Und wir müssen ganz einfach Prioritäten setzen aufgrund dessen, weil wir zwei sehr gut sanierte Grundschulen haben. Und da muss am Endeffekt irgendwo eine Entscheidung herbeigeführt werden. Man kann sich wünschen, aber wir haben Fakten. Und die haben wir in dem Stadtratsbeschluss betrachtet und auch bewertet. Und die Tatsache ist so, dass wir einen Beschluss haben, der sagt, wenn es so wäre, dass wir in einer der beiden Schulen nicht mehr zweizügig sind, dann würde es einen Einschulungsstopp geben. Keine Schließung. Und dann muss man neu justieren.
6: Unwetter haben im Erzgebirge für zahlreiche Einsätze der Feuerwehr gesorgt. In Elterlein im Ortsteil Schwarzbach brannte in der Nacht eine Scheune, vermutlich nach einem Blitzeinschlag. In dem Gebäude befanden sich laut Polizei Fahrzeuge und Tiere. Verletzt wurde nach bisherigen Erkenntnissen niemand. Auch im Limbach-Oberfrohna löste ein Blitzeinschlag in der Nacht einen Brand aus. In einer Kleingartenanlage brannte ein Gartenhaus. Sachschaden rund 15.000 Euro. Sachsens Wirtschaftsminister Dirk Panther besucht heute das VW-Werk in Zwickau. Dort trifft er sich im Rahmen einer Betriebsversammlung mit Beschäftigten, Betriebsrat und Gewerkschaft. Hintergrund sind Medienberichte über mögliche Werksschließungen im Volkswagen-Konzern. Das Manager-Magazin hatte berichtet, dass auch der Standort Zwickau-Mosel auf der Streichliste stehen könnte. Panther kündigte an, für den Standort und die Arbeitsplätze kämpfen zu wollen. Im Werk Zwickau arbeiten derzeit rund 8.000 Menschen. Und soweit Michael Langner.
0: Hier kommt der MDR Sachsen Verkehrsservice mit den aktuellen Informationen für Sachsens Straßen. Die A9 Berlin-München ist zwischen Dreußig und Eisenberg in beiden Richtungen nach einem Unfall gesperrt. Zurzeit gibt es Stau. Hier ist ein LKW durch die Leitplanke gefahren. Dann A9 Richtung München zwischen Dittersdorf und Schleiz. Stau nach einem Unfall, brauchen Sie eine Viertelstunde länger. Und die A13 Richtung Berlin, die ist zwischen Ortrand und Ruhland nach einem Unfall gesperrt. Die letzte freie Abfahrt ist Schönborn. Die B98 ist zwischen Klein-Thiemich und Großenhain wegen Überflutung gesperrt. Und im Erzgebirgskreis sind die Straßen zwischen Langenberg und Elterlein und zwischen Elterlein und Schwarzbach wegen Feuerwehreinsätzen gesperrt. Im Landkreis Meißen ist die Straße zwischen Nieska und Heidehäuser wegen eines Waldbrandes gesperrt. Und im Landkreis Sächsische Schweiz-Osterzgebirge ist die Straße zwischen Waltersdorf und Hohbuckersdorf wegen umgestürzter Bäume gesperrt. Im Stadtverkehr Leipzig, da ist der Straßenbahnbetrieb wegen Hitzeschäden bis auf Weiteres eingestellt. Und wir haben einen Blitzer.
4: Und zwar in Leipzig in der Kirchbergstraße stadteinwärts. Und für mehr Tipps unsere kostenlose Verkehrshotline, das ist die 0800 6375 637. 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
0: Guten Morgen.
4: Guten Morgen.

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0: 7:45, hier ist der Sachsenradio. Schönen guten Morgen. Und vielleicht erinnerst du dich noch an die Agave auf Schloss Wackerbarth.
1: Das ist diese Pflanze, die irgendwie nur einmal in ihrem Leben blüht, ne?
0: Und jetzt pass auf, du weißt es, was haben wir noch gelernt? Wenn die denn geblüht hat, danach
1: stirbt sie.
0: Tot.
1: Ja.
0: Die Pflanze sagt dann einfach so, das war's, ich habe mein Leben gelebt. Ich glaube, dass die irgendwie noch so ein paar Absenker so breit wirft, damit irgendwie so Schwestern, Brüder entstehen können, aber sie selber ist tot. Also von der Natur wirklich ein absolutes Schauspiel. Und jetzt ist es wohl beinahe endlich soweit. Du weißt, wir reden seit Wochen darüber, wann blüht endlich die Agave auf Schloss Wackerbarth.
1: Ich
0: finde sowas faszinierend. Martin Junge, so ist jetzt bald soweit, ne?
2: Ja, während die Kellermeister aktuell, man könnte wirklich sagen, den kühlsten und coolsten Job haben, gibt es einen bei uns in der barocken Anlage, der sich wirklich über diese Hitze Welle freut, das ist unsere große Agave und deswegen ist es für uns auch ein tolles Erlebnis, eine tolle Sensation zu beobachten, eben auch wie sich die Agave in den letzten Wochen entwickelt hat, wie der Blütenständer immer größer gewachsen ist, aktuell ist er um die 6 Meter hoch, hat schon verschiedene Verästelungen gebildet, an denen wir schon die kleinen Knospen sehen und jetzt freuen wir uns natürlich und sind schon ganz gespannt, bis sie dann im Juli eben auch ihre besondere Blütenpracht zeigt.
0: Ich finde das so herrlich, weißt du, da hast du doch die Winzer, aber irgendwie gucken die alle gerade nur auf diese Agave. Gibt es nicht Agavendicksaft und so? Kann man daraus was machen?
1: Ich verstehe das ehrlich gesagt nicht ganz, diese Faszination.
0: Echt nicht? Och, doch.
1: Nee, es ist eine Blume, die
0: aber
1: wächst.
0: Aber auch wenn die Kamelie blüht, ich bin da jedes Mal fasziniert.
1: Aber sieht ja auch toll aus.
0: Hast du schon mal eine Agave blühen sehen? So, Elena, also, wenn die jetzt blüht, kriegst du von mir einen Shuttle und ich fahre dich dahin. Dann guckst du dir das an, obwohl.
1: Tu dir keinen Zweifel.
0: Weiß ja nicht, ob du dann schon im Urlaub bist.

0: Guten Morgen mit dem Sachsenradio. 10 Minuten noch bis 7.
1: Und heute Abend wird der Zug wieder aufs Gleis gesetzt und dann schauen wir mal, ob er bremst oder ob er weiter düst. Deutschland gegen Paraguay.
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0: Komm, jetzt will ich, dass du das Lied wenigstens kurz ansingst.
1: Der Zug hat keine...
0: Dirk Wahlsdorf in Boston, ist die Stimmung genauso wie bei uns hier?
3: Also bei den Fans war die Stimmung gestern ganz hervorragend. Viele nutzen den traumhaften Sommersonntag, um sich Boston anzusehen und abends dann ein Baseballspiel. Die Red Sox gegen die New York Yankees, ein Klassiker. Im Stadion haben die deutschen Fans eine Welle gestartet und später wurde der Zug hat keine Bremsen gespielt.
1: Na bitte.
3: Da haben sie natürlich gut gefeiert. Deutlich angespannter präsentierte sich Julian Nagelsmann. Der Bundestrainer gab bei der Pressekonferenz zu, dass er den Druck vor dem ersten K.O.-Spiel wirklich sehr spürt. Nagelsmann denkt sogar offenbar über Veränderungen in der Mannschaft nach. Er weiß, dass Paraguay ein unbequemer Gegner sein wird. Er weiß aber auch, dass alle Fans, ob in Boston oder zu Hause in Deutschland, einen Sieg erwarten.
1: Ja, natürlich. Also Silvio sagt 1-0.
0: Ja, weil dein Teilzeitexperte

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6: Es ist Durchschnaufen angesagt, zumindest was die Temperaturen angeht. Josefine Bechler bei uns im MDR Sachsen Wetterstudio. Was bekommen wir heute für Werte?
7: Ja, es ist nicht mehr ganz so heiß. 25 bis 31 Grad in der Spitze. Es ist aber recht schwül. Wir haben eine hohe Luftfeuchtigkeit, deswegen fühlt sich das etwas drückender an. Und es sind natürlich heute bei wechselhaften Verhältnissen einige Schauer und auch Gewitter unterwegs.
6: Okay, wie geht's weiter?
7: Es bleibt so wechselhaft. Wir haben immer wieder mit Schauern und Gewittern zu rechnen. Aber die Temperatur ist auch eher im sommerlich warmen Bereich für die nächsten Tage bei 24 bis 29 Grad, zum Beispiel morgen.
6: Vielen Dank, Josefine Bechler bei uns im MDR Sachsen Wetterstudio. Jetzt rüber zu den Nachrichten mit Andreas Kalb.
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8: Schönen guten Morgen. Der Waldbrand in der Gore-Scheide ist unter Kontrolle. Das Feuer habe sich in der Nacht nicht weiter ausgebreitet und könne noch heute gelöscht werden, teilte das Lagezentrum des sächsischen Innenministeriums mit. Zudem könne der einsetzende Regen bei den Löscharbeiten unterstützen. Das Feuer hatte sich am Sonnabendnachmittag entwickelt und schnell ausgebreitet. Mehr als 200 Einsatzkräfte hielten den Brand bei Temperaturen um die 40 Grad in Schach. Auch zwei Löschhubschrauber waren im Einsatz. Erst vor einem Jahr hat es in der Gore-Scheide den größten Waldbrand seit Jahrzehnten in Sachsen gegeben. Wegen Hitzeschäden ist der Straßenbahnverkehr in Leipzig auch heute Morgen noch eingeschränkt. Wie die Leipziger Verkehrsbetriebe mithalten, soll der Fahrbetrieb aber gegen 10 Uhr wieder anlaufen. Die hohen Temperaturen sorgten demnach an vielen Stellen im Netz dafür, dass Fugenmasse für Asphalt und Beton in Weichen und Schienen lief und dort verklumpte. Nach schweren Unwettern im Erzgebirge ist die Feuerwehr weiter im Dauereinsatz. In Schwarzbach, einem Ortsteil von Elterlein, brennt seit etwa 3 Uhr eine Scheune, vermutlich nach einem Blitzeinschlag. Die Feuerwehr ist nach eigenen Angaben noch mit Löscharbeiten beschäftigt. Verletzt wurde laut Polizei niemand. Ein schweres Hitzegewitter hatte gestern Nachmittag zahlreiche Schäden verursacht. Wie die Rettungsleitstelle Chemnitz MDR Sachsen bestätigte, wurden unter anderem Bäume entwurzelt und Straßen überflutet. In Leipzig soll der Traum vom Eigenheim für mehr Menschen erreichbar werden. Die Stadt geht bei der Vergabe einiger Grundstücke neue Wege, ohne Bieterverfahren und mit sozialen Kriterien. MDR Sachsen-Reporter Alexander Gruno informiert.
9: Die Stadt Leipzig bietet 11 Grundstücke für Einfamilienhäuser an. Besonderheit: Interessierte können wählen, ob sie die Flächen kaufen oder im Erbbaurecht nutzen, mit einer Laufzeit von bis zu 99 Jahren. Über die Vergabe entscheidet nicht der höchste Preis, sondern die soziale Situation. Bevorzugt werden Familien mit Kindern, Mehrgenerationenhaushalte und Menschen, die sich ehrenamtlich engagieren. Damit wolle man gezielt denen helfen, die langfristig in Leipzig bleiben wollen, sagt Wirtschaftsbürgermeister Clemens Schülke. Die Bewerbung läuft bis Ende August. Die nötigen Unterlagen stellt die Stadt ab heute auf ihren Internetseiten bereit.
8: Bei der Fußball-Weltmeisterschaft ist Mitgastgeber Kanada als erste Mannschaft ins Achtelfinale eingezogen. Die Kanadier gewannen ihr 16. Finale gegen Südafrika mit 1:0. Das deutsche Team kämpft heute Abend gegen Paraguay um den Einzug in die nächste Runde. Zuvor treffen Brasilien und Japan aufeinander. Das waren Nachrichten von MDR Sachsen. 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
6: Hier kommt der MDR Sachsen Verkehrsservice mit den aktuellen Informationen von Sachsenstraßen. Wir haben eine Sofortmeldung reinbekommen. Vorsicht auf der A4 Richtung Frankfurt zwischen Hohenstein-Ernsthal und Glauchau Ost gibt es eine ungesicherte Unfallstelle. Dann die A9 Berlin-München, die ist zwischen Dreußig und Eisenberg in beiden Richtungen nach einem Unfall gesperrt. Zurzeit gibt es Stau, hier ist ein LKW durch die Leitplanke gefahren. Und A9 Richtung München zwischen Dittersdorf und Schleiz gibt es Stau und stockenden Verkehr. Nach einem Unfall brauchen Sie eine halbe Stunde länger. A13 Richtung Berlin zwischen Ortrand und Ruhland stockender Verkehr an der geräumten Unfallstelle. A17 Richtung Dresden zwischen Grenzübergang Breitenau-Schönwald und Bad Gottleuba Stau und stockender Verkehr. Da brauchen Sie 20 Minuten länger. Und die B98, die ist zwischen Kleintiemig und Großenhain wegen Überflutung gesperrt. Im Erzgebirgskreis sind die Straßen zwischen Langenberg und Elterlein und zwischen Elterlein und Schwarzbach wegen Feuerwehreinsätzen gesperrt. Im Landkreis Meißen ist die Straße zwischen Nieska und Heidehäuser wegen eines Waldbrandes gesperrt. Und im Stadtverkehr Leipzig ist der Straßenbahnbetrieb wegen Hitzeschäden bis auf Weiteres eingestellt. Haben Sie auch bei uns in den Nachrichten gehört.
10: Ja, das sagt sich so
6: mal
10: eben.
6: Ja, aber wie komme ich jetzt zur Arbeit?
10: Der ganze Straßenbahnbetrieb lahmgelegt, das ist schon
6: Also wenn Sie gerade in Leipzig irgendwie sind und sagen, ja, wie komme ich jetzt zur Arbeit? Oder Sie sind gerade dabei, den Chef anzurufen und sagen, du, mach heute Homeoffice. Schreiben Sie es uns mal ganz kurz über die MDR Sachsen-App.
10: Wir richten es auch gern aus.
6: Ja, und Blitze haben wir auch noch. So in Leipzig in der Kirschbergstraße statt einwärts. Für mehr Tipps unsere kostenlose Verkehrshotline 0800 6375 637. 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
6: Guten Morgen.

0: Schönen guten Morgen, hier ist das Sachsenradio, 7.11 Uhr und während die Elena gestern zu Hause entspannt hat und den Sonntag genossen hat, die hatte nichts da einfach nur, ne, war ich in Freiberg beim Bergstadtfest.
1: Boah, das war bestimmt sehr, sehr heiß,
0: ja, wir haben auch lange, lange überlegt, was macht man jetzt mit so einem Fest, ne? Weil die Bergparade, die ist ja abgesagt worden, auch das große Feuerwerk zum Abschluss, das ist verschoben worden. Und dann haben wir ja die ganzen Bands angefragt, die Rockabilly und Rock'n'Roll-Bands, und die haben aber alle gesagt, wir wollen, wir sind heiß drauf, wir wollen. Und zugegeben, so am Anfang, als wir 16 Uhr angefangen haben, das war so ein bisschen mau. Aber du, ab 18 Uhr, tolle Stimmung, der ganze Marktplatz voll, alle haben irgendwie feiern wollen. War dann auch schön, weil die Sonne dann so langsam weg war und es kam so eine, ja, kann man gar nicht sagen, aber es waren dann nur noch 33 Grad, es war sehr angenehm kühl.
1: Aber das ist dann wirklich so, man liegt den ganzen Tag flach auf dem Boden und abends ist man froh, dass man sich ein bisschen bewegen kann.
0: Absolut, und ich wollte aber auch mal so von einigen wissen und Abkühlung, was haben sie denn gemacht?
2: Ich habe das Wochenende überstanden, indem ich meine Beine immer mal in den kalten Wassereimer gesteckt habe und immer wieder mal zum Duschen gegangen bin.
0: Ich glaube, das hilft. Oder?
2: Ja, ja, das hilft ganz, ganz super. Und ich habe so einen Sprühvernebler, der wie so Sprühnebel macht. Und das ist so schön, wenn man sich da so ein bisschen auf die Arme und ins Gesicht sprüht, ist das ganz...
0: Und trotzdem ja noch Bergstadtfest?
2: Ja, schon 2-3 Stunden später angereist.
0: Ja. Warum? Also die Musik, oder?
2: Ja, natürlich. Die Musik ist einfach super. Das ist einfach Lebensfreude pur. Das ist eine ganz tolle, handgemachte Musik, die richtig vom Herzen kommt und die einfach alle mitnimmt. Und wenn man die meisten beobachtet, wippen die mit den Beinen, egal ob die tanzen oder nicht, die sind am Bein wippen.
0: Man muss auch sagen, die Stadt Freiberg hat sehr gut vorgesorgt. Es waren so überall so eine Vernebler aufgestellt. Also selbst vor der Bühne so ein Schlauch, wo immer wieder Wasser rauskam. Super. Das heißt, alle, die da getanzt haben, hatten gleichzeitig noch eine Abkühlung.
1: Ach, das
0: du,
1: ist schön.
0: Besser geht's nicht. Guck
1: nee,
0: mal.
1: Besser geht's
0: nicht. Sing aus Zweiraumwohnung jetzt.

0: ELO hier bei uns beim Sachsenradio Electric Light Orchestra. Wir gucken, was auf den Straßen los ist. Es gibt nämlich eine Sofortmeldung. Vorsicht auf der A4 Richtung Frankfurt zwischen Dreieck Dresden-West und Wilsdruff. Da liegen Fahrzeugteile auf der mittleren Fahrspur.
1: Und nach der großen Wochenendhitze gibt es heute die perfekte Abkühlung. Mit einem Sprung ins Wasser, denn ab heute sind die fünf Seen, also der Senftenberger See, der Geierswalder See, der Partwitzer See und der Großräschener See und der Sedlitzer See miteinander verbunden, für Schiffe durchgängig befahrbar. Und das wird gefeiert. Der Tourismusverband Lausitzer Seenland veranstaltet heute die Fünf-Seen-Challenge. Möglichst viele Menschen sollen halt in See springen. Aktuell liegt der Senftenberger See wohl irgendwie vorne, kann man auf der Internetseite gucken. Geschäftsführerin Katrin Winkler, schönen guten Morgen.
2: Guten Morgen zum MDR.
1: Jetzt würde ich sagen, nach dem Wetter, was wir hatten, dürfte das eigentlich nicht so schwierig sein. Dann nimmt jeder das Angebot mit einem See gerne an.
2: Ja, das Ziel ist ja, wir haben fünf Badestrände und an den fünf Badestränden wird sozusagen eine kleine Beachparty sein. Aber natürlich ist auch eine kleine Challenge dabei. Das heißt, jeder sollte die Badekappe aufsetzen und zum Schluss wird gezählt, welcher See einfach die meisten Menschen ins Wasser gebracht hat.
1: Und da kann man ja jetzt vorher schon so ein bisschen gucken, weil sie die Leute schon gezählt haben, die sich eine Kappe abgeholt haben, oder wie sind sie bislang zu diesen Ergebnissen gekommen?
2: Nee, die Idee ist, wir haben zwar 10.000 Badekappen bestellt, aber wir wissen ja nicht, an welchem See werden wie viele Menschen auf uns treffen oder plötzlich vor dem Stand stehen. Das heißt, man meldet sich ganz normal an mit seiner E-Mail-Adresse, mit seinem Namen, kann auch sagen, ich komme zu 5, zu 10 mit Freunden und dann nimmt man automatisch an einem Gewinnspiel teil und kann aus über 100 Gewinnen etwas bekommen, was speziell natürlich mit dem Lausitzer Seenland zu tun hat.
1: Und wenn ich mich bis jetzt um gar nichts gekümmert habe, kann ich denn dann jetzt noch spontan?
2: Ja, also man kann sich auch heute bis 14.59 Uhr anmelden. Um 15 Uhr beginnen wir mit der Ausgabe der Badekappen und dann ist sozusagen zick. An allen Seen zugleich, aber bis 14.59 Uhr kann jeder sich noch anmelden. Er kann aber auch ohne Anmeldung an den jeweiligen See kommen, aber dann nimmt er einfach nicht am Gewinnspiel teil.
1: Okay, aber eine Abkühlung gibt's trotzdem. Also heute 15 Uhr ab ins Wasser.

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10: Gewitter und Blitzeinschläge haben in der Nacht in Sachsen für zahlreiche Einsätze gesorgt. Laut Polizei stürzten unter anderem im Raum Dresden und Görlitz mehrere Bäume um. Der Waldbrand in der Goruschheide ist unter Kontrolle. Wie das Lagezentrum mitteilte, hat sich das Feuer in der Nacht nicht weiter ausgebreitet und kann voraussichtlich noch heute gelöscht werden. Bei der Fußball-Weltmeisterschaft ist Kanada als erste Mannschaft ins Achtelfinale eingezogen. Das Team gewann gegen Südafrika mit 1:0. Das deutsche Team kämpft heute Abend gegen Paraguay um den Einzug in die nächste Runde.
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11: Schönen guten Morgen, das sind die aktuellen Temperaturen. 21 Grad haben wir hier in Chemnitz auf dem Thermometer. So viel meldet auch Zwickau, Rochlitz 22 Grad und heute ist es wechselnd bewölkt. Starke Schauer können durchziehen, auch Gewitter sind weiterhin möglich. Zum Teil auch unwetterartig das Ganze und die Höchstwerte so um 27 Grad. An der Talsperre Pöhl im Vogtland soll die Suche nach zwei vermissten Männern heute fortgesetzt werden. Sie waren gestern Nachmittag gemeinsam mit einer Frau mit einem Tretboot auf dem Stausee unterwegs. Nach Angaben der Polizei gingen sie anschließend im offenen Wasser schwimmen und wurden offenbar von der Strömung abgetrieben. Die 27-jährige Begleiterin konnte das Ufer unverletzt erreichen. Ein Großaufgebot von Rettungskräften hatte bis in die Nacht nach den Vermissten gesucht. Der Einsatz wurde wegen der Dunkelheit unterbrochen. In der Chemnitzer Markthalle ist die Ausstellung Körperwelten zu Ende gegangen. Nach Angaben des Veranstalters haben seit der Eröffnung im Januar rund 110.000 Menschen die Schau mit menschlichen Plastinaten besucht. Die Markthalle wird nun für die nächste Ausstellung umgebaut. Ab Ende Juli sind dort die Körperwelten der Tiere mit mehr als 100 Präparaten zu sehen. Die Eispiraten Krimmelschau haben die Lizenz für die kommende DEL2-Saison erhalten. Die Liga bestätigte, dass der Club alle wirtschaftlichen und organisatorischen Voraussetzungen erfüllt hat. Damit können die Eispiraten sicher für die neue Spielzeit planen. In der DEL2 startet die neue Saison am 18. September mit 14 Teams. Die Spielpläne sollen Anfang Juli veröffentlicht werden. Und die Chemnitzer Band Kraftklub hat am Wochenende erstmals ein eigenes Stadionkonzert gegeben, nach 17 Jahren Bandgeschichte. Trotz großer Sommerhitze haben rund 30.000 Fans die Band im ausverkauften Rudolf-Harbig-Stadion in Dresden gefeiert. Sänger Felix Kummer rief das Publikum dazu auf, besonders aufeinander zu achten. Wegen der Hitze durften Besucher große Wasserflaschen mitbringen. Außerdem gab es Trinkstationen zum kostenlosen Nachfüllen und Sprühnebel zur Abkühlung. Und soweit Michael Langner für MDR Sachsen. 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
12: Hier kommt der MDR Sachsen Verkehrsservice. A4 Richtung Frankfurt zwischen Hohenstein-Ernstein und Glauchau Ost steht ein defektes Fahrzeug im Baustellenbereich. Und die A9 Richtung Berlin, die bleibt zwischen Eisenberg und Reußig wegen LKW-Bergungsarbeiten gesperrt. Zurzeit gibt es 5 Kilometer Stau bis Bad Kloster Lausnitz. Richtung München ist die rechte Spur wieder frei. Zurzeit aber noch Stau. Die Umleitungsstrecken über Eisenberg und sind völlig überlastet. Dann A17 Richtung Dresden zwischen Grenzübergang Breitenau-Schönwald und Bad Gottleuba gibt es Stau und stockenden Verkehr. Brauchen Sie 10 Minuten länger. Und Vorsicht auf der A72 Richtung Leipzig zwischen Stolberg Nord und Chemnitz Süd liegt ein Pkw-Rad auf der linken Fahrspur. Die B98, die ist zwischen Kleintiemich und Großenhain wegen Überflutung gesperrt. Und im Erzgebirgskreis sind die Straßen zwischen Langenberg und Elterlein und zwischen Elterlein und Schwarzbach wegen Feuerwehreinsätzen gesperrt. Im Landkreis Meißen ist die Straße zwischen Nieska und Heidehäuser wegen eines Waldbrandes gesperrt. Und im Stadtverkehr Leipzig, da ist der Straßenbahnbetrieb wegen Hitzeschäden bis auf Weiteres eingestellt. Und wir haben einen Blitzer, der steht in Leipzig in der Kirschbergstraße stadteinwärts. Für mehr Tipps unsere kostenlose Verkehrshotline 0800 6375 637. Schnell und aktuell unser MDR Sachsen Verkehrsservice.
13: Guten Morgen.

0: glaube, das sagen wir alle heute, wenn wir die Fenster aufmachen und sagen, schön, oder?
1: Ja, schön. Im Moment würde ich mir wünschen, dass wir die Fenster aufmachen. Ich finde, die Klimaanlage ist ein bisschen arg kalt.
0: Oh, das stimmt. Elena friert. Das hatte ich wirklich lange nicht mehr.
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1: Josefine Bächler, ja. Was hast du denn heute für uns?
3: Ich habe auch schon die Leggings angezogen. Ja, also Klimaanlagen sind natürlich bei der Hitze ein Traum gewesen, aber jetzt aktuell ist es draußen auch schon ein bisschen kühler geworden. Wir haben erstens Abkühlungen durch einige Schauer und Gewitter erlebt. Gewitter zum Beispiel aktuell immer noch im Vogtland und im Raum Zwickau sowie in der Oberlausitz. Und es werden auch heute im weiteren Verlauf zum Nachmittag nochmal neue Schauer und Gewitter von Westen her nachkommen. Die können natürlich auch punktuell wieder heftig werden mit Starkregen, Hagel und Sturmböen. Aber für alle gibt's diese willkommene Abkühlung heute nur Spitzenwerte so zwischen 24 und ganz im Osten noch örtlich 31 Grad.
1: So. Okay, kannst du so ganz grob sagen, ab wann man wieder auf Gewitter achten muss? Oder ich weiß, es ist immer schwierig.
3: Ja, also gerade sind ja schon Gewitter unterwegs und dann so.
1: Dann ist wieder Mittag.
3: Genau, ab Mittag wird es dann wahrscheinlich nochmal wieder von Westen neue Gewitter geben. Ansonsten morgen hätte ich auch Gewitter zu bieten. Da ist der Zeitpunkt auch noch ein bisschen schwierig vorherzusagen. Wir sind immer noch in dieser feucht labilen Luft. Auch der Mittwoch. Ich kann dir sagen, wann es keine Gewitter mehr gibt. Und das wäre dann am Donnerstag. Also okay. Da sind die Gewitter eher unwahrscheinlich.
0: Ist bis dahin die Regentonne wieder voll?
3: Ja, es kommt auf den Ort deiner Regentonne an. Aber ich denke, viele Regentonnen werden sich gut fühlen.
0: Gut, ich sehe richtig, wie jetzt ganz viele Gärtner aufatmen und sagen, ja, das ist schön. Besten Dank, Josefine Bächler, bei uns im MDR Sachsen Wetterstudio.
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0: Do It Again, die Beach Boys hier bei uns beim Sachsen Radio, 7.44 Uhr und eieieiei, das war ganz schön heiß am Wochenende. Wir hatten so ein Thermometer beim Bergstadtfest auf der Bühne, also in der Sonne 60 Grad.
1: Boah!
0: Das ist schon fett,
1: was?
0: Oder? Ja, das heißt natürlich auch noch auf, weil du so diesen Kasten hast, wenn die Sonne dann da reinscheint, dann diese Bodenplatten, das ist schon irre, ne? Aber jetzt kam unsere Redakteurin Rebecca heute früh ins Studio, hat gesagt, du, ich hatte einen wunderschönen Ort, man hat sich gut abkühlen können am Wochenende und nein, du warst nicht im Freibad. Wo warst du?
2: Ich war im Bergwerk bei Annaberg Buchholz. Oh,
0: herrlich, in welchem genau?
2: Markus-Röhling-Stollen, so ein Besucherbergwerk.
0: Da war ich auch schon mal, das ist relativ angenehm, sehr, sehr kühl. Wie viel Grad hat sie gehabt?
2: So 8 bis 10 Grad. Also man musste sich einen Hoodie vorher anziehen, so ein Pullover.
1: Vor allen Dingen ist es konstant immer so im Bergwerk, ne? Das ist schön. Hast du eine Führung gemacht?
2: Ja, ich komme ja auch nicht aus dem Erzgebirge, also ich hatte bisher auch wenig Berührungspunkte mit dem Bergbau und fand es jetzt wirklich nochmal super beeindruckend, was das für eine Plackerei war, wirklich.
0: Absolut.
2: Wow.
0: So, und was hast du jetzt gemacht? Wahrscheinlich 14 Tage Urlaub gebucht im Bergwerk, wenn die nächste Hitzewelle kommt, oder?
2: So ungefähr, ja.
0: Oh, herrlich, Elena, ist das nicht schön so mit diesen 10 Grad?
1: Ein bisschen kalt.
0: Ach, das ist dir dann wieder ein bisschen zu kalt. Gut, danke,
1: du
0: Rebecca.
1: Konstant 25 Grad, da können wir uns doch alle drauf einigen eigentlich, oder? So 25 bis 30, ja, dauerhaft.
2: Tut ich mit
1: Gott, ne?
0: 7:45 haben wir es. Schönen guten Morgen mit dem Sachsenradio.

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2: Und ich finde aber ja, bei Old Shatterhand, was es zu sehen gibt am Samstag, wir haben Tickets für Sie, für die Felsenbühne. Da ist es ja aber immer so eine Sache, wenn man das außerhalb von Filmen sieht, weil man hat ja doch eine relativ konkrete Vorstellung, oder? Winnetou muss aussehen wie Gojko Mitic oder Pierre Brice und Old Shatterhand muss aussehen wie Lex Barker.
0: Ja, also tatsächlich bei dem Stück ist das so. Also Pierre Brice, der Old Shatterhand, der sieht auch so aus. Du musst dich halt aber so ein bisschen von der Geschichte trennen, die du vielleicht so aus den Filmen kennst. Weil das eine ganz eigene Geschichte so ein bisschen gemacht wird. Also da ist sehr viel Modernes auch mit drin. Zum Beispiel eine Reporterin aus der Neuzeit wird so ein bisschen in die damalige Zeit gebeamt und sie bekommt im Grunde gezeigt, wie das damals war.
2: Okay, aber Hauptsache Old Shatterhand und Pierre Brice, und Winnetou
0: und
2: Guten.
0: Es wird geschossen und es gibt Pferde und es gibt einen Bösen und es wird eine Friedenspfeife, vielleicht geraucht.
2: Okay.
0: Darf ich ja nicht verraten, verstehst du?
2: Also das Einzige, wo was schiefgelaufen ist, können wir mal festhalten, das ist hier bei uns, bei unserem Trailer, da gibt es nämlich einen Filmfehler.
0: Ja, und Sie müssen einfach nur herausfinden, wo ist der Fehler, damit Sie die Tickets für Sonnabend für Shatterhand auf der Felsenbühne Rathen gewinnen.
3: Streit im Wilden Westen. Es regieren Gier und Ungerechtigkeit. Erleben Sie, wie ein Apachenhäuptling und ein Tiefbauingenieur mit Mut für Gerechtigkeit kämpfen. Erleben Sie Karl Mays Old Shatterhand.
2: Ja, eigentlich eine relativ klare Sache, oder? Wenn Sie wissen, was ist hier falsch? Und wenn Sie hingehen möchten, am Samstag Felsenbühne Rathen, Shatterhand gucken, dann jetzt schnell melden.
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6: Ach, Abkühlung nennt man das Ganze. Josefine Bechler bei uns im MDR Sachsen Wetterstudio, was schon ein bisschen verrückt ist, weil normalerweise würde man sagen, es wird heiß. Wie rauf gehen denn die Werte heute?
7: Also im Osten, vor allem an der Neiße, können wir heute durchaus auch nochmal bis 31 Grad erwarten. Aber ansonsten sind wir schon meistens eher im sommerlich warmen Bereich, so zwischen 24 und 28 Grad. Dazu gibt es in dieser feucht-labilen Luft immer wieder Schauer und auch Gewitter. Gerade ziehen zum Beispiel Gewitter vor allem im Raum Zwickau, Vogtland und auch in der Oberlausitz durch.
6: Okay, und wie geht's weiter, Wettertrend?
7: Es bleibt wechselhaft. Also auch morgen sind wir noch in dieser feucht-labilen Luft. Schauer und Gewitter ziehen immer wieder durch. Es ist aber auch wechselnd bewölkt. Ab und zu kommt die Sonne durch. Das alles bei sommerlichen Temperaturen. Auch der Mittwoch bringt das ein oder andere kräftige Gewitter. Aber dann ab Donnerstag sollte zumindest die Gewitterneigung etwas abnehmen.
6: Danke und jetzt rüber zu den Nachrichten mit Andreas Kalb.
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9: Schönen guten Morgen. Nach der Rekordhitze am Wochenende haben in der vergangenen Nacht in mehreren Regionen Sachsens Gewitter für zahlreiche Einsätze gesorgt. Nach Polizeiangaben rückten Einsatzkräfte in und um Dresden sowie im Raum Görlitz mehrfach wegen umgestürzter Bäume aus. Zudem kam es bei Görlitz zu einem Feuerwehreinsatz nach einem Blitzeinschlag. In Schwarzbach im Erzgebirge brennt seit etwa 3 Uhr eine Scheune, vermutlich ebenfalls nach einem Blitzeinschlag. Auch in Limbach-Oberfrohna im Landkreis Zwickau schlug ein Blitz in ein Gartenhaus ein. Verletzt wurde nach ersten Erkenntnissen niemand. Der Waldbrand in der Gorischheide ist unter Kontrolle. Das Feuer habe sich in der Nacht nicht weiter ausgebreitet und könnte noch heute gelöscht werden, teilte das Lagezentrum des sächsischen Innenministeriums mit. Zudem könne der einsetzende Regen bei den Löscharbeiten unterstützen. Das Feuer hatte sich am Sonnabendnachmittag entwickelt und schnell ausgebreitet. Mehr als 200 Einsatzkräfte hielten den Brand bei Temperaturen um die 40 Grad in Schach. Auch 2 Löschhubschrauber waren im Einsatz. Die Stadt Herrnhut in Ostsachsen bekommt heute die offizielle Urkunde zum UNESCO-Weltkulturerbe überreicht. Wie die Herrnhuter Brüdergemeinde mitteilte, wird dabei auch ein Welterbe-Infopunkt in der Kirche von Herrnhut eröffnet. Dieser soll über die Welterbestätte und deren internationale Bedeutung informieren. Die UNESCO hatte die Siedlung der Herrnhuter Brüdergemeinde vor 2 Jahren als kulturelles Welterbe anerkannt. Dazu gehören neben Herrnhut als Gründungsort auch Christiansfeld in Dänemark, Bethlehem in den USA und Gracehill in Nordirland. Bei der Verleihung des Sächsischen Staatspreises für ländliches Bauen ist auch ein Projekt in der Sächsischen Schweiz ausgezeichnet worden. Es erhielt den mit 5.000 Euro dotierten Preis in der Kategorie Gewerbe, wie Stefan Titel berichtet.
10: Die Architekten Henrico und Tom Schoper retteten in Schmilka ein altes Waldarbeiterhaus vor dem Abriss, das direkt am berühmten Malerweg steht. Sie sicherten die historische Bausubstanz, ergänzten sie durch neue Elemente und verwandelten das Gebäude so innerhalb von 3 Jahren in ein Ferienhaus. Das heißt jetzt Fräulein Smilka und bietet in 2 Apartments Platz für bis zu 6 Gäste. Markante Details sind außen ein großes Rundfenster und innen eine beinahe schwebende Wendeltreppe. Die Jury des Staatspreises lobte unter anderem das spannungsvolle Miteinander von Alt und Neu.
9: Bei der Fußballweltmeisterschaft ist Mist mit Gastgeber Kanada als erste Mannschaft ins Achtelfinale eingezogen. Die Kanadier gewannen gegen Südafrika mit 1:0. Das deutsche Team kämpft heute Abend gegen Paraguay ebenfalls um den Einzug in die nächste Runde. Das waren Nachrichten von MDR Sachsen. 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
6: Hier kommt der lange Verkehrsservice des Morgens. Der MDR Sachsen Verkehrsservice A4 Richtung Frankfurt zwischen Berbersdorf und Frankenberg gibt es 5 Kilometer Stau, brauchen Sie 20 Minuten länger. Die A9 Richtung Berlin, die bleibt zwischen Eisenberg und Reußig wegen LKW-Bergungsarbeiten gesperrt. Zurzeit 5 Kilometer Stau bis Bad Klosterlausnitz. Die Umleitungsstrecken über Eisenberg sind völlig überlastet. Richtung München ist die rechte Spur wieder frei. Zurzeit noch 5 Kilometer Stau. Sie brauchen eine halbe Stunde länger. A17 Richtung Dresden zwischen Grenzübergang Breitenau-Schönwald und Bad Gottleuba Stau und stockender Verkehr, brauchen Sie 10 Minuten länger. Und Vorsicht auf der A72 Richtung Hof zwischen Plauen Ost und Plauen Süd befindet sich eine ungesicherte Unfallstelle. Die B6 ist zwischen Großharthau und Fischbach ab heute bis Ende November wegen Bauarbeiten gesperrt und die B98 ist zwischen Klein-Thiemich und Großenhain wegen Überflutung gesperrt. Im Erzgebirgskreis sind die Straßen zwischen Langenberg und Elterlein und zwischen Elterlein und Schwarzbach wegen Feuerwehreinsätzen gesperrt und im Landkreis Meißen ist die Straße zwischen Nieska und Heidehäuser wegen eines Waldbrandes gesperrt. Im Stadtverkehr Leipzig, da ist der Straßenbahnbetrieb wegen Hitzeschäden bis auf Weiteres eingestellt. Es kommt zu langen Staus, aktuell zum Beispiel auf der Hans-Drieh-Straße, Wundstraße oder Brandenburger Straße stadteinwärts. Und wir haben noch einen Blitzer.
7: Und der steht in Chemnitz in der Adelsbergstraße stadteinwärts. Und falls Sie noch was gesehen haben, rufen Sie uns einfach kurz an. Kostenlose Verkehrshotline, das ist die 0800 6375 637. 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
6: Schönen guten Morgen.

0: 8.12 Uhr, Sie hören das Sachsenradio. Die Elena ist leicht müde.
1: Ja.
0: Liegt auch daran, dass wir beide tatsächlich die Nacht kaum schlafen konnten.
1: Na, erst war es zu heiß.
0: Ja, und dann war es zu laut.
1: Und dann hat die ganze Zeit gewittert. Genau, dann war es zu laut.
0: Aber das war schon ein heftiges Wochenende, oder? Also ich kann mich nicht erinnern, dass mein Autothermometer mal wirklich so, ich glaube, 41 oder 42 Grad waren es angezeigt.
1: Na, ich habe ja heute Morgen schon gesagt, bei mir ist tatsächlich die Klimaanlage im Auto kaputt.
0: Hm.
1: Und ich bin damit ganz kurz gefahren und da ist dann einfach das Radio, diese Anzeige, also der Computer ist einfach ausgegangen.
0: Oh.
1: Hat gesagt, so, ich arbeite jetzt nicht mehr. Recht hat er gehabt.
0: Ja, Orte waren beliebt an diesem Wochenende, wo eine Klimaanlage vielleicht funktioniert hat. Im Supermarkt war erstaunlich sehr viel los am Sonntag. Wirklich, die haben sich alle hingestellt, davon an die Kühltheke, weil es zu heiß war. Bergwerk haben wir auch gerade gehört von unserer Redakteurin. Untere
1: Guter
0: Schleuse
1: Tipp.
0: Hinter Hermsdorf ist vielleicht auch ein Tipp. Da ist es immer ein paar Grad kühler. Oder auf dem Fichtelberg waren am Wochenende nur 30 Grad Celsius.
1: Wo haben Sie denn einen schönen, trockenen Ort gefunden?
2: Wir schlafen im Keller, ja, und nass in den Rücken. Also ein feuchtes Tuch oben in den Nacken rein.
3: Wir gehen an den See und haben eisgekühlte Getränke. Also die sind noch gefroren. Die lagen über Nacht im Frost.
4: Ich hatte eine tiefgefrorene Capri-Sonne und Fruchtmus. Ich kühle mich von innen. Und ich hatte auf dem Weg hierher auch einen Kühlakku in der Hosentasche.
5: Ein Wasserplanscher bin ich nicht so, eine Nixe, aber ich will mich zu Hause aufhalten und dementsprechend etwas ruhiger treten. Wir haben schöne Schattenplätze im Garten und so weiter und da ist das eigentlich ganz gut geregelt, denke ich mal.
6: Wenig draußen bewegen und abends gehe ich an den See.
1: Ja, und heute gibt's Fichtelberg für alle, maximal 31 Grad. Hätten wir früher gesagt, Mensch, was eine Hitze. Heute sagen wir, ist schön entspannt mal wieder.

0: Auf, lassen Sie Shatterhand mit Winnetou die Welt retten und das jetzt am Sonnabend, 4. 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
2: So, genau, wir haben da ein schönes Paket.
3: Ja, richtig schön mit Essen. Nee, mit Getränken wollte ich mit Essen. Ich bin schon mal beim Sachsen.
2: Du bist immer direkt beim Essen, ne? Wenn man dem Silvio sagt, es gibt ein schönes Paket.
3: Ja, Essen muss dabei. Nein, in dem Fall tatsächlich ein schönes Begrüßungsgetränk. Und was da ganz besonders ist bei der Felsenbühne, Sie können auch hinter die Kulissen gucken. Das darf nämlich sonst keiner.
2: Genau, da gibt es eine spezielle Führung für Sie. Und dann gibt es richtig Action mit Pferden und mit Winnetou und Shatterhand auf der Bühne. Und wer darf dabei sein? Das ist jetzt die Frage. Wir hatten ja heute Morgen so einen Trailer für dieses Stück und da war ein Fehler drin.
4: Streit im Wilden Westen. Es regieren Gier und Ungerechtigkeit. Erleben Sie, wie ein Apachenhäuptling und ein Tiefbauingenieur mit Mut für Gerechtigkeit kämpfen. Erleben Sie Karl Mays Old Shatterhand.
2: So, wo war der Fehler? Das ist die Frage.
3: Hat einmal geklingelt und weg war's. Kam nicht mehr.
2: Ja. Bei der Telefonnummer?
3: Ja. Wer weiß. Ja, vielleicht bis
2: versuchen wir noch was anderes. Das müssen wir ja jetzt klären hier. So geht es ja nicht.
3: Wir müssen ja wissen, wo der Fehler war hier. Ach so, schön entspannt mit der Musik.
5: Ullmann-Kathrin, hallo.
3: Guten Morgen, Frau Ullmann-Kathrin. Hier sind Pelzer Elena und Jage Silvio.
2: So sieht's aus.
5: Oi!
3: Oi!
5: Das ist ja eine Überraschung.
3: Ja. Ist ein Überfall.
5: Das ist schon ein bisschen ein Überfall jetzt, ja.
3: Um hier im Bild von Shatterhand und Winnetou zu bleiben. So, Frau Ullmann, erzählen Sie mal, was ist denn hier falsch gewesen?
5: Also falsch war, er ist ein Eisenbahningenieur und kein Tiefbauingenieur.
3: Ja, also Vermessungsingenieur war er, Tiefbauingenieur war er nicht. Das ist der Fehler, Sie haben ihn rausgekriegt. Denn, Frau Ullmann, herzlichen Glückwunsch.
5: Mensch, ehrlich, habe ich die Karten gewonnen?
3: Ja.
5: Oh, das ist ja gigantisch.
2: Das klingt so, als hätten Sie das Stück noch nicht gesehen auf der Felsenbühne.
5: Nee, ich habe das Stück noch nie gesehen und ich war tatsächlich noch nie auf der Felsenbühne. Wir haben es immer vorgehabt, aber nie wirklich geschafft. Und das ist spitze.
3: Ach, herrlich. Und dann kriegen Sie gleich noch die Führung Felsenbühne. Und es ist ja auch die Anreise allein ist ja schon schön. Ne? Man fährt da mit der Fähre so rüber. Ja. Dann läuft man da so ein bisschen hin. Und dann man kann sich schon so in diese Shatterhand-Welt so ein bisschen einleben. Frau Ullmann, dann herzlichen Glückwunsch. Genießen Sie es und viel Spaß da am Sonnabend.
5: Oh, vielen Dank. Dankeschön.
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7: Gewitter und Blitzeinschläge haben in der Nacht in Sachsen für zahlreiche Rettungseinsätze gesorgt. Laut Polizei stürzten unter anderem im Raum Dresden und Görlitz mehrere Bäume um. Der Waldbrand in der Gorischheide ist unter Kontrolle. Wie das Lagezentrum mitteilte, hat sich das Feuer in der Nacht nicht weiter ausgebreitet und kann voraussichtlich noch heute gelöscht werden. Bei der Fußball-Weltmeisterschaft ist Kanada als erste Mannschaft ins Achtelfinale eingezogen. Das Team gewann gegen Südafrika mit 1:0. Das deutsche Team trifft heute Abend auf Paraguay.
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8: Schönen guten Morgen, das sind die aktuellen Temperaturen. 22 Grad hier gemessen in Chemnitz, 22 auch in Hainichen und Bad Elster meldet 21 Grad. Heute ist es wechselnd bewölkt. Immer wieder können starke Schauer durchziehen, Gewitter ebenso. Zum Teil das Ganze auch unwetterartig. Die Höchstwerte so um die 27 Grad. Unwetter haben im Erzgebirge für zahlreiche Einsätze der Feuerwehr gesorgt. In Elterlein im Ortsteil Schwarzbach brannte in der Nacht eine Scheune, vermutlich nach einem Blitzeinschlag. In dem Gebäude befanden sich laut Polizei Fahrzeuge und Tiere. Verletzt wurde nach bisherigen Erkenntnissen niemand. Auch in Limbach-Oberfrohna löste ein Blitzeinschlag in der Nacht einen Brand aus. In einer Kleingartenanlage brannte ein Gartenhaus. Sachschaden rund 15.000 Euro. Der neue Wohnmobilstellplatz in Bad Elster ist fast fertig. Ab heute wird die Zufahrt zum Areal asphaltiert, teilte der Vogtlandkreis mit. MDR Sachsen-Reporter Bernd Schädlich berichtet.
9: Wegen der Bauarbeiten wird die Bahnhofstraße bis Mittwoch tagsüber voll gesperrt. Mitte Juli wird der Platz dann ans Trinkwassernetz angeschlossen. Auch dann werde es eine Vollsperrung geben, heißt es weiter. Der neue Wohnmobilstellplatz bietet insgesamt 20 Stellflächen. Stromanschlüsse, moderne Sanitäranlagen, Spülbecken sowie Ver- und Entsorgungsmöglichkeiten wird es ebenfalls geben. Die Gesamtkosten für das Projekt liegen bei 1,2 Millionen Euro. Die Eröffnung der Anlage ist für den 1. August vorgesehen und damit ein Jahr später als ursprünglich geplant.
8: In Zwickau beginnen heute die Bauarbeiten zur Umgestaltung des Bahnhofsvorplatzes. Dafür wird die Straße am Bahnhof voll gesperrt. Der Hauptbahnhof ist nur noch über die Bahnhofstraße erreichbar. Dort wurden zudem provisorische Haltestellen für den Busverkehr eingerichtet. Die erste Bauphase soll bis Mai kommenden Jahres dauern. Und im Tierpark Chemnitz wird heute der neue Erlebnisbauernhof feierlich übergeben. Auf dem mehr als 6000 Quadratmeter großen Gelände werden alte regionale Nutztierrassen wie vogtländisches Rotvieh, Erzgebirgsziegen oder Sattelschweine gezeigt. Der neue Bereich vermittelt das Leben und Arbeiten auf einem Bauernhof vor mehr als 100 Jahren. Der Erlebnisbauernhof wurde in rund anderthalb Jahren gebaut und mit rund 700.000 Euro Fördermitteln finanziert.
10: Hier kommt der MDR Sachsen Verkehrsservice mit den aktuellen Informationen für Sachsen Straßen. Vorsicht auf der A4 Richtung Frankfurt zwischen Gera Langenberg und Rüdersdorf liegt ein Metallteil auf der mittleren Fahrspur. Die A9 Richtung Berlin, die bleibt zwischen Eisenberg und Reußig wegen LKW-Bergungsarbeiten gesperrt. Zurzeit gibt es 8 Kilometer Stau bis zum Hermsdorfer Kreuz. Die Umleitungsstrecken über Eisenberg sind völlig überlastet. Richtung München ist die rechte Spur wieder frei. Zurzeit noch 5 Kilometer Stau. Halbe Stunde brauchen Sie ja länger. A17 Richtung Dresden zwischen Grenzübergang Breite-Nord-Schönwald und Bad Gottleuba. Stau und stockender Verkehr. 10 Minuten brauchen Sie ja länger. Und Vorsicht auf der A72 Richtung Hof zwischen Plauen Ost und Plauen Süd befindet sich eine ungesicherte Unfallstelle. B6 Richtung Leipzig zwischen Machern und der A14 Auffahrt Leipzig Ost. Stau wegen eines defekten LKW. Und B93 in Höhe Mosel liegt ein Müllsack auf der Fahrbahn. Im Erzgebirgskreis sind die Straßen zwischen Langenberg und Elterlein und zwischen Elterlein und Schwarzbach wegen Feuerwehreinsätzen gesperrt. Und im Landkreis Meißen ist die Straße zwischen Nieska und Heidehäuser wegen eines Waldbrandes gesperrt. Im Stadtverkehr Leipzig ist der Straßenbahnbetrieb wegen Hitzeschäden bis auf Weiteres eingestellt. Es kommt zu langen Staus, aktuell zum Beispiel auf der Hans-Driesch-Straße, Wundstraße oder Brandenburger Straße stadteinwärts. Und wir haben einen Blitzer.
11: Und das ist wirklich nur einer. Chemnitz in der Adelsbergstraße stadteinwärts. Und für mehr Tipps unsere kostenlose Verkehrshotline 0800 637 5637. 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

0: beliebteste Sport auf Rasen ist auch in England sicherlich Fußball. Aber dann kommt doch relativ zügig
1: Tennis.
0: Genau. Ab heute wird in Wimbledon gespielt. Jannik Sinner, die Nummer 1, ist zurück. Aber Alexander Zverev ist ja ganz gut in Form. Also drück mir mal die Daumen, dass das was wird.
1: Tja, und unsere Kollegin Hage Fiedler hat mit einem Tennistrainer aus Leipzig gesprochen, wo eigentlich der Unterschied ist, wenn man auf Rasen spielt.
2: Genau. Gregor Baron heißt er. Er leitet in Leipzig eine Tennisschule. Gregor ist ein sehr guter Tennisspieler, aber bis nach Wimbledon hat er es nicht geschafft. Aber bis nach Bad Saro am Scharmützelsee. Dort gibt es Rasenplätze und dort hat er trainiert. Und für ihn war das zunächst eine Umstellung.
3: Ja, du musst halt alles ein bisschen schneller machen als auf Sand. Du hast weniger Zeit, der Ball springt nicht so hoch. Ja, das ist wie so ein Wegrutschen. Ja, und du brauchst auch andere Schuhe. Also es gibt so spezielle Rasentennisschuhe, die haben ein anderes Profil als die Sandplatztennisschuhe. Das ist nicht so Fischgrätenprofil wie die normalen Tennisschuhe, sondern die Rasenplatzschuhe haben wie so Noppen. So kleine Noppen, dass man eben nicht so schnell wegrutscht.
0: Und lass uns, ist es doch so, dass das Spiel auf Rasen, Entschuldigung, oder? Ist schneller, ja, oder?
2: Ne? Ja, da meinst du sicher, dass vor ein paar Jahren und besonders als Boris Becker noch aktiv war, auf Rasen kaum Ballwechsel zustande kamen. Das hat sich geändert, sagt Gregor Baron.
3: Wimbledon gerade, ja, dann war es ja so, da war immer nach der ersten Turnierwoche der Rasen vorne immer abgetreten. Aber mittlerweile haben sie die Bälle langsamer gemacht und jetzt ist es ja fast wie auf Sand. Wenn man jetzt nach der ersten Turnierwoche in Wimbledon guckt, ist hinten alles abgetreten. Man geht natürlich schon mehr ans Netz als auf Sand, weil es einfach schneller ist. Aber so Surf and Volley macht ja kaum noch jemand dort.
2: Dadurch sind die Ballwechsel länger und auch Sandplatzwühler oder Experten, wie Rafael Nadal beispielsweise einer war, kommen auf dem 8 mm kurzen Rasen zurecht.
1: Also am Ende auch kein Hexenwerk für die Profis. Danke, Anaike.

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1: Und hören Sie heute Michael Baudisch aus Dresden.
2: Zu einem verrückten Wettrennen haben sich vor einiger Zeit zwei junge Männer verabredet. Die beiden trafen sich in der Fußgängerzone einer Großstadt. Das Ziel ihres Wettlaufs lag in einem Stadtteil einige Kilometer entfernt. Der Clou: um von A nach B zu kommen, durften beide nicht selbstständig gehen oder selbst Rad fahren. Auch die Nutzung öffentlicher Verkehrsmittel war tabu. Zudem durften sie weder ein eigenes Handy noch ihr Portemonnaie nutzen, um sich die Fahrt zu organisieren. Die beiden Männer waren also auf Gedeih und Verderb darauf angewiesen, ihre Mitmenschen um Hilfe zu bitten. Eine Videokamera zeichnete auf, wie sie dabei vorgingen. Für beide galt es, Passanten anzusprechen. Überwindung kostete sichtlich die Erfahrung, sich von wildfremden Menschen tragen lassen zu müssen. Was mich überraschte? Beide Spielpartner fanden Helferinnen und Helfer, die sich darauf einließen und sie jeweils ein Stück weit voranbrachten. Einen Mann über den Gehsteig bis zur Straße zu tragen? Nach einigen Absagen fanden sich immer wieder Freiwillige, die sich auf das Abenteuer einließen. Manches Transportmittel überraschte besonders. So erwies sich gerade der Platz auf dem Schoß eines Rollstuhlfahrers als praktisches Fortbewegungsmittel. Auch Mitfahrgelegenheiten im Auto fanden sich, sodass es einem der beiden tatsächlich gelang, das Ziel zu erreichen. Nun war das Ganze letztlich ein Spiel, das neben vielen Erfahrungen für die beiden auch unterhaltsame Begegnungen mit sich brachte. Was mich freute: wenn die beiden Kontrahenten den Mut fanden, Passanten um Hilfe zu bitten, war früher oder später stets jemand bereit, weiterzuhelfen. Um Hilfe bitten und Hilfe annehmen zu können, manchmal hatte ich schon geglaubt, dass unsere Gesellschaft das verlernt hat. Das Wettrennen ohne Rennen hat mich eines Besseren belehrt.

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1: Hilfe, ich brauche Wasser, schreit meine Regentonne Josefine Bächle bei uns im MDR Sachsen Wetterstudio. Kommt da was?
2: Ja, die schreit jetzt Juhu.
1: Ah, okay.
2: Weil es sind heute einige Schauer und Gewitter unterwegs und auch recht flächig. Also erstens hatten wir ja aus der Nacht noch einige Gewitter und Schauer, die durchgezogen sind. Und es kommt jetzt auch nochmal im weiteren Verlauf von Westen her wieder was nach. Das betrifft uns dann vor allem am Nachmittag. Es sind aber auch Unwetter dabei, okay. Also durchaus mit Starkregen, Hagel und Sturmböen.
1: Und der Wettertrend, wie geht's weiter?
2: Es bleibt wechselhaft. Also auch morgen sind Schauer und Gewitter ein Thema. Das alles bei so einem Mix aus Sonne und Wolken. Und die Temperaturen sind auch im sommerlich warmen Bereich, so zwischen 24 und 29 Grad. Dann der Mittwoch auch nochmal ähnlich. Ab Donnerstag wird dann ein bisschen diese Gewitterneigung abnehmen, aber Schauer sind immer noch ein Thema.
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4: Mit Andreas Kalb. Schönen guten Morgen. Nach der Rekordhitze am Wochenende haben in der vergangenen Nacht in mehreren Regionen Sachsens Gewitter für zahlreiche Einsätze gesorgt. Nach Polizeiangaben rückten Einsatzkräfte in und um Dresden sowie im Raum Görlitz mehrfach wegen umgestürzter Bäume aus. Zudem kam es bei Görlitz zu einem Feuerwehreinsatz nach einem Blitzeinschlag. In Schwarzbach im Erzgebirge brennt seit etwa 3 Uhr eine Scheune, vermutlich ebenfalls nach einem Blitzeinschlag. Auch in Limbach-Oberfrohna im Landkreis Zwickau schlug ein Blitz in ein Gartenhaus ein. Verletzt wurde nach bisherigen Erkenntnissen niemand. An der Talsperre Pöhl im Vogtlandkreis soll heute die Suche nach 2 vermissten Männern fortgesetzt werden. Nach Angaben der Polizei waren die 28- und 41-Jährigen gestern Nachmittag auf einem Tretboot mit einer Frau unterwegs. Als die beiden Männer ins Wasser gingen, sollen sie von der Strömung abgetrieben und verschwunden sein. Die Frau schaffte es den Angaben nach unverletzt zurück ans Ufer. Einsatzkräfte suchten bis zum Einbruch der Dunkelheit nach den beiden vermissten Männern, konnten sie aber nicht finden. Die Suche wurde am Abend wegen der Dunkelheit unterbrochen. Am Landgericht Leipzig beginnt zur Stunde ein Berufungsprozess wegen Geldwäsche. Nach Angaben des Gerichts wird der Fall einer 49 Jahre alten Frau verhandelt, die bereits vom Amtsgericht Torgau verurteilt wurde. Sie soll zugelassen haben, dass betrügerisch erlangtes Geld auf ihr Konto überwiesen wurde. Insgesamt geht es um rund 75.000 Euro. Dieses Geld soll sie auf andere Konten weitergeleitet haben, auch ins Ausland. Das Amtsgericht hatte deshalb eine Geldstrafe von 120 Tagessätzen verhängt. Damit gilt sie als vorbestraft. Die Frau hatte gegen das Urteil Berufung eingelegt. Nun wird der Fall erneut verhandelt. Die internationalen Schostakowitsch-Tage Gorisch in der Sächsischen Schweiz sind mit einer Rekordbilanz zu Ende gegangen. Nach Angaben von Festivalchef Tobias Niederschlag lag die Auslastung der Konzerte trotz Hitze bei 90%. Es habe nur vereinzelt Absagen von Besuchern gegeben, die Karten im Vorfeld gebucht hatten. Dafür habe man im Freiverkauf noch Dutzende Tickets verkaufen können. Das Festival zu Ehren des Komponisten Dmitri Schostakowitsch lockte von Donnerstag bis Sonntag Musikliebhaber in die Konzertscheune nach Gorisch. Das Musikfestival gibt es seit 2010 in Kooperation mit der Staatskapelle Dresden. Das waren Nachrichten von MDR Sachsen. 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
1: Hier kommt der MDR Sachsen Verkehrsservice. A4 Richtung Frankfurt zwischen Chemnitz Ost und Chemnitz Mitte. Stau in einer Baustelle, brauchen Sie 10 Minuten länger. Die A9 Richtung Berlin bleibt zwischen Eisenberg und Reußig wegen LKW-Bergungsarbeiten gesperrt. Zurzeit gibt es 8 Kilometer Stau bis zum Hermsdorfer Kreuz. Die Umleitungsstrecken über Eisenberg sind völlig überlastet. Richtung München ist die rechte Spur wieder frei. Zurzeit noch 5 Kilometer Stau, brauchen Sie eine halbe Stunde länger. Vorsicht auf der A14 Richtung Dresden zwischen Leisnig und Döbel Nord liegen Fahrzeugteile auf der Fahrbahn. B93 in Höhe Mosel liegt ein Müllsack auf der Fahrbahn und im Erzgebirgskreis sind die Straßen zwischen Langenberg und Elterlein und zwischen Elterlein und Schwarzbach wegen Feuerwehreinsätzen gesperrt. Im Landkreis Meißen ist die Straße zwischen Nieska und Heidehäuser wegen eines Waldbrandes gesperrt. In dem Stadtverkehr Leipzig ist der Straßenbahnbetrieb wegen Hitzeschäden bis auf Weiteres eingestellt. Es kommt zu langen Staus, aktuell zum Beispiel auf der Hans-Drie-Straße, Wundstraße oder Brandenburger Straße stadteinwärts. Und wir haben aktuelle Blitzer auf der B87 Ortsumfahrung Eilenburg Richtung Leipzig und in Chemnitz in der Adelsbergstraße stadteinwärts. Für mehr Tipps unsere kostenlose Verkehrshotline 0800 637 5637. 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
1: Guten Morgen.

0: das war so die Musik, die wir gestern hatten in Freiberg, beim Werkstattfest.
1: Boah, da muss man aber ganz schön, also...
0: Man macht automatisch mit.
1: So in Schwung ist absolut. Bei dem Wetter, hui!
0: Und wahrscheinlich kann Erika Händel aus Hoyerswerda heute genauso hier durch die Wohnung tanzen zum 96. Geburtstag. Die beiden Töchter gratulieren ganz, ganz herzlich zum Geburtstag, wünschen alles, alles Gute.
1: Und dann gratulieren wir noch Herrn Gerold Jerry Gärtner aus Leutewitz bei Meißen zum 65. Geburtstag. Alles Gute.
0: Ja, alles Gute.
1: Alles Gute. Gute.
0: So, und auch Inge Rehde aus Meißen, die feiert Geburtstag, nämlich den 80. Viel Freude am Garten, gute Bücher, leckeren Wein wird Ihnen gewünscht. Und zwar von Freundin Moni Rummler.

0: Rio Reiser mit Junimond hier beim Sachsenradio. Und wir haben ja heute Morgen schon drüber geredet. Sie hören es die ganze Zeit auch im Verkehrsfunk. Am Wochenende war es so heiß, da ist teilweise die Fugenmasse für Asphalt und Beton geschmolzen und in den Weichen der Straßenbahn verklumpt.
1: Ich habe da Videos von gesehen, das sah wirklich aus, als wäre die Straße geschmolzen. Völlig irre. Also, wie kommt man jetzt aber zur Arbeit oder zur Schule, haben wir uns heute gefragt. Und ja, wir haben die Frage einfach mal an die Leipziger weitergegeben.
2: Ja, wir wollten jetzt zur Schule fahren, aber es kommt halt keine Bahn, deswegen müssen wir jetzt einen Bus nehmen und dann laufen.
3: Ich hatte das gestern schon über die MDR mitbekommen, dass die Straßenbahnen nicht fahren und dass das erst langsam wieder anrollt und habe mich daher entsprechend vorbereitet, mit dem Bus dann zu fahren.
4: Das betrifft mich auch unmittelbar, aber kann halt keiner da was dazu, ne? Und die Sicherheit geht vor. Aber bis die ganzen Strecken repariert haben, das dauert schon. Das muss ja alles mit Hand gemacht werden. Den alten Kit raus oder diese Fugenmasse und dann neu.
1: Ja, mal gucken, wie lange das dauert, so Straßenreparaturarbeiten.
0: Wir wollen jetzt mal nicht unken, also wir hoffen einfach, dass es schnell geht. Hier ist das Sachsenradio und ja,

0: Guten Morgen mit dem Sachsenradio. 9.19 Uhr haben wir es. Und guck mal, es geht jetzt
1: unter Wasser.
0: Ja, aber eigentlich aufs Wasser, oder?
1: Ja,
0: oder
1: ins Wasser. Da haben wir uns alle hingeträumt am Wochenende. Und heute ist aber immer noch eine gute Gelegenheit, sich mal abzukühlen, nämlich in der Lausitz. Denn die fünf Seen dort sind ab heute miteinander verbunden, mit dem Schiff befahrbar. Und das feiert natürlich der Tourismusverband Lausitzer Seenland.
0: Und die haben sich eine Challenge überlegt. Katrin Winkler ist die Geschäftsführerin und sie hat uns heute Morgen schon erklärt.
2: Jeder sollte die Badekappe aufsetzen. Und zum Schluss wird gezählt, welcher See einfach die meisten Menschen ins Wasser gebracht hat.
1: Und da kann man ja jetzt vorher schon so ein bisschen gucken, weil sie die Leute schon gezählt haben, die sich eine Kappe abgeholt haben? Oder wie sind sie bislang zu diesen Ergebnissen gekommen?
2: Nee, die Idee ist, wir haben zwar 10.000 Badekappen bestellt, aber wir wissen ja nicht, an welchem See werden wie viele Menschen auf uns treffen oder plötzlich vor dem Stand stehen. Das heißt, man meldet sich ganz normal an mit seiner E-Mail-Adresse, mit seinem Namen, kann auch sagen, ich komme zu 5, zu 10 mit Freunden und dann nimmt man automatisch an einem Gewinnspiel teil und kann aus über 100 Gewinnen etwas bekommen, was speziell natürlich mit dem Lausitzer Seenland zu tun hat.
1: Und wenn ich mich bis jetzt um gar nichts gekümmert habe, kann ich denn dann jetzt noch spontan?
2: Ja, also man kann sich auch heute bis 14.59 Uhr anmelden. Um 15 Uhr beginnen wir mit der Ausgabe der Badekappen und dann ist sozusagen zick. An allen Seen zugleich, aber bis 14.59 Uhr kann jeder sich noch anmelden. Er kann aber auch ohne Anmeldung an den jeweiligen See kommen, aber dann nimmt er einfach nicht am Gewinnspiel teil.
1: Sondern einfach nur an der Feier, weil die geht ja bestimmt auch ein bisschen länger dann noch.
2: Ja, die Feier geht auf alle Fälle bis circa 18 Uhr und wird dann langsam ausklingen, aber der entscheidende Moment wird sein 17.30 Uhr, weil dann werden wir verkünden, wie viele Menschen in Summe ins Wasser gegangen sind und welcher See gewonnen hat.
1: Na, dann drücken wir die Daumen, dass das heute eine schöne Party wird und dass die Gewitter da fernbleiben, dass das dann da alles klappt. 9.21 Uhr jetzt. 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

0: Das Sachsenradio ist hier, 9.24 Uhr. Und jetzt gibt's bei uns Elena Miles mit Black Velvet.
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3: Gewitter und Blitzeinschläge haben in der Nacht in Sachsen für zahlreiche Rettungseinsätze gesorgt. Laut Polizei stürzten unter anderem im Raum Dresden und Görlitz mehrere Bäume um. Der Waldbrand in der Gorischheide ist unter Kontrolle. Wie das Lagezentrum mitteilte, hat sich das Feuer in der Nacht nicht weiter ausgebreitet und kann voraussichtlich noch heute gelöscht werden. Bei der Fußball-Weltmeisterschaft ist Kanada als erste Mannschaft ins Achtelfinale eingezogen. Das Team gewann gegen Südafrika mit 1:0. Das deutsche Team trifft heute Abend auf Paraguay.
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4: Schönen guten Tag, das sind die aktuellen Temperaturen. Hier in Chemnitz haben wir 22 Grad auf dem Thermometer. Werdau meldet auch 22 und in Döbeln 23 Grad. Und heute ist es wechselnd bewölkt. Immer wieder können Schauer dabei sein, auch Gewitter. Das Ganze zum Teil sogar unwetterartig. Die Höchstwerte so um die 27 Grad. Im Landkreis Mittelsachsen ist in der Nacht ein Autofahrer tödlich verunglückt. Kurz nach Mitternacht war der Fahrer auf der B173 bei Kleinschirmer unterwegs, als er aus bislang ungeklärter Ursache von der Fahrbahn abkam. Er prallte laut Polizei gegen einen Baum und verstarb noch an der Unfallstelle. Die Polizei hat die Ermittlungen zur Ursache aufgenommen. Der Stadtrat von Reichenbach im Vogtland berät heute über einen möglichen Bürgerentscheid. Die Initiatoren wollen verhindern, dass die Grundschule im Ortsteil Mühlau zugunsten der beiden anderen Reichenbacher Grundschulen zeitnah geschlossen wird. Hintergrund ist ein Stadtratsbeschluss aus dem Februar. Oberbürgermeister Henry Ruß sagt dazu:
5: Wir haben einen Beschluss zum Schulbezirk gefasst und wir haben auch ganz klar gesagt, dass wir entsprechend weniger Kinderzahlen haben werden. Und wir müssen ganz einfach Prioritäten setzen aufgrund dessen, weil wir zwei sehr gut sanierte Grundschulen haben. Und da muss am Endeffekt irgendwo eine Entscheidung herbeigeführt werden. Man kann sich wünschen, aber wir haben Fakten und die haben wir in dem Stadtratsbeschluss betrachtet und auch bewertet. Und die Tatsache ist so, dass wir einen Beschluss haben, der sagt, wenn es so wäre, dass wir in einer der beiden Schulen nicht mehr zweizügig sind, dann würde es einen Einschulungsstopp geben, keine Schließung. Und dann muss man neu justieren.
4: In der Talsperre Pöhl im Vogtland soll die Suche nach zwei vermissten Männern heute fortgesetzt werden. Sie waren gestern Nachmittag gemeinsam mit einer Frau mit einem Tretboot auf dem Stausee unterwegs, als sie ins Wasser gingen und offenbar von der Strömung abgetrieben wurden. Die Frau kehrte unverletzt mit dem Boot ans Ufer zurück. Die groß angelegte Suche war in der Nacht unterbrochen worden. Und soweit Michael Langner für MDR Sachsen. 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Kommen Sie gut an.
6: Und hier ist der MDR Sachsen Verkehrsservice. Da haben wir die A9 Richtung Berlin. Die bleibt zwischen Eisenberg und Reußig wegen LKW-Bergungsarbeiten gesperrt. Es gibt 8 Kilometer Stau bis zum Hermsdorfer Kreuz. Und die Umleitungsstrecken über Eisenberg sind weiterhin überlastet. Dann die A14 Richtung Magdeburg zwischen Mutschen und Grimma. Stau an einer Baustelle, 15 Minuten mehr Zeit brauchen sie. Und die B6 ist zwischen Großharthau und Fischbach ab heute bis Ende November wegen Bauarbeiten gesperrt. Im Landkreis Meißen ist die Straße zwischen Nieska und Heidehäuser wegen eines Waldbrandes gesperrt. Und in Leipzig ist der Straßenbahnbetrieb wegen Hitzeschäden bis auf Weiteres noch eingestellt. Es kommt zu langen Staus deshalb im Stadtgebiet. Dann wird geblitzt auf der B87 Ortsumfahrung Eilenburg Richtung Leipzig, in Chemnitz in der Adelsbergstraße stadteinwärts. Und für mehr Tipps unsere kostenlose Verkehrshotline, das ist die 0800 637 5637. 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

0: Noch bis um 10, hier ist das Sachsenradio.
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0: Und Norman aus Herrenhut, der macht doch alles genau richtig.
2: Ja, man kann sich doch jeden Tag freuen auf irgendwas. Nicht? Und so machen wir das. Wir teilen das jeden Tag ein. Und ich schaffe ja auch in der Freizeit ein bisschen ehrenamtlich beim Fastentuch und Zitterau. Und deswegen ist mir Zitterau sehr ans Herz gewachsen.
0: Und da ist er auch gleich bei der nächsten Freude, wenn es um Zitterau geht.
2: Ja, ich habe Karten gekauft für Romeo und Julia hier auf dem Marktplatz in Zitterau, was das Gerhard Hauptmann Theater jetzt hier das erste Mal im Freien anbietet. Einfach so Theater. Und wir hoffen auf gutes Wetter. Also auf dem Marktplatz ist ja Open Air. Bei schlechtem Wetter freuen wir uns und bei gutem Wetter freuen wir uns noch viel mehr.
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0: das Sachsenradio und heute Abend gibt's das erste K.O.-Spiel für die deutsche Nationalmannschaft. Blöde Uhrzeit, 22.30 Uhr, aber hilft ja nichts. 16. Finale Deutschland gegen Paraguay. Und wer noch ein bisschen Orientierung braucht, für den gibt sich der Kenzi jetzt alle Mühe.
1: Keine Angst vor niemand. Mit wem sich die deutsche Nationalelf diesmal wieder anlegt. Heute
2: Paraguay. Na dann, gleich nochmal Südamerika. Das lief ja gerade schon so gut gegen Ecuador. Unsere Nationalelf hat aus diesem Vorbereitungsspiel unter Wettkampfbedingungen viel gelernt. Die Nagelsmänner wissen jetzt, wo der Hammer hängt. Natürlich ist es ein anderer Gegner, aber Paraguay würde nicht Paraguay heißen, wenn es nicht Parallelen gäbe. Wir sind mit diesem Gegner flüchtig bekannt. 2002 sind wir uns schon mal bei einer WM begegnet, damals im Achtelfinale. Wer könnte es vergessen? Ein Spiel, das so spannend war, dass bei den 4,5 Minuten Highlights auch 2 Rückpässe zum Torwart mit dabei waren. Deutschland gewann durch ein 1:0 in der 88. Minute. Der Jubel der Fans galt wohl auch der Erleichterung, dass diesem Spiel eine Verlängerung erspart blieb. Trotzdem spielt Paraguay auch diese WM mit dem Charme eines Unsichtbaren. Selbst nach 3 Spielen fragt man sich, sind die überhaupt mit dabei? Gegen die USA waren sie nicht wirklich auf dem Platz. Gegen die Türkei nur 2 Minuten und das Spiel gegen Australien hätte besser nie stattgefunden. Reicht trotzdem für die Teilnahme an der FIFA-Mathe-Olympiade mit 16. Finale. Das macht Paraguay zu einem Paradoxon mit der Paradedisziplin Beton anrühren im eigenen Strafraum. Ist ja gutes Recht, dagegen gibt's keinen Paragraphen. Unsere Elf darf sich davon nicht paralysieren lassen, muss einfach mit dem Paragleiter drüber weg und ein Tor parat haben, damit sich die Parameter des Spiels ändern. Natürlich wird das schwer, aber hinter Paraguay wartet das Paradies.
3: Woo! Tja, und viel schwerer wird vor allem die Uhrzeit heute, 22.30 Uhr. Da werden wir morgen früh alle wieder müde sein. 11 Minuten noch bis 10.

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9: Schauer und Gewitter gibt's heute, das Ganze bei 24 bis 28 Grad, also eine deutliche Abkühlung im Vergleich zu den letzten Tagen. Ja, und die ganze Woche bleibt's bei diesem Sonne-Wolken.

0: Mix immer wieder Schauer und Gewitter, die drin sind, und von den Temperaturen her bleibt es bei diesen 24 bis 28 Grad. Hier geht's weiter mit Andreas Kalb und den Nachrichten und dann heute durch den Vormittag mit Thomas Hede.
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2: Schönen guten Tag. Der Brand in der Gorischheide im Landkreis Meißen ist gelöscht. Das sagte der Bürgermeister der Gemeinde Zeithain, Mirko Pollmer, MDR Sachsen. Die Feuerwehr sei dabei, letzte kleine Glutnester zu ersticken. Aktuell seien noch rund 50 Einsatzkräfte vor Ort, die mit Aufräumarbeiten beschäftigt seien. Morgen soll die Fläche wieder an den Eigentümer Sachsenforst übergeben werden. Das Feuer auf dem ehemaligen Militärübungsgelände war am Sonnabendnachmittag ausgebrochen. Mehr als 450 Einsatzkräfte und 113 Fahrzeuge waren in Gorisch, um den Brand auf der munitionsbelasteten Fläche einzudämmen. Sachsens Wirtschaftsminister Panther besucht am Nachmittag das VW-Werk in Zwickau. Dort trifft er sich im Rahmen einer Betriebsversammlung mit Beschäftigten, Betriebsrat und Gewerkschaft. Hintergrund sind Medienberichte über mögliche Werksschließungen im Volkswagen-Konzern. Das Manager-Magazin hatte berichtet, dass auch der Standort Zwickau-Mosel auf der Streichliste steht. Panther kündigte an, für den Standort und die Arbeitsplätze kämpfen zu wollen. Im Werk Zwickau arbeiten derzeit rund 8000 Menschen. Die Stadt Herrnhut in Ostsachsen bekommt heute die offizielle Urkunde zum UNESCO-Weltkulturerbe überreicht. Wie die Herrnhuter Brüdergemeinde mitteilte, wird dabei auch ein Welterbe-Infopunkt in der Kirche von Herrnhut eröffnet. Dieser soll über die Welterbestätte und deren internationale Bedeutung informieren. Die UNESCO hatte die Siedlungen der Herrnhuter Brüdergemeinde vor 2 Jahren als weltkulturelles Erbe anerkannt. Dazu gehören neben Herrnhut als Gründungsort auch Christiansfeld in Dänemark, Bethlehem in den USA und Gracehill in Nordirland. Mit einem symbolischen ersten Spatenstich wird ab heute im Freizeitpark Belantes bei Leipzig eine neue Familienachterbahn gebaut. Damit gehe der Freizeitpark den nächsten Schritt auf dem Weg zum geplanten Asterix-Park Deutschland, sagte Pressesprecherin Winnie Vorsatz, MDR Sachsen.
3: Das ist natürlich jetzt ein großer Meilenstein. Unsere Gäste warten auf eine neue Achterbahn. Das wurde öfter so nachgefragt. Und ich sag mal so, die Achterbahn in der Form gibt es noch nicht so häufig. Die Achterbahn entsteht in unserer griechischen Themenwelt. Die gibt es jetzt schon unter dem Namen Strand der Götter. Die wird aber im Zuge der Bauarbeiten der Achterbahn umgestaltet, damit das dann im Asterix-Universum auch Sinn macht. Das heißt, die komplette Themenwelt, die wird zu einer griechischen Geschichte von Asterix und Obelix, kennt der ein oder andere ja vielleicht auch schon. Und das ist natürlich für das Erlebnis zum Asterix-Park auch nochmal schön für die Gäste, dass dann jetzt eine zweite Themenwelt dazukommt.
2: Die Familienachterbahn soll zur neuen Saison im nächsten Frühjahr eingeweiht werden. Das waren Nachrichten von MDR Sachsen. 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
4: MDR Sachsen Verkehrsservice A9 Richtung Berlin. Die bleibt zwischen Eisenberg und Dreußig wegen Lkw-Bergungsarbeiten gesperrt. Zurzeit 8 Kilometer Stau und zwar bis zum Hermsdorfer Kreuz. Die Umleitungsstrecken über Eisenberg sind weiterhin überlastet. Im Landkreis Meißen ist die Straße zwischen Nieska und Heideheuer wegen eines Waldbrandes gesperrt. Und im Landkreis Nordsachsen zwischen Naundorf und Lonnewitz liegt im Kreisverkehr ein Heulbeilen. In Dresden auf der B170 zwischen Südhöhe und Strehener Straße Behinderung durch die Beseitigung einer Ölspur. Gehen wir nach Leipzig. Hier ist der Straßenbahnbetrieb wegen Hitzeschäden bis auf Weiteres eingestellt. Es kommt zu langen Staus im Stadtgebiet. Blitzer haben wir heute auch auf der B87 Ortsumfahrung Eilenburg Richtung Leipzig, in Chemnitz in der Adelsbergstraße stadteinwärts, in Seifennersdorf Richtung Neugersdorf in beiden Richtungen. Und wenn Sie noch was entdecken, sagen Sie bitte Bescheid. Kostenlos der Anruf 0800 637 5637. Schnell und aktuell der MDR Sachsen Verkehrsservice.
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4: Und ich freue mich, dass Sie dabei sind. Die Pet Shop Boys übrigens sind auch dabei, genauso wie Bobby, Darren, Brian Adams, Albert Hammond und viele andere mehr.
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Bobby Darin in den 60ern, so ein softer Rock'n'Roll-Star und ein softer Rockstar ist Bryan Adams. Und ich finde so am Montagvormittag, so ein bisschen nach dem Frühstück, ganz schön mal was aus dieser Ecke zu nehmen. Das machen wir jetzt auch gemeinsam. Hier ist Musik von Bryan Adams, hier ist der Song Heaven, MDR Sachsen, mein Leben, meine Musik.

0: Das war ein Wochenende. Gott, was haben wir alle geschwitzt. Auch in der Leipziger Gegend hatten wir Temperaturen locker über 40 Grad. Und meine Vormittagskollegin Anne Espenheim war unterwegs am Wochenende am Kostbudener See und hatte dabei unsere MDR Sachsen Fächer gegen die Hitze. Und sie hat diese Fächer getauscht gegen kleine Anekdoten, wie sie am besten mit der Hitzewelle zurechtkommen.
1: Was ist Ihre skurrilste Taktik, um abzukühlen?
2: Wir schlafen im Keller, ja, und nass in den Rücken. Also ein feuchtes Tuch oben in den Nacken rein.
3: Wir gehen an den See und haben eisgekühlte Getränke. Also die sind noch gefroren. Die lagen über Nacht im Frost.
4: Ich hatte eine tiefgefrorene Capri-Sonne und Fruchtmus. Ich kühle mich von innen und ich hatte auf dem Weg hierher auch einen Kühlakku in der Hosentasche.
1: Fächer von MDR Sachsen. Viel trinken. Und die Mützen der Kinder auf jeden Fall ins Wasser halten, dann wieder aufsetzen.
5: Ah, das ist ein cooler Trick. Dann kühlt das so von oben durch.
1: Genau, das mache ich aber selber auch.
6: Bettlaken als Decke.
7: Kühle Gedanken machen.
1: Was machen Sie alles, um sich abzukühlen zu Hause?
8: Ja, nackt ins Bett gehen. Ja, bitte, weil ich hab doch niemanden. Sieht doch keiner.
0: Da waren schon ein paar schöne Tipps dabei. Kühlakku in die Tasche stecken. Ups, da muss man als Mann, glaube ich, ein bisschen aufpassen. Nasse Mütze aufsetzen, fand ich auch ganz schön. Merken wir uns gleich mal fürs nächste Hoch, das ja dann auch garantiert kommen wird. Aber jetzt ist ja erstmal ein bisschen Abkühlung. Eins kann man natürlich noch machen, dass man im Sommer, wenn es heiß ist, nur noch nachts rausgeht. Wobei das, was hier gerade gesungen wird von Peter Maffay, denn nicht so eintreten wird, sollten wir vielleicht aus Sonne in der Nacht lieber Sommer in der Nacht machen. Hier ist MDR Sachsen, mein Leben, meine Musik.

0: Petra Maffay. Unter diesen Tagen wird über einen haarigen Gesellen ziemlich viel gesprochen. Er ist klein, haarig, kann gut klettern. Die Raupen des, und jetzt verrate ich es, was es ist, Eichenprozessionsspinners, das funktioniert gut, die sind unterwegs, sind eigentlich nicht so gefährlich, wenn ihre Brennhaare nicht da wären. Und das macht ziemlich schlimme Reaktionen. Juckenden Hautausschlag, Rötung, Quaddeln, Bindehautentzündung und das Ganze bei Mensch und Tier, vor allen Dingen auch bei Hunden. Also besser Abstand halten an und unter den Fichten, denn dort sind die Tiere sehr, sehr gerne unterwegs. Und die Baumpflege, der Baumpfleger Max Brock, der ist öfter dann unterwegs in der freien Natur, um Nester, neue und alte, zu entfernen. Und da sind dann oft noch die Brennhaare drin.
1: Die frischen, jungen Nester sind weiß, schneeweiß fast schon. Das ist so eine gespinstige, haarige, fladenartige Sache an den entsprechenden Baumstellen. Und dann wird das Ganze immer brauner und immer benutzter sozusagen. Und die Altnester sind natürlich dann nicht mehr haarig, fluffig, sondern da sind eigentlich dann nur noch diese Larvenstrukturen, ne? Die durchwandern ja verschiedene Stadien, Verpuppungsstadien. Und man sieht dann die ursprünglichen Verpuppungslarvenkammern sozusagen noch ganz gut.
0: Und wie schützt sich nun so ein Baumpfleger vor den Brennhaaren? Erfahren Sie in der nächsten halben Stunde hier bei MDR Sachsen. Ja, und die Rolling Stones, die haben ja heute ihr neues Album rausgebracht. Der erste Weg heute nach der Sendung in den Plattenladen, mir das Album zu holen. Bis dahin ein alter Song.

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7: Um 10.30 Uhr. Guten Tag, das sind die aktuellen Temperaturen. 21 Grad messen wir hier in Chemnitz. Klingenthal meldet auch 21, Freiberg 22 Grad. Und heute ist es wechselnd bewölkt. Immer wieder kann es starke Schauer geben, auch Gewitter. Das Ganze zum Teil unwetterartig und die Höchstwerte so um die 27 Grad. Das Stadtfest in Aue-Bad Schlema war das schlecht besuchteste aller Zeiten. Aufgrund der extremen Hitze herrschte in den Straßen teilweise gähnende Leere. Erst am Abend seien die Besucher gekommen. Vor allem für die Händler war es ein Verlustgeschäft, so Stadtsprecherin Jana Kurwig.
8: Obwohl wir auch schon, ich habe mal nachgeguckt, in den vergangenen Jahren dreimal Stadtfest dabei hatten mit 36 Grad. Aber das hat diesmal alles getoppt. Wenig Besucher, die Händler haben es gemerkt, vor allen Dingen auch was den Rummel betrifft. Und weil das eben auch dann abzusehen war, dass der Sonntagvormittag ähnlich heiß wird, haben dann verschiedene Händler dann auch gesagt, wir bauen ab und beenden die Geschichte. Es war wirklich nur ein Bruchteil von den Leuten da, die sonst da sind. Und ich kann Ihnen auch sagen, wo die Leute alle waren. Die waren im Freibad.
7: Sachsens Wirtschaftsminister Dirk Panther besucht heute das VW-Werk in Zwickau. Dort trifft er sich im Rahmen einer Betriebsversammlung mit Beschäftigten, Betriebsrat und Gewerkschaft. Hintergrund sind Medienberichte über mögliche Werksschließungen im Volkswagen-Konzern. Das Manager-Magazin hatte berichtet, dass auch der Standort Zwickau-Mosel auf der Streichliste stehen könnte. Panther kündigte an, für den Standort und die Arbeitsplätze kämpfen zu wollen. Im Werk Zwickau arbeiten derzeit rund 8.000 Menschen. Die Eispiraten Grimmitschau haben die Lizenz für die kommende DEL2-Saison erhalten. Die Liga bestätigte, dass der Club alle wirtschaftlichen und organisatorischen Voraussetzungen erfüllt hat. Damit können die Eispiraten sicher für die neue Spielzeit planen. In der DEL2 startet die Saison am 18. September mit 14 Teams. Die Spielpläne sollen Anfang Juli veröffentlicht werden. Und soweit Michael Langner für MDR Sachsen. 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
9: MDR Sachsen Verkehrsservice A4 Richtung Dresden. Zwischen Glauchau Ost und Hohenstein-Ernsthal Behinderungen durch einen defekten LKW im Baustellenbereich. Die A9 Richtung Berlin bleibt zwischen Eisenberg und Dreußig wegen Lkw-Bergungsarbeiten gesperrt. Zurzeit 8 Kilometer Stau bis hin zum Hermsdorfer Kreuz. Die Umleitungsstrecken über Eisenberg sind weiterhin überlastet. Im Landkreis Meißen, da ist die Straße zwischen Nieska und Heidehäuser wegen eines Waldbrandes gesperrt. Und zwischen dem Abzweig Mögen und Krepta wegen Feuerwehreinsatzsperrung. In Dresden auf der B170 zwischen Südhöhe und Strehlener Straße Behinderung durch die Beseitigung einer Ölspur. Und in Leipzig ist der Straßenbahnbetrieb wegen Hitzeschäden bis auf Weiteres nicht möglich. Die Blitzer, die stehen heute auf der B87, Ortsumfahrung Eilenburg Richtung Leipzig, in Chemnitz in der Adelsbergstraße stadteinwärts. Ein Blitzer zwischen Hartha und Minkwitz gibt's noch und einen zwischen Seifenersdorf und Neugersdorf in beiden Richtungen. Und hier kommt aktuell noch eine Meldung von der A38 dazu. In der Abfahrt Leipzig-Südwest steht ein defektes Fahrzeug. Führt die kostenlose Verkehrshotline 0800 637 5637. 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
9: Schön, dass Sie dabei sind.

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0: Falco oder wie ihn seine Freunde nannten, Hansi. Ein trockenes Frühjahr, das erfreut den Eichenprozessionsspinner. Da kann er sich nämlich bestens ausbreiten, ist so eine Art Nachtfalter, dessen Raupen in einer Reihe an Eichen entlang klettern, deshalb auch der Name. Die sind vor allen Dingen nachts unterwegs, am Tag ziehen sie sich ein bisschen zurück. Und das ist dann die Zeit, wo Leute wie Max Borg, Geschäftsführer der Leipziger Firma 3B3D, Höhenkompetenz in Leipzig, die Chance haben, ranzukommen. Die Ausbreitung bekommt er natürlich hautnah mit.
1: Ein Nest in dem Jahr bedeutet 7 Nester im nächsten Jahr. Also wir haben jetzt gerade an der einen Stelle im Vorjahr, also im letzten Jahr, wurden wir dort nicht hingerufen, weil nichts entdeckt wurde. Aber in diesem Jahr wurden wir gerufen, weil was entdeckt wurde, und dann haben wir die Altnester gesehen vom Vorjahr. Da haben wir eben die Situation von 1, 2, 3 Altnestern zu 10, 15 neuen Nestern.
0: Ja, und diese Härchen, die eben genau diese unangenehmen Nebenwirkungen haben, die sind da drin. Und es lässt sich eben auch beim Entfernen gar nicht so vermeiden, dass man mal eins abbekommt.
1: Ja, das passiert regelmäßig. Es ist nicht auszuschließen. Ne? Es gibt richtige, nennen wir es Algorithmen, wie Schutzkleidung anzulegen und dann wieder abzulegen ist. Das macht man auch nicht selber, deswegen muss man auch zu zweit arbeiten. 10 Minuten, Viertelstunde. Ne? Man hat eine unterste Lage, dann hat man einen Anzug, der wird an den Gummistiefeln festgeklebt und dann kommt oben drüber ein Kategorie 3 Schutzanzug. Das ist dann der, der keine Atmung mehr zulässt. Auch der wird wiederum an den Gummistiefeln festgeklebt, dann rausgezogen wieder. Dauert es dann eben ein bisschen länger und muss man ein bisschen vorsichtiger vorgehen, weil auch schon allein das Maske absetzen mit Risiko behaftet ist.
0: Ja, und wenn man die dann mal sieht, da kann man nur Respekt haben. Gerade bei den Temperaturen um 30 Grad schlüpfen die in Anzug rein, Atemschutzmaske auf und dann geht es los mit der Hebebühne rauf zum Baum. Ob das Netz dann abgesaugt wird, wird entschieden. Ja, aber wohin mit den Raupen danach?
1: Hier hat meine Kollegin sich mal bemüht darum, um eine öffentliche Abgabestelle oder auch einfach Müllverbrennungsanlage und dergleichen. Und keiner wollte das haben. Und so sind wir eben dazu übergegangen, die einzukochen im Prinzip. Einfach einen Kochtopf mit elektrischer Heizung, der ein entsprechendes Volumen hat, dass man eben dann die Staubsaugerbeutel da reintun, auffüllen und zum Kochen bringen kann.
0: Das Ganze ist wirklich kompliziert, langweilig, langwierig und vor allen Dingen teuer, das Ganze. So ein Arbeitsansatz kann schon vierstellig kosten. Naja, es gibt einen natürlichen Feind, der aber nicht ganz so effektiv ist und einfach zu wenig da. Das ist der Kuckuck. 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Und wenn Sie im Wald unterwegs sind, vorsichtig sein wegen dem Raupenprozessionsspinner.

0: Donnerstag, nur noch eine Woche, dann starten die Ferien und für viele Schulkinder heißt es mit den Eltern in den Urlaub fahren, manchmal ziemlich lange mit dem Auto. Dann gibt's natürlich auch noch die beliebten Klassenfahrten, da vertreibt man sich die Zeit schon mal im Bus mit Singen, so zum Beispiel. Da kommt man dann gut gelaunt an, zum Beispiel in Italien. Aber wenn man mit dem Auto fährt, dann muss man natürlich schon ein bisschen achten. Ist Ihr Auto schon fit für die große Reise?
1: Am besten nochmal zur Durchsicht, Reifendruck prüfen, ja, und so sehen, dass alles in Ordnung ist. Ja, nochmal sauber machen.
2: Beim Reifendruck achte ich drauf, dass der Ersatzrad, also das Auto, was ich habe, hat noch ein richtiges Ersatzrad, das ist mit Luft und da gucke ich, dass das stimmt zum Beispiel.
3: Ja, wir gucken nochmal, der Mann guckt nochmal nach dem Wasser, dass die Scheibenwaschanlage aufgefüllt ist und manchmal geht es auch vorher nochmal in die Werkstatt, wenn der Service dran ist.
2: Ja. Dann überlege ich mir immer, was könnte ich eventuell zuerst brauchen, das tue ich dann ganz zuletzt einräumen, dass ich nicht, wenn ich jetzt eine Kleinigkeit entnehmen muss, mein halbes Auto leer räumen, weil ich im Prinzip verkehrt drum gepackt habe.
0: Ja, das ist wirklich ärgerlich, wenn man dann was haben will, was unten liegt. Naja, Tipps vom Profi, die gibt's auf jeden Fall bei uns in der nächsten halben Stunde von der Verkehrswacht Aue-Schwarzenberg-Stolberg nämlich. MDR Sachsen ist hier, übrigens Sie gut in die Woche rein. Montag ist heute, was sollte ich jetzt nicht sagen? Gut, nehme ich zurück. Euch ist MDR Sachsen, mein Leben, meine Musik mit Metropol und ich sehe mich nach dir. Und ich

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5: Heute ziehen weiter Wolken durch, später gibt es Sonnenschein, dann wieder Schauer und Gewitter. Örtlich sind auch Unwetter möglich. Es ist schwülwarm, Temperaturen zwischen 24 und 28 Grad, ganz im Osten Sachsens bis 31 Grad.
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6: Mit Andreas Kalb. Schönen guten Tag. Der Brand in der Gorischheide im Landkreis Meißen ist gelöscht. Wie der Bürgermeister der Gemeinde Zeithain, Mirko Pollmer, mitteilte, werden kleinere Glutnester noch beobachtet oder durch den Regen erstickt. Besonders effektiv sei die Brandbekämpfung aus der Luft mit dem Einsatz eines gepanzerten Löschfahrzeuges gewesen, sagte Pollmer, MDR Sachsen.
7: Das haben wir abgerufen.

0: bereits am Sonnabend, das ist dann auch eingetroffen, und konnte direkt in der Fläche auf den munitionsbelasteten Flächen hier Löscharbeiten vornehmen. Und das hat sich als hervorragende Kombination erwiesen, dass die Hubschrauber aus der Luft gezielt die Brandherde bekämpfen konnten und das gepanzerte, das geschützte Fahrzeug dann in der Fläche hier auch wirklich effektiv und wirksam arbeiten konnte.
1: Insgesamt waren seit Sonnabend mehr als 450 Einsatzkräfte und über 110 Fahrzeuge an den Löscharbeiten beteiligt. Sachsens Wirtschaftsminister Panther besucht am Nachmittag das VW-Werk in Zwickau. Dort trifft er sich im Rahmen einer Betriebsversammlung mit Beschäftigten, Betriebsrat und Gewerkschaft. Hintergrund sind Medienberichte über mögliche Werksschließungen im Volkswagen-Konzern. Das Manager-Magazin hatte berichtet, dass auch der Standort Zwickau-Mosel auf der Streichliste steht. Panther kündigte an, für den Standort und die Arbeitsplätze kämpfen zu wollen. Im Werk Zwickau arbeiten derzeit rund 8000 Menschen. Im Lausitzer Seenland soll heute das große Seen- und Kanalsystem vollständig freigegeben werden. Das teilte der Bergbausanierer LMBV mit. Insgesamt sind 5 Seen über schiffbare Kanäle miteinander verbunden. Damit stehen dann rund 5000 Hektar Wasserfläche für Schifffahrt und Bootstourismus zur Verfügung. 2 Kanäle sind bereits offen, 3 weitere kommen heute dazu. Dabei handelt es sich um den Ilse-Kanal zwischen Sedlitzer und Rosrieschener See und den Sornoer-Kanal vom Geierswalder zum Sedlitzer See sowie den Rosendorfer Kanal zum Partwitzer See. In der Talsperre Pöhl wird die Suche nach 2 vermissten Männern heute fortgesetzt. Wie die Polizei mitteilte, kommen dabei neben Tauchern auch Suchhunde, ein Sonarboot und Unterwasserdrohnen zum Einsatz. Die 28 und 41 Jahre alten Männer waren gestern mit einer Frau in einem Tretboot auf der Talsperre unterwegs. Sie waren dann ins Wasser gegangen und von der Strömung abgetrieben worden. Die Frau schaffte es unverletzt zurück ans Ufer. Eine erste Suche nach den vermissten Männern hatten die Einsatzkräfte gestern Abend wegen der einsetzenden Dunkelheit abbrechen müssen. Das waren Nachrichten von MDR Sachsen. 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
2: MDR Sachsen Verkehrsservice. Streckenweise kommt es zu Behinderungen durch starken Regen und Aquaplaning. Die A9 Richtung Berlin bleibt zwischen Eisenberg und Dreußig wegen Lkw-Bergungsarbeiten gesperrt. Zurzeit 5 Kilometer Stau bis hin zum Hermsdorfer Kreuz. Und auf der Umleitungsstrecke über Eisenberg gibt es weiterhin eine Überlastung. Die B169 ist zwischen Plessa und Kahla in beiden Richtungen nach einem Unfall gesperrt und im Landkreis Meißen ist die Straße zwischen Niesky und Heidehäuser wegen eines Waldbrandes gesperrt, ebenso zwischen Abzweig Mögen und Krebta. Landkreis Mitte-Sachsen zwischen Scheikershain und Heuersdorf befindet sich eine Ölspur und in Leipzig ist der Straßenbahnverkehr wegen Hitzeschäden bis auf Weiteres eingestellt. Die Blitzer heute auf der B87 zwischen Ortsumfahrung Eilenburg und Leipzig, dann auf der B173 zwischen Schönfeld und Alt-Rottmannsdorf, in Chemnitz in der Adelsbergstraße stadteinwärts, außerdem ein Blitzer zwischen Hartha und Minkwitz, in Leipzig in der Paunsdorfer Allee stadteinwärts und in Seifenersdorf Richtung Neugersdorf in beiden Richtungen. Wenn Sie noch was entdecken, dann her damit. Kostenlos der Anruf bei der Verkehrshotline 0800 637 5637. Schnell und aktuell der MDR Sachsen Verkehrsservice.
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2: Tja, und Peter Gabriel, den habe ich jetzt für Sie mit einem seiner größten Solo-Hits, hier Salisbury Hill.
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0: Westernhagen, das klang schon nach einer reifen Liebe, ein bisschen unreifer war das, was die Liebe angeht, bei den Everly Brothers in den 50er Jahren. Erster Hit mit Bye Bye Love.
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0: Und dann standen sie im Studio und dachten, oh, wie können wir jetzt an diesen Riesenhit anknüpfen? Naja, man hat dieselben Akkorde genommen auf der Gitarre, die Melodie verändert. Und eine Teenager-Melodie gemacht zu einem Text, der wirklich so schön ist. Da ist ein junges Paar, beide Teenager. Er verspricht der Mama seiner Liebsten, um 22 Uhr, da bringe ich sie nach Hause. Sie gehen zu ihm, schauen Fernsehen, schlafen vor dem Fernseher ein und wachen früh um 4 auf. Und damit gehen die Probleme und ein Hit los. 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Mein Leben, meine Musik.

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0: 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Und diesen Freitag ist ja der letzte Schultag in Sachsen. Dann geht's in die Sommerferien. Und alle wissen, was das für den Reiseverkehr, vor allen Dingen auf den Autobahnen, bedeuten kann. Wir haben uns mal so ein kleines Check-up fürs Auto geben lassen von Frank Arnold. Er kommt von der Verkehrswacht in Aue-Schwarzenberg-Stolberg. Fangen wir mal mit den ersten Schritten an.
1: Das Erste ist zu überprüfen, der Reifendruck. Und das Reifenprofil, denn es kann ja mal sein, wie gesagt, es ist mit viel Regen zu rechnen, deswegen ist das Reifen bei Aquaplaning ganz wichtig, das Reifenprofil. Das so ein Zentimeter möchte schon sein, tiefer, das Reifenprofil, ja, so in der Richtung. Das zum Ersten. Dann zweitens die Gewichtsauslastung des Fahrzeuges. Hier verändert sich ja auch der Bremsweg, der Anhalteweg. Desto mehr Gewicht das Fahrzeug hat, desto länger ist der Bremsweg.
0: Gerade für den Familienurlaub fällt meist richtig viel Gepäck an. Das ist schwer und muss natürlich auch ins Auto passen.
1: Im Kofferraum muss es natürlich gut sicher und verpackt sein. Das ist erstmal klar, ne? Dass man, wenn man doch plötzlich anhalten muss, dass da nichts verrutscht und nichts nach vorn, wo die Personen sitzen.
0: Hier ist also Packerfahrung gefragt.
1: Ja, auf alle Fälle. Das Schwere muss nach unten, das Leichte oben drauf gelegt. Ja, aber das muss trotzdem gut verpackt sein, eventuell noch mit dem Gurt sicher abgeschnallt sein. Deswegen, ich wiederhole mich, deswegen bei einem plötzlichen Bremsmanöver, dass man da nicht irgendwie im Fahrzeugraum irgendwelche Taschen und Beuteln darum herfliegt. Also das muss schon sicher verpackt sein.
0: Und nicht alles, was Gepäck ist, gehört in den Kofferraum.
1: Warnweste, die muss immer griffbereit sein. Na, am besten unterm Sitz legen, Beifahrer, Fahrersitz und nicht hinten mit Verstau, dass wir die auch suchen müssen. Griffbereit ist wichtig. Und wie gesagt, Öl und andere Sachen, Kühlmittel ist eventuell noch mit der Werkstatt abzuklären. Dass das Fahrzeug auch betriebssicher für den Urlaub gerüstet ist.
0: Und eins ist Frank Arnold von der Verkehrswacht in Aue-Schwarzenberg-Stolberg noch wichtig.
1: Nach 2-3 Stunden ist da mit einer Kaffeepause mal einzuplanen. Teilweise moderne Fahrzeuge zeigen das an, nach 3 Stunden kommt da so eine Kaffeetasse, bei meinem Fahrzeug BMW ist es so, weist darauf hin, hier ist eine Kaffeepause mal einzulegen.
0: Und so kann es entspannt und sicher zum Urlaubsziel führen. Wenn Sie Fragen zum Fahrzeug haben, um damit gut in den Urlaub zu kommen, mein Tipp, morgen ist der Kfz-Meister Martin Gebler, unser Autoexperte im Studio. 2 Stunden lang wird er Ihre Fragen rund um Wohnmobil, Wohnanhänger und Auto beantworten. Die Fragen können Sie auch jetzt schon stellen im Internet, mdrsachsenradio.de oder dann morgen am Telefon.

Simon und Garfunkel bei MDR Sachsen, Montagvormittag, gleich ist es halb und um halb gibt es immer alles, was wichtig ist aus Ihrer Region.

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10: Um 11.30 Uhr, schönen guten Tag. Und heute ist es wechselnd bewölkt. Starke Schauer können durchziehen, Gewitter auch, zum Teil unwetterartig das Ganze. Die Höchstwerte liegen bei 27 Grad. Das Hitzewochenende hat auch in der Notaufnahme des Krankenhauses Mittweida zu einem erhöhten Patientenaufkommen geführt. Es seien doppelt so viele Menschen eingeliefert bzw. behandelt worden wie an einem normalen Tag. Die leitende Schwester der Notaufnahme, Heike Bischoff, bilanzierte:
11: Besondere Hitzetage merkt man, dass viele Patienten natürlich mit Kreislaufproblemen die Notaufnahme tangieren. Alte Menschen trinken sehr wenig, schaffen das dann meistens nicht und vorerkrankte Menschen sind natürlich dann auch exponiert, in das Krankenhaus zu müssen, weil sie einfach die Hitze nicht aushalten. Natürlich sind schöne Wettertage immer für die Notaufnahmen. Die sind immer gut gefüllt, weil Arbeitsunfälle sind dann eher selten, aber dann Freizeitunfälle sind dann sehr groß. Das kommt natürlich alles zusammen und das belastet die Notaufnahme dann schon durchaus.
10: In einem Freibad im Erzgebirge ist ein Mädchen im Grundschulalter offenbar sexuell belästigt worden. Das Kind war laut Polizei im Freibad im Drehbacher Ortsteil Venusberg kurz mit Tauchen beschäftigt, als ein 62-jähriger Mann es mehrfach unsittlich berührt haben soll. Das Mädchen erzählte Angehörigen von dem Vorfall, woraufhin Badpersonal und Polizei informiert wurden. Der Tatverdächtige konnte noch vor Ort festgestellt werden, ein türkischer Staatsbürger. Die Ermittlungen dauern an. Im Tierpark Chemnitz ist heute der neue Erlebnisbauernhof feierlich übergeben worden. Auf dem mehr als 6000 Quadratmeter großen Gelände werden alte regionale Nutztierrassen wie vogtländisches Rotvieh, Erzgebirgsziegen oder Sattelschweine gezeigt. Der neue Bereich vermittelt das Leben und Arbeiten auf einem Bauernhof vor mehr als 100 Jahren. Der Erlebnisbauernhof wurde in rund anderthalb Jahren gebaut und mit rund 700.000 Euro aus Fördermitteln und Spenden finanziert. Ab morgen ist der dann für Besucher geöffnet. Und Erzgebirge Aue hat mit Linus Kweißler einen weiteren Offensivspieler verpflichtet. Der 22-Jährige erzielte in der vergangenen Regionalligasaison für den SV Babelsberg 11 Tore.
12: MDR Sachsen Verkehrsservice. Streckenweise kommt es zu Behinderungen durch starken Regen und Aquaplaning. A4 Richtung Frankfurt zwischen Wilsdruff und Dreieck-Nossen, stockender Verkehr nach einem Lkw-Unfall. Sie brauchen hier etwa 10 Minuten, um durchzukommen. Die A9 Richtung Berlin bleibt zwischen Eisenberg und Dreußig wegen Lkw-Bergungsarbeiten gesperrt. Zurzeit 5 Kilometer Stau bis zum Hermsdorfer Kreuz. Umleitungsstrecken über Eisenberg weiterhin überlastet. Die B96 ist zwischen Schwarzkolm und Nard nach einem Unfall blockiert und die B169 zwischen Plesser und Kahler in beiden Richtungen Sperrung nach einem Unfall. Im Landkreis Meißen ist die Straße zwischen Nieska und Heidehäuser nach einem Feuerwehreinsatz gesperrt. Außerdem in Dresden ist die Kreuzung zwischen Wilhelm-Liebknecht-Straße, Jessner-Straße nach einem Unfall gesperrt. Landkreis Mitte-Sachsen zwischen Schweigershain und Heuersdorf, Behinderung der grundene Ölspur. Und wir haben noch Blitzer. Auf der B173 steht einer zwischen Schönfels und Altrottmannsdorf. Zwischen Harter und Minkwitz in Leipzig in der Paunsdorfer Allee stadteinwärts und in Seifenersdorf Richtung Neugersdorf in beiden Richtungen. Auf der Ortsdurchfahrt Weißkolm wird ebenfalls geblitzt, auch hier in beiden Richtungen. Für Ihre Tipps die kostenlose Verkehrshotline 0800 637 5637. Schnell und aktuell der MDR Sachsen Verkehrsservice.
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MDR Sachsen ist hier und Ezra George, den habe ich jetzt für Sie. Der hat nämlich heute vor 8 Jahren seine dritte Single-Auskopplung aus Staying at Tamara's rausgebracht. Für mich die schönste von den dreien, obwohl es kommerziell gesehen, also was den Verkauf angeht, nicht die erfolgreichste, aber die Kritiker, die haben das so gesehen wie ich. Die haben diese Platte nämlich zur besten britischen Platte des Jahres gemacht und dafür hat er den Brit Award bekommen. Die Platte übrigens, das ganze Album hat er in Barcelona aufgenommen, in einem Airbnb. Das muss aber nicht dasselbe gewesen sein, in dem ich mal in Barcelona war. Da hätte er nicht so eine schöne Lieder geschrieben. Da ging es dann wahrscheinlich eher um Kakerlaken und feuchte Wände. Also bei ihm war es offensichtlich schöner, denn der Song ist schön. Hier ist Shotgun, hier ist MDR Sachsen, mein Leben, meine Musik.

0: MDR Sachsen ist hier, mein Leben, meine Musik und Blüten im Garten und in der Natur sind eine tolle Sache, gerade um diese Jahreszeit. Blüten im Portemonnaie allerdings eher nicht. Falschgeld ist aufgetaucht, zum Beispiel beim Volksfest in Kottmar-Eibau. Da sind mehrere gefälschte 50-Euro-Scheine an Bierwagen abgegeben worden. Die Ermittlungen laufen hier. Das ist allerdings kein neues Phänomen. Ende Februar wurde durch die Deutsche Bundesbank die Falschgeldstatistik für 2025 veröffentlicht. Kriminalrat AD Lothar Schirmer, der uns ja immer mit Rat und Tat zur Seite steht, hat die Zahlen aus Sachsen.
1: Mit 1.248 gefälschten Euroscheinen und der 6.504 gefälschten Euromünzen liegt Sachsen etwas unterhalb der Anzahl vom Vorjahr. Der eingetretene Schaden liegt etwa gleich bei rund 89.000 Euro.
0: Wo tauchen denn die Blüten überwiegend auf?
1: Diese Blüten tauchen überwiegend in großen Städten auf. Ja, und ich sage auch immer wieder mal Blüten zu den Falschgeldscheinen. In Fachkreisen werden sie als Falsifikate bezeichnet. Und genau die gab es im vergangenen Jahr 126 Mal in Chemnitz, 191 tauchten in Dresden auf und Leipzig war mit 510 gefälschten Scheinen dabei. Wo viel Geld umgesetzt wird, wird auch viel Falschgeld entdeckt. Und das ist naturgemäß in großen Einkaufsmärkten und Shoppingcentern der Großstädte. Diese Center, aber auch kleinere Geschäfte haben zum Ladenschluss immer wieder einmal Falschgeld in der Kasse. Das bedeutet natürlich für den Geschäftsinhaber einen finanziellen Verlust.
0: Herr Schirmer, folgenden Fall mal konstruiert. Ich finde einen falschen Geldschein in meinem Portemonnaie, wenn ich ihn dann erkenne. Und die sagt mir, ich würde ihn so schnell wie möglich wieder losgeben, gebe den selber aus. Mache ich mich da selber strafbar?
1: Wenn ich Pech habe, kann ich an der Supermarktkasse schon mal einen falschen 20er oder 50er herausbekommen. Es gibt aber auch genügend Fälle, bei denen diese Falschgeldvertreiber auf der Straße Menschen ansprechen und darum bitten, einen Schein zu wechseln. Weil sie zum Beispiel für den Parkautomaten Kleingeld benötigen. Es lohnt sich also immer genau hinzuschauen, ob ich einen echten oder falschen Schein ausgehändigt bekomme.
0: Und den nicht einfach weitergeben, dann zur Polizei oder Bank gehen und den Schein abgeben, sonst kriegt man selbst ein Riesenproblem. Wir sprechen in der nächsten halben Stunde gleich noch ein bisschen mehr darüber mit Kriminalrat AD Lothar Schirmer. Jetzt hätte ich ihm fast noch einen Doktortitel verpasst. Er ist gleich bei uns bei MDR Sachsen.

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1: Schauer und Gewitter ziehen heute immer wieder durch und bringen ein bisschen Abfrischung. 24 bis 28 Grad, im Osten 31 Grad. Zwischendurch gibt es aber immer wieder auch Sonnenschein. Morgen gibt es den Sonne- und Wolkenmix gleich nochmal. Zeitweise auch ziemlich heftige Schauer und Gewitter. Und die Temperaturen ähnlich wie heute, dann 24 bis 28 Grad.
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2: Mit Andreas Kalb. Schönen guten Tag. Bundesumweltminister Schneider hat Länder und Kommunen aufgefordert, mehr Geld in den Hitzeschutz zu investieren. Der SPD-Politiker verwies im Deutschlandfunk auf das Sondervermögen für Infrastruktur im Umfang von 100 Milliarden Euro. Das sei genügend Geld, um Schutzmaßnahmen umzusetzen. Schneider reagierte damit auf Kritik am Hitzeschutz in Krankenhäusern, Pflegeeinrichtungen, Schulen und Kitas. Die Grünen hatten als mögliche Lösung den Einbau solarbetriebener Klimaanlagen vorgeschlagen. Der Brand in der Gorischheide im Landkreis Meißen ist gelöscht, das sagte der Bürgermeister der Gemeinde Zeithain, Mirko Pollmann, MDR Sachsen. Die Feuerwehr sei dabei, letzte kleine Glutnester zu ersticken. Aktuell seien noch rund 50 Einsatzkräfte vor Ort, die mit Aufräumarbeiten beschäftigt seien. Morgen soll die Fläche wieder an den Eigentümer Sachsenforst übergeben werden. Das Feuer auf dem ehemaligen Militärübungsgelände war am Sonnabendnachmittag ausgebrochen. Mehr als 450 Einsatzkräfte und 113 Fahrzeuge waren vor Ort, um den Brand auf der munitionsbelasteten Fläche einzudämmen.

0: In Leipzig ist der gesamte Straßenbahnverkehr weiter lahmgelegt. Wie die Leipziger Verkehrsbetriebe MDR Sachsen mitteilten, dauern die Reparaturarbeiten an Schienen und Weichen an. Sie sind mit Fugenmasse verklebt, die sich am Wochenende bei hohen Temperaturen verflüssigt hatte. Wann die ersten Bahnen wieder fahren können, ist noch unklar. Ursprünglich war geplant, den Betrieb am Vormittag wieder aufzunehmen. Der Busverkehr in Leipzig ist nicht betroffen. Mit einem symbolischen ersten Spatenstich wird ab heute im Freizeitpark Belantes bei Leipzig eine neue Familienachterbahn gebaut. Damit gehe der Freizeitpark in den nächsten Schritt auf dem Weg zum geplanten Asterix-Park Deutschland, sagte Pressesprecherin Winnie Vorsatz, MDR Sachsen.
1: Das ist natürlich jetzt ein großer Meilenstein. Unsere Gäste warten auf eine neue Achterbahn. Das wurde öfter so nachgefragt. Und ich sag mal so, die Achterbahn in der Form gibt es noch nicht so häufig. Die Achterbahn entsteht in unserer griechischen Themenwelt. Die gibt es jetzt schon unter dem Namen Strand der Götter. Die wird aber im Zuge der Bauarbeiten der Achterbahn umgestaltet, damit das dann im Asterix-Universum auch Sinn macht. Das heißt, die komplette Themenwelt, die wird zu einer griechischen Geschichte von Asterix und Obelix, kennt der ein oder andere ja vielleicht auch schon. Und das ist natürlich für das Erlebnis zum Asterix-Park auch nochmal schön für die Gäste, dass dann jetzt eine zweite Themenwelt dazu kommt.
0: Die neue Achterbahn soll zur neuen Saison im nächsten Frühjahr eingeweiht werden. Das waren Nachrichten von MDR Sachsen. 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
2: MDR Sachsen Verkehrsservice gibt es bei uns immer zur vollen Stunde und halb. Streckenweise kommt es im Moment zu Behinderungen durch starken Regen und Aquaplaning. Vorsicht auch auf der A4 Frankfurt-Dresden. Am Dreieck Nossen in der Überfahrt zur A14 Richtung Magdeburg liegt ein Metallteil auf der Fahrbahn. A4 Richtung Frankfurt. Zwischen Wilsdorf und Dreieck Nossen ist die rechte Spur nach einem LKW-Unfall gesperrt. Und die A9 Richtung Berlin bleibt zwischen Eisenberg und Dreußig wegen Bergungsarbeiten eines LKWs gesperrt. 5 Kilometer Stau bis zum Hermsdorfer Kreuz und Behinderung auch auf der Umleitung über Eisenberg. Folgende Straßen sind nach Unfällen gesperrt: die B96 zwischen Schwarzkolm und Nard und in Dresden die Kreuzung Breitscheidstraße-Jessnerstraße. Geblitzt wird heute auch zwischen Schönfels zum Beispiel auf der B193 und Alt-Rottmannsdorf, dann zwischen Harter und Minkwitz, in Leipzig in der Kirchbergstraße stadteinwärts und der Paunsdorfer Allee, dann in der Ortsdurchfahrung Weißkolm in beiden Richtungen. Wenn Sie noch was entdecken, sagen Sie Bescheid. Kostenfrei der Anruf bei der Verkehrshotline 0800 637 5637. Schnell und aktuell der MDR Sachsen Verkehrsservice.
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2: Unser Experte, der Kriminalrat AD Lothar Schirmer, der steht gleich Rede und Antwort. Es geht um Falschgeld, ist ja aufgetaucht an diesem Wochenende bei einem Volksfest.
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0: Die kleinen Mädchen von Tino Eisbrenner, damals Ex-Sänger der Gruppe Jessica, mit seiner ersten Solo-Platte. Die Gruppe Jessica, die gibt's ja mittlerweile wieder. Die haben sich ja wieder vereinigt vor 14 Tagen bei einem Konzert in Neuruppin. Kriminalrat AD Lothar Schirmer ist unser Experte, genau immer dann, wenn es um unser Bestes geht, nämlich um unser Erspartes. Und da wollen wir ja, dass das da bleibt, wo es hingehört, nämlich bei uns. Falschgeld ist im Umlauf, sowas im Portemonnaie zu entdecken, hat Folgen. Woran kann ich dann erkennen, ob ein Schein echt oder nicht echt ist?
1: Das ist jetzt Stoff für eine 2-Stunden-Sendung. Aber ja, es gibt gerade von den größeren Geldscheinen Fälschungen, die so gut sind, dass selbst einfache Prüfgeräte sie nicht erkennen. Die meisten Fälschungen aber weisen gegenüber den Originalen grobe Mängel auf, die man mit dem Prinzip fühlen, sehen, kippen entlarven kann.
0: Aha, und das heißt genau?
1: Fühlen heißt, dass Sie eine erhabene Struktur spüren, wenn Sie den Schein zwischen Daumen und Zeigefinger gleiten lassen.
0: Ah, ja.
1: Sehen bedeutet, dass Sie Wasserzeichen, Sicherheitsfäden und je nach Serie Porträtfenster entdecken, wenn Sie den Schein gegen das Licht halten. Beim Kippen des Geldscheines verändern Hologramme Ihr Erscheinungsbild. Zahlen ändern Ihre Farbe und ein Balken wandert auf und ab. Je nach Blickwinkel tauchen dann auch zusätzliche Symbole auf. Also meine Empfehlung, spielen Sie das doch einfach mal durch. Gern in einer Kaffeerunde. Sie werden sehen, das macht Spaß und dabei prägt man sich auch eine ganze Menge ein.
0: Kann ich mir vorstellen. Nur wunderlich ist es dann, wenn wir gerade in der Kaffeerunde feststellen, dass wir doch eine Blüte dabei haben.
1: Dann haben Sie Pech gehabt. Aber sehen Sie doch mal das Gute daran. Die ganze Kaffeerunde kann dann mal Falschgeld in die Hand nehmen und den Unterschied spüren. Außerdem kommen Sie dann nicht in Verlegenheit, mit dem falschen Schein im Supermarkt zu bezahlen. Das kann echt peinlich sein und hat, ob Sie das wissentlich oder unwissentlich getan haben, eine Anzeige zur Folge. Wenn Sie im Zweifel sind, ob da ein echter oder ein unechter 50er in Ihrem Portemonnaie ist, können Sie sich gern an Ihre Bank wenden und das Geld prüfen lassen. Sind Sie sich sicher, dass es Falschgeld ist, dann bringen Sie das Geld zur nächsten Polizeidienststelle.
0: Vielen Dank an Kriminalrat AD Lothar Schirmer. Hier ist MDR Sachsen. Baby,

Chris Rea und Josephine. Wenn man von Reggae-Musik redet, und das machen wir hier und da bei MDR Sachsen auch, dann kommt einem natürlich meist Bob Marley in den Sinn. Dabei war Bob Marley natürlich einer der bekanntesten Reggae-Stars, aber längst nicht der einzige und auch schon gar nicht der erste. Jimmy Cliff zum Beispiel, der geht da schnell vergessen. Und hier ist er mit seinem Song You Can Get It If You Really Want. So ein schöner Mutmach-Song für so einen Arbeitstag, der am Montag um diese Zeit manchmal nicht so einfach ist. Ich weiß, wovon ich rede. 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

Und gleich bei MDR Sachsen wieder alles, was wichtig ist aus Ihrer Region. Bis dahin Musik von Mike Oldfield und Maggie Riley. Hier ist der Titel Two Friends bei MDR Sachsen.

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10: Um 12:30, guten Tag. Chemnitz und Karlsfeld melden aktuell 23 Grad. 27 sind es in Zwickau. Bis zum Abend ist es wechselnd bewölkt und sehr schwül. Immer wieder ziehen Schauer und Gewitter durch. Örtlich sind auch Unwetter möglich. Im Tierpark Chemnitz ist am Vormittag ein neuer Erlebnisbauernhof übergeben worden. Auf dem 6000 Quadratmeter großen Gelände leben nicht nur alte Nutztierrassen, es wird auch das Arbeiten auf einem Bauernhof vor 100 Jahren gezeigt. 700.000 Euro wurden in das Projekt investiert, knapp 2/3 der Summe hat der Förderverein über Spenden eingeworben, dessen Vorsitzender Thomas Parmann dazu.
11: Hier fiel es uns relativ leicht, weil die fanden die Geschichte gut, die fanden das Projekt gut und Kinder und Tiere ist auch immer ein gutes Argument. Das kommt hier gut zusammen und auch diese Kombination hautnahes Tiererlebnis oder ne, in Verbindung dann mit dem pädagogischen Ansatz. Also wir haben hier ganz viel alte Gerätschaften, historische Gerätschaften. Also man sieht wirklich, wie funktioniert so eine Kartoffelsortiermaschine. Wie haben die Leute früher geeckt, gepflügt? Wie haben die sich gewaschen? Die Scheune ist ja auch begehbar. Man kann also durch die Scheune durchklettern und sieht dort eine ganze Menge Tiere, aber entdeckt auch ganz viele Dinge, was so bäuerliches Leben damals ausgemacht hat.
10: Sachsens Wirtschaftsminister Panther besucht heute das VW-Werk in Zwickau. Dort trifft er sich im Rahmen einer Betriebsversammlung mit Beschäftigten, Betriebsrat und Gewerkschaft. Hintergrund sind Medienberichte über mögliche Werksschließungen im Volkswagen-Konzern. Das Manager-Magazin hatte berichtet, dass auch der Standort Zwickau-Mosel auf der Streichliste stehen könnte. Das Schlossbergmuseum in Chemnitz erhält heute für seine Ausstellung die Tastmodelle der 4 Schillingschen Figuren. Sie sind ca. 25 cm groß und kommen aus dem 3D-Drucker. Die Modelle entstanden auf Initiative der Inklusionsbeauftragten der Stadt. Sie sollen sehbehinderten Menschen die Möglichkeit geben, die Figuren haptisch zu erleben. Die Originale aus Sandstein stehen in den Schlossteichanlagen. Die Skulpturen repräsentieren die 4 Tageszeiten. Und soweit aus Chemnitz, Jacqueline Hehne für MDR Sachsen. Mehr Nachrichten für Sie gibt's im Netz und in der App. Und hier geht's weiter mit dem Verkehr.
12: MDR Sachsen Verkehrsservice A4 Richtung Görlitz. Zwischen Dreieck Dresden Nord und Hermsdorf 2 Kilometer Stau an einer Baustelle. 15 Minuten brauchen Sie, um durchzukommen. Und weiter zur A4 Richtung Frankfurt. Zwischen Wilsdruff und Dreieck Nossen ist die rechte Spur nach einem LKW-Unfall gesperrt. Und die A9 Richtung Berlin bleibt zwischen Eisenberg und Dreußig wegen Lkw-Bergungsarbeiten gesperrt. Immer noch 5 Kilometer Stau bis zum Hermsdorfer Kreuz. Und auf den Strecken über Eisenberg, das sind die Umleitungen, nach wie vor Überlastung. A13 Richtung Dresden zwischen Thiendorf und Radeburg Stau an einer Baustelle, 15 Minuten etwa. Und Vorsicht auf der A14 Richtung Dresden zwischen Leipzig Nordost und Leipzig Ost liegen Metallteile auf der rechten Spur. Im Landkreis Meißen ist die Straße zwischen Nieskar und Heidehäuser wegen eines Feuerwehreinsatzes gesperrt. Außerdem in Dresden ist die Kreuzung Wilhelm-Liebknecht-Straße-Jessener-Straße nach einem Unfall gesperrt. Kommen wir noch zu den Blitzern. Die stehen heute zum Beispiel auf der B173 zwischen Schönfels und Alt-Rottmannsdorf. Dann in Arnsdorf in der Stolpener Straße in beiden Richtungen und in Leipzig in der Kirchbergstraße. Auf der Ortsdurchfahrung Weißkolm gibt's auch noch einen Blitzer, hier gleich in beiden Richtungen. Für Ihre Tipps die kostenlose Verkehrshotline 0800 637 5637. 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

0: das Lied nicht interessant und sicher nicht politisch relevant. Wahrscheinlich gibt es manchen, der es hörte und sich an ein paar kleinen Zeilen störte. Es hat nicht so ein Niveau wie Bertolt Brecht, doch es war nicht alles schlecht.
1: Und trotzdem ist irgendwann alles vorbei, auch bei den Prinzen. Im nächsten Jahr nehme ich die Abschiedstournee und danach ist Schluss mit den Prinzen, haben sie angekündigt. Mir wäre es lieber, sie würden es so machen wie die Rolling Stones, jedes zweite Jahr die Band schließen und dann wieder ein Comeback. Oder Howard Carpendale, der macht's ja auch ganz ähnlich. Egal, jetzt gehen wir erstmal in Urlaub, das ist was Schönes, da freuen wir uns drauf. Und für viele geht's mit dem Auto ans Ziel, da ist ein bisschen was zu beachten. Es geht ja schon los beim Packen.
2: Naja, wenn man das verpackt, logischerweise schon mal wegen Platz, dann tut man das so verpacken, dass man sagt, jetzt bremse ich mal. Nicht, dass das ganze Gepäck in die Ohren fliegt, sondern man verpackt das eben so, dass das flach auf dem Boden liegt oder man Decken oder Schlafsäcke, was man einem so hat, welchen Urlaub. Man fährt zum Flugzeug, ist der Koffer logischerweise und der muss halt eben auch so verpackt werden, dass er beim Bremsen nicht auf dem Lenkrad liegt. Hat man einen anderen Urlaub, einen Campingurlaub, hat man ja viele tausend kleine Dinge, die man dann quasi dazwischen stopft, auch wegen Geräuschen, dass es so klappert oder eben, dass es eben nicht durchs Auto fliegt. Dann überlege ich mir auch immer, was könnte ich eventuell zuerst brauchen, das tue ich dann ganz zuletzt einräumen, dass ich nicht, wenn ich jetzt eine Kleinigkeit entnehmen muss, mein halbes Auto leer räumen, weil ich im Prinzip verkehrt drum gepackt habe.
1: Ja, Freitag ist Urlaubsbeginn und da geht's los für viele und wir haben uns hier bei MDR Sachsen überlegt, wie können wir Ihnen zur Seite stehen, wenn Sie mit dem Auto unterwegs sind. Das machen wir morgen, da kommt Kfz-Meister Martin Gebler ab 10 zu uns für 2 Stunden live und auch Ihre Fragen wird er beantworten, was vielleicht noch vorzubereiten ist am Auto für den Urlaub, ob vielleicht was nicht in Ordnung ist und er eine Idee hat, was man noch machen sollte, bevor es losgeht. Das alles machen wir dann morgen. Ihre Frage können Sie dann am Telefon stellen oder auch jetzt schon im Internet. mdrsachsenradio.de ist unsere Internetseite und da gibt es ein Formular für Ihre Frage. Ich gebe die Frage dann morgen an unseren Experten weiter.

0: MDR Sachsen und das war mein Lieblingsbeatle George Harrison, This is Love. Und bei mir im Studio ist Mario Hille. Er ist gleich für Sie da mit den Themen des Tages. Was hast du denn vorbereitet, Mario?
1: Ja, wir schauen unter anderem nach Leipzig. Dort müssen die Straßenbahnen weiter im Depot bleiben.
0: Das ist Wahnsinn, ne?
1: Dem Temperaturen ja bis 40 Grad Schäden am Gleisnetz verursacht haben. Techniker sind auf den Straßen unterwegs, um die vielfach geschmolzenen Fugen zwischen Schienen und Asphalt zu reparieren. Das kann natürlich dauern, ist anstrengend. Ja, und wie groß das Ausmaß der Schäden ist und wann wieder alle Bahnen rollen können, das fragen wir mal in unserem Leipziger Studio nach.
0: Das alles und die anderen Themen dazu gleich im Radioreport mit Mario Hille. Und hier ist Silly Montclamotte.

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3: Immer wieder wechselnde Bewölkung heute und es ziehen auch Schauer und Gewitter durch, zum Teil ziemlich heftig. Die Temperaturen dabei 24 bis 28 Grad, Richtung Osten noch wärmer bis 31 Grad.
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4: Wegen geschmolzener Gleisfugen auch heute kein regulärer Straßenbahnbetrieb in Leipzig. Waldbrand in Gorischheide gelöscht, Regen war hilfreich. Und nach dem Hitzerekordwochenende Ruf nach politischen Konsequenzen. Seit Samstag fahren in Leipzig keine Straßenbahnen mehr. Die hohen Temperaturen sorgten an vielen Stellen im Netz dafür, dass Fugenmasse für Asphalt und Beton in Weichen und Schienen lief und dort verklumpte. Die Sicherheit der Fahrgäste ist nicht mehr gewährleistet. Frage an Caroline Fröhlich im Regionalstudio Leipzig. Wie ist denn die aktuelle Situation?
5: Naja, heute Morgen kam es dann für den einen oder die andere Pendlerin schon alles auf einmal. Neben dem Tramausfall gab es heute Morgen nämlich noch auf dem S-Bahn-Ring wegen eines Polizeieinsatzes Zugausfall. Fälle und Verspätungen. Und dann war auch noch der Fernverkehr zwischen Leipzig und Dresden teilweise unterbrochen, weil ein Blitz in ein elektronisches Stellwerk eingeschlagen war. Aber das große Chaos hat zumindest dort, wo ich heute war, nicht geherrscht, was sicherlich auch daran liegt, dass sich das Ganze schon seit Samstagabend zieht. Viele Menschen haben am Bus gewartet, Schüler sind damit unter auch schon zu spät gekommen, aber die meisten sind einfach eher losgegangen und haben sich auf einen längeren Weg mit Bus und Umsteigen eingestellt. Zusätzliche Busse gibt es übrigens nicht. Die Leipziger Verkehrsbetriebe derweilen, die stehen im Hintergrund aber gar nicht still. Seit Samstagabend haben Mitarbeitende schon über 50 Straßenbahnen gereinigt und die Fugenmasse aus Weichen und Gleisen gekratzt. Und das auch in der Nacht. Heute hat die Leipzig-Gruppe, zu der die LVB ja gehört, alle Mitarbeitenden dazu aufgerufen, mitzuhelfen.
4: Ist denn schon absehbar, ab wann Trams wieder fahren können?
5: Die Leipziger Verkehrsbetriebe wollen so schnell wie möglich den Betrieb schrittweise wieder aufnehmen. Und zwar dort, wo die Infrastruktur sicher befahrbar ist. Und im besten Fall soll das auf bestimmten Abschnitten im Laufe des heutigen Tages schon passieren, so die LVB. Aber die Betonung liegt eben auf sicher befahrbar und im besten Fall.

0: Vorher muss zum Beispiel noch ein Testbetrieb mit technischen Abnahmen und Probefahrten absolviert werden. Und dann sollen die Straßenbahnen auch erst einmal als Zubringer zwischen Randgebieten und Stadtzentrum eingesetzt werden. Beziehungsweise dann auch zu wichtigen Umsteigepunkten zum Busverkehr. Der Innenstadtring, der wird erst später dazukommen. Wichtig dabei noch, da der Verkehr schrittweise wieder aufgenommen wird, verweist die LVB auch darauf, dass die Fahrgäste nur direkt an den Haltestellen einsehen können, welche Routen sich für sie ergeben.
1: Danke, Caroline Fröhlich in unserem Leipziger Regionalstudio. Der Brand in der Gorischheide hat am Wochenende wieder für einen Großeinsatz von Feuerwehr und weiteren Helfern gesorgt. Seit dem Morgen ist das Feuer aber gelöscht. Michael Steinwachs hat den aktuellen Stand Michael Katastrophe abgewendet.
2: Ja, das kann man so sagen. Wir erinnern uns alle noch an den großen Brand im letzten Jahr. So schlimm ist es diesmal zum Glück nicht geworden. Es brannten nur knapp 16 Hektar. Heute Morgen um 8 hieß es dann Feuer aus. Die mehr als 450 Einsatzkräfte, die am Wochenende in der Hitze geschuftet haben, hatten den Brand aber schon seit gestern Nachmittag unter Kontrolle. Zeitheims Bürgermeister Mirko Pollmer sagte mir, dass vor allem die Kombination aus zwei Löschhubschraubern und einem gepanzerten Löschfahrzeug am Boden besonders effektiv war. Und auch etwas Glück war dabei. Die angekündigten böigen Winde für gestern Nachmittag blieben aus. Jetzt hilft Regen, die letzten Glutnester zu ersticken. Ab morgen will die Gemeinde die Gorischheide dann wieder in die Hände vom Sachsenforst übergeben.
1: Danke, Micha. Und weitere Tagesmeldungen jetzt kurz und kompakt mit Andreas Kalb.
3: Sachsens Wirtschaftsminister Panther besucht am Nachmittag das VW-Werk in Zwickau. Hintergrund sind Medienberichte über mögliche Werksschließungen im Volkswagen-Konzern. Das Manager-Magazin hatte berichtet, dass auch der Standort Zwickau-Mosel auf der Streichliste steht. Panther kündigte an, für den Standort und die 8000 Arbeitsplätze kämpfen zu wollen. Die Einzelhändlerkette Depot schließt im Zuge eines Insolvenzverfahrens deutschlandweit 66 Filialen. In Sachsen sind unter anderem Geschäfte in Dresden und Leipzig betroffen. Bundesweit verlieren etwa 330 Beschäftigte ihre Jobs. Die jüdische Woche in Leipzig hat rund 10.000 Besucher angezogen. Wie die Stadt mitteilte, umfasste das Programm rund 140 Veranstaltungen, darunter Konzerte, Ausstellungen und Führungen. Ein inhaltlicher Schwerpunkt lag demnach auf der Erinnerungskultur.
1: Danke, Andreas. Und nochmal zurück zum Thema Hitze. 40 Grad und mehr, das wird es aufgrund des Klimawandels in Zukunft bei uns häufiger geben. Und deshalb werden jetzt immer mehr Forderungen an die Politik laut. Birte Sönnigsen fasst zusammen.
4: Ein aktueller Klimareport zeigt, dass sich Deutschland und Europa schneller erwärmen als andere Regionen auf der Welt. Das ist ein Problem für Städte, Straßen und Schienen, sagt Mobilitätsforscher Andreas Knie.
5: Dafür ist das, was wir an Infrastruktur haben, dafür ist unser Leben bisher überhaupt nicht angepasst gewesen.
4: Dass sich Deutschland besser an den Klimawandel anpassen muss, hat sich an diesem Wochenende gezeigt. Autobahnen sind teilweise gesperrt, weil die Hitze die oberste Asphaltschicht hat aufplatzen lassen. Die Deutsche Bahn hatte dazu aufgerufen, auf alle nicht notwendigen Reisen zu verzichten. Auch Regionalzüge und Straßenbahnen mussten teilweise stehen bleiben. Deutschlands Infrastruktur kommt an seine Grenzen, meint Mobilitätsforscher Andreas Knie.
5: Der Asphalt ist auch nicht auf diese Temperaturen ausgerichtet. Und natürlich auch die Startbahnen, die wir auf unseren Flughäfen haben, sind auch nicht auf diese extremen Temperaturen ausgelegt gewesen.
4: Die Grünen hatten das Thema Hitzeschutz in der vergangenen Woche auf die Tagesordnung des Bundestages gesetzt. Sie werfen der Bundesregierung vor, beim Klimaschutz ein Totalausfall zu sein. Die Fraktionsvorsitzende Katharina Dröge fordert jetzt von der Bundesregierung ein Sofortprogramm.
6: Das Wichtigste wäre, dass man eben alte Menschen und Kinder besser schützt mit Klimaanlagen in Pflegeeinrichtungen, in Krankenhäusern, in Schulen. Und wenn das in der Kombination mit einer Solaranlage ist, dann kriegt man den Strom auch noch günstig und den Energieverbrauch in den Griff.
4: Zuständig für den Hitzeschutz sind vor allem die Kommunen. Uwe Janssens von der Vereinigung für Intensiv- und Notfallmediziner nimmt die Bundesländer in die Pflicht, daran etwas zu ändern.
7: Wir benötigen eigentlich, um die Krankenhäuser resilient zu machen, ca. 21 bis 30 Milliarden Euro. Und die werden von den Ländern einfach nicht bereitgestellt.
4: Die Länder sind für den Umbau von Krankenhäusern und Pflegeeinrichtungen zuständig. Dort fehlt vielerorts Schutz gegen die Hitze. Dieses Hitzewochenende hat zahlreiche Probleme und politische Forderungen zutage gebracht. Die Bundesregierung setzt aber gerade andere Prioritäten als Klimaschutz und Klimaanpassung.
1: Ja, und da war dann noch der auffälligste Spieler bei der Fußball-WM. Nach der Vorrunde führt das offizielle Power-Ranking der FIFA, hört, hört, Dennis Undaf an. Mhm. Ja, der deutsche Stürmer erzielte 3 Tore und bereitete 2 weitere vor. Pro Treffer benötigte er 30 Minuten Einsatzzeit und Messi 33 Minuten. Ja, Mike, was soll da heute gegen Paraguay noch schiefgehen?
8: Na, höchstens, dass Undavs Lieblingsdönerladen in Stuttgart pleite geht, wenn der Chef wieder bei jedem Undav-Tor Gratis-Döner spendiert. Und hier ist der MDR Sachsen-Verkehrsservice. A4 Richtung Görlitz. Zwischen Dreieck Dresden-Nord und Hermsdorf 3 Kilometer Stau an einer Baustelle, 10 Minuten plus. Die A9 Richtung Berlin bleibt zwischen Eisenberg und Reußig wegen Lkw-Bergungsarbeiten gesperrt. Zurzeit 8 Kilometer Stau bis zum Hermsdorfer Kreuz. Die Umleitungsstrecken über Eisenberg sind weiterhin überlastet. A13 Richtung Dresden zwischen Thiendorf und Radeburg 4 Kilometer Stau an einer Baustelle, Viertelstunde plus. Im Landkreis Meißen ist die Straße zwischen Nieskar und Heidehäuser wegen eines Feuerwehreinsatzes gesperrt. In Dresden ist die Kreuzung Wilhelm-Liebknecht-Straße, Jessener Straße, nach einem Unfall gesperrt. Blitze haben wir auch noch auf der B115 in Höhe Kunersdorf in beiden Richtungen, auf der 171 in Zöblitz Richtung Olbernhau, auf der 173 zwischen Schönfeld und Altrottmannsdorf, in Arnsdorf in der Stolpener Straße in beiden Richtungen, in Leipzig in der Kirschbergstraße stadteinwärts, auf der Ortsdurchfahrt Weißkolm in beiden Richtungen. Gute Fahrt wünschen wir.
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8: Willkommen im Montagnachmittag und damit ist der Countdown fürs WM-Spiel eingeläutet. Wir können heute Geschichte schreiben als erstes europäisches Team, das ein WM-16-Finale gewinnt.
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0: Die Bellamys beim Sachsenradio. Viertel zwei ist es. Noch gut 9 Stunden Schonfrist für unsere Fingernägel. Denn heute Abend gilt es bei der Fußball-WM Deutschland gegen Paraguay. Wer gewinnt, zieht ins Achtelfinale ein. Das Problem dabei, Anstoß ist erst 22.30 Uhr. Und in vielen Familien herrscht da jetzt schon dicke Luft. Ja, die große Frage am Esstisch, dürfen die kleinen Fans heute mit auf die Couch? Oder fällt der eiserne Vorhang pünktlich um 8? Verantwortungsvolle Eltern wissen natürlich genau, was zu tun ist. Oder sie tun zumindest so und sammeln Gegenargumente.
1: Papa, ich muss das WM-Spiel unbedingt gucken.
2: Nein, das ist viel zu spät. Du hast am nächsten Tag Schule.
1: Quatsch. Nach einem Länderspiel geht's in die Regenerationsphase.
2: Ja, für die Profis. Aber warum solltest du pausieren?
1: Wegen einer Motivationszerrung im Oberstufenschenkel.
2: Unsinn. Du gehst in die Schule.
1: Aber meine Noten stehen schon fest. In einer soliden Viererkette. Und die Schulstunden werden nach 90 Minuten abgepfiffen.
2: Aber das ist...
1: Außerdem packe ich einfach kein Hirnpressing und Zweikämpfe in Mathe mehr.
2: Also bei aller Liebe zum Fußball, du gehst.
1: Na gut, aber erst zu dritten.
2: Wieso?
1: Weil ich für die ersten beiden Stunden eine rote Karte hab.
2: Sohnemann, es ist doch wichtig, dass du einen guten Abschluss machst.
1: Mach dir keine Sorgen, Papa. Notfalls gehe ich vor dem Abipfiff einfach in die Verlängerung.

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9: 13.30 Uhr.
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10: Guten Tag. Chemnitz meldet aktuell 24 Grad. Es ist schwül bei 23 Grad in Klingenthal und 27 in Werdau. Bis zum Abend ist es wechselnd bewölkt. Immer wieder ziehen Schauer und Gewitter durch. Örtlich sind auch Unwetter möglich. Auf einem Bauernhof im Elterleiner Ortsteil Schwarzbach ist in der Nacht ein Feuer ausgebrochen. Die Feuerwehren waren bis zum heutigen Vormittag im Einsatz, um die Flammen zu löschen. Ersten Angaben zufolge sind eine Lagerhalle für Stroh und Technik sowie ein Stall niedergebrannt. Menschen wurden nicht verletzt, allerdings verendeten Dutzende Schweine, Hasen und Gänse. Die kräftigen Regenfälle haben die hohe Waldbrandgefahr in der Region vorerst gebannt. Das geht aus einer Warnkarte des Deutschen Wetterdienstes und des Staatsbetriebs Sachsenforst hervor. Demnach liegt die Warnstufe aktuell flächendeckend auf den niedrigsten Stufen 1 und 2. Am Wochenende war teilweise die zweithöchste Stufe 4 erreicht worden. Auch die kommenden Tage sollen weiteren Regen bringen. Das Festival Begehungen in Chemnitz lädt am Abend zu einer Podiumsdiskussion ins alte Schauspielhaus ein, dem diesjährigen Festivalort. Thema ist der Umgang mit Bauten der Ostmoderne in der Stadt. Dazu gehören etwa die Parteisäge hinter dem Marx-Monument, der Omnibusbahnhof und das sanierungsbedürftige Schauspielhaus selbst. Auf dem Podium sitzen eine Bauunternehmerin, eine Architekturhistorikerin sowie Vertreter vom Stadtforum Chemnitz. Die Veranstaltung beginnt 18 Uhr. Das Schlossbergmuseum Chemnitz erhält heute für seine Ausstellung die Tastmodelle der vier Schillingschen Figuren. Diese sind ca. 25 cm groß und kommen aus dem 3D-Drucker. Die Modelle entstanden auf Initiative der Inklusionsbeauftragten der Stadt. Sie sollen sehbehinderten Menschen die Möglichkeit geben, die Schillingschen Figuren haptisch zu erleben. Die Originale aus Sandstein stehen in den Schlossteichanlagen. Die Skulpturen repräsentieren die vier Tageszeiten. Und soweit aus Chemnitz. Jacqueline Hähne für MDR Sachsen. Mehr Nachrichten für Sie gibt's im Netz. Und weiter geht's mit dem Verkehr.
11: Weiter geht's mit dem MDR Sachsen Verkehrsservice und los auf der A9 Richtung Berlin. Die bleibt zwischen Eisenberg und Reußig wegen Lkw-Bergungsarbeiten dicht. Zurzeit 8 Kilometer Stau bis zum Hermsdorfer Kreuz. Die Umleitungsstrecken über Eisenberg sind weiterhin überlastet. A13 Richtung Dresden zwischen Tiendorf und Radeburg, 4 Kilometer Stau an einer Baustelle, Viertelstunde mehr. Im Landkreis Meißen ist die Straße zwischen Nieska und Heidehäuser wegen eines Feuerwehreinsatzes gesperrt. In Dresden ist die Kreuzung Wilhelm-Liebknecht-Straße, Jessener Straße nach einem Unfall gesperrt. Blitzer stehen aktuell auf der B115 in Höhe Kunnersdorf in beiden Richtungen, auf der B171 in Zürblitz Richtung Olbernhau, auf der 173 zwischen Schönfels und Alt-Rottmannsdorf. In Arnsdorf in der Stolpener Straße beidseitig, in Leipzig in der Kirschbergstraße stadteinwärts, auf der Ortsdurchfahrt Weißkolm in beiden Richtungen. Wenn Sie noch einen Tipp haben, können Sie uns den gern durchgeben, kostenfrei unter 0800 6375 637. 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
1: 10:30 heute Abend wird's also ernst im 16. Finale unserer Jungs gegen Paraguay. Siegen oder fliegen. Das Motto, Antonio, das muss doch eigentlich eine klare Sache sein, oder?
2: Ja, da hast du vollkommen recht. Alles andere als ein Sieg für Deutschland, das wäre schon eine ziemlich böse Überraschung. Hm. Die DFB-Elf, die ist wieder mal der glasklare Favorit. Wobei, sie waren es ja auch im letzten Gruppenspiel gegen Ecuador. Da haben sie dann verloren, aber das war auch eine ganz andere Situation. Deutschland war schon qualifiziert, der Gegner, der hat noch ums Weiterkommen gespielt. Jetzt sind die Vorzeichen ganz andere. Es ist ein K.O.-Spiel, das erste für Deutschland bei einer WM seit 12 Jahren, Mike. Mhm. Der Gewinner kommt weiter, der Verlierer fliegt nach Hause, das sagtest du bereits. Und die meisten der deutschen Fans am Spielort in Boston, die sind optimistisch.
3: Das wirst du auf jeden Fall gewinnen. Das ist die Erwartung Nummer eins, ne?
4: Ist ja bekannt, wir tun uns immer ein bisschen schwer in der Gruppenphase. Also es ist selten, dass wir alle 3 Spiele gewonnen haben, deswegen ganz normal. Wir waren schon qualifiziert, sag mal so. Wenn man selber mal Fußball gespielt hat, weiß man es, dass da mal vielleicht mal ein bisschen die Spannung fehlt. Mhm. Ich gehe davon aus, das wird gar kein Problem sein. Die werden heiß sein und wir werden das Ding gewinnen.
5: Ich glaube, wir sprechen schon alle über Frankreich. Lass uns erstmal gewinnen, dann reden wir weiter, dann können wir mal sehen, ob Musiala aufgewacht ist oder wie jetzt, ne? Machen wir erstmal. Step by step, sagen die Amerikaner.
4: Es zählt nur eins, ich habe einen Weltmeisterpokal in der Hand, heißt, wir werden Weltmeister, sage ich.
1: Ja. Wir haben es gerade auch schon gehört, du hast was sagen.
2: Ich wollte nur sagen, so weit würde ich jetzt noch nicht gehen, dass wir Weltmeister werden, das ist vielleicht ein bisschen zu weit vorgegriffen, aber für heute Abend, das soll es auf jeden Fall reichen.
1: Aber wie gesagt, wir haben es gerade auch schon gehört, es gab Kritik nach dem letzten Spiel, wie geht die Mannschaft damit um?
2: Die Protagonisten, die geben sich sehr selbstbewusst, überzeugt von der eigenen Qualität, so klingt zumindest der Bundestrainer Julian Nagelsmann.
6: Aber ich habe nicht das Gefühl, dass ich irgendeine Beweispflicht habe gegenüber anderen als Bundestrainer. Wir freuen uns, wenn alle Fans uns unterstützen. Wir freuen uns auch, wenn die Experten, die Kritiker nach dem Spiel sagen, es war gut. Aber in aller Sinne geht es darum, dass wir uns so präparieren, in der Lage sind, ein gutes Spiel zu machen.
2: Ja, der Bundestrainer hat gesagt, dass er heute über Änderungen in der Startelf nachdenkt. Wie die genau aussehen, das wissen wir dann aber erst heute Abend.
1: Gut, da schlage ich vor, dass du später da nochmal zu uns kommst, hier in die gesellige Runde.
2: Gerne.
1: Auf den Rasen vorm ersten K.O.-Spiel der deutschen Nationalmannschaft heute Abend gegen Paraguay. 22:30 geht's los. Besten Dank, Antonio Ziesche.

0: Heinz-Rudolf Kunze zum Montagnachmittag hier beim Sachsenradio. Freitag gibt es Zeugnisse. Sie können schon mal gucken, ob Sie Kleingeld im Portemonnaie haben. Und dann sind endlich Sommerferien. Ja, die Lehrer freuen sich schon riesig, die Schüler auch. Und mein Nachbar, der Boschert, Heinz, der denkt da immer an seine Schulzeit zurück.
1: Ja, also zum Beispiel denke ich da immer an die ganzen Mathearbeiten, die wir so schreiben mussten, mein Gutster. Mhm. Weißt du, was ich da immer am besten konnte?
0: Oh, jetzt bin ich sehr gespannt.
1: Also was ich richtig gut konnte, waren Name, Klasse, Datum.

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6: Nach den teilweise wirklich heftigen Gewittern letzte Nacht, das hat ja wirklich gekracht, mein Nachbar der Boschertalens wäre vor Schreck fast von seiner Luftmatratze im Pool gekippt, ziehen noch einige Schauer und Gewitter durch an diesem Nachmittag, auch am Abend, auch vereinzelt in der Nacht, bei 20 bis 16 Grad dann in der Nacht, auch morgen bei 24 bis 28 Grad, auch am Mittwoch bei 19 bis 25 Grad. Am Donnerstag gibt es, wie es der Deutsche Wetterdienst schreibt, vielleicht auch etwas Regen bei 23 bis 27 Grad.
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7: Mit Ulrike Pommerin, guten Tag. Europas größter künstlich geschaffener Seenverbund ist eröffnet. Die Ministerpräsidenten von Sachsen und Brandenburg, Michael Kretschmer und Dietmar Woidke, gaben ihn am Vormittag frei. Damit verschmelzen insgesamt 5 Seen mit rund 5000 Hektar Wasserfläche über schiffbare Kanäle zu einem Verbund. Dazu sagte Ministerpräsident Kretschmer, MDR Sachsen.
8: Es ist großartig und es ist eine riesige Wasserlandschaft, die wirklich großes Potenzial hat. Und wir sehen ja jetzt nach Jahren, Jahrzehnten hat die Natur sich auch alles wieder zurückgeholt. Das ist ein wirkliches Asset, ein wirklicher Beitrag für den Tourismus. Ich finde, es hat ein riesiges Potenzial und das kann man erst verstehen, wenn man einmal da gewesen ist und wissen, das ist der Beitrag auch für nächste Generationen.
7: Die Seen entstanden aus gefluteten Tagebauen. Bundesumweltminister Schneider hat Länder und Kommunen aufgefordert, mehr Geld in den Hitzeschutz zu investieren. Der SPD-Politiker verwies im Deutschlandfunk auf das Sondervermögen für Infrastruktur im Umfang von 100 Milliarden Euro. Das sei genügend Geld, um Schutzmaßnahmen umzusetzen. Schneider reagierte damit auf Kritik am Hitzeschutz in Krankenhäusern, Pflegeeinrichtungen, Schulen und Kitas. Die Grünen hatten als mögliche Lösung den Einbau solarbetriebener Klimaanlagen vorgeschlagen. Sachsen unterstützt die Sanierung einer Station für Kinder am Herzzentrum in Leipzig. Sozialministerin Köpping übergibt zur Stunde einen Fördermittelbescheid über rund 1,9 Millionen Euro. Mit dem Geld soll eine Station im Hauptgebäude auf die neuesten Hygienestandards gebracht und die Ausstattung modernisiert werden. Seit 2020 ist die Kinderstation des Leipziger Herzzentrums provisorisch in einem Anbau untergebracht. Die Räumlichkeiten dort reichen wegen der hohen Nachfrage nicht mehr aus. Der Umzug ist für Mitte kommenden Jahres geplant. In Leipzig ist der gesamte Straßenbahnverkehr weiter lahmgelegt. Wie die Leipziger Verkehrsbetriebe MDR Sachsen mitteilten, dauern die Reparaturarbeiten an Schienen und Weichen an. Sie sind mit Fugenmasse verklebt, die bei den hohen Temperaturen am Wochenende geschmolzen war. Wann die ersten Bahnen wieder fahren können, ist noch unklar. Ursprünglich war geplant, den Betrieb am Vormittag wieder aufzunehmen. Die jüdische Woche in Leipzig hat rund 10.000 Besucher angezogen. Wie die Stadt mitteilte, umfasste das Programm rund 140 Veranstaltungen, darunter Konzerte, Ausstellungen und Führungen. Ein

0: Inhaltlicher Schwerpunkt lag auf der Erinnerungskultur. Die jüdische Woche in Leipzig findet in der Regel alle 2 Jahre statt. Aus Anlass des laufenden Jahres der jüdischen Kultur in Sachsen hatten Stadt und Kulturvereine ein zusätzliches Festival veranstaltet. Das waren Nachrichten von MDR Sachsen. 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
1: Kurz nach 2 zum MDR Sachsen Verkehrsservice. Die A9 Richtung Berlin bleibt zwischen Eisenberg und Reußig wegen der Lkw-Bergungsarbeiten gesperrt. Zurzeit 8 Kilometer Stau bis zum Hermsdorfer Kreuz. Die Umleitungsstrecken über Eisenberg sind weiterhin überlastet. A13 Richtung Dresden zwischen Thiendorf und Radeburg. 4 Kilometer Stau, Baustelle hier, Viertelstunde kommt drauf. Im Landkreis Meißen ist die Straße zwischen Nieskar und Heidehäuser wegen eines Feuerwehreinsatzes gesperrt. In Dresden ist die Kreuzung Wilhelm-Liebknecht-Straße, Jessener Straße nach einem Unfall gesperrt. Und noch einige Blitzer. Aktuell stehen sie auf der B115 in Höhe Kunnersdorf in beiden Richtungen, auf der B171 in Zürblitz Richtung Olbernhau, auf der 173 zwischen Schönfels und Alt-Rottmannsdorf, in Arnsdorf in der Stolpener Straße in beiden Richtungen, in Leipzig in der Kirschbergstraße stadteinwärts, auf der Ortsdurchfahrt Weißkolm in beiden Richtungen. Wenn Sie noch einen Tipp haben, können Sie uns gerne anrufen. Der Service ist kostenfrei. 0800 6375 637. Und jetzt eine gute Fahrt.
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1: Schönen Nachmittag an diesem 29. und herzlichen Glückwunsch, wenn Sie heute ein Jahr älter werden dürfen. Herr Sängerin Gitte Henning wird heute 80 und den feiert sie mit ihrer großen Deutschland-Tour Ich bin stark, 80 Jahre Gitte Henning. Das hätte ich auch gern mal, dass meine Geburtstagsgäste Eintritt zahlen. Ja. Schönen Nachmittag, ich bin Mike Teschner.
3: Nein, nein.
1: Doch, doch, warum?
3: So schön kann doch kein Mann sein.
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0: Karussell beim Sachsenradio mit unserem Exportschlager aus Karl-Marx-Stadt, Dirk Michaelis, der vielleicht noch fehlerfrei sächsisch flucht, wenn er sich den Hammer auf den Finger drischt. Wir suchen aktuell wieder das sächsische Wort des Jahres. Diesmal dreht sich vieles ums Handwerk und die Frist läuft morgen gnadenlos ab. Morgen fällt die Klappe und die wird heute auch Thema in Aufgefallen in unserem Kulturmagazin mit Stefan Bischoff. Er ist schon mal kurz bei uns. Stefan, gibt es denn überhaupt noch sächsische Worte, die nicht gekürt worden sind?
1: Ja, also die Liste ist schon ganz schön lang, da hast du völlig recht, zumal in den Anfangsjahren, seit 2008 wird das sächsische Wort gekürt, da gab es ja immer auch quasi vier Worte des Jahres, ein bedrohtes, ein schönstes, ein Publikumsliebling. Also die Liste ist schon lang, aber es gibt viele, viele schöne, die noch zum Beispiel von unseren Hörern gekommen sind. Verheddern, behumsen, fitscheln zum Beispiel.
0: Ja, schön. Wie viele Vorschläge gab es bisher?
1: Na, so um die 1000, aber das kann ja jetzt noch im Endspurt, können wir ja noch auf 2000, 5000 oder sonst wohin kommen. Zwei Tage haben wir noch, also fast zwei Tage, anderthalb Tage, anderthalb Tage. Bis morgen, 24 Uhr, ist das Formular noch online. Sie können mitmachen, wenn Sie noch unbedingt eine Idee haben, welches sächsische Wort dieses Jahr auf die Liste sollte und vielleicht gekürt werden sollte. Also ein sächsisches Wort und eins, wo es so ums Handwerk geht. Deshalb so fitscheln zum Beispiel.
0: Gut, und dann dauert es noch ein bisschen, bis das Wort gekürt wird.
1: Ja, wie immer.
0: Am 3. Oktober, warum müssen wir so lange warten, ja?
1: Tja, weil die Jungs werden ja auch nicht jünger. Die Herren um Tom Pauls von der Ilse Behnert Stiftung, die machen jetzt auch erstmal Urlaub. Es ist schließlich Ferienzeit. Okay. Und dann beugen sie sich darüber und trinken wahrscheinlich ein gutes Glas Wein dabei und dann können sie auch nicht sofort entscheiden. Und außerdem, das ist vielleicht auch der eigentliche sachliche Hintergrund, wird das ja nicht einfach so eine Bekanntgabe, irgendwie drei alte Herren sitzen auf der Bühne und sagen, das ist jetzt das sächsische Wort, sondern das wird wieder ein richtiges Dialektfestival mit ja nicht nur dem sächsischen Wort, sondern mit vogtländischen, erzgebirgischen und mit Menschen, die sich ja in der Zwischenzeit, junge Menschen, die sich sehr unterhaltsam mit dem sächsischen Dialekt beschäftigen, zum Beispiel Tina Goldschmidt, war schon mal im goldigen Sonntagsbrunch. Tina Goldschmidt kann ich nur empfehlen. Tolle Frau, Sachsen-Diener, die macht das auch und die wird auch dabei sein.
0: Okay, aber es ist ja auch der 3. Oktober, auch nicht umsonst. Ja,
1: genau, der 3. Oktober.
0: Ja. Also, mein letzter Aufruf, wenn Sie noch einen Vorschlag haben, schreiben Sie uns den gerne
1: jetzt
0: unter
1: MDR. Jetzt guckt er ganz streng, der Mike.
0: Warum?
1: Mein letzter Aufruf.
0: Ja, das ist. Ja, und dann morgen, wie gesagt, ist Schluss.
1: Ist Schluss, ja. Strengen Sie sich an.
0: Über die App können Sie auch schreiben. Und Stefan Bischoff gibt's 18 Uhr wieder in Aufgefallen in unserem Kulturmagazin. 18:08,
1: genau. Kann auch noch ein bisschen bleiben.
0: Na,

Disco-Gymnastik mit YMCA geht er direkt in die Arme, fast wie Unkrautzupfen am Montagnachmittag. Und wir wechseln jetzt direkt an den musikalischen Spieltisch mit Roulette von Max Giesinger. Seine erste Platte musste er noch mühsam über Fanspenden zusammenkratzen. Aber diesen Sommer feiert er mit uns auf den großen Bühnen. Am 17. Juli zum Beispiel beim großen Open Air im Wasserschloss Klaffenbach. Hier ist Max Giesinger.

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1: 14.30 Uhr ist es, 14:30.
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3: Hallo und guten Tag. In Chemnitz sind es aktuell 23 Grad. Es ist ziemlich schwül bei 21 Grad in Bad Elster und 24 in Rossau. Bis zum Abend bleibt es wechselnd bewölkt und immer wieder ziehen Schauer oder auch Gewitter durch.
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3: Und da bleiben wir kurz beim Wetter. Die Hitze am Wochenende hat uns wohl allen zu schaffen gemacht. Egal, wo man hinkam, es wurde geschwitzt, gestöhnt, aber eben auch gearbeitet unter dann erschwerten Bedingungen. Christiane Günther fasst das Wochenende noch einmal für uns zusammen. Christiane, ins Schwitzen kam sicher vor allem das Personal in den Notaufnahmen.
4: Ja, Hut ab, was die geleistet haben. Doppelt so viele Patienten als an einem normalen Tag wurden zum Beispiel in der Notaufnahme des Krankenhauses in Mittweida behandelt, sagte uns Krankenschwester Heike Bischoff, die dort gestern Dienst hatte. Vor allem musste sie sich um Patienten mit Herz- und Kreislaufproblemen kümmern.
3: Viele Menschen suchten ja in den Freibädern oder auch an Badeteichen Abkühlung. Wie war die Situation dort?
4: Mit einem Wort beschrieben, voll. Ob es angesichts des Massenansturms noch ein Vergnügen war, planschen zu gehen, mag jeder für sich selbst beantworten. In Chemnitz war die erste Hürde schon mal, ins Freibad reinzukommen. Denn vor den Freibädern Bernsdorf, Gablenz und Wittgensdorf bildeten sich zeitweise große Schlangen. Und vom Geierschen Teich im Erzgebirge berichtete uns eine Camperin, dass die ersten schon 5 Uhr morgens baden waren und ab Mittag dann nur noch Köpfe aus dem Wasser ragten. So voll sei es gewesen.
3: Das kann ich mir gut vorstellen. Weniger gut besucht waren da sicherlich die Stadtfeste. Gefeiert wurde ja gleich in mehreren Orten, in Freiberg, in Glauchau, in Auebad Schlema, bei den Temperaturen doch fast eine Tortur.
4: Die Freiberger haben ihr Stadtfest durchgezogen. Allerdings abgespeckt, die Bergparade zum Beispiel fand nicht statt. Die Stadt Glauchau hat ihr Stadtfest bereits am Samstagabend beendet, einen Tag früher als geplant. Und auch in Auerbad Schlema wurden viele Stände und Fahrgeschäfte auf dem Rummel schon vorzeitig abgebaut, weil die Besucher ausblieben. Die Stadtsprecherin bilanzierte heute, es war das schlecht besuchteste Stadtfest aller Zeiten.
3: Aber auch dort, wo man dachte, es sei vielleicht ein bisschen kühler, gab es ja Probleme.
4: Ja, in einigen Fahrzeugen der CVAG in Chemnitz fielen die Klimaanlagen aus. Das Industriemuseum machte gestern schon mittags dicht, weil in den Ausstellungsräumen Temperaturen von 35 Grad gemessen wurden.
3: Und da macht der Museumsbesuch wirklich keinen Spaß. Abkühlung kam dann am frühen Nachmittag mit einigen Hitzegewittern, aber gleich wieder so dolle, dass es zum Beispiel in Schwarzenberg und Elterlein zu Noteinsätzen kam, wegen umgestürzter Bäume, Stromausfall und Blitzeinschlag. Und es war noch mehr los in der Region. Die Stadtverwaltungen von Chemnitz und der tschechischen Partnerstadt Ústí nad Labem wollen enger kooperieren. Dafür fließen gut 100.000 Euro EU-Fördermittel. Mit dem Geld sollen die Mitarbeiter der zwei Stadtverwaltungen gemeinsame Workshops absolvieren oder in der jeweils anderen Stadt hospitieren. Für eine reibungslose Verständigung sollen Dolmetscher und moderne Übersetzungstechnik sorgen. Für das heutige WM-Spiel der Deutschen gegen Paraguay haben die Weißbüscheläffchen im Auer zu der Minis einen Sieg für Deutschland vorausgesagt. Sie entschieden sich in Sekundenschnelle für den Beschäftigungsball mit der deutschen Fahne. Auch die Stachelschweine im Tierpark Chemnitz sagten am Mittag einen Sieg für unsere Nationalelf voraus. Anpfiff ist heute Abend 22.30 Uhr. Die kräftigen Regenfälle haben die hohe Waldbrandgefahr in der Region vorerst gebannt. Das geht aus einer Warnkarte des Staatsbetriebs Sachsenforst hervor. Demnach liegt die Warnstufe aktuell flächendeckend auf den niedrigsten Stufen 1 und 2. Am Wochenende war teilweise die zweithöchste Stufe 4 erreicht worden. Und soweit aus Chemnitz. Jacqueline Hähne für MDR Sachsen. Weiter geht's mit dem Verkehr.
1: 14:34 zum MDR Sachsen Verkehrsservice. Die A9 Richtung Berlin bleibt zwischen Eisenberg und Reußig wegen Lkw-Bergungsarbeiten gesperrt. Immer noch 8 Kilometer Stau bis zum Hermsdorfer Kreuz. Die Umleitungsstrecken über Eisenberg sind weiterhin überlastet. A13 Richtung Dresden zwischen Thiendorf und Radeburg 4 Kilometer Stau. Baustelle hier Viertelstunde plus. A14 Richtung Magdeburg, Vorsicht zwischen Gröbers und Halle Ost, liegt ein Plastikteil auf der rechten Spur zwischen Gröbers und Halle Ost. Im Landkreis Meißen ist die Straße zwischen Nieska und Heidehäuser immer noch gesperrt, hier läuft ein Feuerwehreinsatz. Es wird geblitzt auf der B115 Höhe Kunnersdorf, beidseitig, auf der 171 in Zürblitz Richtung Olbernhau, auf der 173 zwischen Schönfels und Alt-Rottmannsdorf, in Arnsdorf in der Stolpener Straße in beiden Richtungen, in Leipzig in der Kirschbergstraße stadteinwärts, auf der Ortsumfahrt, Ortsdurchfahrt Weißkolm in beiden Richtungen. Weitere Tipps können Sie gern durchgeben an die Kollegen. Der Service ist kostenfrei. 0800 6375 637. Eine gute Fahrt und Racy.
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0: Bonnie und Pierre. Bleib hier beim Sachsenradio. Genau das, was wir unserer Nationalelf heute Abend zurufen wollen. Was die Jungs bei dieser WM wirklich auf dem Kasten haben, das sehen wir heute Abend dann auf dem Rasen. Das erste K.O.-Spiel steht an gegen Paraguay. Nur ein Sieg öffnet die Tür rein ins Achtelfinale. Und wenn man sich in Sachsen so umhört, die Bauchgefühle gehen da extrem weit auseinander. Von das klappt ganz sicher bis zum absoluten Zitterspiel ist da alles dabei. Gucken Sie heute Abend?
1: Ja, ich schau mir's an. Ich habe einen Partykeller mit Beamer und so, da gucke ich das mit Freunden dann. Ja, es wird knapp. Ich kann eigentlich gar nicht so einen richtigen Tipp abgeben, weil die alle Mannschaften stark sind und werden wir sehen.
2: Ich weiß nicht, ob es die Deutschen packen, weil manchmal sind die mit der Ballannahme, wo ich jetzt so geguckt habe, nicht so, wo ich sage, wenn, dann ein knapper Sieg.
3: Also ich gucke das gerne an zur Zeit mit meiner Freundin. Ich muss noch morgen arbeiten oder Frühdienst, aber 3-1 für Deutschland.
4: Ja. Ich hoffe 2-1 für uns. Ich bin optimistisch.
5: Ich tippe auf 4-1, weil ich Fan von der deutschen Mannschaft bin.
0: Super. Anstoß heute gegen Paraguay 22:30. Die Kollegen vom ZDF senden live.

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1: Andreas Friedmüller steht heute vor den Kameras. Der Start in den Montag mit ihm. Hallo Andreas.
2: Hi, grüß dich.
1: Und alle Leipziger und Gäste hoffen, dass die Straßenbahnen bald wieder fahren. Ihr geht dem Thema heute nach. Ist denn schon geklärt, Andreas, warum diese geschmolzene Fugenmasse zu so großen Problemen führen konnte bei der Hitze?
2: Noch nicht. Ich glaube, die Ursachenforschung läuft. Wenn wir heute Abend auch noch mal ein bisschen drauf eingehen. Aber im Moment wird in Leipzig jede Hand gebraucht, um die Schienen dann irgendwie wieder frei zu bekommen. Und die Gleise und die Weichen, das ist ja doch alles, was ob du vielleicht schon ein paar Bilder gesehen hast.
1: Alles ist Matschepampe.
2: Ja, nur halt ziemlich fest inzwischen, weil die Temperaturen ja auch runtergegangen sind und muss man alles mit Hand da freikratzen. Das dauert. Wir waren heute in jedem Fall mit unserer Reporterin mal draußen, haben uns das angeschaut und vielleicht können wir ja um 19 Uhr dann zu Sendungsbeginn eine halbwegs verlässliche Prognose abgeben, bis wann der Verkehr dann auf den Gleisen wieder anläuft.
1: Ja, und es gibt eine richtig gute Nachricht aus dem Lausitzer Seenland, auf die lange gewartet wurde. Ich freue mich auch, dass das endlich soweit ist. Seit heute sind die 5 Seen im Seenland durch schiffbare Kanäle verbunden und damit durchgängig befahrbar.
2: Ja, hat wirklich lange gedauert. Wenn wir mal zurückblicken, alle 5 Seen sind ja aus ehemaligen Tagebauen entstanden. Der älteste, der Senfenberger See, der ist bereits so in den 70er Jahren freigegeben worden. Der Sedlitzer See jetzt erst vor wenigen Wochen. Und nun hoffen natürlich Gastronomen und Hoteliers in der Region auf einen großen Schub für den Tourismus. Der zuständige Bergbausanierer LMBV sprach heute auch von einem historischen Meilenstein. Wirklich? Also da geht's ordentlich ab.
1: Na, ist er wirklich. Also dann ab 19 Uhr der Sachsenspiegel mit Andreas Friebe. Schöne Sendung wünsche ich.
2: Danke dir auch noch.

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5: Heute ist der Tag der Tropen. Peter aus Glauchau hat uns da passenderweise eine Mail geschickt. 32 Grad, das ist unsere Temperatur im Wohnzimmer, Dachgeschosswohnung in Glauchau, Stadtmitte. Draußen haben wir jetzt 20 bis 28 Grad, in Glauchau 26. Regen zieht über die Neiße raus, dann nähert sich dem Vogtland schon ein neues Schauer- und Gewitterband. Diese Schauer und Gewitter wird es auch morgen geben, bei 24 bis 28 Grad, auch am Mittwoch bei 19 bis 25 Grad. Am Donnerstag gibt es, wie es der Deutsche Wetterdienst schreibt, vielleicht auch etwas Regen, bei 23 bis 27 Grad.
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6: Mit Ulrike Pommerin. In einer Jugendhilfeeinrichtung im niedersächsischen Stade sind 5 Menschen erschossen worden. Zudem gibt es mehrere Verletzte, wie die Polizei mitteilte. 2 Verdächtige, darunter der mutmaßliche Schütze, wurden demnach festgenommen. Einzelheiten etwa zum Tatablauf, der Identität der Festgenommenen und den Hintergründen seien noch unklar. Für die Bevölkerung bestehe keinerlei Gefahr. Zuvor hatte die Polizei von einer großen polizeilichen Einsatzlage in der Innenstadt gesprochen und dazu aufgerufen, den Bereich zu verlassen und weiträumig zu meiden. Stade ist eine Kreisstadt im nördlichen Niedersachsen unweit von Hamburg. Sie hat knapp 50.000 Einwohner. In Sachsen soll auf Grundlage geänderter Lehramtsprüfungen weniger Unterricht ausfallen. Wie Kultusminister Clemens unter anderem mitteilte, sollen Lehramtsstudenten künftig ganzjährige Praktika an Schulen absolvieren können. Lehramtsreferendare sollen demnach 14 Stunden pro Woche unterrichten dürfen, statt der bislang üblichen 12. Von diesen und weiteren Maßnahmen verspricht sich das Kultusministerium ein Plus von rund 150.000 Unterrichtsstunden bereits ab dem kommenden Schuljahr. Europas größter künstlich geschaffener Seenverbund ist eröffnet. Die Ministerpräsidenten von Sachsen und Brandenburg, Michael Kretschmer und Dietmar Woidke, gaben ihn am Vormittag frei. Insgesamt sind 5 Seen über Kanäle miteinander verbunden. Damit stehen rund 5000 Hektar Wasserfläche für Schifffahrt und Bootstourismus zur Verfügung. Sachsens Regierungschef Kretschmer würdigte die kontinuierlichen Anstrengungen, um die früheren Bergbauflächen umzuwandeln. Demnach flossen seit Anfang der 1990er Jahre von Bund und den beiden Bundesländern fast 1 Milliarde Euro in die Sanierung. Bundesumweltminister Schneider hat Länder und Kommunen aufgefordert, mehr Geld in den Hitzeschutz zu investieren. In diesem Zusammenhang verwies der SPD-Politiker im Deutschlandfunk auf das Sondervermögen für Infrastruktur. Einzelheiten von Kirsten Gierschig.
7: Der Bund habe ihnen 100 Milliarden Euro für Infrastrukturinvestitionen zur Verfügung gestellt. Es stehe ihnen frei, diese Mittel auch zu investieren. Der Bund habe auch zusätzliche Förderprogramme für Klimaanpassung speziell in Alten- und Pflegeheimen sowie Kitas. Für diese will Schneider auch in den nächsten Jahren die Finanzierung sichern. Das Bundesgesundheitsministerium wies darauf hin, dass der Bund keine Zuständigkeit für den Hitzeschutz in Krankenhäusern habe. Dies sei Sache der Länder. Wichtig sei das Ineinandergreifen der Maßnahmen der verschiedenen Ebenen.
6: Und das waren Nachrichten von MDR Sachsen. 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
5: Weiter geht's kurz nach 3 mit dem MDR Sachsen Verkehrsservice und mit der A9 wieder Richtung Berlin. Die bleibt zwischen Eisenberg und Reußig wegen LKW-Bergungsarbeiten gesperrt. 8 Kilometer Stau weiter bis zum Hermsdorfer Kreuz. Die Umleitungsstrecken über Eisenberg sind weiterhin überlastet. A13 Richtung Dresden zwischen Thiendorf und Radeburg, 4 Kilometer Stau an der Baustelle, 10 Minuten plus hier. A14 Richtung Magdeburg, Vorsicht zwischen Gröbers und Halle Ost, liegt ein LKW-Reifen auf der rechten Spur zwischen Gröbers und Halle Ost. Im Landkreis Meißen ist die Straße zwischen Nieska und Heidehäuser wegen eines Feuerwehreinsatzes weiter gesperrt. Blitzer stehen auf der B115 in Höhe Kunnersdorf in beiden Richtungen, auf der B101

0: 73 in Zürblitz Richtung Olbernhau, auf der 173 zwischen Schönfeld und Alt-Rottmannsdorf, in Arnsdorf in der Stolpener Straße in beiden Richtungen, in Leipzig in der Kirschbergstraße stadteinwärts, auf der Ortsdurchfahrt Weißkolm in beiden Richtungen. 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
0: Und mit unserem Namenforscher Professor Jürgen Udolf in dieser halben Stunde vor dem Fußball-WM-16-Finale heute Abend. Und er wird uns hoffentlich unser Mann für die entscheidenden Momente, Jamal Musiala, direkt ins Achtelfinale zaubern. Herr Udolf, vorher kommt sein Name, Musiala.
2: Ja, ich habe gedacht, den kriege ich nicht raus, weil er hat ja einen afrikanischen Vater. Da wäre ich wahrscheinlich gescheitert. Kein Spezialist dafür. Aber er hat den Namen ja von seiner Mutter übernommen. Mhm. Caroline Musiala. Und die hat polnische Wurzeln. Das ist ein wunderschöner Name. Gehört zu muss jetzt müssen.
0: Ja, was musste er? Abgaben leisten wieder mal.
2: Vielleicht, es bezieht sich offensichtlich auf ein persönliches Ereignis in der Geschichte des ursprünglichen Namenträgers. Da muss irgendetwas gewesen sein, weshalb er verpflichtet war, etwas zu tun. Abgaben oder Arbeitsleistungen tun zum Beispiel. Ja. Spielt aber, soweit ich weiß, für Deutschland. Ist das richtig?
0: Ja? Na ja, klar. Der heute wieder was tun muss.
2: Das wollen wir doch hoffen, dass sie etwas besser sind als letztes Mal,
0: ja,
2: oder?
0: Ja. Gute Urlaub, bis gleich.
2: Bis gleich.

0: Montagnachmittag. MDR Sachsen. Zeit für unsere Namen. Hier ist der Mann, der weiß, woher sie kommen. Professor Jürgen Udolf.
1: Ich grüße Herr Professor.
2: Einen schönen guten Tag, Mike. Hallo.
1: Und Grüße nach Breitenbrunn. Hallo, Frau.
3: Leps.
1: LEPS.
3: Jawohl.
1: Haben Sie in der Familie schon rumspekuliert, woher Ihr Name stammen könnte?
3: Ich bin neugierig geworden. Ich habe vor Jahren vom NABU einen Ausdruck gefunden im Internet, also beziehungsweise einen Artikel. Und da wurde gesagt, dass der Name Lepp als abweichende Bezeichnung für den Haussperling verwendet wird.
1: Okay, regional wahrscheinlich, ja?
3: Regional, ja. Das wäre eine ganz niedliche Erklärung für unseren Namen.
1: Das stimmt. Woher stammt Ihre Schwiegerfamilie?
3: Aus Rudolstadt.
1: Thüringen? Gibt es da vielleicht auch einen Ortsnamen Lepps?
3: Mein Mann hat erzählt, dass in Sachsen-Anhalt bei Zerb es einen Ort gibt mit dem Namen Lepps.
1: Ah, okay. Was nehmen wir jetzt, Herr Udolf, von diesen vielen wichtigen Botschaften?
3: Das ist das Schönste.
1: Ja, ja, das kann ich mir denken.
2: Ja, wir gehen zu den Ortsnamen. Sie sind schon auf der richtigen Spur, alle beide. Mhm. Frau Lepps, schönen guten Tag. Hallo.
3: Hallo.
2: Frau Lepps, ich habe hier vor mir das absolute Standardwerk für die deutschen Vogelnamen. Das hat etwa 500 Seiten. Da sind sämtliche Vogelnamen drin mit allen Varianten und so weiter. Aber dort ist ihr Hinweis nicht enthalten. Aber wenn wir jetzt mal Folgendes machen. Wir gucken mal, wo ist der Familienname? Wir lassen mal den Vogel erstmal beiseite. Wo ist denn der Familienname Lepps denn verbreitet? Wo finden wir den? Dann finden Sie einen dicken Klecks, eine völlige Konzentration in Sachsen-Anhalt, nämlich genau dort, wo der Ortsname Lepps auch liegt. Und das ist für mich ein absoluter Hinweis darauf, dass der Familienname Lepps eindeutig von diesem Ortsnamen abgeleitet ist. Das ist ein Ortsteil von Zerbst und es gibt dort, wird Ihnen gefallen, ist ein slawischer Name. Die Person, die diesem Ort den Namen gegeben hat, geht zurück auf ein slawisches Wort Lepota und das heißt Schönheit. Ja. Wie wär's denn damit?
3: Das klingt ja auch nicht schlecht.
1: Ja.
2: Ja, sehr gut.
1: Und Sie lassen sich von Ihrem Mann mein Spatz nennen, ne? Dann passt das wieder.
2: Dann ja, in Ordnung. Guter Hinweis.
1: Gut, Frau Lepps, besten Dank.
3: Ich bedanke mich auch.
1: Und einen schönen Nachmittag noch.
3: Und dann wissen wir ja jetzt Bescheid.
1: Ja, und nach Elvis und Stefan Remmler gibt es den zweiten Teil der Namenkunde. Da können Sie uns ja jetzt Ihren Namen schicken. Per mdrsachsenradio.de.

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1: Im offiziell zweiten Teil. Caroline Scheppank aus Groß-Hennersdorf hat uns geschrieben, sie möchte gern Näheres zu zwei Namen wissen. Zum einen ihren angeheirateten Scheppank. Die Familie ihres Mannes stammt aus dem Dorf Großgrabe, einem Ortsteil von Bernsdorf bei Hoyerswerda. In der Umgebung gibt es noch ähnliche Familiennamen, zum Beispiel Scheppank. Wie hängt das zusammen? Herr Udolf, ich finde, es klingt sorbisch.
2: Und ist es auch, Mike. Sie haben auch schon viel Ahnung. Man merkt das. Jahrelanges Training hier mit der Sendung, oder?
1: Hartes Training.
2: Hartes Training, auch das. Ja, auch für mich. Ein sorbischer Name. Völlig klar. Es fehlt bloß noch die Erklärung, Mike.
1: Ja.
2: Wie sieht es denn damit aus?
1: Naja, das überlasse ich Ihnen heute mal.
2: Okay, wenn wir hinten mal das wegstreichen, das K, dann kommen wir doch auf Stefan, ne?
1: Stefan.
2: Perfekt. Denn ein Spieler von Schalke 04. Schalke 04 galt früher mal als Polen-Club, weil die hatten viele Spieler mit polnischen Namen. Da gab es einen Stefan, einen wunderbaren Fußballer. Und das ist natürlich die sorbische Form vom Stefan. Stjepan, ja. Auch im Polnischen und sonst. Ne? Der Stefan ist die Grundlage, ein sorbischer Name. Mike, sie hätten mich gar nicht gebraucht.
1: Ja, und das ist zur Erklärung, im sorbischen Studio arbeitet ein Stefan. Und deswegen konnte ich glänzen.
2: Das passt alles, okay?
1: Ja. Dann gibt es noch Interesse an der Erklärung von Rüffer. Das ist der Mädchenname unserer Hörerin. Diese Familie kommt ursprünglich aus Zittau.
2: Da habe ich wenige Spuren in Zittau und Umgebung, muss ich ehrlich sagen. Ich sehe Rüffer eher in Süddeutschland. Ich glaube, es an der Zuwanderung zugrunde liegen dürfte. Rüffer ist ein ER-Ableitung, der Sohn von, und jetzt kommt es, Ruf oder Ruof, Rüef, das sind süddeutsche, auch Schweizer Namen und klare Entwicklungen von Rudolf. Es ist einwandfrei der Rudolf und das geht zurück auf ein germanisches Wort Rot, das heißt Ruhm und das zweite ist der Wolf. Ruhm und Wolf sind die Bestandteile von Rudolf. Das wird gekürzt zu Ruf und dann kommt der Sohn dran, der Nachkomme und das ist der Rüffer oder Rufer.
1: Okay. Besten Dank, Rudolf. Schönen Montag noch.
2: Gleichfalls. Dankeschön.
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2: 15.30 Uhr.
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3: Hallo und guten Tag. In Chemnitz scheint aktuell die Sonne bei 24 Grad. Es ist ziemlich schwül. 21 Grad meldet Bad Brambach, 23 sind es in Roßwein. Bis zum Abend ist es wechselnd bewölkt, immer wieder ziehen Schauer und Gewitter durch.
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3: An dieser Stelle wollen wir Ihnen eine Frau vorstellen, die es sich zur Aufgabe gemacht hat, die erzgebirgische Mundart zu pflegen und zu erhalten. Regine Seifert. Für ihr Engagement wurde die Hormersdorferin vergangene Woche mit dem Verdienstorden des Freistaates Sachsen ausgezeichnet. Anlass für unsere Reporterin Ines Gruner-Rudelt, der alten Dame im Erzgebirge einen Besuch abzustatten.
4: Wenn Regine Seifert musiziert, dann ist sie ganz in ihrem Element. Die 86-Jährige hat schon als Kind Klavier spielen gelernt. Heute setzt sie sich auch gern mal im Heimatmuseum Hormersdorf an ein Kinderharmonium.
5: Das ist wahrscheinlich einmalig, das wird sowas nicht wieder geben. Ich habe das in Chemnitz reparieren lassen und der hat mir damals gesagt, ich habe sowas noch nicht gesehen und das ist ein Orgelbauer und Harmoniumbaumeister, also dem war das völlig fremd. Und er hat uns das aber wunderschön repariert.
4: Regine Seifert ist in Hormersdorf geboren. Sie hat die Sportschule in Chemnitz besucht und in Nossen ein Lehrerstudium absolviert.
5: Da bin ich nach Thalheim gekommen, da habe ich 10 Jahre in Thalheim gearbeitet. Und dann bin ich nach Hormersdorf und da war ich 31 Jahre Lehrerin. Also ich bin Hormersdorfer von Kopf bis Fuß.
4: Und weil sie ihre Heimat so liebt, leitet sie nicht nur den Erzgebirgszweigverein Hormersdorf, sondern auch das Heimatmuseum. Die zweite große Leidenschaft von Regine Seifert ist die Mundart ihrer Heimat.
5: Auf dem Leipziger Dom ist Därmel, so ist ein Wärmel. Hatte Schärmel auf dem Ärmel. Komm ich Därmel, nahm das Wärmel mit einem Schärmel auf dem Ärmel von dein Leipziger Dom ist Därmel. Nämlich reizt die Erhaltung der Mundart, der alten Wörter. Man kann doch das nicht einfach aussterben lassen. Ich meine, dass unsere Jugend nicht mehr so Erzgebirge spricht, das ist mir ja klar. Ich habe auch eine ordentliche Sprecherziehung gehabt. Ich könnte auch noch besser sprechen. Aber das will ich eigentlich nicht.
4: Dass sie jetzt für ihr Engagement den Sächsischen Verdienstorden bekam, hat Regine Seifert überrascht.
5: Ich wusste von dieser Auszeichnung, dass es die überhaupt gibt, gar nichts. Nun habe ich mich erst mal ein bisschen schlau gemacht und dann kriegte ich die Einladung nach Meißen. Naja, das war schon recht feierlich. Ich war gleich an zweiter Stelle dran und Herr Kretschmer hat die Laudatio praktisch gehalten und es war schon eine feierliche Angelegenheit.
4: Und auch wenn der Ort der Preisverleihung, die Albrechtsburg, Regine Seifert sehr beeindruckt hat, so gibt es doch für die 86-Jährige keinen schöneren Ort als ihre Heimat, das Erzgebirge.
3: Der Bericht von Ines Gruner-Rudelt. Und damit zu weiteren Meldungen. Die Vogtland-Arena in Klingenthal bleibt bis einschließlich morgen wegen Hitzeschäden für Besucher geschlossen. Wie der VSC Klingenthal mitteilte, haben die hohen Temperaturen der Erlebnisbahn und dem Fahrstuhl zugesetzt. Da die Sicherheit der Gäste Priorität habe, seien Besichtigungen der Schanzenanlage erst ab Mittwoch wieder möglich. Die Stadtverwaltungen von Chemnitz und der tschechischen Partnerstadt Ústí nad Labem wollen enger kooperieren. Dafür fließen gut 100.000 Euro EU-Fördermittel. Mit dem Geld sollen die Mitarbeiter der zwei Stadtverwaltungen gemeinsame Workshops absolvieren oder in der jeweils anderen Stadt hospitieren. Ústí nad Labem ist seit 1970 Partnerstadt von Chemnitz. Und das Festival Begehungen in Chemnitz lädt am Abend zu einer Podiumsdiskussion ins alte Schauspielhaus ein, dem diesjährigen Festivalort. Thema ist der Umgang mit Bauten der Ostmoderne in der Stadt. Dazu gehören etwa die Parteisäge hinter dem Marx-Monument, der Omnibusbahnhof und das Schauspielhaus selbst. Auf dem Podium sitzen eine Bauunternehmerin und eine Architekturhistorikerin. Los geht's, 18 Uhr. Und hier geht's weiter mit dem Blick auf die Straßen.
0: Und weiter geht's 4:15 mit dem MDR Sachsen Verkehrsservice. Gute Nachricht von der A9 Richtung Berlin, die ist zwischen Eisenberg und Reußig nicht mehr gesperrt. Der Verkehr wird an der Unfallstelle vorbeigeleitet. Aktuell 5 Kilometer Stau bis Bad Klosterlausnitz. Im Landkreis Meißen ist die Straße zwischen Nieska und Heidehäuser weiter gesperrt. Hier läuft immer noch der Feuerwehreinsatz. Und Blitzer stehen auf der B115 in Höhe Kunnersdorf in beiden Richtungen, auf der B171 in Zöblitz Richtung Olbernhau, auf der 173 zwischen Schönfels und Altrottmannsdorf, in Arnsdorf in der Stolpener Straße in beiden Richtungen, in Leipzig in der Kirchbergstraße stadteinwärts. Weitere Tipps geben Sie bitte durch an die Kollegen, auch Entwarnungen, ist kostenfrei alles, 0800 6375 637. Gute Fahrt wünschen wir mit den Archies.
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0: Tony Carey mit guter Aussicht hier beim Sachsenradio mit seinem Klassiker aus den 80ern. Da bestand unser Lausitzer Seenland, also zugespitzt, gefühlt nur aus Braunkohle, Staub und Baggerlärm. Heute sieht die Welt dort komplett anders aus. Ein echter Traum geht in Erfüllung für die einst geschundene Landschaft und für alle, die Wasser lieben. Sie haben es sicher schon gehört bei uns in den Nachrichten. Gleich 3 neue Kanäle wurden heute geöffnet und verbinden 5 Seen zu einem gigantischen Wasserparadies von Senftenberg bis Großrätschen. Knapp 50 Kilometer auf dem Boot, ohne einmal aussteigen zu müssen. Ein echter Meilenstein, direkt vor unserer sächsischen Haustür. Kapitän Klimank, Martin Klimank, nimmt uns mit aufs Wasser.
1: Die Ministerpräsidenten von Sachsen und Brandenburg dürfen die Seenkette als Erste befahren. Michael Kretschmer startet am Geierswalder See, Dietmar Woidke am Großrätschener See. An Land gehen beide bei Regen und Wellengang im Hafen des Sedlitzer Sees. Jetzt insgesamt 5 Seen hintereinander befahren zu können, für Sachsens Ministerpräsidenten ein Grund zum Feiern.
2: Es ist großartig und es ist eine riesige Wasserlandschaft, die wirklich großes Potenzial hat. Und wir sehen ja jetzt, nach Jahren, Jahrzehnten, hat die Natur sich auch alles wieder zurückgeholt. Das ist ein wirklicher Beitrag für den Tourismus in Brandenburg und in Sachsen.
1: An Land werden die Landeschefs von Bürgermeisterinnen und Bürgermeistern in Empfang genommen. Ihre Kommunen liegen an den Ufern der Seen. Zum Empfangskomitee gehört auch Elsterheides Bürgermeisterin Antje Gasterstedt.
3: Beide Länder arbeiten hier zusammen. Das hat man nicht überall. Und nur so kann sich das so entwickeln, dass wir alles miteinander absprechen. Und das ist ganz wichtig und soll so bleiben.
1: Der Bergbausanierer LMBV konnte so über mehr als 30 Jahre 940 Millionen Euro investieren, damit aus Tagebaulöchern eine Seenkette wird. Geschäftsführer Bernd Sablotny macht das stolz.
4: Natürlich sieht man jetzt im Nachhinein die Arbeit gar nicht, die dahinter gesteckt hat. Denn das eine ist der sanierungstechnische Teil, das andere ist es aber auch, dass die Schiffbarkeit erklärt werden muss. Der Gemeingebrauch. Gemeingebrauch ist Schwimmen, kleine Boote, Wasserschöpfen.
1: Sprich, viele rechtliche Hürden genommen werden mussten, bis die Chefin des Tourismusverbands Lausitzer Seenland zur Eröffnung der Seenkette eine Schiffsglocke läuten konnte.
5: Jetzt kann man sozusagen 5 Seen gemeinsam befahren und vor allen Dingen, es stehen auch Uferbereiche zur Verfügung und dann wird es natürlich interessant, Ferienhaussiedlungen, Hotels zu bauen, aber auch zu investieren in das ganze Thema Marina oder Schiffsflotte und das ist natürlich das spannende Signal, was wir am heutigen Tag nach draußen geben.
1: Für die Region ist damit ein bedeutender Meilenstein erreicht für die Zeit nach der Kohle. Der ehemalige Bergmann Joachim Neumann schaut ganz ohne Verbitterung darauf.
6: Nee, wir haben ja irgendwann alle mal gewusst, dass das Schluss ist. Kann man auch keiner so tun, als wenn er das 1990 nie gewusst hätte. Es gibt ja Endlichkeiten und es war schon unter den Bedingungen sicherlich die tollste Lösung, die man je in der Welt gemacht hat.
1: Europas größte von Menschenhand geschaffene Seenlandschaft.
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10 vor 4, Sie können das Wasser aufsetzen. Zeit für ein Nachmittagskäffchen mit dem Sachsenradio. Out ist heute, ach Gott, Kaffee. Ja, denn eine neue Studie hat ergeben, jede fünfte Tasse Kaffee ist pestizidbelastet. Wir sollten uns auf nur 4 Tassen am Tag beschränken. Und innen ist heute Tennisstar Alexander Zverev, denn heute startet das Tennisturnier in Wimbledon mit ihm. Morgen 14 Uhr steigt er dann ein und kurz vorher hat Zverev enthüllt, dass er unter einer Rasenallergie leidet. Wie unpassend, allergisch gegen Rasen. So einen hatte ich heute im Auto vor mir.

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1: Mein lieber Schwan, wir haben die Hitze zum Glück überstanden. Die Wochenendhitze stehen aber jetzt schon wieder kurz vor den 30 Grad. 21 bis 29 Grad jetzt kurz vor 4. Und westlich von Plauen, da regnet es jetzt schon oder geht es erst los? Moment. Ja, es regnet schon im Westen wieder. Und weitere Schauer und Gewitter örtlich punktuell sind auch für die Nacht, auch für morgen, auch für Mittwoch vorhergesagt. Morgen bei 24 bis 28 Grad, übermorgen bei 19 bis 25 Grad.
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2: Mit Ulrike Pommerin. Im niedersächsischen Stade sind 5 Menschen durch Schüsse getötet worden. Nach Angaben der Polizei war der Tatort in der Nähe einer Jugendeinrichtung. Bei den Toten handle es sich um Erwachsene. Außerdem gäbe es mehrere Verletzte. Die Hintergründe seien noch unklar. Was bislang bekannt ist, fasst Albrecht Breitschuh zusammen.
3: Klar ist, und das auch durch Polizeiangaben untermauert, es sind 2 Tatverdächtige festgenommen worden. Darunter soll sich auch der mutmaßliche Schütze befinden. Ob es weitere Täter gibt, das ist derzeit ebenso noch unklar wie der Tathergang. Das Ganze wird natürlich jetzt untersucht und ein Großaufgebot der Polizei ist vor Ort. Hubschrauber umkreisen die Innenstadt von Stade. Und mittlerweile sagt die Polizei allerdings auch, es besteht für die Bevölkerung keinerlei Gefahr.
2: Stade ist eine Kreisstadt im nördlichen Niedersachsen, unweit von Hamburg. Sie hat knapp 50.000 Einwohner. Sachsens Lebensmittelkontrolleure haben im vergangenen Jahr 16% ihrer Lebensmittelproben beanstandet. Das entspricht dem Niveau der Vorjahre, wie Sozialministerin Köpping mitteilte. 3/4 der Beanstandungen bezogen sich demnach auf Kennzeichnungsmängel und die Produktaufmachung. Bei etwa 1/6 gab es Verunreinigungen. Daneben zeichneten sich beunruhigende Trends ab. So böten Hersteller von sogenannten Slush-Eis eine zuckerfreie Variante mit Glycerin an. Zu hoch dosiert kann der erlaubte Lebensmittelzusatzstoff Übelkeit, Kopfschmerzen und Bewusstlosigkeit verursachen. In Sachsen stellten die Kontrolleure bei 6 von 19 getesteten Proben zu hohe Werte fest. In Sachsen soll auf Grundlage geänderter Lehramtsprüfungen weniger Unterricht ausfallen. Wie Kultusminister Clemens unter anderem mitteilte, sollen Lehramtsstudenten künftig ganzjährige Praktika an Schulen absolvieren können. Lehramtsreferendare sollen demnach 14 Stunden pro Woche unterrichten dürfen, statt der bislang üblichen 12. Von diesen und weiteren Maßnahmen verspricht sich das Kultusministerium ein Plus von rund 150.000 Unterrichtsstunden bereits ab dem kommenden Schuljahr. Die Einzelhandelskette Depot schließt deutschlandweit weitere 66 Filialen. Das Unternehmen veröffentlichte auf seiner Internetseite eine entsprechende Liste. In Sachsen sind demnach Geschäfte in Dresden und Leipzig betroffen. Die meisten Läden sollen nach dem Räumungsverkauf bis Ende Juli schließen. Etwa 330 Beschäftigte verlieren demnach ihren Job. Depot betrieb vor einigen Jahren noch rund 400 Geschäfte. Während und nach der Corona-Pandemie kämpfte die Kette mit Schwierigkeiten und meldete 2024 Insolvenz in Eigenverwaltung an. Daraufhin schrumpfte das Filialnetz drastisch auf noch etwa 150 Geschäfte. Das waren Nachrichten von MDR Sachsen. 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
1: Danke, Ulrike. Und damit kurz nach 4 zum MDR Sachsen Verkehrsservice. Meldung von der A4 Görlitz Richtung Dresden. Hier liegt eine Warnbarke im Baustellenbereich auf der Autobahn zwischen Pulsnitz und Ottendorf-Ukrilla. Im Landkreis Meißen ist die Straße zwischen Nieska und Heidehäuser weiter gesperrt. Der Feuerwehreinsatz läuft immer noch. Die Straße zwischen den Abzweigen Breitenau und Börnersdorf ist wegen eines Polizeieinsatzes gesperrt. Und wir haben Blitzer jetzt auf der A38 Richtung Göttingen zwischen Kreuz Leipzig und Leipzig-Neuerhardt, auf der B115 immer noch in Höhe Kunnersdorf in beiden Richtungen, auf der B171 in Zürblitz Richtung Olbernhau und in Arnsdorf in der Stolpener Straße in beiden Richtungen. Weitere Tipps geben Sie bitte durch oder Entwarnungen auch unter 0800 6375 637. Der Service ist kostenfrei. 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
1: Eine schöne Montag-Feierabendzeit wünschen wir Ihnen. Kommen Sie gut heim mit uns und denken Sie dran, heute ist der Feiertag der Umarmung. Ich will das nur mal kurz kundtun.

0: Denn heute Morgen an der Bushaltestelle schien mir nämlich noch keiner was davon zu wissen.
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0: 17 nach 4, willkommen beim Sachsenradio. Gestern und vorgestern um diese Zeit hatten wir 33 bis 40 Grad. Sachsen hat mit dem Kühlakku geschmust. Heute können wir durchatmen, jetzt ist es 12 Grad frischer. Meine Kollegin hier vom Sachsenradio Vormittag, Anne Espenhain, war am Wochenende am Kospudener See mit einem Tauschgeschäft. Sie hatte unsere MDR Sachsen Fächer gegen Anti-Hitze-Tipps und Anekdoten getauscht und da kam einiges zusammen für die nächste Hitzewelle.
1: Was ist Ihre skurrilste Taktik, um abzukühlen?
2: Wir schlafen im Keller, ja, und nass in den Rücken. 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

0: Sie mit seinen Flammen der Liebe beim Sachsenradio. Ein bisschen brennen dürfte heute auch die Luft in der Kabine unserer Fußballnationalelf. Man sagt uns ja nach, wir seien eine klassische Turniermannschaft. Heute Abend gibt es da keine Ausreden mehr. Willkommen im 16. Finale. Ab jetzt greift das unerbitterliche Gesetz. Wer da nicht siegt, der fliegt direkt in den Urlaub. Und damit wir am Radio ganz entspannt bleiben können, haben wir Kollegen Dirk Henze vor die Tabellen gesetzt. Unser Experte hat wirklich alle Statistiken ausgewertet. Und uns den direkten Weg auf die Siegerstraße mathematisch berechnet.
1: Keine Angst vor niemand. Mit wem sich die deutsche Nationalelf diesmal wieder anlegt. Heute
2: Paraguay. Na dann, gleich nochmal Südamerika. Das lief ja gerade schon so gut gegen Ecuador. Unsere Nationalelf hat aus diesem Vorbereitungsspiel unter Wettkampfbedingungen viel gelernt. Die Nagelsmänner wissen jetzt, wo der Hammer hängt. Natürlich ist es ein anderer Gegner, aber Paraguay würde nicht Paraguay heißen, wenn es nicht Parallelen gäbe. Wir sind mit diesem Gegner flüchtig bekannt. 2002 sind wir uns schon mal bei einer WM begegnet, damals im Achtelfinale. Wer könnte es vergessen? Ein Spiel, das so spannend war, dass bei den 4,5 Minuten Highlights auch 2 Rückpässe zum Torwart mit dabei waren. Deutschland gewann durch ein 1:0 in der 88. Minute. Der Jubel der Fans galt wohl auch der Erleichterung, dass diesem Spiel eine Verlängerung erspart blieb. Trotzdem spielt Paraguay auch diese WM mit dem Charme eines Unsichtbaren. Selbst nach 3 Spielen fragt man sich, sind die überhaupt mit dabei? Gegen die USA waren sie nicht wirklich auf dem Platz. Gegen die Türkei nur 2 Minuten und das Spiel gegen Australien hätte besser nie stattgefunden. Reicht trotzdem für die Teilnahme an der FIFA-Mathe-Olympiade mit 16. Finale. Das macht Paraguay zu einem Paradoxon mit der Paradedisziplin Beton anrühren im eigenen Strafraum. Ist ja gutes Recht, dagegen gibt's keinen Paragraphen. Unsere Elf darf sich davon nicht paralysieren lassen, muss einfach mit dem Paragleiter drüber weg und ein Tor parat haben, damit sich die Parameter des Spiels ändern. Natürlich wird das schwer, aber hinter Paraguay wartet das Paradies.
1: Woo! 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
13: 16.30 Uhr, halb fünf ist es.
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14: Guten Tag. In Chemnitz sind es aktuell angenehme 23 Grad. 21 Grad meldet Mühleiten, 24 sind es in Leisnig. Es ist wechselnd bewölkt. Es ziehen immer wieder Schauer und Gewitter durch. Örtlich, Obacht, sind auch Unwetter möglich.
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14: Sie haben es vielleicht in unseren Nachrichten gehört, an der Talsperre Pöhl im Vogtland hat sich vermutlich ein tragisches Unglück ereignet. Hier werden seit gestern Nachmittag zwei Männer vermisst, die mit einem Tretboot auf dem Stausee unterwegs waren. Derzeit läuft eine groß angelegte Suche. Die Frage geht jetzt an unseren Vogtland-Reporter Bernd Schädlich. Wie ist der aktuelle Stand?
15: Ja, es ist die Suche nach der berühmten Nadel im Heuhaufen. Gestern bis in die späten Abendstunden und heute seit dem Vormittag erneut läuft an der Talsperre ein Großeinsatz, um die beiden Männer zu finden. Bisher sind die Maßnahmen erfolglos, deshalb rechnet Polizeisprecherin Caroline Hemp inzwischen auch mit dem Schlimmsten.
16: Die beiden Vermissten, das ist ein 28-Jähriger und ein 41-Jähriger, die sind von diesem Boot ins Wasser gelangt und wurden dann vermutlich durch die Strömung abgetrieben. Es gibt jetzt keine Hinweise darauf, dass die Personen irgendwo an Land gekommen sind. Aktuell gehen wir von einem Unglück aus und es gibt keine Hinweise darauf, dass es Einwirkungen Dritter gab.
15: Eine Frau, die mit den beiden Männern auf dem Tretboot unterwegs war, ist wohlauf. Sie hatte gestern auch die Retter alarmiert. Passiert ist das Ganze zwischen der Schiffsanlegestelle und dem Campingplatz Gunzenberg. Um mehr über den Unfallhergang zu erfahren, sucht die Polizei Zeugen, die das Geschehen beobachtet haben.
14: Nun ist die Talsperre Pöhl nicht nur recht groß, sondern auch sehr tief. Wie schwierig macht es das für die Einsatzkräfte?
15: Naja, die Polizei hat wirklich alles aufgeboten, was geht. Taucher und Unterwasserdrohnen sind im Einsatz und auch die Rettungshundestaffel Leipzig ist vor Ort mit speziellen Wasserspürhunden. Einsatzleiterin Katrin Madeva sagt dazu:
17: Ich glaube, die Herausforderung ist jetzt, wie viel Strömung ist, wie ist jetzt der Wind und wie kommt der Hund auf dem Boot zurecht. Wenn sie Eierkuchen machen, dann riecht es nicht über der Pfanne. Also das heißt, der sagt nicht, genau unten drunter ist derjenige, den wir suchen, sondern der kann nur sagen, ich habe Geruch. Und es kann natürlich sein, es riecht da hinten oder da.
15: Zudem wird mit einem Echolotsystem der der Boden abgescannt. Da die Talsperre an der betreffenden Stelle etwa 20 Meter tief ist, stochern die Retter aber auch da mit ziemlichem Nebel.
17: Die Echolote, sagt man, der Benefit ist bis zu 30 Meter tief. Aber je tiefer das ist und je mehr Bewuchs vorhanden ist, desto schwieriger wird es einfach zu erkennen, was ist da unten drunter.
15: Auf jeden Fall, und davon konnte ich mich heute vor Ort überzeugen, es wird alles versucht, um die beiden Vermissten zu finden.
14: Aber wie geht's jetzt weiter? Ich meine, wir haben schon Montagabend.
15: Ja, heute wird auf jeden Fall noch bis zum Einbruch der Dunkelheit gesucht. Sollte es kein Ergebnis geben, will die Polizei morgen die Situation neu bewerten und die Maßnahmen entsprechend anpassen.
14: Zwei Menschen werden vermisst. Sie waren zuletzt in einem Tretboot auf der Talsperre Pöhl unterwegs. Informationen von Bernd Schädlich waren das. Und wir bleiben im Vogtland. In der Plauner Innenstadt kommt es aktuell zu erheblichen Behinderungen. Wegen eines Feuerwehreinsatzes sind die Melanchthon- und die Theaterstraße sowie der Theaterplatz aktuell gesperrt. Auslöser des Einsatzes ist ein unklarer Gasgeruch in dem Bereich. Für das heutige WM-Spiel der Deutschen gegen Paraguay haben die Weißbüscheläffchen im Auer Zoo der Minis einen Sieg für Deutschland vorausgesagt. Auch die Stachelschweine im Tierpark Chemnitz sagten einen Sieg der deutschen Fußballnationalmannschaft voraus. Anpfiff für das Spiel ist 22.30 Uhr. Die kräftigen Regenfälle haben die hohe Waldbrandgefahr in der Region vorerst gebannt. Das geht aus einer Warnkarte des Staatsbetriebs Sachsenforst hervor. Demnach liegt die Warnstufe aktuell flächendeckend auf den niedrigsten Stufen 1 und 2. Am Wochenende war teilweise die zweithöchste Warnstufe 4 erreicht worden. Auch die kommenden Tage sollen weiteren Regen und damit Entspannung bringen. Und soweit aus Chemnitz, Jacqueline Hähne für MDR Sachsen. 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
13: 16.34 Uhr. Der MDR Sachsen-Verkehrsservice hier mit der A4 Görlitz Richtung Dresden. Hier liegt immer noch eine Warnbarke im Baustellenbereich zwischen Pulsnitz und Ottendorf-Okrilla. Die Straße zwischen den Abzweigen Breitenau und Börnersdorf ist wegen eines Polizeieinsatzes gesperrt. In Großschirmer ist die Hauptstraße zwischen B101 und Langhennersdorfer Straße nach einem Unfall gesperrt. Es wird geblitzt auf der A17 Richtung Prag, zwischen Dresden-Gorbitz und Dresden-Südvorstadt, zwischen den Tunneln. Auf der A38 Richtung Göttingen, zwischen Kreuz Leipzig und Leipzig-Neuhart. Auf der A72 Richtung Chemnitz, zwischen der A38 Kreuz Leipzig und Zwenkau. Auf der B115 immer noch in Höhe Kunnersdorf in beiden Richtungen und auf der B171 in Zöblitz Richtung Olbernau. Schnell und aktuell der MDR Sachsen Verkehrsservice. Gute Fahrt mit Harpo.
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0: Eine schöne Feierabendzeit mit dem MDR Sachsen, mit dem Sachsenradio. Und Grüße an dieser Stelle in die Kleingärten bei uns in Sachsen. Jeder von uns hat doch den schönsten, oder? Bei einem Verein in Chemnitz-Grüne ist das aber quasi amtlich. Die Anlage Waldesluft ist amtierender Sachsenmeister. Und seit 41 Minuten, läuft auch die Begehung für den Bundeswettbewerb. Die Fachjury schaut mit der Lupe in die Beete. Und wir haben unseren Reporter mit dem Mikro hingeschickt. Matthias Wetzel ist absolut Nicht-Gärtner. Und er war wohl wirklich verblüfft, denn die Waldesluft hat sehr wenig mit dem vielleicht etwas spießigen Kleingärtner-Idyll zu tun, das er erwartet hat.
1: Kleingartenverein Waldesluft Grüner e.V., das ist der korrekte Name Ihres Kleingartenvereins. Ja. Neben mir steht Wolfgang Bienert, das ist der Chef.
2: Ja, ich bin der Vorsitzende seit 27 Jahren hier im Verein.
1: Und Herr Bienert, ich bin ein absoluter Gartenmuffel. Wie würden Sie mir denn Ihren Kleingartenverein anpreisen? Der ist ja doch schon ein bisschen anders als ein gewöhnlicher Kleingartenverein, oder? Was ist denn
2: los? Bei uns gibt es überhaupt keine Zäune. Die Parzellen gehen eine in die andere über. Also optisch ist der Garten nie getrennt durch Zäune und Hecken. Das macht eigentlich unseren Verein aus und das ist eigentlich eine schöne Sache. Selbst für die Tiere, selbst der Igel kann ja von Garten zu Garten laufen, ohne einen Zaun da.
1: Zum Beispiel, ne? Also für die Tiere ist es super, ne? Die können hier einfach rumspazieren. Melanie Michel, ja. Sie sind hier schon kräftig am Würgen. Was wird denn hier gemacht?
3: Ich mache gerade Unkraut weg, zwischen den Kartoffeln.
1: Ah, also ja, Kartoffeln. Sie haben hier Kartoffeln angebaut für den Eigenbedarf,
3: genau,
1: oder?
3: Genau, so sieht's aus.
1: Und Sie leben sozusagen auch vom Garten, also nicht nur Blumen und nicht nur Rasen, sondern...
3: Naja, wir werden sehen. Also den Garten haben wir seit Anfang des Jahres und dann schauen wir mal, was draus wird. Aber schon gerne Selbstanbau auf jeden Fall.
1: Ah, wenn wir jetzt hier den Weg hier hintergehen, ja. Herr Bienert, ja. Fällt uns ja auf, der Weg ist A, ohne Zaun und B, auch nicht so fein gerecht. Wieso macht ihr das so, wie ihr es macht?
2: Es wird nicht mehr den Wert darauf gelegt, dass der Weg all glatt ist, also sauber und mit Schnitt belegt ist. Es ist so, wie es ist.
1: Genau, also im Unterschied zu anderen Gartenanlagen sieht es hier doch ein bisschen natürlicher aus, kann man das so sagen? Ja. Also nicht wie im Gartencenter irgendwie.
2: So soll es sein. Das ist eigentlich unser Gedanke auch, dass die Kleingärten naturnah begärtnet werden, Nisthilfen geschaffen werden für Vögel, Biotope, für die Insekten und so. Das ist eigentlich jetzt so gedacht.
1: Jetzt sind wir auf einem Grundstück, was auch hier zur Gartenanlage gehört, was aber euch allen gehört, oder wie
2: ja,
1: ist das?
2: Ja, das waren mal drei Gärten. Die drei Gärten sind aufgegeben gewesen und wir haben dann das Verwilderte gelassen und haben aber den ganzen Garten strukturiert, haben Wege angelegt hier mit Mulch und jetzt auch zum Beispiel eine Kinderecke angelegt, dass die die Natur erleben können. Und hier oben sind unsere Bienen. Wir haben noch eigene Bienen oben im Garten.
1: Und das ist der Gemeinschaftsgarten oder Naturgarten?
2: Wie da gehört ein Verein. Wir pflegen den und haben, wie gesagt, für die Natur sehr, sehr viel übrig dadurch.
1: Wenn man jetzt sagt, ich würde gerne einen Garten bei euch pachten, dann möchte man auch mitmachen, dann möchte man das Konzept auch gut finden. Ne?
2: Und ja, sicher. Und wenn das alles passt, dann können wir sich über so einen Pachtvertrag dann reden.
1: Also kurz, um wem das Konzept gefällt, wer das gut findet, der soll sich einfach bei euch melden und dann wird es sich entscheiden, ob ihr zusammenpasst.
2: Genau. Ja.
0: Wie eine gute Ehe. Besten Dank, Matthias Wetzel und Wolfgang Bienert und Frau Michel und danke fürs Schnuppern von Waldesluft.
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0: schon verdammt nach Urlaub. Nach Strand und Meer und Wärme. Ja, Bonnie M. beim Sachsenradio. Freitag gibt es Zeugnisse und dann sind endlich Sommerferien. Und mein Nachbar, der Boschert-Heinz, denkt da immer an seine Schulzeit zurück.
1: Ja, also zum Beispiel denke ich da immer an die ganzen Mathearbeiten, die wir so schreiben mussten, mein Gutster. Weißt du, was ich da immer am besten konnte?
0: Nee, jetzt sind wir gespannt.
1: Also was ich richtig gut konnte, waren Name, Klasse, Datum.

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1: Mit Ulrike Pommerin. Sachsens Lebensmittelkontrolleure haben im vergangenen Jahr 16% ihrer Lebensmittelproben beanstandet. Das entspricht dem Niveau der Vorjahre, wie Sozialministerin Köpping mitteilte. 3/4 der Beanstandungen bezogen sich demnach auf Kennzeichnungsmängel und die Produktaufmachung. Bei etwa einem Sechstel gab es Verunreinigungen. Daneben gäbe es beunruhigende Trends, so böten Hersteller von sogenanntem Slush-Eis eine zuckerfreie Variante mit Glycerin an. Zu hoch dosiert kann der erlaubte Lebensmittelzusatzstoff Übelkeit, Kopfschmerzen und Bewusstlosigkeit verursachen. In Sachsen stellten die Kontrolleure bei 6 von 19 getesteten Proben zu hohe Werte fest. In Sachsen soll mittels geänderter Lehramtsprüfungsordnung weniger Unterricht ausfallen. Wie Kultusminister Clemens mitteilte, werden Lehramtsstudenten künftig ganzjährige Praktika an Schulen absolvieren können. Lehramtsreferendare dürfen demnach 14 Stunden pro Woche unterrichten statt der bislang üblichen 12. Über weitere Änderungen informiert MDR Sachsen-Reporter Christoph Stumptner.
2: So soll im Studium für Oberschullehrer künftig der Bereich Bildungswissenschaften und Didaktik einen höheren Stellenwert bekommen. Sonderpädagogik sowie DATS soll nun ab dem kommenden Wintersemester als eigenständig anerkanntes Studienfach gelten. Das ermögliche künftig Zweifachkombinationen, also Lehrer, die beispielsweise Mathematik und Sonderpädagogik studieren und dann später unterrichten. Laut Minister sei die Hoffnung, durch diese Anerkennung mehr Lehrer zu einem Studium genau dieser Fächer zu motivieren. Die Änderungen gelten bereits ab dem kommenden Semester.
1: Bei den Schüssen im niedersächsischen Stade sind 4 erwachsene Frauen und ein Mann getötet worden. Das teilte ein Polizeisprecher mit. In welcher Beziehung sie zu den mutmaßlichen Tätern stehen, ist demnach noch unbekannt. Die Ermittler hatten kurz nach den Schüssen 2 Verdächtige festgenommen. Zu den weiteren Verletzten teilte die Polizei mit, dass sich unter ihnen mehrere Schwerverletzte befinden. Die Tat ereignete sich am Mittag in einer Jugendhilfeeinrichtung, in der den Angaben zufolge Mutter-Kind-Wohngruppen untergebracht sind. Sachsenweit hat eine Aktionswoche gegen Telefonbetrug begonnen. Wie das Landeskriminalamt mitteilte, sollen unter dem Motto »Hör genau hin« vor allem ältere Menschen auf das Thema aufmerksam gemacht werden. Sie seien am häufigsten Opfer von Schockanrufen sowie Trickdiebstahl und Betrug im Internet. Zudem entstünden den Betroffenen immer höhere Vermögensschäden. Bei verschiedenen Veranstaltungen innerhalb der Aktionswoche wird demnach über aktuelle Betrugsmaschen aufgeklärt. Zudem gibt die Polizei praktische Verhaltenstipps. Das waren Nachrichten von MDR Sachsen. 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
3: 17.03 Uhr zum MDR Sachsen Verkehrsservice. Im Erzgebirgskreis zwischen Zwönitz und Burgstädte Stau an einer Baustelle. Viertelstunde sind Sie später am Ziel. In Großschirmer ist die Hauptstraße zwischen B101 und Langenhennersdorfer Straße nach einem Unfall gesperrt. In Mittweida ist die Heinichener Straße zwischen Industrieweg und der Maschke-Straße auch nach einem Unfall gesperrt. Und wir haben Blitzer, 3 Autobahnblitzer auf der A17 Richtung Prag zwischen Dresden-Gorbitz und Dresden-Südvorstadt zwischen den Tunneln, auf der A38 Richtung Göttingen zwischen Kreuz Leipzig und Leipzig-Neue Hart und auf der A72 Richtung Chemnitz zwischen der A38 Kreuz Leipzig und Zwinkau. Für weitere Tipps können Sie sich gerne bei uns melden. Der Service ist kostenfrei. 0800 637 5637. Besten Dank schon mal. Kommen Sie gut heim.
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3: Ich grüße schön nach diesem Tropenwochenende. Dann kam noch die Donner der Nacht dazu. Wie soll ich das 22.30 Uhr Spiel nachher schaffen? Ich hoffe, Sie sind fitter drauf und mal hören, was unser Sachsenradio-Wettermann so an Überraschungen bereithält.

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1: Applaus für Renato Bodenburg. Hallo Renato.
2: Hallo Mike.
1: Sind noch ein paar Schauer unterwegs, so im Vogtland rum, so, ja?
2: Ja, das kommt nochmal von Thüringen jetzt reingezogen. Gerade eben war es ja nur noch trocken. Letzte Schauer sind erstmal im Osten abgezogen. Dann hatten wir vom Raum Dresden bis an die Neiße ran nochmal eine ganze Menge Sonnenschein. Jetzt ist es da auch wieder trüber geworden, also grauer geworden, weil die Wolken sich auch da so langsam wieder zusammenschieben. Aber ansonsten bleibt es erstmal dort noch trocken, vor allem Richtung Leipzig. Das ist jetzt gerade so angrenzend von Sachsen-Anhalt und dann so Richtung Vogtland, was du jetzt schon erwähnt hattest, da zieht das nochmal mit durch. Kann zum Teil mal noch ein Gewitter bringen. Ansonsten wird sich dieses kleine Stückchen, was da so ein bisschen im Moment jetzt kompakt ist, nochmal auflösen, also ein paar löchrige Stellen bekommen, sodass es also in der Nacht dann immer weniger Schauer gibt im letzten Ende.
1: Aber es gibt noch.
2: Ja. Es gibt noch einzelne, genau. Ja.
1: Morgen auch, übermorgen auch?
2: Ja, im Grunde bleibt es jetzt so, obwohl morgen der Tag mal so ein bisschen ruhiger beginnt. Wir haben auf alle Fälle Richtung Bergland noch Nebel. Erstmal, da sieht es ein bisschen trüber aus, weil es eben ziemlich feucht ist. Ansonsten kommen aber gerade so übers Vogtland und Erzgebirge dann nochmal kräftigere Schauer mit reingezogen. Alle anderen werden sie so einzeln mal erwischen. Aber trotz allem ist Sonne morgen relativ wenig mit vertreten. Temperaturen haben wir morgen bis 28 Grad. Thema Schwüle bleibt uns weiterhin noch erhalten. Auch noch bis zum Mittwoch. Erst danach nimmt das dann so ab. Okay. Naja, und der Mittwoch selber, der hat dann nochmal so richtig das, wo nochmal kräftige Schauer und Gewitter mit durchziehen. Das ist also nochmal genau so ein Potenzial, wie wir es heute eigentlich auch so zum Tageswechsel von gestern mit hatten. Aber danach wird es dann etwas ruhiger. Und die Temperaturen, die werden so im sommerlichen Bereich, gerade so Richtung Wochenende zum Freitag hin, erstmal so ein bisschen unter 25 Grad bleiben. Für die meisten erstmal angenehm zum Durchatmen.
1: Ja, für mich auch.
2: Ja, denn die nächste Hitze, die kommt definitiv aktiv. Also von daher.
1: Aber du siehst da noch nichts.
2: Naja, also das wird auf alle Fälle dann wieder so bis 30 Grad bei uns rangehen.
1: Okay.
2: Aber es ist im Grunde genommen so mit diesen Temperaturen dann auch der durchschnittliche Sommer, den wir bei uns so haben. Aber von daher gucken wir nächste Woche, wie es tatsächlich ist. Ich hoffe mal, also so heiß mit über 40, das kommt jetzt nicht.
1: Wer weiß.
2: Naja,
1: ja,
2: da habe ich mich wieder zu weit rausgehalten.
1: Ja. Gut, schönen Abend erstmal. Danke
2: dir.
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0: die Carpenters hier beim Sachsenradio. Schönen Feierabend mit MDR Sachsen am 29. Heute in einem halben Jahr gab es und gibt es Stollen zum Kaffee. Es ist längst wieder soweit. In der Großbäckerei Emil Reimann in Dresden zum Beispiel wird geknetet, was das Zeug hält. Die Stollensaison läuft bereits seit April. Und damit im Stollenteig nur das drin ist, was rein soll, also Zitronat, Mandeln, Rosinen und so weiter, wird dann neuerdings ein Röntgendetektor eingesetzt. Ein Gerät, das mit einer KI verbunden ist und Alarm schlägt, wenn etwas Verdächtiges gefunden wird, erklärt Qualitätsmanagerin Nadine Sorkala. Was wird denn da so gefunden?
1: Ein Stein, Stielchen, Reste von den Reben, genau so harte Stückchen, die man einfach nicht im Stollen haben möchte. Genau. Und jeder, der schon mal auf einen Kirschkern gebissen hat, der weiß, wie unangenehm das ist. Und das wollen wir natürlich vermeiden.
0: Ja, das wären ja die Zähne Dankens. Um Lebensmittelüberwachung geht es auch bei MDR Sachsen im Radioreport 18 Uhr nachher.

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10: Es ist 17.30 Uhr.
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11: Hallo und guten Abend. In Chemnitz werden aktuell 22 Grad gemessen. In Marienberg sind es 20 und in Klosterbuch 21. In der Nacht ist es wechselnd bewölkt. Vereinzelt gibt's noch Schauer und Gewitter bei dann 19 bis 16 Grad.
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11: Die Nachricht hat am Freitag für großes Entsetzen gesorgt. Volkswagen will konzernweit 100 Stellen abbauen und 4 Werke schließen, darunter Zwickau. So berichtete es zumindest das Manager-Magazin. Am heutigen Montag nun besuchte Sachsens Wirtschaftsminister Dirk Panther das Zwickauer Werk. Er kündigte an, er wolle für den Standort kämpfen. Was heißt das genau? Lassen wir uns das Ganze einordnen von Mario Unger-Reißmann. Er war heute in Zwickau unterwegs, um die Stimmung vor Ort einzufangen.
12: Gedrückte Stimmung vom Werkstor zum Schichtwechsel am Nachmittag. Kaum einer möchte etwas zur drohenden Schließung des VW-Werks in Zwickau sagen. Die Beschäftigten sind verunsichert, weil im Konzern 100.000 Stellen gestrichen werden sollen.
13: Die haben letzte Woche in der Spätschicht eine Stunde länger gemacht, bei über 30 Grad. Die haben am Samstag gearbeitet. Und dann kommen solche Schlagzeilen am Freitag. Das ist eigentlich nur noch eine Schande, was hier passiert.
12: Dann treffe ich Dennis Dimitrin. Der 22-Jährige ist Azubi im dritten Lehrjahr und weiß nicht, ob er überhaupt bei Volkswagen bleiben möchte.
14: Ich muss ehrlich gestehen, dass es mir tatsächlich egal, ob ich jetzt 35 oder 38 Stunden die Woche arbeite. Mir geht es ehrlich gesagt, mir ist es sehr wichtig, dass ich erstmal einen sicheren Arbeitsplatz habe. Und ganz, ganz wichtig, dass ich einen berufsadäquaten Einsatz habe. Weil wenn ich jetzt als Elektroniker, das ist mein künftiger Beruf, am Band stehe für 5, 6, 7 Jahre und dann das Werk doch zumacht, wie soll ich denn dann draußen in der freien Wirtschaft als Elektroniker arbeiten, wenn ich das nie gemacht habe?
12: Kurze Zeit später trifft der sächsische Wirtschaftsminister ein. Dirk Panther war mehrfach schon in Wolfsburg und spricht in Zwickau mit einer Gruppe von rund 200 Beschäftigten und dem sächsischen Gesamtbetriebsratsvorsitzenden Mike Rösler.
15: Wenn Sie uns hier, ich sag mal, das Werk voll machen würden, wieder auf Dreischichtauslastung, wir haben unsere Kostenziele vom angepeilten Ziel erreicht, wenn wir hier voll produzieren würden, sind wir locker in der Liga, ich sag mal, an die ganzen osteuropäischen Werke, wenn nicht sogar noch drunter kommen würden.
16: Ja, das wäre ja wirklich dämlich, sowas zuzumachen, so eine Perle, um dann irgendwann vielleicht wieder was anderes neu aufzubauen. Das ist doch Quatsch, ja.
15: Genau sieht's aus.
17: Aber es werden ja weniger Autos verkauft, muss man ja mal ehrlich sein. Der Automarkt an sich ist ja so ein bisschen rückläufig.
16: Ja, der ist rückläufig in Europa, das ist klar. Aber deshalb müssen wir auch gucken, dass man auf die Kosten achtet und schaut, wettbewerbsfähiger zu werden. Und das haben die Kolleginnen und Kollegen ja gezeigt in den letzten anderthalb Jahren, dass das geht. Dass man auch wieder mit den Preisen besser zurande kommt und auch wieder mehr Autos verkaufen kann.
15: Und das, was Herr Panther gerade auch angesprochen hat, ne? Also wir würden uns freuen, wenn wir hier noch ein Modell reinbekommen. Und chinesisch hat er ja gerade gesagt, wir haben auch Volkswagen eigene chinesische Modelle. Der Touareg soll auslaufen, warum kein ID.9 hier Ära produzieren, der aktuell in China läuft. So ein Modell können wir auch gerne hier bei uns in Zwickau fertigen für unseren Markt.
12: Ideen gibt es viele in Zwickau. Am 9. Juli wird sich der Aufsichtsrat in Wolfsburg mit den Plänen des Vorstands beschäftigen und damit über die Zukunft der Volkswagen AG entscheiden.
11: Mario Unger-Reißmann mit Stimmen aus dem VW-Werk in Zwickau-Mosel. Weitere Meldungen. Die Polizei sucht weiter nach zwei vermissten Männern in der Talsperre Pöhl. Dazu sind Polizeitaucher, ein Sonarboot, eine Unterwasserdrohne und spezielle Suchhunde im Einsatz. Konkrete Hinweise auf die Vermissten gibt es bislang nicht. Die Chemnitzer Freibäder haben am Hitzewochenende einen Ansturm erlebt, aber keinen Besucherrekord aufgestellt. Das hat die Stadtverwaltung Chemnitz mitgeteilt. In den vier Einrichtungen in Einsiedl, Gablenz, Bernsdorf und Wittgensdorf wurden demnach seit Freitag insgesamt knapp 17.200 Badegäste gezählt. Der unklare Gasgeruch, der am Nachmittag in Plauen zu einem größeren Einsatz führte, ist harmlosen Ursprungs gewesen. Wie die Stadtverwaltung mitteilte, handelte es sich um Gerüche aus einer Mülltonne. Aufgrund der hohen Temperaturen hätten sich Fäulnisgase gebildet. Und soweit aus Chemnitz. Jacqueline Hene für MDR Sachsen. Mehr Nachrichten für Sie gibt's jederzeit im Netz oder in der MDR Sachsen App. Weiter geht's jetzt mit dem Blick auf die Straßen.
2: Weiter geht's, 5:05 mit dem MDR Sachsen Verkehrsservice. Kommen Sie gut ans Ziel. Im Erzgebirgskreis zwischen Zwönitz und Burgstädtel, Stau an einer Baustelle, 20 Minuten kommen drauf. In Kremitschau ist die Schulstraße in Höhe Westbergstraße aufgrund einer Havarie gesperrt. In Mittweida ist die Heinichener Straße zwischen Industrieweg und der Maschke-Straße nach einem Unfall gesperrt. Blitzer stehen auf der A17 Richtung Prag, zwischen Dresden-Gorbitz und Dresden-Südvorstadt, zwischen den Tunneln. Auf der A38 Richtung Göttingen, zwischen Kreuz Leipzig und Leipzig-Neuer Hart. Auf der A72 Richtung Chemnitz, zwischen der A38 Kreuz Leipzig und Zwenkau. Und am Ortseingang Koren-Sales aus Richtung Streitwald. Weitere Tipps können Sie gerne durchgeben. 0800 6375 637, ist kostenfrei. 0800 6375 637. 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

0: Heute spielt Deutschland die FIFA-WM beim Sachsenradio.
1: Bei den WM-Tippspielen gibt es jetzt die erste Auswertung nach den Gruppen, nach der Gruppenphase, und wir haben das Ergebnis von den Tippscheinen der künstlichen Intelligenz. Sie können da sehr gerne mal vergleichen, ob sie besser sind. Die beste KI hat 10 Ergebnisse der 72 Spiele richtig getippt. Das klingt jetzt nicht so nach Fußballsachverstand. Und deshalb fragen wir lieber unseren Fußballexperten Antonio Zische vom Sport. Antonio, heute Abend spielt Deutschland gegen Paraguay, 16. Finale. Der Trainer hat gesagt, er denkt über taktische Veränderungen nach. Was könnte das sein?
2: Na, es wird vor allem darum gehen, wo der Kapitän, wo Joshua Kimmich spielen wird. In der Gruppenphase hat er als Rechtsverteidiger gespielt.
1: War mein Sohn empört.
2: Ja, der ist auch sehr, sehr toller Experte. Ja. Das kann er auch, Rechtsverteidiger spielen, Joshua Kimmich, gar keine Frage. Es gibt in Deutschland wahrscheinlich auch niemanden besseren auf der Position rechts hinten. Noch besser und noch wertvoller für das deutsche Spiel ist er aber im zentralen bzw. defensiven Mittelfeld, da wo er sich auch eher zu Hause fühlt. Ja, da wo er auch beim FC Bayern die ganze Saison gespielt hat, dann stellt sich aber die Frage, na, wer denn stattdessen hinten rechts spielt. Und da haben wir ehrlich gesagt niemanden, der sich da ganz klar anbietet. Man könnte den Innenverteidiger Waldemar Anton auf die Außenbahn schieben oder den offensiven Flügelspieler Jamie Leveling. Aber das sind alles keine gelernten Rechtsverteidiger. Also so richtig gut fühlt sich das nicht an.
1: Okay, ich hatte jetzt auch noch keinen Anruf.
2: Wir gucken mal.
1: Ja. Die Auflösung bekommen wir dann wohl erst heute Abend, kurz vor dem Anpfiff, wenn die Aufstellungen veröffentlicht werden. Und wie ist denn so der Gegner Paraguay einzuschätzen?
2: Ja, das ist keine schlechte Mannschaft, aber auch kein Gegner, mit dem Deutschland Probleme haben sollte. Paraguay hat in der Gruppenphase 4 Punkte geholt, selbst aber nur 2 Tore geschossen. Gegen die USA zum Beispiel 1-4 verloren. Also Deutschland ist schon der ganz klare Favorit und sollte, auch wenn Kimmich hinten rechts spielt, gegen Paraguay gewinnen.
1: Okay, ja. Aber denk drin, der Pokal hat andere Gesetze, ja. Besten Dank, Antonio. Anpfiff zwischen Deutschland und Paraguay ist 22:30 Uhr nachher.

0: 10 vor 6, der Montag der letzten Schulwoche ist schon mal geschafft. Freitag gibt Zeugnisse und dann starten viele kleine Sachsen in den Sommerurlaub. Ja, mit den Fragen von der Rücksitzbank, die wir Eltern alle kennen, unter dem Motto am Spreewald-Dreieck sind wir schon am Meer. Ja, Autofahren mit den Kleinen kann auch ganz schön an den Nerven zerren.
1: Ich bin froh, dass du endlich alt genug für weite Strecken bist.
2: Ja, und damit wir den Weg finden, habe ich dir in Informatik ein Navi programmiert.
1: Wow. Ja, dann gebe ich mal das Ziel ein.
3: Ihre Route wird berechnet. Sind wir bald da?
1: Hä?
3: Manu, sind wir jetzt bald da?
1: Aber das ist doch kein Navi. Das ist ein elektronisches Kleinkind.
2: Und deswegen sagt es dir genau, wo es hin will.
3: Ich will in Drive-In.
1: Nein.
2: Ich habe aber Hunger.
3: Und ich muss mal.
1: Ruhe.
3: Ups, zu spät.
1: Oh Gott, das ist ja wie früher.
3: Nö, du bist blöd.
1: Oh, so ein Mist, wo muss ich denn jetzt hier lang? Rechts oder links?
2: Das sagt das Navi nicht mehr.
3: Nö.
1: Warum nicht?
2: Weil es jetzt in der Trotzphase ist. Und da hört's nicht mal mehr aufs GPS.
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3: Ulrike Pommerin übernimmt gleich mit dem Radioreport. Stefan Bischoff mit unserem Kulturmagazin. 10:30 dann unsere Fußballhelden. Ich habe noch kurz die Sommeraussichten. Es bleibt bis Mittwoch bei diesem Sommerüberraschungspaket. Schauer und Gewitter sind örtlich punktuell weiter möglich. In der Nacht, morgen, am Mittwoch, ab Donnerstag kommt Ruhe rein. Die Temperaturen kommende Nacht 19 bis 14 Grad, morgen 24 bis 28, Mittwoch 19 bis 25 Grad.
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0: europäische Schnellwarnsystem, sagt SPD-Sozialministerin Petra Köpping.
1: Wo wir eine Verunreinigung festgestellt haben, die kleinen Kindern tatsächlich schaden können. Und deswegen ist es wichtig, dass wir solche Erkenntnisse sehr frühzeitig haben, um dann wie in diesem Fall die Produkte aus dem Sortiment zu nehmen.
0: Besorgt sind die Lebensmittelkontrolleure das bei Kindern beliebte Slush-Eis. Die Hersteller bieten seit einiger Zeit zuckerfreie Varianten an. Um die Konsistenz von angeschmolzenem Schnee zu erzielen, wird dem verlockend bunten Getränk statt Zucker Glycerin zugesetzt, kritisiert Rüdiger Herling, Referatsleiter im Sozialministerium.
2: Wir haben bei unseren Untersuchungen gesehen, dass zum Teil sehr, sehr hohe Glycerinmengen eingesetzt wurden, die dann tatsächlich eben auch zu Kreislaufbeschwerden, zu Ohnmacht und zu anderen unerwünschten Wirkungen bei Kindern führen können. Und deswegen muss die Lebensmittelüberwachung dann noch konsequent eingreifen.
0: Von 19 Proben wurden 6 als nicht sicher für Kleinkinder eingeschätzt. Ähnlich kritisch sehen Experten sogenannte Mystery-Boxen in Verkaufsautomaten, ein neues Geschäftsmodell, bei dem Kunden Überraschungspakete mit Spielzeug, Kosmetik oder Bekleidung kaufen, ohne dessen Inhalt zu kennen.
2: Bei den Mystery-Boxen ist das Problem, dass der Kunde nicht weiß, was er wirbt und häufig der Händler aber auch nicht weiß, was in diesen Boxen drin ist, weil dort in großem Umfang B-Ware, überschüssige Ware, manchmal auch retournierte Ware aufgekauft wird, in die Boxen hineingegeben wird. In dem Augenblick, wenn der verantwortliche Händler nicht weiß, was drin ist, kann er natürlich auch die Produktsicherheit nicht garantieren.
0: 9 Händler haben die Kontrolleure untersucht und deutliche Defizite festgestellt. Alle Händler fielen bei der Prüfung durch.
3: Der Bericht war das von Beate Dietze. In der Lausitz ist Europas größter künstlich geschaffener Seenverbund eröffnet worden. Damit stehen durchgehend rund 5000 Hektar Wasserfläche für Schifffahrt und Bootstourismus zur Verfügung, wie MDR Sachsen-Reporter Martin Klimank berichtet.
4: Über 35 Jahre hinweg sind mehr als 940 Millionen Euro investiert worden, um aus den ehemaligen Tagebaulöchern miteinander verbundene Seen zu machen. So sei aus einer Mondlandschaft ein Paradies entstanden, sagte Thorsten Safarik, der kaufmännische Leiter des Bergbausanierers LMBV. Sachsen und Brandenburgs Ministerpräsidenten befuhren die Seenkette noch vor der offiziellen Eröffnung als Erste. Michael Kretschmer startete mit einem Boot am Geierswalder See, Dietmar Woidke am Großreschner See. An Land gingen sie im Hafen des Sedlitzer Sees. Über Kanäle lassen sich von hier aus noch der Partwitzer und der Senftenberger See erreichen. Ein Verbund, der vor allem Wasserwanderer begeistern dürfte. Touristiker erwarten deshalb einen Entwicklungsschub für die Region.
3: Die unvergleichliche Hitze der letzten Tage haben wir alle zu spüren bekommen. In Leipzig, genauer gesagt bei den dortigen Verkehrsbetrieben, dauern die Auswirkungen an. Seit Samstagabend liegt das komplette Straßenbahnnetz der Messestadt brach. Grund sind mit geschmolzener Fugenmasse verklebte Schienen und Weichen. Wann es denn dann wieder rollt, darüber hat sich MDR-Reporterin Juliane Neubauer kundig gemacht.
5: Als ich heute früh bei den Leipziger Verkehrsbetrieben angefragt hatte, war das auch noch unklar. Am frühen Nachmittag aber, kurz nach einer Lagebesprechung bei der LVB, klang Pressesprecherin Katja Gless zuversichtlich, dass es für Teilabschnitte von einigen Linien jetzt relativ schnell gehen könnte.
6: Wir gehen davon aus, dass wir vielleicht heute, spätestens morgen, die ersten Linien wieder an den Start bekommen können. Die Reinigung von Straßenbahnen ist sehr weit vorangeschritten. Im Netz arbeiten wir auf Hochtouren, vor allem auch an den neuralgischen Punkten und an den Weichen, die dort eine Schlüsselrolle einnehmen.
5: Mit neuralgischen Punkten meint Katja Gless den Innenstadtring. An der Reinigung der Gleise und Bahnen sind übrigens nicht nur die LVB-Mitarbeitenden beteiligt, die jetzt ja eigentlich fürs Tramfahren eingeteilt waren, sondern auch Kolleginnen und Kollegen der Stadtwerke und der Wasserwerke.
3: Geschmolzene Fugenmasse wegen der starken Hitze. So einfach und einheitlich stellt es sich dann doch nicht dar. Dazu nochmal Juliane Neubauer.
5: Also diese schwarzen Klumpen, das ist eine Füllmasse, auch bekannt als Bitumen, die umgibt die Schienen und bettet sie quasi in Asphalt. Und damit sie sowohl bei kalten und aber auch ganz heißen Temperaturen geschützt sind, ist dieses Material beweglich. Es zieht sich zusammen oder dehnt sich aus. Und das Interessante ist, finde ich, dass man das gar nicht richtig zuordnen kann. Warum manche Abschnitte zerflossen sind und andere nicht? Katja Gless.
6: Es gibt jung gebaute Abschnitte, die betroffen sind. Es gibt jung gebaute Abschnitte, die nicht betroffen sind, ebenso alte, die betroffen und nicht betroffen sind. Es gibt da kein Muster. Wir sehen an mancher Stelle, dass linke Schienen stärker betroffen sind als rechte Schienen, weil dort der Bereich auch zum Teil von anderen Fahrzeugen zum Beispiel überfahren wird. Das ist aber nur ein Teil der Gründe.
5: Aktuell legt die LVB ihren Fokus noch auf die Reinigung der Strecke und der Bahnen. Die Ursachenforschung und die Suche nach den Verantwortlichen, die steht noch größtenteils an. Aber man ist schon im Austausch mit Nürnberg, Bremen und Essen, die in ihrem Straßenbahnnetz nämlich ähnliche Probleme hatten. Da

0: geht es auch darum, wie sie das Schienennetz widerstandsfähiger gegen Extremwetter machen wollen.
1: Und aus Leipzig informierte uns Juliane Neubauer. Nach den Schüssen in einer Jugendhilfeeinrichtung im niedersächsischen Stade gibt es ein sechstes Todesopfer. Es erlag nach Polizeiangaben im Krankenhaus seinen schweren Verletzungen. Vier Frauen und ein Mann waren durch Schüsse am Tatort ums Leben gekommen. Ein Polizeisprecher erklärte inzwischen, bei der Tat handele es sich um eine erweiterte Familientragödie. Das Motiv liege im Umfeld der Jugendhilfeeinrichtung. Die Polizei hatte nach den Schüssen am Mittag den mutmaßlichen Schützen und zwei weitere Verdächtige festgenommen. Zu ihrer Identität, dem genauen Tathergang und den Hintergründen wurden bislang keine Angaben gemacht. In der Jugendhilfeeinrichtung in Stade sind Mutter-Kind-Wohngruppen untergebracht. Das war der Radioreport mit Ulrike Pommerin. 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
2: Danke, Ulrike. Und ich starte mit dem MDR Sachsen Verkehrsservice. Die A4 Richtung Görlitz wird zwischen Niederseifersdorf und Kodersdorf wegen Arbeiten im Königshainer Tunnel, in dem Tunnel Königshainer Berge, von 19 bis 22 Uhr gesperrt. In Krimitschau ist die Schulstraße zu in Höhe Westbergstraße wegen einer Havarie. In Mittweida ist die Heinichener Straße zwischen Industrieweg und Damaschke-Straße nach einem Unfall gesperrt. Das war's. Für mehr Tipps ist das hier unsere kostenlose Verkehrshotline 0800 637 5637. 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
2: Begeisterung am Wochenende zur Premiere der diesjährigen Krabbert-Festspiele. Was sich da im Nebel der Einsamkeit verbirgt, werden wir gleich aufklären und Sie einladen zu magischen Abenden in der Schwarzen Mühle. Bei der Demse, werden Sie vielleicht fragen. Ja, auch bei der Demse. Demse, mein sächsisches Wort der Stunde. Aber Demse wird's dieses Jahr nicht. Vielleicht lässt Jurymitglied Peter Ufer aber was gucken, welche Worte gute Chancen in diesem Jahr haben. Gleich hierbei aufgefallen, Ihrem Sachsenradio Kulturmagazin, in dem dann auch noch ein Elefant im Raum stehen und ein Yeti auftauchen wird. Und Sie sind dabei. Schön. Herzlich willkommen.
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0: Knapp 30 Stunden haben Sie noch Zeit. Morgen Abend ist dann Schluss, also halten Sie sich ran, wenn Sie sich bei der Suche nach dem sächsischen Wort des Jahres beteiligen wollen. Peter Ufer kennen Sie von den feinsinnigen Inspirationen, die er Ihnen in den vergangenen Wochen hier immer wieder geliefert hat. Heute hatte ich ihn am Telefon als Mitglied der Jury, die Vorschläge sichtet und dann entscheidet. Peter, wie viele Wortvorschläge waren es bisher, so Pi mal Daumen?
1: Gar nicht Pi mal Daumen, sondern wir haben tatsächlich gemeinsam mit deinem Kollegen Andreas Berger heute Vormittag nochmal gezählt und sind jetzt in Summe bei über 2100 Einreichungen von Wörtern, was wirklich ein Traum ist, weil das ist unfassbar, dass es nicht nachlässt.
0: Ja, du bist ja schon seit Jahren aktiv für die Pflege des Dialekts. Gibt es noch Vorschläge, die auch dich überraschen?
1: Ja, das gibt es schon. Zum Beispiel ist hier der Herr Eckhard Müller aus Chemnitz, hat hier einen Bümbel geschickt, wo ich immer denke, Bümbel. Im ersten Augenblick denke ich, was ist es? Und er meint eben damit die Saugglocke. Also ich musste erst kurz, das hatten wir noch nie, aber es kommen eben auch sozusagen Sachen, die immer wieder kommen, also wie die Hitsche oder also diese kleine Fußbank, die ist jedes Jahr dabei. Oder jetzt, ja, wir haben ja auch das Handwerkerwort, wo jetzt die Schmiesche zum Beispiel eingereicht wurde. Es ist nicht so, dass mich, also bei den vielen Jahren, die wir das jetzt schon machen, ist es sehr selten, dass mich was überrascht. Aber der Bümbel, also muss man mal sehen, wie das geschrieben wird, ja, der hat mich schon überrascht.
0: Und nach welchen Kriterien wählt ihr dann aus, das wird das Wort des Jahres und das wird das Handwerkswort?
1: Also beim Wort des Jahres geht es natürlich darum, also wo kommt es eigentlich her? Also hat es sozusagen mittelhochdeutschen Ursprung? Ist es also hier in der Gegend, in der Region, also sozusagen, ich sage mal Chemnitz, Leipzig, Dresden, Oberlausitz, Vogtland, spielt es da irgendwie eine Rolle? Ist es auch in allen diesen Gegenden ein Wort, was allgemein verständlich für alle ist? Also wir wissen ja, dass jetzt in den letzten Jahren auch das vogtländische Wort des Jahres, das Oberlausitzer Wort des Jahres, erzgebirgische Wort des Jahres gekürt werden und das deshalb, weil das sozusagen regional eingeschränkte Wörter sind. Also wir suchen immer nach einem Wort, was möglichst alle kennen.
0: Die Gala zur Verkündung eurer Entscheidung, die kennen wahrscheinlich inzwischen wirklich alle, weil es mehr als die Verkündung ist. Was genau? Peter Ufer weiß es, darüber erzählen wir gleich noch. Well,

0: Bis morgen sind noch Vorschläge für das sächsische Wort des Jahres gefragt. Am 3. Oktober wird dann verkündet, welches Wort es wird. Peter Ufer, Jurymitglied am Telefon. Ihr habt aus der Verkündung schon im vergangenen Jahr ein kleines Festival gemacht. Wie wird's dieses Jahr?
1: Das wird dieses Jahr noch schöner. Wir haben ja klein angefangen und haben immer gedacht, ja, wer weiß, wird das überhaupt was und interessieren sich Menschen dafür? Dann machen wir es jetzt mit der Doppelvorstellung im Boulevardtheater und haben gemerkt, dass also wirklich der Zuspruch so groß ist, dass wir dann auch im Tom-Pauls-Theater eine weitere Veranstaltung gemacht haben, das sogenannte Vorglühen am Vorabend des 16. Wortes des Jahres. Und das war offenbar immer noch nicht genug, sodass wir dann gedacht haben, vielleicht ist es wirklich gut, diesen sächsischen Dialekt, die Mundart noch weiter zu pflegen und haben ein Dialektival entwickelt mit der großen Überschrift Gugelmosch, auch mit einem schönen sächsischen Wort, denn der Gugelmosch ist ja das, was man im Zweifel gar nicht mehr gebrauchen kann, vielleicht wegschmeißt und trotzdem ist es wichtig, man sollte es also behalten, denn man kann es nochmal gebrauchen, ebenso wie das Sächsische. Dieses Jahr geht das Ganze mit 5 Veranstaltungen, geht am 30. September los, im Tom-Pauls-Theater mit Zärtlichkeit mit Freunden, ist schon ausverkauft. Dann ist am 1. Oktober die sogenannte Fatsche. Da kommt Christina vom Dorf, dann kommt Frau Goldschmidt und Hindrich und Günther. Das sind sozusagen diejenigen, die jetzt also den Dialekt im Internet, oder wie heißt das? Im Internet weitertragen. Und die wollen wir mal auf die Bühne verführen, um mal festzustellen, ob diese Influencer, das ist ja nicht nur eine Krankheit, die Influencer, sondern auch sind das Menschen, die im Netz irgendwas erzählen, ob die auch auf der Bühne was können. Dann ist am 2. die Veranstaltung mit Tom Pauls, das Vorglühen. Am 3. dann die Doppelveranstaltung im Privattheater. Es gibt noch eine, die ist nicht ausverkauft. Das ist die Abschlussveranstaltung mit Thomas Nicolai. Der macht Asterix auf Sächsisch.
0: Asterix auf Sächsisch. Ach, und wir haben ja auch noch ein bisschen Zeit. Und Sie haben noch Zeit mitzumachen, abzustimmen bis morgen Abend. Peter Ufer, dann zu erleben als Jurymitglied bei der Verkündung des sächsischen Wortes des Jahres. Vielen Dank für das Gespräch.

0: Er ist die sorbische Sagengestalt schlechthin, Krabbert, der gute Zauberer. Daraus machte Juri Bresan seine magische Geschichte vom schwarzen Müller, der die Gesellen in Raben verwandelt. Seit 14 Jahren lockt die Geschichte jeden Sommer Tausende in die Oberlausitz zu den Krabbert-Festspielen nach Schwarzkollm. Im Nebel der Einsamkeit heißt das Stück in diesem Jahr, das von einer Mischung aus Profis und Laien gespielt wird und am Sonnabend Premiere hatte. Zwischen Verführung, Machtstreben und Liebe erwartet die Besucher ein unterhaltsamer Abend voller Gedankenflüge mit vielen Anspielungen, Pyrotechnik, Songs mit Ohrwurmpotenzial und kleinen Anekdoten, die der Geschichte zusätzlichen Charme schenken. Stefan Wiegert war für uns bei der Premiere dabei und hat mit den Besucherinnen und Besuchern über ihr Erlebnis gesprochen.
1: Diese Welt braucht ein Gefühl dafür, dass alles eins ist.
2: Ich werde ein letztes Mal Blitz und Donner heraufbeschwören.
1: Wir reißen den Nebel entzwei.
3: Was tust du da? Krabbert!
4: Hier immer in diesem Hof zu sitzen, auf dieser großen, die große Bühne vor sich zu haben, das ist ja mit dem ganzen Licht und den und allem drumherum, ist das immer so, das zieht einen so rein. Das ist so, man sitzt irgendwann nicht mehr in diesem, einfach so in diesem Hof, sondern man ist irgendwie da, man ist in Schwarzkollm, man ist vor Ort, man sieht die Mühle und alles, ja.
5: Die machen das immer auf eine sehr, ja, dramatische, aber einfach auch schöne, zu Herzen gehende Weise, ne?
6: Ja, also das finde ich sehr spannend. Wir sind das erste Mal da. Es ist schon das Düstere, was man so mit Krabbert verbindet. Es kommt schon gut rüber. Also viele Effekte, die genutzt werden, die es natürlich sehr ansprechend machen. Mit dem Feuerwerk, mit den Rauchschwaden, die dann farblich eingefärbt werden. Das macht schon echt das Ambiente wirklich recht gut. Das Kulisse passt natürlich ideal zu Krabbert Schwarzkollm. Das ist einfach eine schöne Atmosphäre. Kann man sich gerne anschauen.
7: Ich bin dein Meister. Ich kann dich auch vernichten.
4: Man will wissen, wie diese ganze Geschichte weitergeht, auch von Zyklus zu Zyklus.
8: Mitternacht.
9: Da es für mich das allererste Mal ist, bin ich sehr überrascht. Auch generell vom Veranstaltungsort her sehr schön. So sehr stimmig auch von der Atmosphäre her. Etwas anderes als das, was man schon mitunter gewohnt ist.
6: Wir haben es schon sehr liebevoll gemacht. Also das mit Hanka, da fiebert man natürlich mit, kommen sie wieder zusammen. Gesinnt er sich wieder zum Guten. Das kann man echt gut mitfühlen.
10: Der hatte auch ein Weiblein klein.
11: Nur wollte er lieber mächtig sein.
12: Dann hat sein böses Ende.
5: Also ich bin immer von der Lebendigkeit der Erzählung. Es ist eine schöne Geschichte, aber das hat alles auch irgendwas mit dem Leben so zu tun. Ne? Man kann da so, ne, diese großen Gefühle, was alles so schwierig ist, auch manchmal im Leben und so, das kann man gut so irgendwie nachvollziehen.
3: Was tust du da?
9: Ich muss ehrlich sagen, ich bin eigentlich nicht so für Musicals in dem Punkt her. Das ist immer so schwierig für mich, da auch mit zu folgen, aber das finde ich doch sehr erfrischend.
4: Absolut, absolut. Ohne diese Musik funktioniert, also geht das Stück nicht ganz auf. Man braucht die, man braucht auch die Lieder, weil nicht nur durch Sprache, sondern auch durch Singen geht ja natürlich auch viel von der ganzen Geschichte auf, von den Charakteren, wie sie sich fühlen, worüber sie nachdenken und sowas. Das wird ja alles über den Gesang, über das alles vermittelt.
13: Ostern war der Krabbert schlau.
4: Man kommt halt her und will wissen, wie erzählen Sie es dieses Mal? Wo führt der Weg lang? Wen treffen wir?
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3: Es ist 6:30. Guten Abend. In Chemnitz und Döbeln sind es aktuell erträgliche 22 Grad. Aus Treuen werden 20 gemeldet. Die Nacht wird wechselnd bewölkt sein, bringt noch einzelne Schauer und Gewitter bei dann 19 bis 16 Grad. Im Tierpark Chemnitz ist am Vormittag ein neuer Erlebnisbauernhof übergeben worden. Auf dem 6000 Quadratmeter großen Gelände leben nicht nur alte Nutztierrassen, es wird auch das Arbeiten auf einem Bauernhof vor 100 Jahren gezeigt. 700.000 Euro wurden in das Projekt investiert, knapp 2/3 der Summe hat der Förderverein über Spenden eingeworben. Zwickaus Oberbürgermeisterin Konstanze Arndt hat sich besorgt über die aktuellen Entwicklungen bei Volkswagen geäußert. Dass das Werk in Mosel auf der Kippe stehe, sei beängstigend. Zum einen fielen Gewerbesteuern weg, zum anderen ziehe es auch die Zulieferer in Mitleidenschaft. Arndt sagte MDR Sachsen.
4: Natürlich, es ist ja nicht nur, dass VW ein großes Unternehmen vor Ort ist, was Gewerbesteuer zahlen kann, sondern da gehört ja auch viel ringsrum. Und deswegen darf man hier den Augenmerk nicht nur auf das Werk VW richten, sondern man muss schon die Zulieferindustrie, die Dienstleister sehen, die da dranhängen. Und natürlich, wenn Kommunen weniger Mittel haben, bedeutet das, dass wir auch bei den Angeboten, die wir unseren Bürgern zur Verfügung stellen können, sicherlich auch Einschnitte machen müssen. Wir werden schauen müssen, wie sich das auswirkt.
3: Der unklare Gasgeruch, der am Nachmittag in Plauen zu einem größeren Einsatz führte, ist harmlosen Ursprungs gewesen. Wie die Stadtverwaltung mitteilte, handelte es sich um Gerüche aus einer Mülltonne. Aufgrund der hohen Temperaturen hätten sich Fäulnisgase gebildet. Nach dem Gewitter am Wochenende laufen die Reparaturarbeiten an der Drahtseilbahn Augustusburg. Wie der Verkehrsverbund VMS mitteilt, muss zunächst erkundet werden, was genau defekt ist. Wann die Bahn wieder fährt, könne derzeit noch nicht gesagt werden. Das Unwetter hatte die Elektrik der Drahtseilbahn in Mitleidenschaft gezogen. Und soweit aus Chemnitz, Jacqueline Hehne für MDR Sachsen. Ich wünsche Ihnen einen schönen Abend und hier blicken wir auf den Verkehr.
5: Und das ist der MDR Sachsen Verkehrsservice. Die A4 Richtung Görlitz wird zwischen Niederseifersdorf und Kodersdorf wegen Arbeiten im Tunnel Königshainer Berge von 19 bis 22 Uhr gesperrt. In Krimitschau ist die Schulstraße in Höhe Westbergstraße aufgrund einer Havarie gesperrt. Und in Mittweider ist die Hainichener Straße zu zwischen Industrieweg und Damaschke Straße. Für mehr Tipps ist das hier unsere kostenlose Verkehrshotline 0800 6375 637. 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

0: Jedes Jahr eine neue Überraschung. Wohin wird man jetzt zu einer Begehung eingeladen? Inzwischen ist aus einer kleinen Idee ein Festival geworden, das einen überraschenden Charakter nicht eingebüßt hat. Denn die Begehungen finden nicht nur jedes Jahr in einem anderen leerstehenden Gebäude statt, sondern spielen auch mit der Geschichte der Häuser. In diesem Sommer kann man für ein paar Wochen wieder in das eigentlich geschlossene Theater Chemnitz. Heike Schwarzer ist reingekommen, aber nicht durch den Haupteingang.
1: Wer die diesjährigen Begehungen besucht, betritt das Chemnitzer Schauspielhaus nicht durch den Haupteingang. Claudia Titel, die künstlerische Leiterin.
2: Wir drehen das Ganze um und gehen sozusagen auf der Rückseite in die Ausstellung. Und dann fällt man quasi gleich in die Idee der Ausstellung.
1: Denn dort steht er, man müsste sagen, steht er wieder, der Elefant im Raum. Ursprünglich für das Thema Rechtsextremismus entwickelt, für die Kulturhauptstadt 2025.
2: Also das war ja auch vor allem eine Bewerbung, Kultur sozusagen im Dienst der Demokratie einzusetzen. Und hier steht jetzt der Elefant im Raum für die Diskussion um das Schauspiel und um das Theater in Chemnitz.
1: Denn das Schauspielhaus ist eines der größten Streitthemen der Stadt. Seit 2021 steht der markante Bau der Ostmoderne leer. Seine Zukunft ist offen. Die Idee des Kunstfestivals kreist um Inszenierungsstrategien und die Frage, wie Wirklichkeit entsteht. Der Weg durch das beeindruckende Bühnenhaus mit seinen hohen Technik- und Requisitenräumen ist Teil des Ausstellungskonzeptes für die 20 Arbeiten. Er führt auch durch die raumhohen, halbtransparenten Bahnen der spanischen Künstlerin Inma Femenia.
2: Sie hat Bilder der NASA von der Erde ausgewertet und hat die Farbwerte auf Planen gedruckt. Das ist das, was wir sehen. Es war auch tatsächlich eine Odyssee, die hierher zu holen, weil sie ein Vorhang sind und Vorhang ganz eng mit dem Theater verknüpft ist. Aber weil es ihr vor allem auch darum geht, dass sich etwas, ein Medium, nämlich zwischen uns und die Welt legt.
1: Die PVC-Bahnen in pudrigen Farben teilen die Räume wie Bühnenvorhänge. Das Publikum kann hindurchsehen und gleichzeitig eben nicht. Ein sinnliches Bild und ein physischer Eindruck dafür, wie digitale Medien heute unsere Wahrnehmung filtern. Genau darum geht es in vielen Arbeiten der Ausstellung. Etwa bei der Leipziger Konzeptkünstlerin Frenzi Höhne. Sie überträgt Fehlermeldungen von Instagram-Bildern in die Malerei. Oder bei Federico Solmi, einem italienischen Videokünstler, der politische Macht als groteskes Videospektakel inszeniert. Für Claudia Titel ist das keine theoretische Debatte.
2: Es geht ja nicht nur einfach um Wirklichkeitskonstruktionen und Inszenierungsstrategien, sondern es geht vor allem auch darum, welche Mittel heute zur Verfügung stehen, um Leute zu beeinflussen. Und das zeigen viele Installationen in der Ausstellung.
1: Darunter umfangreiche künstlerische Recherchearbeiten. Anna Ehrensteins große Videolandschaft erzählt auf der großen Theaterbühne in Chemnitz über den Einfluss digitaler Medien im senegalesischen Alltag. Daneben gibt es Fotoserien, Installationen. Sie zeigen auf, dass kaum noch zu unterscheiden ist zwischen Fakt und Fiktion und wie Bilder inzwischen unsere Entscheidungen lenken. Bitter ernst, inspirierend und immer wieder auch skurril führen Arbeiten in die zum Beispiel parallelen Weltentwürfe der Prepper oder in die mit vielen Kissen ausgelegte Rotkäppchen-Lounge von Jana Gunstheimer.
2: Man kommt da rein und man fühlt sich fast schon selbst beschwipst. Also es geht sozusagen um diese Frauentagsrunden und sie versucht so eine Art Sittengemälde auf installative Art von Ostdeutschland zu zeichnen. Es ist wirklich, also man sagt ja immer großes Kino. Nein, es ist großes Theater.
1: Großes Theater also in einem Haus, in dem seit Jahren keines mehr gespielt wird.

0: Und das ist eine Einmeldung vom MDR Sachsen Verkehrsservice. Vorsicht bitte auf der A14 Richtung Magdeburg zwischen Leipzig Nordost und Leipzig Messegelände liegt Schaumpolystyrol auf der Fahrbahn. Auf der A14 Richtung Magdeburg zwischen Leipzig Nordost und Leipzig Messegelände. Und jetzt geht's weiter hier im Programm vom Aufgefallen, dem Kulturmagazin vom Sachsenradio. Manchmal ist es ja so schwer, sich zu entscheiden. Und da mir das immer besonders schwer fällt, habe ich mich einfach nicht entschieden. Und wir empfehlen Ihnen heute hier bei Aufgefallen gleich 5 Bücher, die sich zu lesen lohnen. Die ersten 3 im Pakt, weil es kleine, aber gewichtige Bände sind, was jetzt nichts mit Kilos zu tun hat, wie Ihnen Michael Ernst erzählen wird.
1: Mit 3 lernte ich durch den hohlen Baum gehen, war auf der anderen Seite und unsichtbar.
2: Sind so schöne Texte, verträumt, poetisch, voller Bilder. Rosa Domaschina, die Grande Dame der sorbischen Literatur, schreibt von dort, wo sie herkommt, wo sie zu Hause ist.
1: Wie verankert kann Sprache sein, verteut in einem Lande, das nicht ans Meer grenzt, wenn sie den Fluss hinaufschwimmt, der Land von Land teilt.
2: Sie malt und zaubert mit Worten, spricht von Liebe und Vergänglichkeit, hält Veränderung fest, auch Narben in der Natur.
1: Wir stoppen am Restloch, der Asphalt, quer mit dem Bagger zerschnitten, blüht das verrostete Eisen.
2: Rosa Domaschinas Gedichtband Unterm weißleinenen Tuch enthält neben Lyrik auch längere Texte, die nicht minder poetisch gefasst sind. Einen Ausflug nach Venedig etwa, zur Friedhofsinsel San Michele. Und dann gibt es auch, überraschend, 2 Zeilen, wie sie heutiger kaum sein könnten.
1: Derweil sie von Angriff und Verteidigung reden, solltest du etwas Nützliches tun.
2: Diese Mahnung hielt die Autorin bereits vor 15 Jahren fest. Wohl nicht ganz so alt sind die Gedichte der 2024 für ihren Roman »Hey, guten Morgen, wie geht es dir?« mit dem Deutschen Buchpreis geehrten Schriftstellerin Martina Hefter. Diese Texte sind bereits im kleinen und feinen Berliner Cookbooks Verlag erschienen und wurden nun von Klett-Cotta neu herausgebracht. »In die Wälder gehen, Holz für ein Bett klauen« ist ein lyrischer Pflanzenessay.
1: »Die Pflanzen sind draußen«, um die Windräder herum, kommen nah ran, wenn man im Zug sitzt, gierig. Maisfeld, Rapsfeld, Maisfeld, Rapsfeld, Maisfeld.
2: Den 2. Band, Es könnte auch schön werden, hat Martina Hefter ihrer Schwiegermutter sowie allen Menschen, die in Pflegeheimen leben, gewidmet.
1: Sie liegt da an einem Bett, Tag und Nacht. Das Bett hat ein mintfarbenes Laken. Ein Motor pumpt Luft in die Matratze. Immer an anderen Stellen strömt die Luft. Rein, raus. Das Bett atmet, damit meine Schwermutter auf nichts gebettet durch ein Jahr kommt, durch 2 Jahre. Vielleicht werden es auch 3.
2: Allein der Ansatz, die Schwieger sprachlich zur Schwermutter zu verschleifen, unterstreicht Hefters gleichwohl leichtfüßiges wie empathisches Herangehen an dieses schwergewichtige Thema. Humor in der Lyrik? Das beherrscht auch der Dresdner Dichter Volker Silaff, wie er in seinem jüngsten Band Fragen an den Yeti beweist.
1: Ist Jodeln wie Yoga nur anders? Wer hat sich das Eis ausgedacht? Und ist der Yeti schon informiert?
2: Aber auch hier Doppel- und Hintergründigkeiten, die zum Schmunzeln anregen, zum 2. und 3. Lesen einladen, nachdenklich stimmen. So schön sind die Texte.
1: Wir haben so lange ans Ende geglaubt. Doch nun fällt das Ende aus. Es treibt ins Wasser des Vergessens. Es beißt ins Gras des Vergessens. Das Ende. Es hat sich selbst gerichtet.
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0: Eigentlich hätte es wohl Ende der Woche jede Menge große offizielle Partys gegeben. Das 250-jährige Gründungsjubiläum der USA wäre auch hier groß gefeiert worden. Aber die Party fällt aus, weil die Freundschaft perdu ist, mit Blick aus dem Osten, sofern sie überhaupt da war. Über das Land, das unser Leben, ob wir es wollen oder nicht, geprägt hat und prägt, vor allem auch über die Kultur, die Musik, den Film, hat Rike Havertz, langjährige USA-Korrespondentin der Zeit, ein aufschlussreiches Buch geschrieben. Darüber kann ich jetzt mit ihr per Telefon sprechen. Hallo, Frau Havertz.
1: Hallo.
0: Goodbye America haben Sie Ihr Buch benannt. Wie groß ist Ihr persönlicher Abschiedsschmerz?
1: Na, der Schmerz ist schon groß, aber noch ist es kein Abschied. Ich glaube, es ist eher die Sorge, dass ich irgendwann Abschied nehmen muss.
0: Aber Sie fürchten schon, dass es da einen Bruch gibt?
1: Absolut, den sehen wir. Den sehen wir selbstverständlich auf einer politischen Ebene, wenn wir schauen, wie Donald Trump immer wieder Bündnisse, Partnerschaften in Frage stellt, nicht zuletzt auch das NATO-Bündnis. Das sehen wir auf wissenschaftlicher Ebene, wo der Präsident versucht, ausländische Wissenschaftler und Studierende eher des Landes zu verweisen, als sie einzuladen. Und natürlich sieht man das auch gesellschaftlich in den USA, dass die Menschen dort immer weniger bereit sind, miteinander zu reden. Und das lässt sich auch nicht so leicht reparieren. Sollte 2028 vielleicht ein anderer Präsident, eine andere Präsidentin wieder an der Macht sein und einen anderen Kurs verfolgen.
0: Also der lange hier geltende Tenor, das geht auch wieder vorbei, ist nicht das, was Sie erwarten.
1: Nein, also ich glaube, dass wenn zum Beispiel ein Demokrat 2028 gewinnt, dann glaube ich schon daran, dass es zu einem besseren Verhältnis wiederkommt, dass man auch wieder mehr Verlässlichkeit sieht, dass man auch mehr Partnerschaft wieder sieht. Aber ich glaube, wir müssen uns von dem Gefühl verabschieden, was wir lange Zeit hatten, auch politisch, dass diese USA ein sehr verlässlicher, treuer Partner sind und dass wir uns immer auf sie verlassen können. Und ich glaube, wenn wir aus europäischer Perspektive etwas rationaler auf dieses Verhältnis blicken, dann ist das für die Zukunft sicherer, weil Donald Trump war aber nicht eine Ausnahme in der amerikanischen Politik und es heißt nicht, dass das nicht auch einmal wiederkommt.
0: Eine bekannte amerikanische Autorin hat Ihnen bescheinigt, Sie würden die USA besser verstehen als die Amerikaner selbst. Aus dieser kenntnisreichen Perspektive hat sich das Land so dramatisch verändert, wie wir es wahrnehmen?
1: Ich glaube, nicht so dramatisch, wie wir es von außen wahrnehmen, wenn man in dem Land lebt, wenn man sich sehr lange mit dem Land beschäftigt hat, weil diese großen Brüche, die gab es schon immer in der Geschichte der USA. Es gab auch schon immer sehr viele Gegensätze. Ich glaube, was sich verändert hat, auch für die Menschen im Land, aber eben, was wir so drastisch wahrnehmen, das ist dieses Unnachgiebige, dieses Krasse in Rhetorik und Handeln, dieses teilweise auch Menschenverachtende. Und das ist etwas, was aus meiner Sicht eine neue Qualität hat, was auch viele Menschen in den USA schockiert. Und dennoch glaube ich, dass wenn man lange in dem Land gelebt hat, man nicht ganz so überrascht davon gewesen sein konnte, als wenn man nur von außen drauf guckt.
0: Hier im Osten gab es nie diese intensive USA-Verbindung, die es in den alten Bundesländern gegeben hat. Deshalb eben auch einen anderen Blick auf die Entwicklungen dort. Wie nehmen Sie die Wirkungen der amerikanischen Veränderungen auf die deutsche Politik wahr?
1: Ich sehe, dass es da eben auch innerhalb der deutschen Debatte Brüche gibt und das finde ich interessant. Und wenn ich jetzt von der amerikanischen Perspektive drauf schaue, müssen wir natürlich feststellen, dass das, was die Republikanische Partei unter diesem MAGA-Einfluss gerade versucht, ist, dass sie nicht nur in Deutschland, sondern überall in Europa rechtspopulistische Parteien fördert, sich versucht, mit ihnen zu vernetzen und natürlich diese Parteien auch lernt von dem, was Donald Trump, was die MAGA-Bewegung da gerade vorlebt in den USA. Und ich glaube, da müssen wir auch in unserem eigenen Land sehr genau hinschauen.
0: Der kulturelle Einfluss der USA auf die Entwicklung in Europa, in Deutschland insbesondere, ist sehr groß. Sollten wir versuchen, uns abzugrenzen? Und wenn ja, wie?
1: Ich glaube, das muss man von unterschiedlichen Ebenen aus betrachten. Ich glaube, politisch müssen wir in eine Abgrenzung gehen, um eben nüchterner in diese zukünftigen Beziehungen zu gehen. Ich glaube, aus wissenschaftlicher und zivilgesellschaftlicher Ebene sollten wir Donald Trump nicht den Gefallen tun, ihm dabei zu helfen, was er versucht, nämlich noch mehr Mauern, um Amerika hochzuziehen. Ich würde das für falsch halten. Ich würde immer die persönlichen Verbindungen suchen. Und gleichzeitig, glaube ich, ist es eine gute Idee, auch auf allen Ebenen, dass sich Deutschland, Europa ein bisschen mehr auf sich selbst besinnt und auf seine eigenen Stärken, was man beitragen kann zu diesem Verhältnis und wofür man sich auch selbst feiern kann.
0: Goodbye, Amerika. Mit Fragezeichen. Von Rike Havertz ein aufschlussreiches, kenntnisreiches Buch über das Land, das uns weiter prägen wird. Danke, Frau Havertz, für diese besondere Buchempfehlung. Vielen Dank.
1: Danke für die Einladung.
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1: Lüften, das ist das Motto heute Nacht, denn die Temperaturen fallen auf 19 bis 14 Grad. Ja, Sie haben richtig gehört. Dazu Schauer und Gewitter, morgen ebenso, aber dann wieder Dämpfe. Bis 28 Grad morgen, am Mittwoch ein bisschen kühler.
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2: Mit Ulrike Pommerin. Sachsens Lebensmittelkontrolleure haben im vergangenen Jahr 16% ihrer Lebensmittelproben beanstandet. Das entspricht dem Niveau der Vorjahre, wie Sozialministerin Köpping mitteilte. Drei Viertel der Beanstandungen bezogen sich demnach auf Kennzeichnungsmängel und die Produktaufmachung. Bei etwa einem Sechstel gab es Verunreinigungen. Daneben zeigten sich beunruhigende Trends, etwa bei sogenanntem Slush-Eis in einer zuckerfreien Variante mit Glycerin. Zu hoch dosiert kann der erlaubte Lebensmittelzusatzstoff Übelkeit, Kopfschmerzen und Bewusstlosigkeit verursachen. In Sachsen wurden bei 6 von 19 getesteten Proben zu hohe Werte festgestellt. In Leipzig ist der gesamte Straßenbahn

0: Mehr Informationen soll es am Abend bei einer Pressekonferenz geben. Bei dem erstmals bei einer Fußball-Weltmeisterschaft ausgetragenen 16. Finale trifft die deutsche Nationalmannschaft heute auf Paraguay. In ihr erstes K.O.-Spiel des Turniers geht die DFB-Elf als Gruppensieger und klarer Favorit. Dennoch hält sich die Vorfreude in Grenzen, wie Felix Gerhardt berichtet.
1: Die Niederlage gegen Ecuador hängt immer noch nach. Vor allem aber die harte Kritik aus der Heimat hat was gemacht mit dem Team und dem Bundestrainer. Das ist wie bei jedem Menschen, gab Julian Nagelsmann kurz Einblick in sein Innenleben. Immerhin bescheinigte Nagelsmann seiner Mannschaft ein Abschlusstraining, in dem richtig Würze drin war. Und Antonio Rüdiger versprach, die Mannschaft werde ein ganz anderes Gesicht zeigen als noch im letzten Spiel. Möglich, dass auch die Startelf ein anderes Gesicht haben wird. Es gibt Überlegungen, taktisch etwas zu verändern, verriet Nagelsmann. Details gab es natürlich keine. Sicher scheint, dass Nathaniel Brown in die Startelf zurückkehrt. Sicher scheint auch, dass der Gegner deutlich mehr Vorfreude und klar weniger Druck hat als das DFB-Team. Wir wollen es genießen und das Beste draus machen, so Paraguays Nationaltrainer Gustavo Alfaro.
0: Bereits seit 19 Uhr läuft die Partie Brasilien gegen Japan. In der Nacht treffen dann noch die Niederlande und Marokko aufeinander. Das waren Nachrichten von MDR Sachsen. 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
2: Danke, Ulrike. Und das ist der MDR Sachsen Verkehrsservice. Die A4 Richtung Görlitz ist zwischen Niederseifersdorf und Kodersdorf bis 22 Uhr gesperrt. Da wird im Tunnel Königshainer Berge gearbeitet. Vorsicht bitte auf der A14 Richtung Magdeburg zwischen Leipzig Nordost und Leipzig Messegelände liegt Schaumpolystyrol auf der Fahrbahn. Schönes Wort, Schaumpolystyrol. In Crimmitschau ist die Schulstraße in Höhe Westbergstraße aufgrund einer Havarie gesperrt. In Mittweida ist die Heinichener Straße zu zwischen Industrieweg und Damaschus. Straße. Auch da gab es einen Unfall. Und jetzt alle neuen Blitzer. Einer steht auf der A17 Richtung Prag zwischen Dresden-Gorbitz und Dresden-Südvorstadt, zwischen den Tunneln dort. Der nächste auf der A38 Richtung Göttingen zwischen Kreuz Leipzig und Leipzig Neuer Hart. Noch ein Blitzer auf der A72 Richtung Chemnitz zwischen der A38 Kreuz Leipzig und Zwenkau. Blitzer auch auf der B87 am Abzweig Gräfendorf Richtung Taucher und der letzte in meiner Liste am Ortseingang Korensales aus Richtung Streitwald. Für mehr Tipps ist das unsere kostenlose Verkehrshotline 0800 637 5637. Schnell und aktuell, der MDR Sachsen Verkehrsservice.
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4: Es ist ein Fiebertraum. Es ist noch nicht so richtig real.
2: Die Themse, die uns gerade schwitzen lässt, ist nicht gemeint. Wir machen daraus aus diesem Fiebertraum jetzt gleich ein Sommermärchen. So richtig mit Wörthersee und Glückseligkeit versprochen. Dazu wird ein Cowboy auftauchen. Ganz am Schluss allerdings und dazwischen gibt's Sorgenfalten bei Computervater Konrad Zuse ob seines Museums in Hoyerswerda und nochmal Freude, viel Freude auf der Bühne. Viel los. Schön, dass Sie dabei sind. Herzlich willkommen nochmal.
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0: Dieser Jubel galt gestern Lena Schette, der jungen Autorin, die den wohl bekanntesten Preis für deutschsprachige Literatur, den Ingeborg-Bachmann-Preis, gewann. Und dazu noch den Publikumspreis, mit dem noch ein Sonderpreis verbunden ist. Also drei Preise in einem und noch 40.000 Euro. Das kann man dann wohl ein literarisches Sommermärchen nennen, das der Autorin, Psychiatrie, Krankenschwester und Literaturvermittlerin Lena Schette da gelungen ist.
1: Es ist ein Fiebertraum. Es ist noch nicht so richtig real. Ich brauche noch einen Moment, glaube ich. Ja. Mein Herz pumpt auf jeden Fall.
2: Die 32-Jährige erlas sich die Auszeichnungen mit ihrem Siegertext »Was wir tragen«, einer Geschichte über zwei adipöse Mädchen, die unter ihrer Korpulenz leiden und die sich zur Wehr setzen gegen das Mobbing und Fatshaming ihrer Umwelt und es dabei selbst nicht an Bösartigkeit fehlen lassen. Weshalb es zu billig wäre, diese Geschichte mit der Modevokabel »Empowerment« zu belegen. So lobte der Juror Thomas Stressle dann auch die existenzielle Wucht und stupende Unsentimentalität, durch die die Story besteche.
3: Es geht um die Freundschaft zweier Mädchen, die dadurch zusammenfinden, dass sie die dicksten Mädchen der Schule sind und sich in der Pause auf der Schultoilette treffen, um in den Kabinen nebeneinander zu essen und sich unter der Trennwand Salami gegen Marmelade durchzureichen. Oder sie gehen zum Fluss nachts, wenn niemand sonst da ist, um sich im Wasser leicht zu fühlen. Aber da ist auch noch die Mutter, die die Tochter schlägt und ihr für jedes abgenommene Kilo 10 Euro gibt, weil sie selber ein Leben lang dünn sein wollte und ihr Körper deswegen immer wehgetan hat.
2: So mehrgewichtig Lena Schettes Figuren sind, so literarisch schwergewichtig ist nach dem Urteil der Jury die Darstellung ihrer Probleme. Tief beeindruckt zeigte sich auch die Jurorin Laura de Weck.
4: Das ist wirklich ihre literarische Superkraft, dass sie etwas sehr klar, sehr nüchtern, sehr einfach erzählen. Aber beim Leser oder bei der Leserin oder bei mir entsteht was sehr Komplexes und Emotionales, obwohl die Sprache einfach und nüchtern gehalten ist.
2: Die Autorin selbst, die in einem der Vorjahre noch als Zuhörerin im Klagenfurter Publikum gesessen hatte, gestand freimütig ein, sich schon allein durch die Einladung zum Bachmann-Wettbewerb so selbstbewusst wie noch nie nun Schriftstellerin nennen zu können und war froh, dass mit der Kür ihres Textes das Thema Body Positivity eine größere Öffentlichkeit erhält.
1: Ich fand es besonders schön, dass dieses Thema eine Bühne und eine Aufmerksamkeit bekommt, weil das so viele Menschen betrifft und diese Menschen so isoliert leben und nicht so richtig gesehen werden, obwohl sie eigentlich so sichtbar sind. Und da fand ich die Aufmerksamkeit ganz besonders schön.
0: Merken Sie sich also den Namen Lena Schette. Knut Hordes berichtete für Aufgefallen von der Preisverleihung des Ingeborg-Bachmann-Wettbewerbs.

0: Und wer hat's erfunden? Nee. In diesem Falle nicht die Schweizer. Im Falle des Computers auch kein Amerikaner in einer Garage, sondern ein Mann, der in Hoyerswerda zur Schule gegangen ist und dort das gelernt hat, was ihn dann wohl zum Erfinder des ersten Computers machte. Konrad Zuse heißt der Mann, dem in Hoyerswerda selbstverständlich ein Museum gewidmet ist. Schließlich würde heute ohne Zuses Erfindung gar nichts laufen. Mit der Selbstverständlichkeit ist es aber so eine Sache beim ZCOM, dem Zuse Computermuseum in Hoyerswerda, das mal vom internationalen Reisemagazin Merian zu einem der herausragendsten Technikmuseen Deutschlands gekürt worden ist. Vielleicht ragt da aber bald gar nichts mehr. Warum? Martin Kiemank weiß.
1: Rund 10.000 Besucherinnen und Besucher zählte das Computermuseum in Hoyerswerda im vergangenen Jahr. Zu wenige, weshalb das Museum schon immer auch auf Zuschüsse angewiesen ist. So spendete zum Beispiel die Wohnungsgesellschaft zuletzt 250.000 bis 300.000 Euro pro Jahr. Doch diese Zahlung wird zum Jahresende eingestellt. Es droht ein Finanzierungsloch, das die Stadt ohne weiteres nicht schließen kann. Denn sie ist klamm bei Kasse, sagt Oberbürgermeister Thorsten Ruban C.
2: Das könnten wir jetzt nur, wenn wir andere Themen streichen in der Stadt.
1: Um die Finanzierung des Computermuseums muss Jahr für Jahr neu gerungen werden. Fördergelder gab es vor allem für befristete Projekte.
2: Das ist genau der Knackpunkt. Es ist ein projektgetriebenes Gebilde geworden und auch nicht anders finanzierbar und leider nie etabliert als Museum.
1: Aus Sicht von Hoyerswerdas Oberbürgermeister fehlt ein tragfähiges Konzept für die Zukunft. Deshalb stellt die Stadt jetzt auch ihr eigenes Engagement in Frage. Wolfgang Kunde vom Förderverein des Museums befürchtet, dass nun auch die Stadt den Geldhahn zudreht.
3: Sollte die Entscheidung im Stadtrat so gefällt werden, ist natürlich ein Schlag ins Gesicht für eine 30-jährige aufopferungsvolle Arbeit hier für das Museum.
1: Dabei wäre Zeit gewesen, einen Ausweg zu finden. Doch der Träger des Museums, eine Stiftung, habe zu wenig dafür getan, so Kunde.
3: Das ehrliche und konzentrierte Bemühen um eine Lösung hat gefehlt, muss man so deutlich sagen.
1: Viele Einwohner der Stadt wollen, dass das Museum bleibt.
4: Ich finde das total schade. Na, es ist halt für die Bildung, für die Menschen, ne?
5: Es ist für junge Leute, für ältere Leute alles gut zu sehen und zu wissen. Das würde ich schon befürworten, dass das weitergeht.
6: Also ich finde, dass öffentliche Teilhabe auch öffentlich gefördert werden sollte. Und Museen gehören dazu, also generell Kultureinrichtungen.
1: Dabei hat die Stadt sich darum bemüht, dass das Computermuseum in einen Museumsverbund aufgenommen wird. Auch eine Eingliederung in Hoyerswerdas Kultur- und Bildungsgesellschaft wurde geprüft, ohne Erfolg. Für Oberbürgermeister Thorsten Ruban C. ist aber klar, so wie jetzt kann es mit dem Zuse-Museum nicht weitergehen.
0: Klingt nicht gut. Mal sehen, welche Kunde uns da aus Hoyerswerda in der nächsten Zeit erwartet. Wir bleiben dran, hierbei aufgefallen, dem Kulturmagazin vom Sachsenradio.

0: Nach dem Kulturhauptstadtjahr spricht man in Chemnitz nun vom Brückenjahr 2026. Es geht um die Fortsetzung des Kulturniveaus und vor allem des guten Geistes vom Vorjahr. Doch die Brücke, die da genannt wird, steht zumindest finanziell auf sehr wackeligen Pfeilern. Stadt und Freistaat ringen um die Anschlussfinanzierung. Umso wichtiger sind große, auch symbolträchtige Events wie das am 18. Juni gestartete Internationale Festival Theater der Welt. Alle drei Jahre wird dieses größte deutsche Theaterfestival an eine andere Stadt vergeben. Noch eine Woche bis zum 5. Juli wird es dauern und die Resonanz ist bislang sehr gut. Michael Bartsch hat sich einige der 33 Produktionen, die bisher gelaufen sind, angeschaut und zieht schon mal so eine kleine vorläufige Bilanz.
1: Eigentlich befindet sich das Hauptquartier des Festivals Theater der Welt im und am sogenannten Spinnbau der früheren Spinnereimaschinenfabrik, seit 4 Jahren Interimsquartier des Chemnitzer Schauspiels. Im sanierungsbedürftigen bisherigen Schauspielhaus an der Zischestraße findet übrigens parallel das Kunstfestival Begehungen statt. Aber die zweite Festivalwoche brachte 2 Höhepunkte im zentrumsnahen Opernhaus, auch wegen des nötigen Bühnenaufwandes. Die Oper liegt passend an der Straße der Nationen. Und wenn sie nicht schon seit DDR-Zeiten so hieße, müsste sie jetzt bei diesem Weltfestival wohl so umbenannt werden. Am Dienstag und am Mittwoch gab es tatsächlich Oper in der Oper. Mit Elementen des uns geläufigen europäischen Musiktheaters, aber auch bis zum eingangs gehörten Rap reichend. Oder mit diesem Hymnus an Nelson Mandela und andere Helden der Emanzipation der Schwarzafrikaner in Südafrika. Simon & Coley ist die Zentralfigur, anhand deren Schicksal der jahrzehntelange Kampf der homosexuellen und der sich bildenden queeren Communities um ihre Rechte in Südafrika nacherzählt wird. Philip Miller hat diese Oper komponiert, die auch als eine liebenswürdige Show quer durch alle populären Genres bezeichnet werden könnte. Beobachtungen zum Umgang mit einem solchen existenziellen Stoff lassen sich auf mehrere Festivalbeiträge erweitern. Es geht wie bei N'Coley um Leben oder Tod, etwa bei den Straßenkämpfen. Und doch dominiert ein heiterer, lebensfroher Grundton ja oft eine ansteckende Fröhlichkeit. Es dauerte in Chemnitz keine 2 Minuten, da hatten diese perfekten Sänger, Tänzer und Musiker ihr Publikum gepackt. Das konnte man am vergangenen Wochenende von dem mit 3,5 Stunden längsten Schauspielabend nicht erwarten. Schwer und tiefsinnig durchstreift die ukrainische Schriftstellerin Sofia Androchowitsch mehr als ein Jahrhundert russisch-ukrainisch-deutscher Geschichte.

0: Der Titel der Romanvorlage Amadoka ist der Name eines verschwundenen riesigen Sees auf dem Gebiet der heutigen Ukraine. Was bleibt, was vergeht? Das Prager X10-Theater erzählt Geschichten vor allem aus dem 20. Jahrhundert, um Geschichte vor dem Vergessen zu retten. Manchmal verwirrend langatmig, manchmal mit sarkastischen Seitenhieben auf den gegenwärtigen russischen Eroberungsfeldzug, wie dieses Back in the USSR der Beatles. Wie reagieren die Chemnitzer nicht nur auf diesen anspruchsvollen Abend, welchen Mehrwert über ihr gutes städtisches Fünf-Sparten-Theater hinaus sehen sie durch den Welthorizont des Festivals?
1: Dass man Produktionen sieht, die man sonst vermutlich nicht sich anschauen könnte.
2: Total schön, wenn so ein Riesenfestival zu einem nach Hause kommt. Es gibt so viele andere Sprachen, also künstlerisch auch.
3: Aber das ist ganz tief. Aber für Leute, die verstehen nicht, Geschichte ist ganz schwierig zu verstehen.
0: Fast zum Ende der anstehenden letzten Festivalwoche werden zumindest die im Projekt Tanzende Nachbarn aktiven Bürger selber mitwirken. Stefan Schmidtke, Programmchef des Kulturhauptstadtjahres 2025.
4: Wir verstehen dieses als einen Eigenbeitrag der Stadt Chemnitz zum Festivaltheater der Welt.
0: Vieles spricht dafür, dass mit diesem größten Event im Jahr nach der Kulturhauptstadt der erhoffte Anschluss tatsächlich gehalten werden kann.
5: Und Sie haben noch Gelegenheit, nach Chemnitz zu fahren und sich eine dieser vielen spannenden Produktionen anzugucken, das Theaterfestival Theater der Welt.

0: Das ist aufgefallen, das Kulturmagazin vom Sachsenradio. Wir berichten über das, was in Sachsens Kulturlandschaft so los ist. Aber Kultur ist natürlich mehr als Theater und Konzert, Kino und Literatur, Ausstellungen. Kultur ist vor allem, wie wir miteinander leben, also die Lebenskultur. Genau darum kümmert sich ein Verein seit inzwischen 25 Jahren. Zum Jubiläum ist Michael Nattke im Studio, der Geschäftsführer des Kulturbüros Sachsen. Hallo.
1: Ja, einen schönen guten Tag.
0: Was genau feiern Sie und können wir feiern, wenn wir 25 Jahre Kulturbüro Sachsen feiern?
1: Ja, vor 25 Jahren ging die Geschichte los mit einer kleinen Gruppe von Menschen tatsächlich, die sich überlegt haben, dass die demokratische Kultur in Sachsen verbessert werden muss. Und heute blicken wir zurück auf 25 Jahre, in denen wir wirklich ganz viele Menschen begleitet haben in Sachsen, die sich auf den Weg machen, engagiert sind und eben sagen, sie wollen sich demokratisch beteiligen, einbringen, gegen Diskriminierung kämpfen in ihren Orten und so weiter. Und wenn wir heute zurückblicken, dann können wir sagen, als Kulturbüro Sachsen haben in jedem kleinen Ort Kontakte und kennen ganz viele Engagierte in diesem Bundesland. Das ist die gute Seite von Sachsen, die dadurch sichtbar geworden ist und da sind wir auch stolz drauf.
0: Was für ein Gefühl haben Sie für die Wirksamkeit dieser Arbeit? Man kann ja auch Ihre Analysen lesen und wenn man diese Analysen zum Beispiel Sachsen rechts unten liest, kann man auch verzweifeln.
1: Ja, genau. Also wenn wir auf diese Schattenseiten schauen, dann brauchen wir es natürlich nicht schönreden. Sachsen hat ein ganz eklatantes Problem mit Rechtsextremismus seit Jahren und mit verschiedenen Formen von Diskriminierung, Rassismus, auch Antisemitismus und so weiter. Aber, und das ist ja unsere Arbeit tatsächlich, es gibt, und das ist weniger sichtbar, in jedem Ort in Sachsen, in jedem Dorf, in jeder Kleinstadt eben auch engagierte Menschen, die sagen, wir wollen demokratisch zusammenleben, wir wollen auch Kontroversen austragen und miteinander diskutieren und zwar in einem Rahmen, der gut ist und wir wollen unser Gemeinwesen, unseren Ort demokratisch voranbringen bei allen Problemen, die es gibt. Und das ist das, was wir eigentlich im Vordergrund haben, wenn wir vor Ort arbeiten.
0: Das Kulturbüro versucht ja vor allen Dingen, diese Initiativen zu unterstützen. Welche Anforderungen erfüllen Sie da vor allen Dingen?
1: Was wir machen vor Ort ist zu schauen, was können die Leute, die in der Initiative aktiv sind. Wir haben jetzt kein Patentrezept und sagen, okay, wenn man in dem Ort X rechtsextreme Konzerte hat, dann muss man erstens, zweitens, drittens machen und dann ist das Problem gelöst. So gehen wir da nicht ran. Wir schauen tatsächlich, wir haben hier eine Initiative und da sind Leute und in dem einen Ort sind das vielleicht Leute, die sind hauptsächlich in der Kirchgemeinde aktiv. Dann schauen wir, okay, was könnt ihr als Kirchgemeinde erreichen? Was sind eure Mittel und Wege, um euch hier einzubringen im Gemeinwesen? Und darauf bauen wir dann den Prozess auf und das, was vor Ort passieren soll. In einem anderen Ort sind es vielleicht Jugendliche, die eher ja aktivistisch unterwegs sind, mit denen wir da zusammenarbeiten. Und dann ist der Weg ein ganz anderer. Dann schauen wir, auf was habt ihr denn Lust hier in eurem Ort? Was traut ihr euch zu? Wo sind vielleicht auch Grenzen, wo wir dann sagen, Vorsicht, also hier kann auch was
0: Das Kulturbüro hat 25 Jahre Erfahrung.
1: Genau, ja, wir haben da 25 Jahre Erfahrung und unsere Anforderung ist, wir schauen uns an, was ist denn vor Ort an Ressourcen, an Potenzialen vorhanden und dann arbeiten wir damit, mit dem, was da ist. Weil unser Ziel ist es ja, dass wir überflüssig werden vor Ort, dass die Leute, die dort sind, selber mit den Problemen umgehen können und deswegen ist das unser Ansatz.
0: Was hilft und was hilft Ihnen gegen Gefühle von Resignation, Müdigkeit?
1: Ach, da habe ich eine sehr klare Antwort, weil wenn ich ins Erzgebirge fahre oder in die Oberlausitz und dann bin ich da an einem kleinen Ort und dann treffe ich da auf 7, 8, 9 Leute, die total engagiert sind und die Lust haben, in ihrem Ort was zu machen, dann ist das so viel Motivation und dann bin ich wieder bestärkt für eine lange Zeit, weil ich denke, ach, da sind so viele tolle Leute in Sachsen. Ich bin nicht resigniert, weil ich weiß, was für Potenzial an tollen Leuten es eben auch gibt in dem Land.
0: Wie werden Sie vor dem Hintergrund der Veränderungen in den nächsten, blicken wir mal auf die nächsten, sage ich einfach 25 Jahre, wie auch immer, Ihre Arbeit verändern?
1: Naja, wir müssen besser werden, denke ich, in Dingen wie in einem Social-Media-Bereich und Ähnlichem. Wir sind gut darin, als Kulturbüro Sachsen vor Ort Menschen zu beraten, aber wir haben, denke ich, noch Luft nach oben in Online- und Social-Media-Bereich und Ähnlichem, wo wir nach Wegen suchen müssen, wie man dort auch wieder Leute erreicht.
0: 25 Jahre Kulturbüro Sachsen. Michael Nattke ist Geschäftsführer und hat Gründe zum Feiern. Vielen Dank und alles Gute für Sie.
1: Vielen Dank.

0: Wow, das haut rein. Und das ist eine Einmeldung vom MDR Sachsen Verkehrsservice. Vorsicht bitte auf der A4 Frankfurt Richtung Dresden zwischen Siebenlehn und dem Dreieck Nossen. Da liegt ein LKW-Rad auf der rechten Fahrspur. Ein LKW-Rad auf der rechten Fahrspur zwischen Siebenlehn und Dreieck Nossen auf der A4 Frankfurt Richtung Dresden. Schnell und aktuell, der MDR Sachsen Verkehrsservice.
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0: Der Cowboy machte Gitte Henning 1963 auch in Deutschland zum Star. Damals war die Sängerin, die heute ihren 80. Geburtstag feiert, gerade 17, aber in Skandinavien schon lange bekannt. Dass sie in Deutschland in die Schlagerecke buxiert wurde, das war ihr damals nicht so recht, aber gewährt hat sie sich auch nicht.
2: Die jazzige Arrangements, die mein Schwager gemacht hatte, hat man mich gefragt, ob man die ändern könnte für ein deutsches Publikum. Und ich war höflich und sagte, naja, wenn es Ihnen nicht gefällt, dann können Sie das ja machen.
0: Damit hatte Gitte Henning ihren Stempel weg und feierte Erfolge mit Rex Gildo. Später spielte sie in Musicals und wurde fürs Theater entdeckt und konnte dann noch endlich Jazz singen. Kurz vor ihrem 80. ging sie mit Wenke Mühre und Siv Malmkvist nochmal auf Tour. Heute wird Gitte 80, feiert nicht groß und auch das mit den Memoiren eines ja sehr spannenden Lebens läuft noch nicht.
2: Ich schreibe im Kopf seit 20 Jahren, aber ob es etwas wird, das weiß ich nicht. Aber die Leute glauben, du musst doch ein wahnsinnig interessantes Leben gehabt haben. Du musst es zu Buch führen. Ja, hast du recht. Ich sage immer, hast du völlig recht, das stimmt. Aber ob es was wird, das weiß ich nicht. Mal schauen.
0: Und noch ein Jubiläum, auch ohne Memoiren, obwohl es sich lohnen würde. Das ist die Geige, die Anne-Sophie Mutter so berührend zum Klingen bringt. Seit 50 Jahren schon. Mit 6 stand sie das erste Mal auf der Bühne. Aber das zählt sie nicht mit, sondern rechnet zum 50. Bühnenjubiläum den ersten Auftritt mit Herbert von Karajan als Beginn. Damals als Kinderstar bejubelt.
3: Dass ich ein Kind war, wusste ich. Das mit dem Wunder fand ich irgendwie komisch. Später hat es mich dann eine Weile irritiert, weil man mir ja auch sehr oft drohend im Interview mitteilte, ja, jetzt sei es dann mal Zeit für die Krise. Und als ich dann 30 war, war es plötzlich Zeit für die, ich weiß nicht, Erwachsenenkrise. Und mit 40 war es dann Zeit für die Alterskrise. Und mit 50 ein Wunder, ich kann mich noch bewegen. Gut, das kann man nicht ernst nehmen.
0: Ihr 50. Bühnenjubiläum feiert Anne-Sophie Mutter mit einer Serie von CDs, lauter Ersteinspielungen von Werken, die sie uraufgeführt hat. Im kommenden Jahr können wir sie mal wieder erleben, live als Gast bei den Dresdner Musikern.

Vielleicht ist es bei Ihnen schon ein bisschen kühler als in den letzten Nächten. Auf alle Fälle wird die Nacht eine Nacht zum Durchlüften. Ach, das ist schön. Ich freue mich drauf. Ich wünsche Ihnen einen guten Abend, einen erholsamen Schlaf und verabschiede mich hier von Aufgefallen, dem Kulturmagazin.

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1: Um 20 Uhr mit Ulrike Pommerin. In Sachsen soll mittels geänderter Lehramtsprüfungsordnung weniger Unterricht ausfallen. Wie Kultusminister Clemens unter anderem mitteilte, werden Lehramtsstudenten künftig ganzjährige Praktika an Schulen absolvieren können. Lehramtsreferendare dürfen demnach 14 Stunden pro Woche unterrichten, statt der bislang üblichen 12. Von diesen und weiteren Änderungen verspricht sich das Kultusministerium ein Plus von rund 150.000 Unterrichtsstunden bereits ab dem kommenden Schuljahr. Sachsens Lebensmittelkontrolleure haben im vergangenen Jahr 16% ihrer Lebensmittelproben beanstandet. Das entspricht dem Niveau der Vorjahre, wie Sozialministerin Köpping mitteilte. 3/4 der Beanstandungen bezogen sich demnach auf Kennzeichnungsmängel und die Produktaufmachung. Bei etwa einem Sechstel gab es Verunreinigungen. Daneben zeigten sich beunruhigende Trends, etwa bei sogenannten Slush-Eis in einer zuckerfreien Variante mit Glycerin. Zu hoch dosiert kann der erlaubte Lebensmittelzusatzstoff Übelkeit, Kopfschmerzen und Bewusstlosigkeit verursachen. In Sachsen wurden bei 6 von 19 getesteten Proben zu hohe Werte festgestellt. Beim Waldbrand in der Goreheide im Landkreis Meißen ist am Vormittag Entwarnung gegeben worden. Seit Samstag waren rund 450 Feuerwehrleute, 2 Hubschrauber und ein gemietetes, gepanzertes Löschfahrzeug im Einsatz. Zu den Kosten dafür sagte Reiko Riedl von der Freiwilligen Feuerwehr Zeithain, MDR Sachsen.
2: Da das kein Großschadensereignis ist im klassischen Sinne und auch schon gar keine Katastrophe, bleibt dieser Einsatz bei der Gemeinde Zeithain hängen. Das ist ein großer Posten für so eine kleine Gemeinde, wie wir sind. So ein gepanzertes Löschfahrzeug ist sehr teuer. Das kann sich auch so eine Gemeinde

0: Praktische Verhaltenstipps. Das Wetter in Sachsen. In der Nacht treten noch einzelne Schauer und Gewitter auf, bei Tiefstwerten zwischen 19 und 14 Grad. Morgen kann es im Bergland zunächst neblig sein, sonst gibt es meist viele Wolken, gelegentlich auch etwas Sonne. Im Verlauf kommen vereinzelt Schauer und Gewitter auf, im Vogtland und Erzgebirge auch kräftiger. Die Temperaturen 25 bis 28 Grad, die Zeit 20.03 Uhr.
1: Hier ist der Verkehrsservice für den ARD-Abend. Die A2 Richtung Berlin ist zwischen Irxleben und Kreuz Magdeburg wegen Straßenschäden gesperrt, zurzeit Stau. Die A4 Richtung Görlitz ist zwischen Niederseifersdorf und Kodersdorf wegen Arbeiten im Tunnel Königshainer Berge bis morgen früh 5 Uhr gesperrt. Die A4 Richtung Frankfurt ist zwischen Sättelstedt und Eisenach Ost nach einem Unfall gesperrt. A9 Richtung Berlin zwischen Köselitz und Niemeck 7 Kilometer Stau nach einem Unfall. Hier dauert es eine Viertelstunde länger. Die A14 Richtung Schwerin ist zwischen Kreuz Magdeburg und Dahlen-Warsleben wegen Reparaturarbeiten gesperrt. Die A71 Richtung Sangerhausen ist zwischen dem Dreieck Suhl und Suhl-Zellermeles wegen Tunnelwartungsarbeiten bis morgen in der Früh 6 Uhr gesperrt. Soweit die Meldungen, kommen Sie gut an Ihr Ziel.
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1: Schönen guten Abend, hier ist MDR Sachsen. Ich bin Frank Michael Bauer und Barclay James Harvest macht bei uns den Anfang. Es geht ins Jahr 1980. Life is for living.

I Can't Dance. Das war Genesis aus dem Jahre 1991. Der Song besticht ja vor allem durch seine humorvolle Kritik an der Modewelt und das unvergessliche Musikvideo. Phil Collins, wir erinnern uns, parodiert darin auf charmante Weise die typischen Posen auf Laufsteg oder von Laufsteg-Models. Trotz des Titels lädt der synchrone Catwalk-Schritt der Band bis heute zum Mitmachen ein. So, und jetzt kommen wir zu einem großen Erfolg aus den 70ern. Wir wechseln das Jahrzehnt und da kommt eine Band, die vor allem für ihre markanten Studioharmonien bekannt sind. Die Musiker hier sind Smokey und der Klassiker O'Carroll im ARD-Abend.

Billy Killer war das mit Falling for You hier im ARD-Abend, ein Song von 2009. Und darin geht's um diese berühmte Geschichte. Plötzlich verliebt man sich in seinen besten Freund. Ja, und jetzt gibt's bei uns eine Dame, da wird's in dieser Woche ein neues Album geben. Genau, Madonna. Am 3. Juli erscheint die neue Platte als Fortsetzung einer Scheibe Confessions 1 und diesmal Confessions 2 im Jahre 2026. Und aber das Album ist ja noch nicht draußen und wir gehen zu einem Album zurück ins Jahr 1986, was in insgesamt 28 Ländern auf Platz 1 gelandet ist. Das versucht natürlich Confessions 2, kann ich mir vorstellen, auch. Die Rede ist von True Blue. Madonna war damals richtig gut drauf. Sie war schwer verliebt in Sean Penn und als sie dann die Platte aufgenommen hat, hatte sie sozusagen auch ganz viele Leichtigkeit im Blut und war frisch verliebt und so entstehen dann auch Hits. Und sie war endlich dabei gewesen, ihren Führerschein zu machen mit 27 Jahren. Alle hatten schon so ein bisschen gedrängelt und sie wollte es ja auch. Und gleich am ersten Tag nach der Führerscheinprüfung mietete sich Madonna einen Wagen und fuhr damit durch den Gartenzaun ihres Produzenten Pat Leonard. Ja, wo war denn da die Bremse?

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3: Hier ist der Verkehrsservice für den ARD-Abend, 20.32 Uhr. Die A2 Richtung Berlin ist zwischen Irxleben und Kreuz Magdeburg wegen Straßenschäden gesperrt, zurzeit Stau. Die A4 Richtung Görlitz ist zwischen Niederseifersdorf und Kodersdorf, dort wegen Arbeiten im Tunnel Königshainer Berge bis morgen früh gesperrt. Die Fahrbahn bis 5 Uhr, um genau zu sein. A4 Richtung Frankfurt zwischen Sättelstedt und Eisenach-Ost, Stau an der geräumten Unfallstelle. Die A14 Richtung Schwerin ist zwischen Kreuz Magdeburg und Dahlen-Warsleben wegen Reparaturarbeiten gesperrt. Die A71 Richtung Sangerhausen ist zwischen dem Dreieck Suhl und Suhl-Zellamelis wegen Tunnelwartungsarbeiten bis morgen früh 6 Uhr gesperrt. Soweit unsere Meldungen. Kommen Sie gut an Ihr Ziel.
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3: Aus Dresden, ich bin Frank-Michael Bauer und hier ist Laura Branigan, Self-Control.

aus Hamburg, dass du Orange Blue mit der gefühlvollen Ballade She's Got That Light. Und hier ist eine Meldung gekommen, gerade seit 3 Tagen war ja die Trinkwasserversorgung im Landkreis Stade eingeschränkt. Die gute Nachricht jetzt, die Warnzentrale Niedersachsen und die Rettungsstelle Stade geben Entwarnung. Alles wieder beim Alten, also mit anderen Worten in Ordnung. Jetzt geht's ins Jahr 1979. Damals produziert wurde mit Precious Wilson dieser Titel Eruption, One-Way-Ticket im ARD-Abend.

Hier ist der ARD-Abend, das war die US New Wave Band Cock Robin mit Just Around the Corner und mit den Gesangsstimmen von Peter Kingsbury und Anna Lacasio. 1987 ist dieser Hit entstanden. Wir bleiben noch in den Staaten und es geht ein gutes Stück weiter zurück in der Musikgeschichte. Der nächste Rhythmus erinnert an das Rattern einer Eisenbahn und ist untrennbar mit einer besonderen Künstlerin verbunden. Die Rede ist von Eva Narcissus Boyd, besser bekannt als Little Eva. Die Sängerin wäre auch an diesem heutigen 29. Juni 83 Jahre alt geworden. Wir erinnern an sie mit ihrem weltweiten Nummer 1 Erfolg aus dem Jahre 1962. The Locomotion, hier ist Little Eva, später ja auch ein großer Erfolg für Kylie Minogue mit ihrer Aufnahme.

Und vergessen, Tina Turner, I don't wanna lose you, ich will dich nicht verlieren. Und das mal auf den heutigen Fußballabend bezogen, verlieren wollen die Deutschen natürlich auch nicht, denn sonst müssten ja die Koffer gepackt werden. Ist ja die K.O.-Runde, 22:30 geht das Spiel los und Henry Stein aus Halle hat das zum Anlass genommen, uns zu schreiben. Er tippt heute 3:1 für die Deutschen. Naja, weiß nicht, wie Sie da tippen. Wenn Sie Lust haben, können Sie es uns ja schreiben. ard-abend@mdr.de. Und wir drücken auf jeden Fall die Daumen und sind daher auch ein Stückchen live hier am Abend noch beim Spiel dabei.

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1: Um 21 Uhr mit Ulrike Pommerin. Nach dem Komplettstillstand wegen Hitzeschäden fährt in Leipzig die erste Straßenbahnlinie wieder. Ab sofort verkehre die Linie 1 zwischen dem Leipziger Westen und der Innenstadt, teilten die Verkehrsbetriebe am Abend mit. In der Nacht sollen die Reinigungs- und Prüfmaßnahmen fortgesetzt werden, sodass morgen weitere Linien abschnittsweise wieder in Betrieb gehen könnten. Die extremen Temperaturen hatten am Wochenende Fugenmasse schmelzen lassen, die dann Schienen und Weichen verklebte. Sachsens Lebensmittelkontrolleure haben im vergangenen Jahr 16% ihrer Lebensmittelproben beanstandet. Das entspricht dem Niveau der Vorjahre, wie Sozialministerin Köpping mitteilte. Die überwiegende Zahl der Beanstandungen betraf demnach irreführende oder nicht vorschriftsmäßige Kennzeichnung von Produkten. Insgesamt wurden etwa 20.000 Proben untersucht, MDR Sachsen-Reporterin Beate Dietze mit problematischen Beispielen.
2: Besorgt sehen die Prüfer das bei Kindern beliebte Slush-Eis. Die Hersteller bieten seit einiger Zeit zuckerfreie Varianten mit Glycerin als Zusatzstoff an. Von 19 Proben wurden 6 als nicht sicher für Kleinkinder eingeschätzt. Ähnlich kritisch sehen Experten sogenannte Mystery-Boxen in Verkaufsautomaten. Kunden kaufen demnach ein Überraschungspaket, ohne dessen Inhalt zu kennen. 9 Händler haben die Kontrolleure unter die Lupe genommen und deutliche Defizite festgestellt. Unter anderem war die Herkunft der Produkte unklar. Alle Händler fielen bei der Prüfung durch.
1: Das Motiv für die Tat im niedersächsischen Stade mit 6 getöteten Menschen war vermutlich ein Sorgerechtsstreit. Das hat die Lüneburger Polizeipräsidentin Katrin Schuhl mitgeteilt. Der mutmaßliche Schütze ist demnach ein 45 Jahre alter, in Deutschland geborener Mann mit türkischen Wurzeln aus dem Raum Hannover. Er habe sich zu einem Gesprächstermin in der Einrichtung aufgehalten. Dort seien seine Ex-Partnerin und die gemeinsame 3 Monate alte Tochter untergebracht, so die Polizeichefin. Bei allen 6 Todesopfern handle es sich um Mitarbeiterinnen und Mitarbeiter der Jugendhilfeeinrichtung. Die jüdische Woche in Leipzig hat rund 10.000 Besucher angezogen. Wie die Stadt mitteilte, umfasste das Programm rund 140 Veranstaltungen, darunter Konzerte, Ausstellungen und Führungen. Der inhaltliche Schwerpunkt lag auf der Erinnerungskultur. Die jüdische Woche in Leipzig findet in der Regel alle 2 Jahre statt. Aus Anlass des laufenden Jahres der jüdischen Kultur in Sachsen hatten Stadt- und Kulturvereine ein zusätzliches Festival veranstaltet.

0: 14 Richtung Schwerin ist zwischen Kreuz Magdeburg und Dahlen-Warsleben wegen Reparaturarbeiten gesperrt. Die A42 Kamp-Lindfort Richtung Dortmund ist zwischen Gelsenkirchen-Hessler und Gelsenkirchen-Zentrum nach einem Unfall voraussichtlich bis Mitternacht gesperrt. 4 Kilometer Stau momentan, bitte folgen Sie der U67. Die A71 Richtung Sangerhausen ist zwischen dem Dreieck Suhl und Suhl-Zellermeles wegen Tunnelwartungsarbeiten bis morgen früh 6 Uhr gesperrt. Die A20 Kreuz Uckermark Richtung Lübeck ist zwischen Dummerstorf und Kreuz Rostock wegen Bauarbeiten bis Donnerstag ca. 16 Uhr gesperrt. Soweit die Meldungen. Kommen Sie gut an Ihr Ziel.
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0: Von MDR Sachsen in Dresden mit Frank Michael Bauer.

Im ARD-Abend, Ralph McTell hat uns gerade mitgenommen auf einen quasi melancholischen Spaziergang durch die Straßen, durch die Streets of London. Diese Folkballade ist 1974 entstanden und gilt als sein überhaupt absolutes Meisterwerk und lenkt ja auch mitfühlend den Blick auf die Schicksale von Obdachlosen. Und jetzt, von der nachdenklichen Stille Londons, wechseln wir direkt auf die lebhaften Straßen der Welt. Es folgt eines der energiegeladensten Duette der 80er. Für das weltweite Benefizprojekt Live Aid haben sich damals 1985 zwei absolute Megastars zusammengerauft. Das Resultat war eine Coverversion eines alten Motown-Klassikers, die im Handumdrehen die Charts eroberte. Freuen Sie sich auf das Gipfeltreffen. David Bowie und Mick Jagger mit Dancing in the Street.

Emma Bunton hier bei uns im ARD-Abend, ihrer Solo-Erfolg What Took You So Long aus dem Jahre 2001. Das ehemalige Mitglied der Spice Girls landete mit dieser Country-Pop-Nummer direkt auf Platz 1 der britischen Charts. Und es geht zum Beginn der 80er Jahre. Da haben sich der Sänger der Progress-Rock-Band Yes und ein griechischer Elektronik-Pionier namens Vangelis zusammengetan zu einem Duo. Und daraus wurde dann dieser Hit I'll Find My Way Home. Hier sind John und Vangelis. Und Carsten Henker aus Teltow hat uns übrigens gerade geschrieben, er glaubt an den Sieg heute Abend der deutschen Mannschaft und er tippt 4:2 Deutschland gegen Paraguay. Am besten gleich am Anfang in die Vollen gehen, schreibt er, und Tatsachen schaffen. Aber auch Kräfte muss man natürlich einteilen nachher in Boston. Ja. Was tippen Sie? ard-abend@mdr.de. Können Sie uns schreiben oder auch anrufen 0800 80 80 110.

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7: Es ist 21.31 Uhr, hier ist der Verkehrsservice für den ARD-Abend. A1 Köln Richtung Münster, zwischen Westhofener Kreuz und Kreuz Dortmund-Unna, 4 Kilometer Stau. Die A2 Richtung Berlin ist zwischen Irxleben und Kreuz Magdeburg wegen Straßenschäden gesperrt, zurzeit Stau. Die A4 Richtung Görlitz ist zwischen Niederseifersdorf und Kodersdorf wegen Arbeiten im Tunnel Königshainer Berge bis morgen früh 5 Uhr gesperrt. Die A14 Richtung Schwerin ist zwischen Kreuz Magdeburg und Dahlen-Warsleben wegen Reparaturarbeiten gesperrt. Die A20 Stettin Richtung Lübeck ist zwischen Dummersdorf und Kreuz Rostock wegen einer Baustelle bis Donnerstag 4 Uhr in der Früh gesperrt. Die A42 Kamp-Lindfort Richtung Dortmund ist zwischen Gelsenkirchen-Hessler und Gelsenkirchen-Zentrum nach einem Unfall voraussichtlich bis Mitternacht noch gesperrt. Derzeit 2 Kilometer Stau, bitte folgen Sie der Umleitung U67. Die A71 Richtung Sangerhausen ist zwischen dem Dreieck Suhl und Suhl-Zellermeles wegen Tunnelwartungsarbeiten bis morgen früh 6 Uhr gesperrt. Soweit unsere Meldungen. Ihnen weiterhin eine gute Fahrt und kommen Sie gut an Ihr Ziel.
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7: Aus Dresden mit Frank Michael Bauer und hier sind die Hooters.

Das war Musik mit Ronan Keating hier bei uns im ARD-Abend. Seine Ballade When You Say Nothing at All. Der irische Sänger feierte damit im Jahre 1999 einen weltweiten Erfolg, der auch als Titelsong des Films Notting Hill mit Julia Roberts und Hugh Grant unvergessen bleibt. Camilla Gerst aus Flensburg hat sich bei uns gemeldet hier am ARD-Abend. Manche Tage bieten einfach alles, hat sie uns geschrieben. Endlich Abkühlung. Ihre Tochter hat heute die Führerscheinprüfung bestanden. Herzlichen Glückwunsch. Ja, und dann schreibt sie weiter und dann höre ich von der schrecklichen Tat aus Stade und mir fehlen einfach die Worte. Meine Anteilnahme den Angehörigen. An die denkt übrigens auch Jenny aus Magdeburg, die uns ebenfalls geschrieben hat. Und Camilla freut sich auf jeden Fall trotzdem nachher auf das Fußballspiel und bitte nicht Paraguay unterschätzen, hat sie uns dann noch mit auf den Weg gegeben oder besser gesagt, wir richten das an die deutsche Mannschaft. Ihr Tipp 3:1 gewinnt Deutschland. Ihr Tipp ard-abend@mdr.de oder 0800 80 80 110. Und hier sind Sheila B. Devotion.

Michael Schulte, ja, You Let Me Walk Alone. Damals hat er beim ESC mit diesem Titel mitgemacht, 2018, und einen tollen Platz hingelegt. Und in dem Lied hat er ja den frühen Verlust seines Papas verarbeitet. Und jetzt geht's ins Jahr 1982. Damals kam ja auch ein Film raus, der hieß Gib Gas, ich will Spaß, in den Hauptrollen Nena und Markus. Ja, und der Titelsong, der wurde richtig bekannt. Ich will Spaß, und wurde ein Hit. Hier ist er bei uns im ARD Abend.

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1: Um 22 Uhr mit Ulrike Pommerin. Nach dem Komplettstillstand wegen Hitzeschäden fährt in Leipzig wieder die erste Straßenbahnlinie. Ab sofort verkehre die Linie 1 zwischen dem Leipziger Westen und der Innenstadt, teilten die Verkehrsbetriebe am Abend mit. In der Nacht sollen die Reinigungs- und Prüfmaßnahmen fortgesetzt werden, sodass morgen weitere Linien abschnittsweise wieder in Betrieb gehen könnten. Die extremen Temperaturen am Wochenende hatten die Fugenmasse schmelzen lassen, die dann Schienen und Weichen verklebte. In der Lausitz ist Europas größter künstlich geschaffener Seenverbund eröffnet worden. Damit stehen durchgehend rund 5000 Hektar Wasserfläche für Schifffahrt und Bootstourismus zur Verfügung, wie MDR Sachsen-Reporter Martin Klimank berichtet.
2: Über 35 Jahre hinweg sind mehr als 940 Millionen Euro investiert worden, um aus den ehemaligen Tagebaulöchern miteinander verbundene Seen zu machen. So sei aus einer Mondlandschaft ein Paradies entstanden, sagte Thorsten Safarik, der kaufmännische Leiter des Bergbausanierers LMB. Sachsen und Brandenburgs Ministerpräsidenten befuhren die Seenkette noch vor der offiziellen Eröffnung als Erste. Michael Kretschmer startete mit einem Boot am Geierswalder See, Dietmar Woidke am Großreschner See. An Land gingen sie im Hafen des Sedlitzer Sees. Über Kanäle lassen sich von hier aus noch der Partwitzer und der Senftenberger See erreichen. Ein Verbund, der vor allem Wasserwanderer begeistern dürfte. Touristiker erwarten deshalb einen Entwicklungsschub für die Region.
1: Das Motiv für die Tat im niedersächsischen Stade mit 6 getöteten Menschen war vermutlich ein Sorgerechtsstreit. Das hat die Lüneburger Polizeipräsidentin Katrin Schuhl mitgeteilt. Der mutmaßliche Schütze ist demnach ein 45 Jahre alter, in Deutschland geborener Mann mit türkischen Wurzeln aus dem Raum Hannover. Er sei zu einem Gesprächstermin in der Jugendhilfeeinrichtung gewesen, wo seine Ex-Partnerin und die gemeinsame kleine Tochter untergebracht seien. Den weiteren Angaben zufolge handelt es sich bei allen 6 Todesopfern um Mitarbeiterinnen und Mitarbeiter der Einrichtung. Bei der Fußballweltmeisterschaft hat Brasilien das Achtelfinale erreicht. Mit einem Tor in der letzten Minute der Nachspielzeit besiegte der Rekordweltmeister das Team aus Japan mit 2:1. In gut einer halben Stunde beginnt das 16. Finalspiel Deutschland gegen Paraguay. Für die Startelf wurde erstmals Dennis Undaf aufgestellt, als Ersatz für Jamal Musiala, der zunächst auf der Bank sitzt. In der Nacht treffen dann noch die Niederlande auf Marokko. Das Wetter in Sachsen. In der Nacht treten noch einzelne Schauer und Gewitter auf, bei Tiefstwerten zwischen 19 und 14 Grad. Morgen kann es im Bergland zunächst neblig sein, sonst gibt es meist viele Wolken, gelegentlich auch etwas Sonne. Im Verlauf kommen vereinzelt Schauer und Gewitter auf, im Vogtland und Erzgebirge auch kräftiger und ergiebiger. Die Temperaturen steigen auf 25 bis 28 Grad. Die Zeit 22.03 Uhr.
3: Hier ist der Verkehrsservice für den ARD-Abend. A1 Köln Richtung Münster zwischen Westhofener Kreuz und Kreuz Dortmund-Unna, 4 Kilometer Stau. A2 Hannover Richtung Berlin. Im Kreuz Hannover Ost ist die Überleitung zur A7 Richtung Kassel wegen eines Schwertransports gesperrt.

0: Wartungsarbeiten bis morgen früh 6 Uhr gesperrt. Das waren Sie, unsere Meldungen. Wir wünschen Ihnen eine gute Fahrt. Kommen Sie gut an.
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0: Guten Abend aus Dresden. Ich bin Frank-Michael Bauer und hier ist Whitney Houston.

0: Unverkennbar dieser Falsett-Gesang. Die Bee Gees, Too Much Heaven von 1979.
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0: So, damit wissen wir, in welchem Jahr wir sind. Und es dauert nicht mehr lange. In einer guten Viertelstunde, da tritt dann unsere Mannschaft in Boston an. Die deutsche Nationalmannschaft gegen Paraguay. Und da sind wir doch alle schon irgendwie gespannt. Und ich hatte Sie ja auch nach Ihren Tipp gefragt.
2: Heute Deutschland 1:0.
0: 1:0 für Deutschland. Ja, und wen habe ich hier?
3: Ja, moin. Hier ist moin. Harald, ein eifriger Zuhörer eures Senders. Und ich tippe auf einen 5:0 für Deutschland. Schönen Abend, bis bald und sorry.
0: Ja, das liegt alles ein bisschen auseinander. Wir werden das heute dann noch erfahren, wie dieses Spiel ausgeht. Es ist schließlich die K.O.-Runde und ein Sieger wird in jedem Fall ermittelt in dieser Partie, die um 22.30 Uhr in Boston beginnt.
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0: Right, said Fred hier bei uns im ARD-Abend. Where do you go to my lovely? Ja, und die britischen Brüder bewiesen mit ihrer Coverversion dann doch auch ein gutes Händchen wieder für diese Version mit den eingängigen Rhythmen. Hier gehört bei uns im ARD-Abend. Es dauert nicht mehr lange und dann beginnt das Spiel der Fußball-WM in der K.O.-Runde mit der deutschen Mannschaft um 22.30 Uhr. Es ist 22.24 Uhr derzeit. Die ARD überträgt das Ganze. Nee, ich muss mal gucken. ZDF ist es, genau. Ich habe es auch schon auf dem Schirm. Peter Mann aus Fürstenwalde tut sich schwer mit einem Tipp. 3:3 in der regulären Spielzeit und im Nachspiel machen es die Deutschen dann mit einem 4:3 Sieg. So, Frank und Sabine aus Schwerin sind da einfacher gestrickt. Die sagen ganz einfach 2:0 für Deutschland. Und vielleicht noch ein Tipp, gucken Sie überhaupt?
1: Ja, ich klemme es an, auf jeden Fall. Ich habe einen Keller, einen Partykeller mit Beamer und so. Da gucke ich das dann an, mit Freunden dann. Ja, es wird knapp. Kann mir eigentlich gar nicht so einen richtigen Tipp abgeben, weil die alle Mannschaften stark sind. Und aha, werden wir sehen. Also das Mango sehe ich bitte am Torwart.
0: Ah ja, das ist seine Einschätzung. Und hier ist Bruce Springsteen mit Dancing in the Dark. We'll be right back.

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7: 22.30 Uhr, hier ist der Verkehrsservice für den ARD-Abend. A1 Köln Richtung Münster zwischen Westhofener Kreuz und Kreuz Dortmund-Unna, 4 Kilometer Stau. A2 Hannover Richtung Berlin, im Kreuz Hannover Ost ist die Überleitung zur A7 Richtung Kassel wegen eines Schwertransports gesperrt. Die A2 Richtung Berlin ist zwischen Irxleben und Kreuz Magdeburg wegen Straßenschäden gesperrt. Die A4 Richtung Görlitz ist zwischen Niederseifersdorf und Kodersdorf wegen Arbeiten im Tunnel Königshainer Berge bis morgen früh 5 Uhr gesperrt. Die A14 Richtung Schwerin ist zwischen Kreuz Magdeburg und Dahlen-Warsleben wegen Reparaturarbeiten gesperrt. Die A20 Stettin Richtung Lübeck ist zwischen Dummersdorf und Kreuz Rostock wegen einer Baustelle bis Donnerstag 4 Uhr früh gesperrt. Die A42 Kamp-Lindfort Richtung Dortmund ist zwischen Gelsenkirchen-Hessler und Gelsenkirchen-Zentrum nach einem Unfall voraussichtlich bis Mitternacht gesperrt. Bitte der U67 folgen. Die A71 Richtung Sangerhausen ist zwischen dem Dreieck Suhl und Suhl-Zellamelis wegen Tunnelwartungsarbeiten bis morgen früh 6 Uhr gesperrt. Die B4 Lüneburg-Uelzen ist zwischen Bad Bevensen und Barum nach einem Unfall in beiden Richtungen derzeit gesperrt. Soweit die Meldungen. Kommen Sie gut an Ihr Ziel.

0: Texas und SummerSun.
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0: Ja, das Spiel Deutschland in der K.O.-Runde gegen Paraguay ist zwar erst ein paar Minuten alt, aber wir wollen noch mal reinhören und schalten zu unserem Reporter Holger Dahl nach Boston.
2: Erste Verletzungsunterbrechung im Spiel. Gustavo Gomez liegt am Boden, der Kapitän aus Paraguay. Und gerade direkt in der Anfangsphase, Partie ist ja noch nicht alt, vierte Spielminute, Spielstand 0:0. Gleich die erste richtig große Aufregung vorm Tor von Manuel Neuer, Eckball Paraguay von der linken Seite. Und meine Güte, haben sie den Junior Alonso da am langen Pfosten freigelassen. Der kommt aus der Drehung zum Schuss, trifft den Ball nicht richtig. Glück für Deutschland, also die Möglichkeit verpufft. Danach nochmal ein Ballverlust in der Vorwärtsbewegung und so eine Art Konterangriff für Paraguay. Also wir können in kurzen Worten zusammenfassen, es ist überhaupt nicht gut losgegangen für die ganz in weiß gekleidete deutsche Mannschaft, die hier heute auch in weißen Hosen auftritt, aber jetzt mal Leroy Sané auf der rechten Seite mit einem schnellen Ballgewinn, aber dann auch eben mit einem schlechten Anspiel vorne auf den Neuen in der Startformation und im Sturm auf Dennis Undaf, der im Moment ganz vorne drin steht als Mittelstürmer. Ich guck mal runter auf die Auswechselbank. Julian Nagelsmann, dunkles T-Shirt, dunkle Hose, weiße Turnschuhe, tigert da vor seiner Bank hin und her und Deutschland mit einem Angriffsversuch über Florian Wirtz auf dem linken Flügel sucht Dennis Undaf, Ball rutscht aber durch auf Kai Havertz, der wieder zurück zu Undaf. Und Undaf lupft den Ball so ein bisschen Richtung langer Pfosten. Geht dann vorbei an der Kiste von Paraguay, wo Orlando Gil hinten drin steht. Richtig starker, großer Torwart, 1,98 Meter groß. Also erste Möglichkeit für die DFB-Auswahl, steht noch 0:0 in Foxborough.
0: Dankeschön.

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1: Der AD-Abend mit WM-Fußball live. Die deutsche Mannschaft spielt gegen Paraguay. Unser Reporter ist Holger Dahl und er gibt jetzt mal ein Update.
2: Leroy Sané, Torschütze im letzten Spiel beim 1:2 gegen Ecuador, hat sich gerade mal versucht, auf der rechten Seite durchzusetzen, ist dann aber abgegrätscht worden, ja, von diesen sehr zweikampfstarken Verteidigern aus Paraguay. 7 gelben Karten hat die Mannschaft schon gesehen, aber das zeigt auch, die können ordentlich hinlangen. Pavlovic mit viel Ballkontrolle, hat viele Ballkontakte, macht das bislang ganz gut, hat rausgespielt den Ball auf dem rechten Flügel. Metscher geht da immer wieder in Position und Jonathan Tah jetzt wie bei Handball den Ball vorm gegnerischen Strafraum hin und her spielend. Nathaniel Brown klebt so ein bisschen an der linken Seitenauslinie, ist auch ganz gut so, um das Spiel halt ein bisschen breiter zu machen. Dennis Undav lauert am linken Flügel, hat den Ball jetzt bekommen in linker Position, ist mal nicht drin im Strafraum, dann ist Kai Havertz direkt wieder vorne drin. Deutschland hat jetzt viel Ballkontrolle, Paraguay versucht sich dann immer wieder zu befreien, aber Deutschland ist rechtzeitig zur Stelle, lässt keine schnellen Umschaltbewegungen zu, denn das ist genau das, worauf Paraguay hier lauert. Die Mannschaft, die hier so schlecht ins Turnier gestartet ist mit einem 1:4 gegen die USA, aber dann zweimal kein Gegentor kassiert hat. Das ist so auch die Kernkompetenz, dass sie einfach sehr gut verteidigen können. Man muss auch schon ein bisschen vorsichtig sein, denn sie haben keine Angst vor den ganz großen Namen, haben in der WM-Qualifikation Argentinien und Brasilien mal geschlagen, jeweils zu Hause. Also das ist ein giftiger, das ist ein unangenehmer Gegner, aber bis jetzt bescheinige ich der deutschen Mannschaft bis auf den Start eigentlich ein ganz ordentliches Spiel. Müsste nur mal der Ball irgendwie den Weg ins Netz finden. Noch steht's torlos.
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Das war Patti Smith hier im ARD Amt. Sang und sicher zu Ende geht. 22.55 Uhr haben wir es und gleich für Sie die ARD Hitnacht mit Frank Wegen. Ich bin Frank-Michael Bauer, wünsche noch einen schönen Abend. Und bei der Partie zwischen Deutschland und Paraguay steht es 0:0 weiterhin. Und wir halten Sie auf dem Laufenden.

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1: Um 23 Uhr mit Beate Rüsapp. In einer Jugendhilfeeinrichtung in Stade sind 5 Menschen erschossen worden. Ein weiteres Opfer starb kurz danach im Krankenhaus. Der mutmaßliche Täter, ein 45-Jähriger, wurde festgenommen. Als Motiv vermuten die Ermittler einen Streit ums Sorgerecht. Aus der NDR-Nachrichtenredaktion Pascal Küpper.
2: In der Einrichtung werden junge Mütter und ihre Kinder betreut. Alle 6 Getöteten waren Mitarbeitende der Jugendhilfe und des Jugendamtes. Das hat die Polizei auf einer Pressekonferenz bekannt gegeben. Der Tatverdächtige hatte in Stade einen Termin, bei dem es ums Sorgerecht für die 3 Monate alte Tochter ging. Nach den tödlichen Schüssen flüchtete der Mann als Beifahrer in einem Auto. Den Fluchtwagen fuhr eine mutmaßliche Komplizin. Die Polizei konnte das Auto mit Schüssen in die Reifen stoppen und beide festnehmen.
1: Die Polizei hat ein Hinweisportal eingerichtet. Alle Informationen dazu auf ndr.de. In Venezuela steigt die Zahl der Toten weiter. Die Behörden sprechen inzwischen von mehr als 1700 Todesopfern. Vermutlich gibt es noch viele weitere, denn mehrere 10.000 Menschen werden noch vermisst. Laut Experten sinken die Chancen rapide, noch Überlebende aus den Trümmern zu retten. Auch deutsche Teams unterstützen bei der Suche. Die Einsätze werden allerdings durch Nachbeben erschwert. Vertreter der USA und des Iran wollen sich laut US-Präsident Trump morgen in Katars Hauptstadt Doha treffen. Der Iran habe darum gebeten, schrieb er auf seiner Plattform Truth Social. Auch Bundesaußenminister Wadephul bestätigte nach einem Treffen mit US-Außenminister Rubio, dass die Gespräche morgen fortgesetzt werden sollen. Seit rund einer halben Stunde spielt die deutsche Fußballnationalmannschaft um den Einzug ins WM-Achtelfinale. Gegen Paraguay steht es aktuell 0:0. Im ersten K.O.-Spiel des Tages hat sich Brasilien mit 2:1 gegen Japan durchgesetzt. Aus dem ARD-WM-Team Hendrik Lückhoff.
3: Die Zuschauer in Houston hatten sich schon auf eine Verlängerung eingestellt, aber in der 6. Minute der Nachspielzeit erzielte Gabriel Martinelli den späten Siegtreffer für Brasilien. Zuvor hatte Japan den Südamerikanern einen großen Kampf geliefert und war auch in der ersten Hälfte durch Kaishu Sano von Mainz 05 in Führung gegangen. Im zweiten Durchgang wurde Brasilien stärker, folgerichtig erzielte Casemiro per Kopf den Ausgleich. Brasilien drängte danach auf die Führung und durfte in der Nachspielzeit dann über den verdienten Achtelfinaleinzug jubeln. Japan scheidet aus und wartet weiter auf den ersten Sieg in einem WM-KO-Spiel.
1: Das waren die Nachrichten. Das Wetter in Deutschland. In der Nacht im Südosten teils kräftige Schauer und Gewitter mit Unwettergefahr. Sonst klar und trocken, vereinzelt Nebel. Tiefstwerte 20 bis 10 Grad. Morgen zeitweise heiter, zum Teil Schauer und Gewitter, teils Unwettergefahr. Höchstwerte 21 Grad auf Sylt und bis 32 Grad am Oberrhein. Es wird 23.03 Uhr.
4: Hier ist der Verkehrsservice in der ARD-Nacht. So sieht's aus auf unseren Straßen. Wir fangen an mit der Autobahn 2 Hannover Richtung Berlin. Zwischen Irxleben und dem Kreuz Magdeburg ist die Autobahn dicht gesperrt. Grund sind Straßenschäden. Und im weiteren Verlauf bleibt die A2 zwischen Thesen und Brandenburg wegen Reparaturarbeiten ebenfalls gesperrt. Die Autobahn 4 Dresden Richtung Görlitz ist zwischen Niederseifersdorf und Kodersdorf wegen Arbeiten im Tunnel Königshainer Berge gesperrt. Das Ganze wird dauern bis morgen früh um 5. Es klemmt auf der A5 Basel nach Frankfurt hin zwischen Karlsruhe Süd und Karlsruhe Durlach. Wir haben 4 Kilometer Stau. Die A14 Magdeburg Richtung Schwerin ist zwischen dem Kreuz Magdeburg und Dahlen-Warsleben wegen Fahrbahnschäden gesperrt. Gesperrt auch die A20 Kreuz Uckermark Richtung Lübeck zwischen Dummersdorf und dem Kreuz Rostock. Grundbauarbeiten bis Donnerstag ist hier die Weiterfahrt nicht möglich. Dann ist die Autobahn 38 Halle Richtung Göttingen zwischen Leinefelde-Worbis und Heilbad-Heiligenstadt nach einem Unfall gesperrt. Sie

Gut, dass das hier noch ruhige Klänge sind von Lobo. I would love you to want me in der ARD-Hitnacht. Denn es ist ein Tor gefallen. Der Fußball heute in den nächsten, ja, ein, zwei Stunden. Unser Thema: Fußball-Weltmeisterschaft in Boston. Müssen wir der deutschen Fußballnationalmannschaft jetzt erst recht die Daumen drücken, wenn wir es mit Deutschland halten? Denn soeben hat Paraguay getroffen. Paraguay führt im Spiel gegen Deutschland jetzt mit 1:0. Die Schlussphase der ersten Hälfte nehmen wir gleich mit von unserem Reporter nach Holland Oates, Out of Touch.

0: Touch. Ich bin ja optimistisch, dass es bei diesem Spielstand nicht bleibt.
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0: Weiter oder weg, heute Abend entscheidet es sich, ob unsere deutschen Fußballer das Achtelfinale bei der WM erreichen oder nicht. Ja, ein Sieg ist quasi Pflicht gegen Paraguay. Oder wie es Rudi Völler vorab formulierte, wenn wir ans Limit kommen, können wir alle Gegner schlagen. Scheint aber momentan nicht so zu laufen, denn Deutschland liegt zurück, kurz vor Schluss der ersten Halbzeit mit 0:1. Holger Dahl verfolgt für uns das Spiel in Boston und zu ihm schalten wir jetzt, also rein ins Stadion, rein in die Schlussphase der ersten Hälfte. Und ich drücke die Daumen, wahrscheinlich mit Millionen von Ihnen, dass da jetzt noch ein Tor fällt, möglichst nicht bei Manu.
2: Achtung, Eckball für Deutschland. 0-1 hinten. Ball fliegt auf den kurzen Pfosten. Es muss was passieren im deutschen Spiel. Von der anderen Seite Leroy Sané. Kai Havertz geht hoch. Kimmich am langen Pfosten schießt auf den linken Torwinkel. Aber das ist ein Torwart-Riese, was die Statur angeht. 1,98 Meter groß. Orlando Prill. Und der macht das Spiel dann schnell. Und vorne, na, da ist der Torschütze fast zur Stelle. Schon vor dem deutschen Kasten von Manuel Neuer, der schon wieder bezwungen wurde von Julio Enciso. 42. Spielminute und auf der anderen Seite Kai Havertz geht zu Boden im Strafraum, aber hat auch abseits gestanden. Schiedsrichter hätte auch nicht auf Elfmeter entschieden. Es läuft die Nachspielzeit, noch gute 2 Minuten zu spielen in diesem ersten Abschnitt. Deutschland total spielbestimmt, aber Paraguay zunächst mit der größten Möglichkeit des Spiels in der zweiten Spielminute. Junio Alonso, na, hat da drüber geschlagen über den Ball, stand aber frei nach dem Eckball am langen Pfosten. Und dann dieses Tor von Julio Enciso. Ja, also da kannst du eigentlich nichts mehr zu sagen zur Leistung der deutschen Verteidigung. Metscher und Tah stehen in der Nähe bei einem Flankenball von rechts, aber der eine Meter weiter vorne, der anderen Meter weiter hinten. Und dann hat halt einfach dieser Angreifer von Racing Strasbourg, der hat das Format, der junge 22-Jährige, den Ball links unten rein zu köpfen ins Tor. Und Manuel Neuer, ja, wenn die Statistik noch so richtig aktuell ist, und ich glaube, sie ist es, dann haben jetzt 5 von 8 Schüssen auf sein Tor den Weg hinein ins Netz gefunden. Das ist eine ultra bittere Statistik für den Auramann, der ja eigentlich da hinten drin steht, weil man sagt, die Stürmer haben Furcht und Respekt vor ihm. Aber das ist offensichtlich auch irgendwie so eine 2014er Geschichte. Und lange, lange vorbei, ohne ihm bei diesem Treffer jetzt einen Vorwurf zu machen. Gibt's einen Eckball für Deutschland? Jawohl, war zuletzt ein paraguayanisches Abwehrbein dazwischen. Uhr läuft runter, noch 1:10 zu spielen. Vielleicht ja nach einem ruhenden Ball. Deutschland fällt wirklich gar nichts ein gegen die dicht gestaffelte Verteidigung Paraguays. Leroy Sané, ja, immer mal wieder mit Ansätzen über rechts, aber auch mit jeder Menge Fehlpässe. Joshua Kimmich ist der spielbestimmende Mann als Rechtsverteidiger. Und vorne Dennis Undav, der in die Startformation gerutscht ist für Jamal Musiala. Auch eigentlich ohne jeden Einfluss auf das Spiel. Dabei ist die Stimmung hier im Stadion so positiv gewesen. Die Fans sind extrem von der Verteidigung und von der Verteilung für die deutsche Elf. Nathaniel Brown mit dem Eckball von der rechten Seite wieder auf den langen Pfosten. Aber hey, Freunde, ich habe es gerade gesagt, der Junge ist 1,98 Meter groß. Da sind diese langgezogenen Dinger auf den langen Pfosten für den Mann im lila Trikot mit der Runden Nummer 12 überhaupt gar kein Problem. Wir müssen uns große Sorgen machen um die deutsche Fußballnationalmannschaft von Trainer Julian Nagelsmann, den ich jetzt schon länger nicht mehr am Rande seiner Coachingzone gesehen habe. Jetzt kommt er raus und sagt, lasst uns mal schnell machen. Die sind gerade nicht gut orientiert und aufgestellt, die Südamerikaner vor ihrem eigenen Strafraum. Aber jetzt sind sie es wieder. Deutschland aber nochmal mit dem Ball raus auf die rechte Seite. Was macht Joshua Kimmich? Flankenball auf den Elfmeterpunkt. Da ist aber keiner gewesen. Möglichkeit zum Umschalten für Paraguay. Und jetzt der Halbzeitpfiff. Deutschland steht einmal mehr vor dem Aus. Einmal mehr ist das Achtelfinale wirklich eine Hängepartie geworden. Die Köpfe sind unten bei der DFB-Elf. Da muss so viel besser werden in der zweiten Halbzeit. Deutschland liegt zurück mit 0:1.
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0: Jennifer Rush, Ave Maria, muss die spielen. Ich bin ja optimistisch. Vielleicht geht da ja noch was mit diesem Ave Maria für unsere Jungs aus Deutschland. Denn Deutschland liegt zurück zur Pause gegen Paraguay mit 0:1. Mit was rechnen Sie denn? Schreiben Sie es mir. ard-hitnacht@mdr.de. 23.30 Uhr, hier ist der Verkehrsservice in der ARD-Hitnacht. Die Autobahn 2 Hannover Richtung Berlin ist zwischen Irxleben und dem Kreuz Magdeburg wegen Straßenschäden gesperrt. Auch im weiteren Verlauf bleibt die A2 zwischen Thesen und Brandenburg gesperrt. Dann geht's weiter mit der A2 nach Hannover hin. Zwischen Peine und Lehrte Ost haben wir momentan 5 Kilometer Stau. Die A4 Dresden Richtung Görlitz ist zwischen Niederseifersdorf und Kodersdorf wegen Arbeiten im Tunnel Königshainer Berge bis um 5 morgen früh gesperrt. Gesperrt aufgrund von Fahrbahnschäden ist die A14 weiterhin Magdeburg Richtung Schwerin zwischen dem Kreuz Magdeburg und Dahlen-Warsleben. Gesperrt die A20 Kreuz Uckermark Richtung Lübeck zwischen Dummersdorf und dem Kreuz Rostock. Die Autobahn 42 Kamp-Lintfurt Richtung Dortmund ist zwischen Gelsenkirchen-Hessler und Zentrum nach einem Unfall gesperrt. Das wird dauern laut Polizei bis Mitternacht. Gibt eine Umleitung, nutzen Sie die U67. Und die A71 Suhl Richtung Erfurt ist zwischen dem Dreieck Suhl und Zellermeles wegen Tunnelwartungsarbeiten bis morgen früh um 6 gesperrt. Allen unterwegs eine gute Fahrt.
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0: Jetzt brauchen wir erstmal eine Abkühlung, oder? Let it rain. Amanda Marshall singt und ich bin ihr Mann im Ohr. Frank Beken, einen schönen guten Abend.

0: So heißt ihr Hit. Turn Back the Clock, Johnny Hates Jazz. Ab in die 80er heißt es am 1. August und zwar bei Ihnen in Münster und da werden Sie dann live mit dabei sein. Johnny Hates Jazz live und Open Air auf dem Hafenplatz, präsentiert von WDR 4 und die Bühne ist groß genug, da passen dann noch ein paar mehr drauf. Mark Almond hat sich angekündigt und auch Sydney Youngblood aus den 80ern wird mit dabei sein. Sicherlich am Ende eine erfolgreiche Veranstaltung. Wir freuen uns auf Münster, am 1. August geht's dann ab in die 80er. Etwas weniger erfolgreich läuft derzeit im Fußball. Bei der Fußball-WM Deutschland liegt zurück 0:1 gegen Paraguay. ard-sittnacht@mdr.de. Mit was rechnen Sie denn am Ende? Gibt's vielleicht sogar noch eine Wende? Thomas aus Reutlingen hat mir gemailt. Ich hoffe, dass es wenigstens noch 2:1 für Deutschland ausgeht, hat er geschrieben. Und Andreas aus Bitterfeld schreibt, wenn Deutschland weiter so spielt, verlieren sie und man kann den Koffer packen und nach Hause fliegen. Man sollte Sané auswechseln, was er heute zusammenspielt, schreibt Andreas. Es ist schlimm. Wünsche euch noch eine gute Nacht, eine gute Sendung und einen schönen Abend. Wie sehen Sie das? ard-hitnacht@mdr.de. Wird das noch eine Wende geben? Wird Deutschland am Ende das Achtelfinale erreichen?
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0: Haben Sie gerade einen Schrei gehört in Ihrer Nachbarschaft? Na also, Charles und Eddie, would I lie to you in der ARD-Nacht? Aus dem Nichts, das 1:1 ist gerade gefallen zwischen Deutschland und Paraguay bei der Fußball-WM. Kai Havertz hat getroffen in der 54. Minute. Ja, Spielstand, also 1:1. Geht da also noch was? ard-hitnacht@mdr.de. Wie wird's am Ende ausgehen? Schreiben Sie es mir. André aus Dortmund hat das gemacht. Er schreibt, ich hoffe, obwohl es doof klingt, dass Paraguay gewinnt. Die sind mit Herz dabei, haben nichts zu verlieren. Außerdem freue ich mich, dass hier dann das Public Viewing aufhört. 500 Meter entfernt von mir beschert mir ruhige Nächte dann, die man eh gerade gebrauchen kann wegen der Hitze. Aber wer einen Sieg der Nationalmannschaft getippt hat und auch glaubt und hofft, schreibt André weiter, dem drücke ich weiterhin die Daumen. Er selbst hat nämlich auf einen Sieg unserer Mannschaft getippt, wie er schreibt. Tja, manchmal gewinnt man, manchmal verliert man. Wie sehen Sie's? Wie wird's ausgehen zwischen Deutschland und Paraguay? Erreichen wir das Achtelfinale? Bin gespannt auf Ihre Antworten. ard-hitnacht@mdr.de.
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1: Um 0 Uhr mit Juliette Groß. Im niedersächsischen Stade sind am Mittag 6 Menschen in einer Jugendhilfeeinrichtung erschossen worden. Alle Getöteten waren Mitarbeiter der Jugendhilfe und des Jugendamtes. In der Einrichtung selbst werden junge Mütter und ihre Kinder betreut. Der 45-jährige mutmaßliche Täter wurde festgenommen. Am Abend hat die Polizei Details zur Tat mitgeteilt. Albrecht Breitschuh berichtet.
2: Über den mutmaßlichen Täter wurde gesagt, er sei 45 Jahre alt, wohnhaft in Hannover und mit türkischen Wurzeln. Über ihn lagen der Polizei bisher Hinweise im Bereich der Bedrohung vor, aber er sei noch nicht durch Gewaltdelikte aufgefallen. Vermutlich ging es um eine Sorgerechtssache. Der Mann hatte einen Termin in Stade, auf dem Fragen um das Sorgerecht seiner 3 Monate alten Tochter in jener Einrichtung geklärt werden sollten. Innenministerin Behrens sprach von einer singulären Tat. Verbindungen zur Clankriminalität gäbe es nach derzeitigem Ermittlungsstand nicht.
1: In Venezuela steigt die Zahl der Toten nach den Erdbeben weiter. Die Behörden sprechen inzwischen von mehr als 1.700 Todesopfern. Vermutlich gibt es noch viele weitere, denn mehrere 10.000 Menschen werden noch vermisst. Laut Experten sinken die Chancen rapide, noch Überlebende aus den Trümmern zu retten. Die Deutsche Bahn hat nach dem Hitzewochenende eine positive Bilanz gezogen. Nach Angaben des Konzerns haben 90% der geplanten Zugfahrten stattgefunden. Vereinzelt kam es aber zu Zwischenfällen wegen ausgefallener Klimaanlagen oder beschädigter Oberleitungen nach Unwettern. Die Bahn hatte am Wochenende dazu aufgerufen, auf Fahrten zu verzichten. Die deutsche Fußballnationalmannschaft spielt aktuell gegen Paraguay um den Einzug ins WM-Achtelfinale. Nach knapp 70 Minuten steht es 1:1. Im ersten K.O.-Spiel des Tages hat sich Brasilien mit 2:1 gegen Japan durchgesetzt. Aus dem ARD-WM-Team Hendrik Lückhoff.
3: Die Zuschauer in Houston hatten sich schon auf eine Verlängerung eingestellt, aber in der 6. Minute der Nachspielzeit erzielte Gabriel Martinelli den späten Siegtreffer für Brasilien. Zuvor hatte Japan den Südamerikanern einen großen Kampf geliefert und war auch in der ersten Hälfte durch Kai Schusano von Mainz 05 in Führung gegangen. Im zweiten Durchgang wurde Brasilien stärker, folgerichtig erzielte Casemiro per Kopf den Ausgleich. Brasilien drängte danach auf die Führung und durfte in der Nachspielzeit dann über den verdienten Achtelfinaleinzug jubeln. Japan scheidet aus und wartet weiter auf den ersten Sieg in einem WM-KO-Spiel.
1: Das waren die Nachrichten. Das Wetter in Deutschland. Im Südosten teils kräftige Schauer und Gewitter mit Unwettergefahr, sonst klar und trocken, vereinzelt Nebel, Tiefstwerte 20 bis 10 Grad. Tagsüber zeitweise heiter, zum Teil Schauer und Gewitter, teils Unwettergefahr. Höchstwerte 21 bis 32 Grad. Es ist 0:03 Uhr.
4: Hier ist der Verkehrsservice in der ARD-Hitnacht. Die Autobahn 2 Hannover Richtung Berlin bleibt zwischen Irxleben und dem Kreuz Magdeburg wegen Straßenschäden gesperrt und auch im weiteren Verlauf ist die A2 gesperrt zwischen Thesen und Brandenburg. Wir bleiben auf der A2 Berlin Richtung Hannover. Zwischen Peine und Lehrte Ost staut es sich momentan auf 4 Kilometer Länge. Die A4 Dresden Richtung Görlitz ist zwischen Niederseifersdorf und Kodersdorf wegen Arbeiten im Tunnel Königshainer Berge bis um 5 heute früh gesperrt. Die A14 Magdeburg Richtung Schwerin ist zwischen Kreuz Magdeburg und Dahlen-Warsleben gesperrt, Grund Fahrbahnschäden. Die A20 ebenfalls gesperrt, Kreuz Uckermark Richtung Lübeck zwischen Dummersdorf und dem Kreuz Rostock. Die Autobahn 42 Kamp-Lindfort Richtung Dortmund ist zwischen Gelsenkirchen-Hessler und Zentrum nach einem Unfall gesperrt. Es gibt eine Umleitung, nutzen Sie die U67. Und die A71 Suhl Richtung Erfurt bleibt wegen Tunnelwartungsarbeiten zwischen dem Dreieck Suhl und Zellamelis gesperrt. Das Ganze bis 6 Uhr früh. Ich wünsche allen unterwegs eine gute und vor allen Dingen sichere Fahrt.
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4: Mit Frank Beken, ich grüße Sie. Kurzer Blick zum Fußball. Zwischen Deutschland und Paraguay steht es weiterhin 1:1. Momentan haben wir eine Trinkpause.

0: Da haben sie sich einen Kulthit vorgenommen. Atomic Kitten, The Tide is High. Hier in der ARD Hitnacht. Heute der letzte Tag. Heute Dienstag, der 30. Juni. Fußball wird gespielt bei der WM. Deutschland spielt gegen Paraguay. Es läuft die 79. Spielminute. 1:1 der Spielstand, damit wir alle auf dem gleichen Stand sind. Undav mittlerweile raus. Musiala ist drin. Aber ein 1:1 reicht ja nicht. Es wird heute auf jeden Fall einen geben, entweder Deutschland oder Paraguay, der weiterkommt, der das Achtelfinale erreicht. Ja, nur wer wird es sein? ard-hitnacht@mdr.de. Da hat mir Frank gemailt. Er hört uns über MDR Sachsen und schreibt, möchte zum heutigen Spiel sagen, dass ich 2:1 für Paraguay getippt habe. Zwar traurig, aber die deutsche Elf hat bisher ja zweimal echt nur mehr als Glück gehabt. Sehen Sie es auch so? Schreiben Sie es. ard-hitnacht@mdr.de. Dann landen Sie hier bei mir im Studio. Und vom Studio hier gibt's dann in den nächsten Minuten nach Boston gehen. Dort wartet Holger Dahl, unser Reporter. Die Schlussphase, die nehmen wir natürlich hier mit.
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0: 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Marianne Faithfull, The Ballad of Lucy Jordan. Jetzt heißt es Daumen drücken bei der Fußball-Weltmeisterschaft für Deutschland. Es geht ums Weiterkommen, um den Einzug ins Achtelfinale. Vorher muss aber Paraguay geschlagen werden. Schlussphase ist angebrochen und zwischen Deutschland und Paraguay steht es noch 1:1. Holger Dahl ist für uns in Boston. Wir nehmen Sie jetzt mit. Die Schlussminuten.
1: So richtig zu fassen ist das nicht. Wir sind in der dritten Minute der Nachspielzeit in diesem 16-Finale. Deutschland gegen Paraguay und alle deutschen Fans im Stadion haben gerade gezittert beim Eckball für Paraguay von der linken Seite beim Spielstand von 1:1, weil man natürlich dieses Ecuador-Spiel noch im Kopf hat und das Tor nach Ecke und dass Deutschland hier wirklich zittern muss gegen den Weltranglisten 37. Das sagt einfach alles aus über die Qualität dieser DFB-Elf, die bessere Mannschaft war in diesem Spiel, aber insgesamt viel zu wenig geleistet hat, überhaupt keine Einfälle, hinten gelegen hat in der 42. Spielminute durch das Tor von Julio Enciso. Komplette Mannschaft, komplette Verteidigung im Tiefschlaf. Großes Glück, der Ausgleich von Kai Havertz in der 54. Spielminute. Einfach mal reingeflankt von Florian Wirtz von der linken Seite. Kopfballverlängerung Havertz rein ins Tor. Und gibt's jetzt hier noch den Lucky Punch in der Schlussphase. Deutschland jetzt mit Nick Woltemade vorne im Sturm. Und natürlich immer wieder Flankenbälle. Havertz, Woltemade, das sind zwei, die Kopfbälle können. Aber die Flankenbälle von außen, die finden nicht den Weg zum Zielspieler. Und Deutschland, das seit 14 Jahren mehr kein K.O.-Spiel bei einer Weltmeisterschaft bestritten hat, weil es einfach immer wieder in der Gruppenphase gescheitert ist, steht auch hier irgendwie genauso nah am Achtelfinale wie am WM aus. Aber Musiala, der dribbelt nochmal auf am rechten Flügel gegen zwei Gegenspieler. Kommt die Flanke rein in die Mitte. Aber da ist keiner. Woltemade ist dem Ball nicht entgegengegangen oder nicht entschlossen genug entgegengegangen. Einwurf schnell ausgeführt. Antonio Rüdiger, auch der kann flanken. Zum Beispiel auf den langen Pfosten hat Jamal Musiala gesehen. Deutschland hat den Ball mit Waldemar Anton, der inzwischen Rechtsverteidiger spielt. Joshua Kimmich ist auf die Sechserposition gerückt. Dahin, wo ihn viele Fußballexperten in Deutschland gerne sehen. Die Uhr tickt runter und wir bekommen wahrscheinlich wirklich eine Verlängerung. Wo ist Deutschland gelandet, wenn man in einem 16-Finale gegen Paraguay in die Verlängerung muss oder vielleicht sogar später ins Elfmeterschießen? Und die Verlängerung, die ist jetzt amtlich. Der unparteiische Jalal Jaid aus Marokko, der sagt, reicht mir, und Deutschland zittert weiter. 1:1 nach 90 Fußballminuten im 16-Finale gegen Paraguay.
0: Und wir nehmen natürlich die Verlängerung mit.
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0: Ja, Upsnau. Die reguläre Spielzeit hat nicht ausgereicht. Bei der Fußball-WM zwischen Deutschland und Paraguay steht es 1:1. Jetzt gibt's Verlängerung. Hier ist der Verkehrsservice in der ARD-Hitnacht. Die Autobahn 2 Hannover Richtung Berlin ist zwischen Uexleben und dem Kreuz Magdeburg wegen Straßenschäden gesperrt. Auch im weiteren Verlauf ist die Autobahn dicht, A2 zwischen Thesen und Brandenburg. Dann haben wir auf der A2 Berlin Richtung Hannover weiterhin zwischen Peine und Lehrte Ost Stau. 2 Kilometer ist der lang. Die A4 Dresden Richtung Görlitz ist zwischen Niederseifersdorf und Kodersdorf wegen Arbeiten im Tunnel Königshainer Berge bis um 5 heute gesperrt. Gesperrt auch die A14 Magdeburg Richtung Schwerin zwischen dem Kreuz Magdeburg und Dahlen-Warsleben. Grund sind die Fahrbahnschäden. Die A20 Kreuz Uckermark Richtung Lübeck ist zwischen Dummersdorf und dem Kreuz Rostock wegen Bauarbeiten bis Donnerstag gesperrt. Die A42 Kamp-Lindfurt Richtung Dortmund ist zwischen Gelsenkirchen-Hessler und Zentrum weiterhin nach einem Unfall dicht. Hier gibt's eine Umleitung, nutzen Sie die U67. Und die Autobahn 71 Suhl nach Erfurt hin ist zwischen dem Dreieck Suhl und Zellamelis wegen Tunnelwartungsarbeiten bis um 6 Uhr früh heute gesperrt. Das war's. Überall, wo es geht, kommen Sie gut und sicher an.
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0: Mit Frank Beken, ich grüße Sie.

0: Der große Hit von Rihanna, Diamonds. 19 Minuten vor 1, die ARD-Hitnacht an diesem frühen Dienstagmorgen. Es gibt zweimal 15 Minuten Verlängerung. Fußball-WM im Spiel zwischen Deutschland und Paraguay steht es nämlich nach wie vor 1:1. Wir nehmen natürlich die Schlussphase der ersten Hälfte der Verlängerung gleich mit, gehen rüber zu unserem Reporter nach Boston. Vorher die Frage an Sie. Ja, wie geht's denn weiter mit der deutschen Nationalmannschaft? Und da hat Nicolas eine Meinung dazu. Er hört uns über NDR 90,3. Grüße nach Hamburg hin. Er schreibt, wenn die deutsche Mannschaft nicht weiterkommt, wird viel Geld gespart, das man gut in die Förderung des Jugendfußballs stecken kann. Alles hat eben auch seine guten Seiten. Was meinen Sie? ard-hitnacht@mdr.de. Landen wir im Achtelfinale oder fliegen wir heute raus?
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0: Geht da noch was bei der Fußball-Weltmeisterschaft für Deutschland? Die erste Hälfte der Verlängerung läuft. Die Schlussphase werden wir jetzt mitnehmen. Wir sind stehen geblieben beim Spielstand von 1:1 zwischen Deutschland und Paraguay. Aber Holger Dahl, es ist ein Tor gefallen. Für wen?
1: Nennt es Erleichterung, nennt es Erlösung oder nennt es einfach Tor für Deutschland. 102. Spielminute und endlich hat mal so ein Flankenball, so ein Eckball von der rechten Seite seinen Weg gefunden auf den Kopf von Jonathan Tah. Der steht am langen Pfosten beim Eckball von Joshua Kimmich und dann ist Tah da und der Schiedsrichter macht das Videosymbol. Das heißt, irgendwas ist da nicht sauber gewesen und ich kann mir überhaupt nicht vorstellen, was da nicht sauber gewesen sein soll. Denn das war eine ganz klare Flanke, Eckballflanke von der rechten Seite von Joshua Kimmich. Und dann steht da am langen Pfosten Jonathan Tah und schraubt sich hoch und macht dann wirklich so aus dem Hohlkreuz heraus einen ganz starken Kopfball rechts oben in den Torwinkel. Und der Bundestrainer Julian Nagelsmann kann es gar nicht fassen. Die Schiedsrichterassistenten unten blocken dem Schiedsrichter quasi den Weg frei. Und Waldemar Anton ist dran gewesen am Torhüter, an Orlando Gil, so leicht mit den Händen. Gil schiebt ihn dann ein bisschen zur Seite, aber das reicht doch nie im Leben, um dieses Tor nicht zu geben. Und ich habe da jetzt nicht die Brille auf. Also Anton ist dran, aber er darf ja wohl im 5-Meter-Raum am gegnerischen Torhüter stehen. Orlando Gil, der sinkt da ein bisschen spektakulär hin. Beide Mannschaften jetzt rund um den Videoschirm, wo der Schiedsrichter jetzt mit den VAR spricht und das Ganze nochmal diskutiert. Ich sag's ganz ehrlich, für mich reicht das nicht, um dieses Tor abzuerkennen. Und der Schiedsrichter, der schiebt jetzt also die Massen vor sich zur Seite und wird dann jetzt hier im Stadion die Ansage machen. Es läuft die letzte Minute der ersten Halbzeit der Verlängerung zählt. Dieses 2:1 für Deutschland gibt noch eine gelbe Karte gegen Paraguay. Und jetzt warten wir auf das Announcement, wie es so schön heißt.
2: When the ball was in play, number attacker number 3 prevent the goalkeeper to challenge the ball.
1: Kein Tor. Der Schiedsrichter entscheidet Foulspiel von Waldemar Anton und das ist eine super bittere Entscheidung. Die Deutschen unten auf der Bank können es überhaupt gar nicht fassen und ich halte das für eine Fehlentscheidung. Das ist eine falsche Entscheidung, denn Waldemar Anton steht zwar beim Torwart, macht auch so einen Minischritt auf ihn zu, aber die Dynamik des Torhüters, die ist ganz klar da. Also wenn er ein paar Schritte weitermacht, der kommt auch nicht hin an Jonas. Es gibt jetzt noch die gelbe Karte gegen Julian Nagelsmann. Paraguay ist natürlich komplett außer sich und glücklich, dass dieser Treffer nicht zählt. Und der Schiedsrichter ist jetzt also die Hauptperson in diesem Spiel. Jalal Jade aus Marokko hat diese Entscheidung zusammen mit dem Video Assistant Referee entschieden. Und diese Entscheidung gefällt, so muss es richtig heißen. Und es bleibt beim 1:1 und es gibt noch 4 Minuten obendrauf in der Nachspielzeit. Und das ist jetzt natürlich wirklich eine krasse Situation, weil Deutschland hat dieses Tor bejubelt, war erleichtert und muss jetzt wieder reinfinden in die Partie. Der Rhythmus ist komplett gebrochen. Die erste Minute der Nachspielzeit dieser ersten Halbzeit in der Verlängerung ist vorbei und es steht 1:1. Einwurf für Paraguay, fliegt rein in den deutschen Strafraum. Also jetzt müssen sie natürlich auch hinten die Konzentration behalten und Leon Goretzka pölt den Ball erstmal aus der eigenen Hälfte raus in die gegnerische. Dann nimmt sie Velasquez, der Verteidiger, wieder auf und jetzt hat Paraguay mal seit langer Zeit wieder die Chance, so ein bisschen ranzukommen an den deutschen 16er und es gibt den Eckball für Paraguay. Da haben wir vorhin schon mal in dieser Verlängerung eine Möglichkeit gehabt von der linken Seite. Jetzt ist es die rechte und Mauricio ist der Mittelfeldspieler von Palmeiras aus Brasilien, hat in diesem Turnier auch schon ein Tor geschossen, der jetzt den Eckball reinbringt. Deutschland wirkt noch nicht so sortiert vorm eigenen Strafraum. Eckball wird aber ausgeführt. Von der rechten Seite in einen Spielerknäuel hinein, kommt runter am langen Pfosten. Nochmal Flankenball auf den langen Pfosten gespielt. Manuel Neuer ist da und der Ball hat aber die Torauslinie überquert und Neuer sah da na, nicht ganz glücklich aus. Bei diesem Lupfer von der linken Seite übers Tor ist er kurz durch den Strafraum geeilt. Nochmal für alle, die die Anfangsphase nicht mitbekommen haben. Beim Tor, beim 1:0 für Paraguay durch Julio Enciso kann man ihm keinen Vorwurf machen. Also Neuer zwar wieder bei einem der wenigen Torschüsse überwunden. Das ist nicht sein Turnier, aber er ist nicht der Schuldige an diesem Tor gewesen. Deutschland muss jetzt wieder den Druck aufbauen, wie das gelungen ist vor dem Tor. Sie müssen wieder reinkommen in den Rhythmus, der jetzt gebrochen wurde durch diese Schiedsrichterentscheidung. Ich sag's nochmal, falsche Schiedsrichterentscheidung. Achtung, Woltemade geht zu Boden im Strafraum, reicht aber für mich auch nicht. Für einen Elfmeter wäre jetzt eine Konzessionsentscheidung. Komplette Deutsche Bank steht wieder. Befreiungsschlag von Paraguay bei Manuel Neuer im gelben Torwarttrikot am eigenen Strafraum. Nochmal raus auf Anton auf der rechten Seite. Ist hier eingewechselt worden, spielt jetzt rechter Verteidiger Joshua Kimmich schon seit längerer Zeit auf der 6, die ordnende Kraft im Mittelfeld. Gibt's noch eine Chance für Deutschland? 3 Minuten 17 sind vorbei, 4 Minuten Nachspielzeit in dieser Verlängerung waren dann nochmal angezeigt worden. Kai Havertz hat sich fallen lassen auf den rechten Flügel, sucht Nick Woltemade vorne im Strafraum und das ist jetzt ein Foulspiel an Waldemar Anton, geklammert. Von hinten kannst du auch über eine gelbe Karte gegen Maurizio nachdenken, aber Deutschland führt diesen Freistoß schnell aus. Sie wollen hier vielleicht noch vor dieser Halbzeitpause in der Verlängerung irgendwie zu einer Möglichkeit vorne im 16er kommen. Vielleicht mit Jamal Musiala auf dem rechten Flügel. Anton Flankenball auf den langen Pfosten wieder. So ein langes Ding kommt auf der anderen Seite runter bei Florian Wirtz. Er kann flanken. Kai Havertz, Kopfball! Eine Faust des Torhüters Orlando Gil. Und jetzt fasst er sich an den Kopf und jetzt wird er liegen bleiben. Liegt noch ein Spieler Paraguays am Boden. Schiedsrichter zeigt auf die Uhr. XXL Nachspielzeit in der ersten Halbzeit der Verlängerung. Wir reden uns hier so ähnlich den Mund fusselig, wie sich Deutschland anstrengt und bemüht, um dieses 2:1 zu erzielen, was sie ja vermeintlich gerade durch Jonathan Tah auch getan haben. Und so steuern wir hier tatsächlich aufs Elfmeterschießen zu. Verrückt. Wir sehen nochmal in der Zeitlupe den Flankenball und den Kopfball von Havertz. Eine Faust des Torhüters. Weiß gar nicht, was da passiert sein soll, dass er sich dabei jetzt verletzt hat, aber Orlando Gil, erfahrener Mann, 26 Jahre alt, spielt bei San Lorenzo in Argentinien. Der weiß natürlich auch, wie das geht mit dem Zeitspiel. Ball ist jetzt fallen gelassen worden vom Schiedsrichter und ist jetzt in den Armen von Orlando Gil. Und jetzt ist Halbzeitpause in dieser Verlängerung. Was für ein Fußballspiel, was für eine Dramatik. Alles nicht hochklassig, aber extrem spannend. 1:1 Deutschland gegen Paraguay.
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1: Um 1 Uhr mit Juliette Groß. In einer Jugendhilfeeinrichtung in Stade sind 5 Menschen erschossen worden. Ein weiteres Opfer starb kurz danach im Krankenhaus. Der mutmaßliche Täter, ein 45-Jähriger, wurde festgenommen. Als Motiv vermuten die Ermittler einen Streit ums Sorgerecht. Aus der Nachrichtenredaktion Pascal Küpper.
2: In der Einrichtung werden junge Mütter und ihre Kinder betreut. Alle 6 Getöteten waren Mitarbeitende der Jugendhilfe und des Jugendamtes. Das hat die Polizei auf einer Pressekonferenz bekannt gegeben. Der Tatverdächtige hatte in Stade einen Termin, bei dem es ums Sorgerecht für die 3 Monate alte Tochter ging. Nach den tödlichen Schüssen flüchtete der Mann als Beifahrer in einem Auto. Den Fluchtwagen fuhr eine mutmaßliche Komplizin. Die Polizei konnte das Auto mit Schüssen in die Reifen stoppen und beide festnehmen.
1: Die Polizei hat ein Hinweisportal eingerichtet. Alle Informationen dazu auf ndr.de. Vertreter der USA und des Iran wollen sich laut US-Präsident Trump heute in Katars Hauptstadt Doha treffen. Der Iran habe darum gebeten, schrieb er auf seiner Plattform True Social. Auch Bundesaußenminister Wadephul bestätigte nach einem Treffen mit US-Außenminister Rubio, dass die Gespräche heute fortgesetzt werden sollen. In Monaco hat es am Abend eine heftige Explosion am Eingang eines Wohngebäudes gegeben. Laut Medienberichten wurden 3 Menschen verletzt. Kurz vor dem Vorfall soll eine Person beobachtet worden sein, die einen Rucksack abstellte und floh. Die verdächtige Person ist auf der Flucht. Die deutsche Fußballnationalmannschaft spielt aktuell gegen Paraguay um den Einzug ins WM-Achtelfinale. Nach 112 Minuten steht es im Moment in der Verlängerung 1:1. Im ersten K.O.-Spiel des Tages hat sich Brasilien mit 2:1 gegen Japan durchgesetzt. Aus dem ARD-WM-Team Henrik Lückhoff.
3: Die Zuschauer in Houston hatten sich schon auf eine Verlängerung eingestellt, aber in der 6. Minute der Nachspielzeit erzielte Gabriel Martinelli den späten Siegtreffer für Brasilien. Zuvor hatte Japan den Südamerikanern einen großen Kampf geliefert und war auch in der ersten Hälfte durch Kaishu Sano von Mainz 05 in Führung gegangen. Im zweiten Durchgang wurde Brasilien stärker, folgerichtig erzielte Casemiro per Kopf den Ausgleich. Brasilien drängte danach auf die Führung und durfte in der Nachspielzeit dann über den verdienten Achtelfinaleinzug jubeln. Japan scheidet aus und wartet weiter auf den ersten Sieg in einem WM-KO-Spiel.
1: Das waren die Nachrichten. Das Wetter in Deutschland. Im Südosten teils kräftige Schauer und Gewitter mit Unwettergefahr, sonst klar und trocken, vereinzelt Nebel, Tiefstwerte 20 bis 10 Grad. Tagsüber zeitweise heiter, zum Teil Schauer und Gewitter, teils Unwettergefahr, Höchstwerte 21 Grad auf Sylt bis 32 Grad am Oberrhein. Am Mittwoch gebietsweise kräftige Schauer und Gewitter, im Westen und an der Nordsee trocken. Es ist 1:03 Uhr.
4: Hier ist der Verkehrsservice in der ARD-Hitnacht. Weiterhin bleibt die Autobahn 2 nach Berlin hin zwischen Irxleben und dem Kreuz Magdeburg wegen Straßenschäden gesperrt, sowie im weiteren Verlauf zwischen Thesen und Brandenburg. Dann Richtung Hannover die A2. Zwischen Peine und Lehrte Ost haben wir noch 2 Kilometer Stau. Die A4 Dresden Richtung Görlitz ist zwischen Niederseifersdorf und Kodersdorf wegen Arbeiten im Tunnel Königshainer Berge gesperrt. Und zwar bis 5 Uhr heute. Die A14 Magdeburg Richtung Schwerin ist zwischen dem Kreuz Magdeburg und Dahlen-Warsleben wegen Fahrbahnschäden gesperrt. Gesperrt auch die Autobahn 20 Kreuz Uckermark Richtung Lübeck zwischen Dummersdorf und dem Kreuz Rostock. Und die A71 Suhl Richtung Erfurt bleibt zwischen dem Dreieck Suhl und Zellermelis wegen Tunnelwartungsarbeiten bis heute früh um 6 gesperrt. Das war's. Ich wünsche allen unterwegs mit uns im Ohr eine gute und vor allen Dingen sichere Fahrt.
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4: Was für eine Dramatik, was für eine Spannung. WM-Spiel zwischen Deutschland und Paraguay. Es steht 1:1. Es läuft die zweite Hälfte der Verlängerung. Und wir sind gleich bei unserem Reporter. Es riecht nach Elfmeterschießen.

0: Curtis Digers. I wonder why. Ich hoffe, wir sind jetzt alle vorbereitet.
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0: Elfmeterschießen oder passiert noch was vorher? Im WM-Spiel zwischen Deutschland und Paraguay steht es weiterhin 1:1. Und zwar in der zweiten Hälfte der Verlängerung. Es ist jede Menge passiert. Ein Tor wurde aberkannt. Holger Dahl, unser Reporter, hat gesagt, zu Unrecht. Und er verfolgt jetzt für uns die letzten Minuten. Holger, präsentier uns doch bitte auf jeden Fall noch ein Tor. Und das soll bitte auch in die richtige Richtung geschossen werden. Wir gehen jetzt rüber ins Stadion. Daumen drücken für Deutschland.
2: Waldemar Anton hatte es gerade auf dem Kopf. Das 2:1 für Deutschland gegen Paraguay. Aber er scheitert nach dem Eckball mit dem Kopfball an Gil im Tor von Paraguay. Jetzt ist der Ball auf der anderen Spielfeldseite. Jamal Musiala hat sich da super durchgesetzt. Konterangriff. Deutschland hat den Ball ein bisschen weit vorgelegt. Hat ihn jetzt aber immer noch am Fuß. Stark gemacht. Es geht über den linken Flügel. Über Leon Goretzka, der hier gerade die Zuschauer nochmal aufgepusht hat. Aber dann ist der Ball in der Vorwärtsbewegung weg. Also keine der beiden Mannschaften wirkt so, als ob sie unbedingt ins Elfmeterschießen wollen. Es geht immer auch nochmal nach vorne. Auch wenn Paraguay immer wieder durch so Verletzungen versucht, das Spiel zu verschleppen. Jetzt liegt Leon Goretzka am Boden. Springt aber gleich wieder auf, weil sieht der beides vorne bei Kai Havertz, 120. Spielminute. Havertz zieht rein in die Mitte. Freistoß für Deutschland. Aussichtsreiche Position. Wer legt sich den jetzt dahin? Ja, so einen richtig super starken Linksfuß, den müssen wir jetzt vielleicht nochmal suchen in der deutschen Mannschaft. Vielleicht Nadim Amiri, der kann es vielleicht sogar mit beiden Füßen. Er ist ja technisch wirklich sehr sauber ausgestattet, aber Joshua Kimmich geht dahin, könnte auch ein Flankenball werden. Was für ein Fußballspiel. Deutschland ultraschwach in der ersten Halbzeit. Enciso mit dem 1:0, 42. Spielminute. Deutschland hat sich aber wieder zurückgekämpft, ohne richtig zu glänzen. Havertz Ausgleichstreffer in der Verlängerung. Gab es für mich ein reguläres Tor für den deutschen Schiedsrichter-Experten, ARD-Schiedsrichter-Experten Lutz Wagner auch, aber leider nicht aus deutscher Sicht für den unparteiischen Jalal Jayet aus Marokko. Der hat es nach VAR-Einsatz wieder zurückgenommen. Haken wir alles ab. Wenn das Ding jetzt fällt und Deutschland das Elfmeterschießen vermeidet, dann wäre der Jubel groß, dann wäre die Erleichterung groß. Joshua Kimmich oder Nadim Amiri. Es ist Kimmich, der läuft über den Ball. Amiri schießt, Außennetz. Adi hier ungünstig im Stadion sitzen von Foxborough. Die haben schon gejubelt, weil das Netz zappelt. Nur 2 Minuten Nachspielzeit. Das ist echt wenig dafür, was Paraguay hier in der Verlängerung in der zweiten Halbzeit auch irgendwie so ein bisschen raus.

0: gezaubert hat. Ja, wo ist Toni Kroos, wenn man ihn braucht? Ist leider schon eine Weile in Rente. Gerade wäre das so ein Moment gewesen. Und auf Zeit spielt Paraguay. Schiedsrichter holt nochmal die gelbe Karte raus, schickt nochmal einen Spieler Paraguays, nämlich Junior Alonso, raus aus dem Spielfeld, weil es einen Spielerwechsel gibt. Er wollte den langen Weg gehen, aber jetzt muss er den kurzen gehen. Und Fabian Balbuena von Porto Alegre hat 3 Jahre in West Ham gespielt. Erfahrener Mann, ist vermutlich ein guter Elfmeterschütze. Der wird jetzt nochmal eingewechselt. Langer Ball hinten vom Tor Paraguays. Steuern jetzt dem spannendsten Erlebnis, dem spannendsten Ereignis in einem Fußballspiel zu. 16. Finale WM Deutschland gegen Paraguay. Das Elfmeterschießen ist wahrscheinlich nur noch ein paar Sekunden entfernt. Vorher gibt es aber nochmal einen Einwurf für Paraguay auf der linken Seite. Achtung, Deutschland muss natürlich jetzt auch nochmal aufpassen. Lucky Punch wäre natürlich auch für Paraguay drin. Und dann wird Manuel Neuer gleich doch nochmal zur Hauptfigur. In der Nähe von Boston, in Foxborough. Und jetzt ist es soweit. Schiedsrichter pfeift das Ding ab. 1:1. Elfmeterschießen zwischen Deutschland und Paraguay. Alle mal Daumen drücken, die Anhänger des deutschen Fußballs sind. Gleich geht's zur Sache. Nachtschlafende Zeit in Deutschland, aber ich glaube, keiner schläft. Elfmeterschießen zwischen Deutschland und Paraguay.
1: Und das nehmen wir gleich mit von dir, Holger.
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0: 1.16 Uhr bringen wir es zu Ende.
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0: Reguläre Spielzeit hat nicht gereicht, die Verlängerung auch nicht. Elfmeterschießen in Boston beim Spiel zwischen Deutschland und Paraguay. 1:1 steht es. Ja, und jetzt geht es drum, um den Einzug ins WM-Achtelfinale. Jetzt geht's ums alles. Holger Dahl ist unser Reporter. Wir sind beim Elfmeterschießen.
2: Die erste Entscheidung im Elfmeterschießen ist gefallen. Joshua Kimmich hat die Wahl gewonnen und hat sich entschieden, dass auf das Tor geschossen wird, hinter dem die deutschen Fans stehen. Und Paraguay wird den zweiten Schuss nehmen. Das heißt also, Deutschland fängt an mit einem extrem sicheren Elfmeterschützen. Kai Havertz, der macht das auch schon mal für den Premier League Meister, für den FC Arsenal aus London. Bekommt jetzt noch mal ein paar Sätze von Manuel Neuer gesagt. Und Orlando Hill, das ist der Hauptdarsteller Paraguays. 1,98 Meter groß, also das ist schon eine Erscheinung im Tor. Ich nenne mal die Farbe des Trikots, der Hose und der Stutzen, Bonbon-Rosa. Und damit steht er jetzt gleich zwischen den Pfosten und greift jetzt nach oben. Und mal ebenso mit halb ausgestrecktem Arm an die Latte. Also das ist ein Riese im Tor. Aber Kai Havertz wird sich jetzt komplett auf sich konzentrieren, wird bei sich sein und mit seinem linken Fuß aus Sicht von Fußball Deutschland hoffentlich das 1:0 in diesem Elfmeterschießen erzielen. Alles andere ist jetzt vergessen. Die 120 Minuten, das zu Unrecht nicht gegebene, vielleicht Siegtor für Deutschland. Schiedsrichter pfeift, Ball ist freigegeben. Das Trikot von Kai Havertz flattert ein kleines bisschen im Wind. Das sind 2,5 Meter Anlauf, Trippelschritte, Schuss gehalten! Kai Havertz, so eine Art Elfmeter-Bank, scheitert mit dem ersten Strafstoß für Deutschland und die Fans, die fassen sich an den Kopf. Ist es denn zu fassen? Deutschland vergibt diesen ersten Elfmeter. Was ist denn eigentlich bitte mit diesem Turnier los? Und Mauricio ist der Schütze für Paraguay, der jetzt also zum Elfmeterpunkt schreitet. Das ist der Mann, der in diesem Turnier schon eine rote Karte gegen die Türkei gesehen hat, weil er seinen Gegenspieler im Stress angesprochen hat und sich die Hand vor den Mund gehalten hat. Haben wahrscheinlich alle noch den Schiedsrichter irgendwie in den Ohren. Eine Red Card war das für Mauricio. Jetzt darf er in diesem Spiel wieder mitspielen und jetzt ist er derjenige, der diesen Elfmeter ausführen wird. Mauricio, auch Schütze mit dem linken Fuß. Was kann Manuel Neuer, der Aura-Torhüter? Deswegen ist er zwischen die Pfosten des deutschen Tores gekommen. Ball ist freigegeben. Mauricio schießt Tor! Paraguay mit dem Tor, Mauricio mit dem Jubel und Joshua Kimmich ist der nächste Schütze für Deutschland. Also, ich versuche es immer so ein bisschen zusammenzufassen. Wir sind jetzt in Runde 2, also der zweite Schütze für Deutschland. Der erste hat in der ersten Runde verschossen, Deutschland also 0-1 hinten. Schon eine Hypothek für den Kapitän, für Joshua Kimmich. Torhüter ist noch nicht auf der Linie, wird vom Schiedsrichter jetzt nochmal kurz angezählt. Geht die WM-Reise für Joshua Kimmich schon wieder vorzeitig zu Ende. Er ist ein Mann, der Verantwortung übernimmt, der jetzt noch kurz mal guckt, ist der Elfmeterpunkt auch flach genug und platt genug getreten. Kimmich mit einem weiten Anlauf bis zur Strafraumgrenze. Auf der Linie Orlando Hill steht da aufrecht und wird sich gleich wieder katzenartig bewegen. Windmühlenartig hat er jetzt die Hände zusammen. Kimmich schießt Tor! Erstmal der Ausgleich durch Joshua Kimmich, der hier jetzt auch nochmal die Fans fordert im Stadion, Deutschland weiter zu unterstützen. Nächster Schütze bei Paraguay ist Gustavo Gomez, Kapitän bei Palmeiras in Brasilien. Sie haben sowieso jede Menge erfahrene Spieler dabei. Das ist eine super erfahrene Mannschaft. Also in Hektik verfallen werden sie jetzt also nicht. Und Gustavo Gomez wird das wahrscheinlich auch nicht tun. Er ist der zweite Schütze für Paraguay und kann seine Mannschaft jetzt hier in Führung bringen mit 2:1. Anlauf außerhalb des Strafraums, leicht links seitlich, rechts unten Tor! 2:1, für Paraguay. Manuel Neuer springt aus seiner Sicht ins rechte Eck und im linken Eck aus Neuers Sicht, da geht der Ball flach unten rein. Vor mir rastet der Reporter aus Paraguay wirklich komplett emotional aus. Und Jamal Musiala ist der Nächste, der für Deutschland antreten wird. Wir sind in der dritten Runde. Nach der zweiten Runde liegt Paraguay mit 2:1 vorne, weil Kai Havertz als erster Schütze den Ball daneben geschossen hat. Also wieder Druck für Jamal Musiala, der auch noch nicht so in diesem Turnier angekommen ist. Heute ist er von der Bank gekommen, weil Undav gestartet hat. Sehr, sehr gerade Anlauf. Jetzt läuft er so ein bisschen links zur Seite, schießt ins Tor. Flach links unten ins Eck. Rill hat die richtige Ecke, aber der war fest genug und platziert genug geschossen, so dass der Ball den Weg ins Tor findet und Musiala gleicht aus. Aber beim Tennis würden wir nach wie vor sagen, Break vorne für Paraguay, weil sie halt eben einen Schützen mehr hatten, der den Ball reingeschossen hat. Rill, der Torwart Paraguays selbst, legt den Ball jetzt auf den Elfmeterpunkt und so langsam ist es an der Zeit, auch für Manuel Neuer vielleicht mal einen Strafstoß zu halten gegen Matias Galarza. Spielt in der Major League Soccer in Atlanta. Ist nicht so ein alter Spieler. 24 Jahre ist Galarza alt und der steht jetzt bereit. Sehr kurzer Anlauf. Linksschütze. Schießt. Neuer hat sich sehr früh bewegt und der Ball ist im Tor. Manuel Neuer mit einer unglücklichen Figur in diesem Elfmeterschießen ist oft auf dem Weg ins Eck und gibt den Schützen dann die Möglichkeit, frei ins andere zu schießen. So war es bei diesem Strafschuss. Aber ja, wer bin ich hier oben auf der Medientribüne, auf der Kommentatorentribüne im Foxborough-Stadion, in der 16. Etage des Stadions, um da zu urteilen? Es ist für einen Torwart natürlich wirklich sauschwer. Nick Woltemade, der eingewechselte Mittelstürmer, hat ein paar von den Flanken versucht zu verwerten und ist eigentlich auch ein selbstbewusster Elfmeterschütze und könnte jetzt ausgleichen. Woltemade, die Arme in die Seite gestützt, Rill tänzelt auf der Linie. Woltemade schießt, gehalten! Der zweite gehaltene Elfmeter und Orlando Rill, der wird hier zum Helden in diesem Spiel. Und da danach nur noch ein Schütze für Deutschland kommt, ist das jetzt der Moment, wenn Paraguay den nächsten Elfmeter reinschießt, dann haben wir hier eine ausgeschiedene deutsche Mannschaft, die natürlich hadern wird über das nicht gegebene Tor in der Verlängerung. Aber Woltemade hat rechts unten geschossen, nicht super platziert und deswegen ist der Ball gehalten worden. 3:2 für Paraguay. Paraguay kann auch 4:2 erhöhen und dann ist das Ding hier durch, weil Deutschland nicht mehr nachkommen kann. Der Mann mit der Nummer 9, Antonio Sanabria, spielt in Cremonese in Italien. Kann hier für Paraguay die Sensation, das Wunder klar machen? Oder ist Manuel Neuer nochmal drin im Spiel? Vorbei! Elfmeter geht vorbei. Antonio Sanabria schießt den Ball links am Tor vorbei. Aber wir haben immer noch eine 3:2 Führung für Paraguay. Dieser Elfmeter von Nadim Amiri, der muss rein ins Tor und danach muss Manuel Neuer das Ding entweder nochmal halten oder das heißt nochmal halten. Er muss mal einen halten. Oder der Schuss geht vorbei, aber vorher muss Nadim Amiri den Ball im Tor versenken. Was ist das hier für eine Fußballnacht? 1.25 Uhr in Deutschland. Alle haben schon über Frankreich nachgedacht und dass man da wahrscheinlich im Achtelfinale ausscheidet. Und jetzt ist es vielleicht das Sechzehntelfinale gegen Paraguay. Aber erstmal ist es noch nicht vorbei, denn Amiri hat die Chance, Deutschland noch irgendwie drin zu halten in diesem Spiel. Amiri auch die Hände in die Seite gestützt. Amiri läuft am Tor! Rechts unten rein, Nadim Amiri mit dem Ausgleich zum 3:3 und Manuel Neuer, vielleicht die umstrittenste Figur im Kader der deutschen Fußballnationalmannschaft. Da könnte jetzt auch Oliver Baumann zwischen den Pfosten stehen in diesem Elfmeterschießen. Aber der Bundestrainer Julian Nagelsmann hat sich für Manuel Neuer entschieden. Das große Wort war Aura. Und hat diese Aura jetzt irgendeinen Einfluss auf den Elfmeterschützen, auf Fabian Balbuena? Der ist kurz vor Ende der Verlängerung eingewechselt worden. Lange in West Ham, jetzt bei Porto Alegre. Mit der Entscheidung auf dem Fuß oder wird Manuel Neuer hier doch noch zum Helden im Elfmeterschießen? Elfmeter ist freigegeben. Es kommt der Schuss, gehalten! Gehalten von Manuel Neuer! Der Wahnsinn! Deutschland war zwei Elfmeter im Hintertreffen und jetzt kommt Manuel Neuer und hält den letzten Strafstoß von Paraguay und wir haben einen Ausgleich in der fünften Runde und jetzt wird quasi im Duell Mann gegen Mann geschossen und der Erste, der kommt für Deutschland, ist Jonathan Tah. Wir wissen das alle. Der Schütze, der jetzt antritt, der hat nicht unbedingt Ja gesagt, als es um die Auswahl der 5 Elfmeterschützen ging. Aber Jonathan Tah ist natürlich auch ein erfahrener Fußballspieler und der Ball liegt schon auf dem Elfmeterpunkt. Jonathan Tah, FC Bayern München, orangefarbene Fußballschuhe, drüber! Tah drischt den Ball über die Latte des Tores und Deutschland steht wieder mit einem Bein vor dem WM-Aus oder schon im Aus bei dieser WM. Jonathan Tah wird kurz abgeschlagen von Joshua Kimmich und Tah schießt den Ball zentral drüber übers Tor. Aber auch für Paraguay gilt das, was ich gerade über Jonathan Tah gesagt habe. Jetzt ist der Moment gekommen, wo es halt eben um die Entscheidung geht. Und der Schütze ist José Canale, Abwehrspieler, 29 Jahre alt, Linksfuß, hält Neuer, Deutschland noch bei dem Spiel, ins Tor! Ins Tor! Und Paraguay jubelt! Deutschland ist ausgeschieden im Elfmeterschießen des 16. Finales. Es ist eine gebrauchte Fußball-Weltmeisterschaft. Deutschland ist draußen. Ein verrücktes Elfmeterschießen am Ende eines verrückten Fußballspiels. Du kannst hier über vieles diskutieren, aber Deutschland ist einfach nicht gut genug aufgetreten im Turnier. Deutschland scheidet im 16. Finale aus. Wir diskutieren jetzt in den nächsten Tagen über vieles, über den Bundestrainer Julian Nagelsmann, über die Qualität der Mannschaft, über die Zukunft des deutschen Fußballs. Aber im Moment steht genau eines fest. Deutschland ist raus bei dieser WM. Nach dem Vorrunden aus 2018 und 2022 geht es wieder nicht ins Achtelfinale. Das Turnier ist beendet und die deutschen Fußballfans trauern um 1.29 Uhr deutscher Zeit.
0: Vielen Dank für den Moment an unseren Reporter Holger Dahl. Und ich glaube, wir brauchen jetzt alle erstmal ein paar Minuten zum Durchschnaufen.
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0: Also langweilig wird uns heute nicht werden hier in der ARD Nacht. Die ersten E-Mails trudeln ein. Soeben hat Paraguay Deutschland bei der Fußball-Weltmeisterschaft im Elfmeterschießen aus dem Land geschossen. Ja. 1.33 Uhr ist es. Hier ist der Verkehrsservice erstmal in der ARD-Hitnacht. So sieht's aus auf unseren Straßen. Wir fangen an mit der Autobahn 2 Hannover Richtung Berlin zwischen Uexleben und dem Kreuz Magdeburg. Da bleibt die Autobahn wegen Straßenschäden gesperrt. Auch im weiteren Verlauf zwischen Thesen und Brandenburg bleibt die Autobahn gesperrt. Dann A2 Berlin Richtung Hannover. Wir haben immer noch zwischen Peine und Lehrte Ost 2 Kilometer Stau. Die A4 Dresden Richtung Görlitz ist zwischen Niederseifersdorf und Kodersdorf wegen Arbeiten im Tunnel Königshainer Berge gesperrt. Gesperrt auch die A14 Magdeburg Richtung Schwerin. Zwischen dem Kreuz Magdeburg und Dahlen-Warsleben Grund sind die Fahrbahnschäden. Gesperrt die A20 Kreuz Uckermark Richtung Lübeck zwischen Dommersdorf und dem Kreuz Rostock. Und die Autobahn 71 Suhl Richtung Erfurt ist zwischen dem Dreieck Suhl und Zellermelis wegen Tunnelwartungsarbeiten bis heute früh um 6 gesperrt. Das war's. Wenn Sie unterwegs sind, kommen Sie gut und sicher an.
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0: Nach dem WM aus, also passiert selten, aber ein bisschen sprachlos bin ich dann schon. Ihr Mann im Ohr, Frank Beken, ich grüße Sie.

0: erhielt die deutsche Fußballnationalmannschaft für finaltauglich. Er sollte nicht recht haben. Herbert Grönemeyer, halt mich. Die Fußballer von Paraguay haben Deutschland aus dem WM-Turnier geschossen, und zwar vor ein paar Minuten im Elfmeterschießen. Damit ist Paraguay weiter und Deutschland raus. Ja, das wird Diskussionen geben, und zwar wahrscheinlich jetzt schon in diesen Minuten, vielleicht ja auch schon bei Ihnen in der Frühschicht, oder vielleicht können Sie auch gar nicht schlafen, dann bleiben Sie bei uns. Das macht Frank aus Berlin auch. Er hat mir gemailt, ard-hitnacht@mdr.de, woran hat's gelegen? Und das hat er bereits losgeschickt vor dem Elfmeterschießen. Er schreibt, ich befürchte das Ausscheiden der Deutschen, weil man mit langen, hohen Schüssen einen 2 Meter großen Torwarthünen nicht bezwingen kann. Neuer ist, so schreibt Frank weiter, wer will es ihm verdenken, mit 40 seinen Status als bester Torwart der Welt auch los. Sehen Sie das auch so? Woran hat's gelegen? Deutschland ausgeschieden bei der Fußball-Weltmeisterschaft. Wer ist schuld? Oder haben Sie alles auch genau so kommen sehen? Schreiben Sie ard-hitnacht@mdr.de. Ich freue mich auf Ihre vielen Meinungen.
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Deutschland raus, Paraguay weiter. Bei der Fußball-Weltmeisterschaft ist tatsächlich das gerade passiert und wir haben es alle hier gehört in der ARD-Hitnacht um gleich 14:50. Woran hat's gelegen? ARD-Hitnacht@mdr.de, da schreibt der Herr Hofmann: Guten Morgen, lieber Herr Beken, ordentlich Fußball spielen können wir nun auch nicht mehr. Bitte ärgern Sie sich nicht so sehr über das Ergebnis. Es gibt Dinge, über die man sich mehr freuen kann, zum Beispiel über Ihre Moderation. Das sind aufbauende Worte. Ja, woran hat's gelegen? Dietmar, er schreibt uns ganz kurz und bündig, er hört uns über Bremen 1 zum Fußball. Ja, ich könnte mich kringeln vor Lachen. Ja, woran hat's gelegen? ARD-Hitnacht@mdr.de. Bin gespannt auf Ihre Antworten und da trudeln viele E-Mails ein. Wir haben auch ein bisschen Zeit bis um 6. Und die Jungs hier von AHA, die werden heute Abend wahrscheinlich Norwegen fürs Weiterkommen bei der Fußball-WM die Daumen drücken. Müssen antreten, um 19 Uhr ist Anpfiff gegen die Elfenbeinküste. Für mich persönlich ja, wirklich Norwegen so ein Geheimfavorit.

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1: Um 2 Uhr mit Juliette Groß. Für die deutsche Fußballnationalmannschaft ist die Weltmeisterschaft vorbei. Das Team verlor gegen Paraguay im Elfmeterschießen mit 3:4. Aus dem ARD-WM-Team Henrik Lückhoff.
2: 3 deutsche Spieler haben ihre Elfmeter verschossen. Manuel Neuer konnte einen Elfmeter halten. Zuvor hatte das deutsche Team über 120 Minuten kein gutes Spiel gezeigt. In der ersten Hälfte hatte die Nationalelf zwar viel Ballbesitz, aber kaum Chancen und ging kurz vor der Pause in Rückstand. Nach dem Wechsel besorgte Kai Havertz per Kopf den Ausgleich. In der Verlängerung wurde ein Treffer von Tah zurückgenommen. Und im Elfmeterschießen versagten den Deutschen die Nerven. Damit ist die WM für Deutschland vorbei. Zuvor hatte Brasilien das Achtelfinale erreicht durch einen späten 2:1-Sieg gegen Japan.
1: Im niedersächsischen Stade sind am Mittag 6 Menschen in einer Jugendhilfeeinrichtung erschossen worden. Alle Getöteten waren Mitarbeitende der Jugendhilfe und des Jugendamtes. In der Einrichtung selbst werden junge Mütter und ihre Kinder betreut. Der 45-jährige mutmaßliche Täter wurde festgenommen. Am Abend hat die Polizei Details zur Tat mitgeteilt. Albrecht Breitschuh berichtet.
3: Über den mutmaßlichen Täter wurde gesagt, er sei 45 Jahre alt, wohnhaft in Hannover und mit türkischen Wurzeln. Über ihn lag